0: dann in der Nacht auf die beiden Stadtteile Mützenich und Kalter Herberg ausgeweitet. Die haben zusammen etwa 4000 Einwohner. Der Großbrand im Hohen Venn hatte sich schnell ausgebreitet und bis zum Abend eine Fläche erfasst, die fast 10-mal so groß ist wie der Waldbrand im Hürtgenwald. Lokale Politiker sprechen Medienberichten zufolge schon vom größten Brand, den Belgien je erlebt hat.
1: Bundespräsident Steinmeier hat zur Solidarität mit queeren Menschen aufgerufen. Hintergrund ist der islamistische Anschlag auf den CSD in Berlin vor 3 Wochen. Kirsten Girschig, WDR Berlin.
2: Mit Blick auf die CSD-Veranstaltungen an diesem Wochenende schrieb Steinmeier in einem Gastbeitrag für das Portal Zeit Online: In einer offenen Gesellschaft müsse es allen möglich sein, ihren eigenen Weg zu gehen. Schon in den vergangenen Jahren seien Paraden zum Christopher Street Day vor allem in kleineren Städten bedroht und angegriffen worden. Die Täter seien Islamisten wie in Berlin, aber häufig auch Rechtsextremisten gewesen. Steinmeier rief neben konsequenter Strafverfolgung und Sicherheit im öffentlichen Raum auch zu Solidarität und Empathie auf.
1: Und auch das ist noch wichtig. Die Bundeswehr will den UN-Einsatz in Haiti gegen kriminelle Banden unterstützen. Dort soll beim Verlegen von Ausrüstung und Material geholfen werden. Marokkanische Sicherheitskräfte haben mehr als 110 Menschen festgenommen, die die Grenze zur spanischen Exklave Ceuta übertreten wollten. Zuvor hatte es im Internet Aufrufe dazu gegeben. Das Fürstentum Liechtenstein kann künftig von Frauen regiert werden. Die Herrscherfamilie hat beschlossen, dass der Thron an das erstgeborene Kind des Staatsoberhauptes geht, unabhängig vom Geschlecht. Der deutsche Schwimmer Johannes Liebmann hat bei der Schwimm-WM-EM in Paris seine 2. Goldmedaille innerhalb von wenigen Tagen geholt. Diesmal über 1500 Meter Freistil. Dabei übertraf er den bisherigen Weltrekord um fast 4 Sekunden.
3: Ich hatte überlegt im Wasser noch so, okay, vielleicht wird's eng mit dem Weltrekord. Dass ich jetzt so weit runter bin, das hätte ich aber auch nicht gedacht.
1: Für Liebmann ist es die erste EM auf der Langbahn. Schon am Mittwoch hatte er Gold über 800 Meter geholt. Und das war WDR aktuell. Das Wetter in Nordrhein-Westfalen in der Nacht aufgelockert, 19 bis 14 Grad. Tagsüber erst Regen, am Nachmittag sonnig. Dazu im Gummersbach bis 25, in Witten bis 26 und in Meerbusch bis 27 Grad. Es ist 2.03 Uhr.
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5: Die A1 Bremen Richtung Osnabrück ist zwischen Bramsche und Osnabrück Nord nach einem Unfall gesperrt. Auf der A40 Duisburg Richtung Essen ist im Kreuz Duisburg die Verbindung zur A59 Richtung Düsseldorf bis zum 21. August gesperrt. Auf der A42 Richtung Duisburg ist die Auffahrt Dortmund-Bodelschwing bis Montagmorgen gesperrt. Auf der A44 Richtung Krefeld ist im Kreuz Meerbusch die Verbindung zur A57 Richtung Krefeld bis Montag früh 5 Uhr gesperrt. Die A57 Köln Richtung Krefeld ist zwischen Kreuz Meerbusch und Krefeld Zentrum wegen Bauarbeiten bis Montag früh gesperrt. Die A61 Mönchengladbach-Venlo ist zwischen Kreuz Mönchengladbach und Mackenstein in beiden Richtungen wegen Brückenarbeiten bis Dienstag 5 Uhr gesperrt. Die A448 Bochum West Richtung Dortmund Witten ist zwischen Dreieck Bochum West und Bochum Süd wegen Bauarbeiten bis Montag früh gesperrt.
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6: Und da kommt ganz aktuell noch ein Falschfahrer rein. Bitte ganz besonders vorsichtig fahren. Auf der A43 Recklinghausen-Münster zwischen Rastplatz Brinkhof-Zeide und Dülmen ist der Falschfahrer unterwegs. Äußerst rechts fahren, nicht überholen. Ein Falschfahrer gerade auf der A43 Recklinghausen-Münster zwischen Rastplatz Brinkhof-Zeide und Dülmen. Bitte Vorsicht in beiden Richtungen. Ein Falschfahrer. Kommt gut durch.
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6: Mit Daniela Hipp. Hi, wir hoffen, ihr genießt diese Sommernacht irgendwo ganz entspannt. Grüße auch an alle, die unterwegs sind, wie Rolle zum Beispiel, der sich gemeldet hat an der 07221 2011 unserer Studio-Hotline. Hey Daniela, ich genieße die Nacht gerade im LKW, fahre von Landwirt zu Landwirt, um ein bisschen Milch zu sammeln. Du begleitest mich bis zu meinem Feierabend heute. Also wahrscheinlich noch ein bisschen, ein paar Stündchen, lieber Rolle. Danke für die tolle Musik, schreibt er. Ja, die kommt jetzt auf jeden Fall gleich von Kamrad und vorher noch Michael Patrick Kelly.

Die Popnacht am Sonntag und hier kommt die Entwarnung für die A4 Kirchheimer-Dreieck Erfurt. Hier jetzt kein Falschfahrer mehr zwischen Wommen und Herleshausen. Vorsicht aber bitte auf der A602 Trier Richtung Longich im Dreieck Moseltal in der Überleitung zur A1 Richtung Köln-Koblenz. Hier eine neue ungesicherte Unfallstelle und da sind auch Menschen auf der Fahrbahn. Kommt uns gut durch.

0: Fahrrad in der Popnacht? Na, Friends?
1: Was nachts ihr denn da?
0: Eure nächtlichen Tätigkeiten interessieren uns um 14:45 an diesem frühen Sonntag. Die kippt ihr einfach durch in der 0722 1 20 11, unserer Studio-Hotline. Lisa grüßt uns aus Faundau. Sie, ihr Freund Jens und auch der Hund Angel genießen gerade den letzten Drink nach einem sehr schönen Grillabend mit Freunden. Na denn, Prost und gleich gute Nacht. Dann sendet uns aus Vancouver liebe Grüße Andi. Hey Daniela, ich habe gerade zusammen mit meiner Tochter Emma eine Woche Vancouver Island und eine Woche Vancouver hinter mir. Nächsten Donnerstag geht's dann für uns wieder nach Hause. Dann noch eine schöne Reise. Passt euch auf euch auf, Andi. Und Carsten meldet sich auch per WhatsApp an der 0722 1 20 11. Hallo Daniela, ich bin gerade zurückgekommen von einem Rockkonzert. Jetzt höre ich noch die Popnacht zum Runterkommen. Lass den Abend so ein bisschen ausklingen. Und dann schaue ich mir noch nach Jahrzehnten die Stephen King-Verfilmung von Christine an. Dann eine schaurige Nacht, lieber Carsten. Und jetzt für alle Taylor Swift.

Toller Song in der Popnacht. I Know It, I Know You von Taylor Swift. Darüber freut sich Daniela. Hey, wir kommen gerade vom Schlossfest in Aulendorf und lieben Taylor. Wir sind gerade auf dem Weg an den Ilmensee. Viel Spaß da, Daniela.

Let's Dance, ganz gutes Motto von David Bowie hier um kurz vor 2:30, falls ihr gerade von einem kleinen Club-Gig oder Festival nach Hause groovt mit der Popnacht an diesem frühen Sonntag. Dann geht es gleich auch ganz gut mit Cat's Eye. Ist ja so eine Girl-Casting-Band. Die aktuelle Single Animal spielen wir euch. Aus der ganz neuen Cat's Eye EP Wild. Die wurde jetzt am Freitag gerade frisch veröffentlicht. Und für diesen Song gab es ordentlich Promi-Support. Hollywood-Star Demi Moore spielt im Animal-Video mit. Und geschrieben wurde der Song, mitgeschrieben von Ed Sheeran. Cat's Eye.

0: Animal, neu hier in der Popnacht von Cat's Eye Girl Group. Und die hat ganz frisch auch einen neuen Film, unter anderem auch in den deutschen Kinos. Wild Hearts beleuchtet vor allem so die Verbindung der Mädels mit ihren Fans. Angucken könnt ihr den zum Beispiel in Bielefeld, Freiburg, Magdeburg oder auch Stuttgart.
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0: together. Hier in der Popnacht am Sonntag. Es ist kurz nach 3:30.
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2: Bis zum Morgen kann es zwischen Eifel und Weserbergland noch mal etwas regnen, bei 19 bis 14 Grad. Tagsüber geht es dann oft grau und bewölkt los. Am Nachmittag kann sich die Sonne aber vom Niederrhein her gut durchsetzen und es bleibt trocken. Und es wird nicht mehr ganz so heiß, bei 21 bis 28 Grad.
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3: Achtung! Falschfahrer auf der A43 Münster Richtung Recklinghausen. Zwischen Dülmen und Malsinsen kommt Ihnen ein Falschfahrer entgegen. Fahren Sie äußerst rechts und überholen Sie nicht. Auf der A43 Münster Richtung Recklinghausen zwischen Dülmen und Malsinsen ist ein Falschfahrer unterwegs. Vorsicht in beiden Richtungen. Die A57 Köln Richtung Krefeld ist zwischen Kreuz Meerbusch und Krefeld Zentrum wegen Bauarbeiten bis Montag früh gesperrt. Die A61 Mönchengladbach-Venlo ist zwischen Kreuz Mönchengladbach und Mackenstein in beiden Richtungen wegen Brückenarbeiten bis Dienstag 5 Uhr gesperrt. Die A448 Bochum West Richtung Dortmund Witten ist zwischen Dreieck Bochum West und Bochum Süd wegen Bauarbeiten bis Montag früh gesperrt.
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0: Und hier kommt ganz aktuell noch die Entwarnung für die A43 Münster Richtung Recklinghausen. Hier jetzt kein Falschfahrer mehr zwischen Dülmen und Malsinsen. Kommt gut und sicher an mit der Popnacht. Mein Name ist Daniela Hilb. Hallo!

frühen Sonntag. Und das ist eine sehr gute Nacht für Nele. Die hat sich nämlich an der 0722 1 20 11 entweder was von Bruno Mars gewünscht oder Tove Lo. Beides kommt in dieser Stunde. Bruno Mars gleich mit On My Soul und vorher noch Habits von Tove Lo.

Da müssen wir nochmal unterbrechen für einen Falschfahrer. Der ist unterwegs auf der B10 Ulm Richtung Stuttgart zwischen Reichenbach-Hochdorf und der Ausfahrt Deizisau B10. Bitte äußerst rechts fahren, nicht überholen. Ein Falschfahrer gerade auf der B10 Ulm Richtung Stuttgart zwischen Reichenbach-Hochdorf und der Ausfahrt Deizisau B10. Ein Falschfahrer. Vorsicht bitte in beiden Richtungen.

0: Teddy Swims in der Popnacht, Mr. Know It All. 20 Kilometer können einen riesigen Unterschied machen. Das merken wir gerade bei den Waldbränden, die uns seit Ende der Woche begleiten, auch hier durch die Popnacht und in der Popnacht. In der Eifel zum Beispiel liegen gerade mal 20 Kilometer zwischen Hürtgenwald und Monschau. Die Situation vor Ort ist aber eine ganz andere. Julia Buchmeier aus unserem Popnacht-Team in Hürtgenwald in der Eifel. Da hat sich die Lage ja am Abend entspannt. Wie sieht es da aktuell aus?
1: Ja, der Kreis Düren hat mitgeteilt, dass der Großbrand dort inzwischen zwar noch nicht komplett gelöscht, aber zumindest eingegrenzt ist. Seit dem frühen Abend werden die Löschhubschrauber auch nicht mehr gebraucht. Und nachdem die Verantwortlichen dort noch ein Gewitter abgewartet haben, dürften die Menschen aus dem Ortsteil Gai auch wieder zurück in ihre Häuser. Die Flammen können da nicht mehr auf den Ort übergreifen.
0: Ganz anders die Situation in Monschau in der Eifel an der deutsch-belgischen Grenze. Da bereiten sich alle aktuell ja darauf vor, auf was noch kommen könnte. Schuld ist ein Waldbrand in Belgien. Wie ist da inzwischen die Lage?
1: Ja, dieser Waldbrand in Belgien im Hohen Venn hat schon eine Fläche von mehr als 2000 Hektar zerstört. Der Rauch ist wirklich auch kilometerweit zu sehen, auch in Deutschland. Inzwischen ist der Brand hier auch nur noch knapp 3 Kilometer von der deutschen Grenze entfernt. Deshalb hat die Stadt Monschau seit dem Abend mehrere Ortsteile aufgerufen, sich auf eine mögliche Evakuierung schon mal vorzubereiten. Auch Notunterkünfte sollen da eingerichtet werden. Das ist alles erstmal nur zur Vorsicht. Laut den Behörden lässt sich da einfach ein Übergreifen der Flammen auf Teile von Monschau nicht mehr vollständig ausschließen.
0: Wir behalten die Lage natürlich im Blick und informieren euch auch, sobald es da etwas Neues gibt.
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Durchbruchsheld für Christina Aguilera in der Popnacht. Und Vorsicht bitte auf der B8 Frankfurt-Königstein zwischen der A66 Frankfurt am Main-Höchst und Sulzbach im Taunus sind Menschen auf der Fahrbahn.

einer der ersten großen Hits für Miles Smith hier in der Popnacht Stargazing. Hey Daniela, viele liebe Grüße von der A8. Mein Freund Daniel und ich, wir sind gerade auf der Heimfahrt von Wallerfang nach Freiburg. An Bord haben wir unseren super süßen neuen Pferdenachwuchs Hildegard. Aufgrund der Hitze müssen wir leider nachts fahren, aber bis jetzt läuft's super. Liebe Grüße an alle, die noch wach sind oder im Auto sitzen. Dankeschön und Grüße an Hildegard. Liebe Nicole.

0: 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Es ist 3 Uhr.
1: Die Nachrichten mit Ronald Lessig. Guten Morgen.
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1: Der Brand im Hohen Venn in Belgien wirkt sich auch auf Nachbargemeinden in Deutschland aus. Die Stadt Monschau bereitet sich auf Evakuierungen vor. Arndt Lorenz.
2: Das Lagezentrum der Städteregion Aachen ist in ständigem Austausch mit den Krisenstäben in Belgien. Dort mussten wegen des Brandes schon einige hundert Menschen ihre Wohnungen und Häuser verlassen. Vorsorglich warnt deshalb die Stadt Monschau etwa 4000 Einwohner mehrerer Ortsteile vor. Nach Behördenangaben

0: taten ihre Solidarität mit der queeren Community. Gleichzeitig blieb die Stimmung ausgelassen. Für die Sicherheit waren rund 1500 Einsatzkräfte der Polizei in 3 Schutzzonen rund um die Strecke im Einsatz.
1: Und auch das ist noch Thema. Marokkanische Sicherheitskräfte haben rund 300 Menschen festgenommen, die die Grenze zur spanischen Exklave Ceuta übertreten wollten. Zuvor hatte es im Internet Aufrufe dazu gegeben. Tropensturm Lala hat sich vor Hawaii zu einem Hurrikan verstärkt. Das melden die US-Behörden. Die Folge seien Starkregen und Stromausfälle. In einem Dorf in Polen ist Europas größte Marienstatue eingeweiht worden. 55 Meter hoch, bezahlt von einem polnischen Millionär. Die Region hofft darauf, ein neuer Wallfahrtsort zu werden. Der deutsche Speerwerfer Julian Weber hat bei der Leichtathletik-EM in Birmingham die Goldmedaille gewonnen, mit einem Wurf über 90 Meter. Im Interview danach sprach er von Momenten des Speerwurfs.
2: Ich muss ehrlich gestehen, ich habe keine Ahnung mehr, was nach dem Wurf passiert ist. Keine Ahnung, was da abgegangen ist. Ich habe auch Kieferschmerzen vom Schreien. Aber das musste einfach alles raus und das war einfach so, oh, so ein geiles Gefühl.
1: Auch Silber geht im Speerwurf nach Deutschland. Die gewann der Stuttgarter Nick Tumm mit einer Weite von rund 84 Metern. Und das war WDR aktuell. Das Wetter in Nordrhein-Westfalen. In der Nacht lockert es vom Niederrhein auf. Zwischen Eifel und Weserbergland Schauer bei 19 bis 14 Grad. Tagsüber erst etwas Regen. Am Nachmittag kommt die Sonne raus. Dazu in Olpe bis 25 Grad, in Duisburg bis 26 und in Pulheim bis 27 Grad. Am Montag bewölkt und Schauer bis 24 Grad. Die Zeit, es ist 3.03 Uhr.
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4: Auf der A42 Richtung Duisburg ist die Auffahrt Dortmund-Bodelschwing bis Montagmorgen gesperrt. Auf der A44 Richtung Krefeld ist im Kreuz Meerbusch die Verbindung zur A57 Richtung Krefeld bis Montag früh 5 Uhr gesperrt. Die A57 Köln Richtung Krefeld ist zwischen Kreuz Meerbusch und Krefeld Zentrum wegen Bauarbeiten bis Montag früh gesperrt. Die A61 Mönchengladbach-Venlo ist zwischen Kreuz Mönchengladbach und Mackenstein in beiden Richtungen wegen Brückenarbeiten bis Dienstag 5 Uhr gesperrt. Die A448 Bochum-West Richtung Dortmund-Witten ist zwischen Dreieck Bochum-West und Bochum-Süd wegen Bauarbeiten bis Montag früh gesperrt.
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5: Mit Angela Hilf, moin zusammen. Wir begleiten alle Schlaflosen in Deutschland und auch dem Rest der Welt in den Sonntag rein. Christian gehört dazu. Hey Daniela, schreibt ihr hier ins Studio an die 07221-2011. Danke mal für eure gute Musik hier in der Popnacht. Damit überstehe ich als frisch Operierter wenigstens die Nacht mit meinen 2 extrem schnarchenden Zimmergenossen. Liebe Grüße aus dem Krankenhaus in Saalfeld, Christian. Und ein Lob an die netten Pflegerinnen, Pfleger und auch Ärzte hier. Wünschen wir dir gute Genesung, mein Lieber.
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aktueller Hit von Harry Styles hier in der Popnacht. Und vor sich bitte noch auf der B51 die Polsbrinkung. Zwischen Twistringen und Barsum sind momentan Menschen auf der Fahrbahn.

0: Tate McRae hier in der Popnacht am Sonntag um gleich 14:15. Und in ein paar Augenblicken spielen wir euch Somber. Der ist ganz eng mit seiner Mama. Ist ja auch noch sehr jung, muss man sagen. Gerade mal 21 und schon ein großer Star mittlerweile. Und so war Mom auch seine Begleitung allererster Wahl bei den Grammys. Da war Somber nämlich nominiert als bester neuer Künstler, durfte auch auf der Bühne performen. Ein Riesenereignis natürlich für ihn. Wahnsinnskarriereschritt. Und am Rande der Grammys hat Mama Somber, muss man sagen, für einige Lacher gesorgt, wie er kürzlich bei Late Night Talker Jimmy Fallon erzählt hat.
1: It was amazing, you know, best night of both of our lives, and it was an honor being able to take my mom there, and you know, she's a very motherly person, so we were sitting on the floor around the biggest musicians you've ever seen, the biggest stars ever. It's Miley Cyrus, there's Billie Eilish, Lady Gaga, and you know, someone would lose a Grammy, yeah. and the person at the table next to us, my mom would be like, it's okay, you know, we're winning by being here. And I'm like, Mom, I love you so much, but they don't need to hear this.
2: Stop doing
1: right
2: this.
1: This is my first time here. We're winning by being here.
2: Yeah. That's fantastic.
0: Yeah. Die Mama von Somber hat also so Stars wie Miley Cyrus, Lady Gaga einfach mal aufgemuntert und gesagt, Mensch, dabei sein ist doch alles. Sei nicht traurig, wenn du nicht gewonnen hast. Sehr, sehr sweet. Somber. Jetzt hier auch in der Popnacht. 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

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Und hier kommt noch ein Update aus unserem Verkehrszentrum in der Popnacht. Vorsicht bitte auf der A6 Mannheim Richtung Heilbronn zwischen Wiesloch-Raumberg und Sinsheim. Hier ein defektes Fahrzeug und aufpassen auf der B43A zwischen Hanauer Kreuz und Hanau Bahnhof. Da sind Menschen auf der Fahrbahn.

Und hier kommt nochmal was Aktuelles aus unserem Verkehrszentrum. Vorsicht bitte auf der A4 Köln-Aachen zwischen Kreuz Köln-Gremberg und Köln-Poll. Da sind momentan auch Menschen auf der Fahrbahn. Und Mike meldet sich noch rein an der 07221011. Guten Morgen, Daniela, auf der A5 zwischen Waldorfer Kreuz und Kronau. Da sind mehrere Fahrzeuge auf dem Standstreifen. Ist wahrscheinlich ein Unfall passiert. Eins davon ist unbeleuchtet. Ich habe es gerade kurz davor auch erst gesehen. Deshalb bitte vorsichtig fahren auf der A5 Waldorf Richtung Karlsruhe. Hier zwischen Waldorfer Kreuz und Kronau. Kommt uns gut durch.

0: schöne Ole-Ole-Stimmung von Camila Cabello hier in der Popnacht Don't Go Yet. Und es passt zum erfolgreichen Tag für die Sportlerinnen und Sportler in Schwarz-Rot-Gold. Es laufen ja gerade mehrere Meisterschaften parallel. Und am Samstag gab es echt überall Medaillen und neue Rekorde. Einmal bei der Leichtathletik-EM in Birmingham. Gold und Silber für Deutschland. Der neue Europameister heißt Julian Weber. Nach einem letzten Versuch mit dem Speer, der das ganze Stadion völlig zum Ausrasten und Jubeln gebracht hat. 90,40 Meter. Das ist weiter, als die Markierungen auf dem Rasen überhaupt gehen. Und das ist damit auch neuer EM-Rekord. Julian Weber war danach auch vollkommen fertig und platt.
1: Ja, keine Ahnung, was da abgegangen ist. Ich habe auch Kieferschmerzen vom Schreien. Oh, so ein geiles Gefühl. Ich habe bewiesen, dass ich auch mentales Biest sein kann. Und im letzten Versuch alles einfach reingelegt und geschafft.
0: Ja, und ein mentales Biest gab es quasi auch bei der Schwimm-EM in Paris. Da bricht ein gerade mal 19-jähriger Abiturient alle Rekorde momentan. Johannes Liebmann. Vor 3 Tagen hat er schon den Europarekord geknackt über 800 Meter Freistil. Und seit gestern ist er jetzt auch noch Europameister über 1500 Meter Freistil. Hat einen neuen Weltrekord aufgestellt. 4 Sekunden schneller als der bisherige. Wie das passiert ist, das weiß er selber noch nicht so genau.
2: Für mich passt es noch nicht ganz zusammen. Ich bin mega, mega glücklich. Besser hätte es wirklich nicht laufen können. Die Zeit ist unglaublich schnell. Mit der hätte ich auch nicht gerechnet. Was genau mir vorgeht, weiß ich selber noch nicht genau. Es ist auf jeden Fall viel.
0: Sehr sympathisch, unser neuer deutscher Schwimmstar, Johannes Liebmann. Die nächste Chance auf eine Medaille hat er heute übrigens schon, am letzten EM-Tag. Da startet er nochmal über 400 Meter Freistil.

0: gleich ist sie vorbei, bye, bye. Die Echtversion von Junimond in der Popnacht. Um kurz nach 3:30.
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2: Bis zum Morgen kann es zwischen Eifel und Weserbergland nochmal etwas regnen, bei 19 bis 14 Grad. Tagsüber geht es dann oft grau und bewölkt los. Am Nachmittag kann sich die Sonne aber vom Niederrhein her gut durchsetzen und es bleibt trocken, bei 21 bis 28 Grad. Am Montag geht es wechselnd bewölkt weiter. Auch einzelne Schauer sind dabei, bei nur noch 21 bis 24 Grad.
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3: Die A57 Köln Richtung Krefeld ist zwischen Kreuz Meerbusch und Krefeld Zentrum wegen Bauarbeiten bis Montag früh gesperrt. Die A61 Mönchengladbach-Venlo ist zwischen Kreuz Mönchengladbach und Mackenstein in beiden Richtungen wegen Brückenarbeiten bis Dienstag 5 Uhr gesperrt. Die A448 Bochum-West Richtung Dortmund-Witten ist zwischen Dreieck Bochum-West und Bochum-Süd wegen Bauarbeiten bis Montag früh gesperrt.
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0: Und hier ist die Popnacht am Sonntag mit Daniela Hilb. Schönen guten Morgen.
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0: Vorsicht, da haben wir noch einen Falschfahrer. Der ist unterwegs auf der A52 Mönchengladbach-Düsseldorf zwischen Schiefbahn und Kreuz Karst. Bitte äußerst rechts fahren, nicht überholen. Ein Falschfahrer gerade auf der A52 Mönchengladbach-Düsseldorf zwischen Schiefbahn und Kreuz Karst. Vorsicht in beiden Richtungen. Ein Falschfahrer. Kommt uns gut und sicher in den Sonntag rein. Hier ist die Popnacht am 16. August 26. In vielen Bundesländern sind die Ferien ja schon wieder rum. Was hilft da? Na klar, direkt über den nächsten Urlaub zumindest mal nachdenken. Und wenn ihr so der Typ ungewöhnliche Unterkünfte seid, gibt es jetzt was Neues aus der Reihe Iglo und Leuchtturm. Urlaub nämlich bei den britischen Royals, Julia Buchmeier aus unserem Popnacht-Team. Es geht tatsächlich, die Unterkunft, muss man sagen, die da angeboten wird, ist aber ein bisschen speziell.
1: Ja, schon eher. Das ist ein fast 150 Jahre alter Wasserturm. Gebaut wurde der damals, um das Landgut der Königsfamilie mit Wasser zu versorgen. Und jetzt wurde er eben renoviert und Urlauber können hier ein Couples Retreat, also Pärchenurlaub buchen. Komplett so mit Blümchenvorhängen und Aussicht auf die Landschaft von Sandringham. Der Turm steht nämlich tatsächlich auf dem Gelände des Landsitzes von King Charles, nur so knapp einen Kilometer von seinem Anwesen entfernt.
0: In der Nähe vom King, das steigert wahrscheinlich die Kosten.
1: Minimal, ja. Es gibt eine eigene Plattform, auf der Interessierte diesen Water Tower at Sandringham buchen können. Da steht was von ab 151 Pfund pro Nacht. Das wären dann umgerechnet schon mal knapp 176 Euro. Aber wie überall variiert das schon stark, je nachdem, wann man kommen will. Wer direkt jetzt bald im September da zum Beispiel 3 Nächte bleiben will, der zahlt dann schon auch direkt knapp 1400 Euro.
0: Och, und das für einen Turm? Ja,
1: ja,
0: schlecht.
1: Ich meine, es ist zwar schon schön hergerichtet jetzt alles, aber es ist halt auch nicht so komfortabel wie eine normale Ferienwohnung. Ne? Mit vielen steilen Treppen, alles eher eng an der einen oder anderen Stelle. Küche und Esszimmer sind im Erdgeschoss, Schlafzimmer im ersten Stock und im zweiten gibt es dann noch ein Wohnzimmer und eine Dachterrasse. Aber da kommt man zum Beispiel nur über eine besonders enge Wendeltreppe hin.
0: Oh, dieser Weg wird kein leichter sein. Oh.

Da müssen wir nochmal unterbrechen für einen Falschfahrer. Vorsicht, der ist unterwegs auf der A23 Hamburg-Heide in Höhe von Elmshorn. Bitte äußerst rechts fahren, nicht überholen. Ein Falschfahrer jetzt auf der A23 Hamburg-Heide in Höhe von Elmshorn. Vorsicht in beiden Richtungen, auch hier ein Falschfahrer.

Die Pappnacht hier am frühen Sonntag, 10 vor 4 ist es. Und es ist eine spannende Zeit für Kerstin und Georg, die eigentlich aus Ettlingen kommen, in der Nähe von Karlsruhe, momentan aber in Florida unterwegs sind, an der West Coast. Und da haben sie gerade, sehr, sehr aufregend, den SpaceX-Raketenstart Cape Canaveral beobachtet. Ist gleich bei euch über Deutschland, schreiben sie uns hier ins Studio per WhatsApp an die 07221 2011. Da sind wir die ganze Nacht erreichbar. Bis in den Morgen rein, bis um 6 heute in der Popnacht. Und jetzt eine Runde Olivia Dean, So Easy to Fall in Love.

Olivia Dean. In der Popnacht und Vorsicht bitte. Auf der A1 Trier Richtung Köln-Koblenz zwischen Manderscheid und Mähren hier eine neue ungesicherte Unfallstelle.

0: Und hier kommt noch die Entwarnung für die A52 Mönchengladbach-Düsseldorf. Hier jetzt kein Falschfahrer mehr zwischen Schiefbahn und Kreuzkast. Kommt uns gut an.
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0: 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Die Nachrichten mit Ronald Lessig. Guten Morgen. 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
1: Im Moment sind wir viel mehr dabei, die Glutnester am Boden zu bekämpfen und es so abzulöschen, dass der Brand sich nicht weiter ausbreiten kann.
0: Patrick Harzheim, Einsatzleiter in Hürtgenwald, sieht eine Entspannung der Waldbrandlage. Anderenorts ist sie dagegen kritisch. In der Nacht wurden Teile von Monschau aufgerufen, sich auf eine mögliche Evakuierung vorzubereiten. Es geht um Kalterherberg und Mützenich. Im Hohenfenn, im NRW-Grenzgebiet zu Belgien, brennen 2700 Hektar. Oliver Meyer berichtet, warum sich die Flammen schnell ausbreiten.
2: Ja, das ist wirklich unfassbar. Ich war ja auch noch in Hürtgenwald und der Brand ist in etwa 9-mal größer. Und das war ja schon der größte Brand NRWs. Also das ist Wahnsinn. Weil dass das so schnell geht, hat vor allen Dingen damit zu tun, dass das ein Moorbrand ist. Und Moor besteht ja zu einem großen Teil aus Torf. Das Torf ist aufgrund der klimatischen Bedingungen sehr, sehr trocken. Und dann entsteht ein sogenannter Bodenbrand. Und das haben mir mehrere Feuerwehrleute heute erzählt. Das sei mit der gefährlichste und schwierigste Brand überhaupt zu löschen. Denn das Ganze breitet sich im Boden aus und man kann auch nicht mal sehen, wo die Flammen dann auf

0: Maler und die Elfenbeinküste. Die Bundeswehr unterstützt sie bereits bei der Ausbildung und mit Schutzausrüstung für deren Soldatinnen und Soldaten.
1: Und auch das ist noch Thema. In der ukrainischen Hauptstadt Kiew hat es Explosionen gegeben. Bürgermeister Klitschko sprach von Raketenangriffen. An der spanischen Exklave Ceuta in Nordafrika sind hunderte Migranten festgenommen worden. Im Internet hatte es Aufrufe gegeben, die EU-Grenze zu stürmen. Bei der Leichtathletik-EM hat der deutsche Speerwerfer Julian Weber Gold gewonnen. Sein Teamkollege Nick Tumm holte Silber. In Berlin ist die Techno-Parade Rave the Planet ohne Störung zu Ende gegangen. Es gab ein Gedenken für die Opfer des Anschlags auf den CSD vor 3 Wochen. Dieser Frau war die Teilnahme wichtig.
2: Es war für mich keine Frage, herzukommen. Umso mehr Leute hierher kommen, desto mehr zeigen wir, wir haben keine Angst und wir lassen uns hier nicht aus dem Konzept bringen.
1: Und das war WDR aktuell. Das Wetter in Nordrhein-Westfalen, heute erst Regen, am Nachmittag Sonne, dazu in Steinfurt bis 25, in Dortmund bis 26 und in Eschweiler bis 27 Grad. Am Montag bewölkt und Schauer bis 24 Grad. Die Zeit 4.03 Uhr.
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4: Achtung! Falschfahrer auf der A52 Mönchengladbach-Düsseldorf zwischen Schiefbahn und Kreuz Karst, kommt Ihnen ein Falschfahrer entgegen. Fahren Sie äußerst rechts und überholen Sie nicht. Auf der A52 Mönchengladbach-Düsseldorf zwischen Schiefbahn und Kreuz Karst ist ein Falschfahrer unterwegs. Vorsicht in beiden Richtungen. Auf der A42 Richtung Duisburg ist die Auffahrt Dortmund-Bodelschwing bis Montagmorgen gesperrt. Die A57 Köln Richtung Krefeld ist zwischen Kreuz Meerbusch und Krefeld Zentrum wegen Bauarbeiten bis Montag früh gesperrt. Die A61 Mönchengladbach-Venlo ist zwischen Kreuz Mönchengladbach und Mackenstein in beiden Richtungen wegen Brückenarbeiten bis Dienstag 5 Uhr gesperrt. Die A448 Bochum West Richtung Dortmund Witten ist zwischen Dreieck Bochum West und Bochum Süd wegen Bauarbeiten bis Montag früh gesperrt.
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5: Und hier kommt ganz aktuell noch die Entwarnung aus unserem Verkehrszentrum für die A23 Hamburg-Heide. Hier jetzt auch kein Falschfahrer mehr in Höhe von Elmshorn. Eine gute Fahrt zusammen.
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5: Mit Daniela Hilb. Guten Morgen an alle, die mit uns so früh in den Sonntag reintrudeln. Daniel aus Chemnitz gehört jetzt gleich nicht mehr dazu. Er hat sich aber kurz vor Ladenschluss noch brav abgemeldet bei uns an der 07221 2011 unserer Studio-Hotline. Guten Morgen, Daniela, schreibt er hier ins Studio. Ab jetzt zähle auch ich zum Team. Wochenende. Ich bin gerade mit meiner Zeitungsrunde fertig geworden. Jetzt geht's nach Hause. Allen einen schönen Sonntag. Vielen Dank, lieber Daniel. Gute Nacht.
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0: Vorsicht sich bitte noch auf der A3 Frankfurt-Köln zwischen Kelsterbach und Mönchhof-Dreieck. Da steht ein defektes Fahrzeug jetzt im Baustellenbereich.
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Dies war's in der Popnacht. Dua Lipa um 3:45. Oh mein Gott, ist Elton John tot? Ja, viele Dua Lipa-Fans waren mal kurz sehr geschockt, nachdem Dua die Tage ein Foto von sich und Elton gepostet hat, auf dem sie so den Arm um ihn legt. Es ist ein sehr nostalgisches Foto, jetzt nicht schwarz-weiß, aber doch schon mit so einem gewissen In-Memoriam-Touch. Sehr weich gezeichnet, hätte auch so aus den 80ern sein können. Aber keine Sorge, Elton geht es, soweit wir sagen können, jetzt nicht besorgniserregend schlecht. Und man muss auch sagen, es hilft immer neben Bildern im Internet, den dazugehörigen Text anzugucken, zu lesen und vor allem zu verstehen. Denn da schreibt Dua, 5 Jahre ist es jetzt her, dass uns dieser Song hier zusammengebracht hat. Cold Heart feiert also 5-Jähriges. Und es sind 5 Jahre einer wundervollen Freundschaft. Und die hat Dua und Elton 5,3 Milliarden Streams gebracht. Wahnsinn. Also sehr erfolgreiche Zusammenarbeit. Und die hat gerade auch Shakira zusammen mit Burna Boy. Ihr WM-Hit Die Die steht nämlich immer noch auf Platz 1, auch in dieser Woche der deutschen Singlecharts, und das schon in Woche 7.

Da in der Popnacht und hier kommt nochmal ein Update aus unserem Verkehrszentrum. Vorsicht in beiden Richtungen auf der A7 Flensburg-Hamburg. Zwischen Dreieck Hamburg-Nordwest und Stelling sind Menschen auf der Fahrbahn und ein defektes Fahrzeug steht auf der A3 Frankfurt-Köln zwischen Kelsterbach und Mönchhof-Dreieck im Baustellenbereich und sorgt für Behinderungen. Aufpassen!

Hallo, hallo und guten Morgen. Es ist kurz vor 16:30 an diesem Sonntag. Und wenn ihr gerade in Gesellschaft seid, in welcher Form auch immer, dann schnappt euch doch euren Freund, eure Freundin oder irgendeinen Fremden, hakt den unter und dreht euch eine Runde nach rechts und dann wieder eine Runde nach links und so weiter und so fort. Das funktioniert hervorragend zur neuesten Single von Dasha. Ja, Country Girl meldet sich zurück in diesen letzten Sommertagen mit ihrer Single Memo. Und die hat sie jetzt auch vor Live-Publikum präsentiert und genau das von ihren Fans gefordert. Von wegen, hey, schnappt euch jemand und tanzt mal schön mit. Ja, und da ging das live mal richtig schön ab mit einer Geigerin. Und alle haben hier schön im Country im Western Style abgedanced zu Dasha. Open Air können wir also euch jetzt nicht bieten um diese Uhrzeit, aber trotzdem mit dieser schönen Studioversion von Memo in der Popnacht.

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2: Bis zum Morgen kann es zwischen Eifel und Weserbergland noch mal etwas regnen, bei 19 bis 14 Grad. Tagsüber geht es dann oft grau und bewölkt los. Am Nachmittag kann sich die Sonne aber vom Niederrhein her gut durchsetzen und es bleibt trocken, bei 21 bis 28 Grad. Am Montag geht es wechselnd bewölkt weiter. Auch einzelne Schauer sind dabei, bei nur noch 21 bis 24 Grad.
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3: Auf der A40 Duisburg Richtung Essen ist im Kreuz Duisburg die Verbindung zur A59 Richtung Düsseldorf bis zum 21. August gesperrt. Auf der A42 Richtung Duisburg ist die Auffahrt Dortmund-Bodelschwing bis Montagmorgen gesperrt. Die A57 Köln Richtung Krefeld ist zwischen Kreuz Meerbusch und Krefeld Zentrum wegen Bauarbeiten bis Montag früh gesperrt. Die A61 Mönchengladbach-Venlo ist zwischen Kreuz Mönchengladbach und Mackenstein in beiden Richtungen wegen Brückenarbeiten bis Dienstag 5 Uhr gesperrt. Die A448 Bochum-West Richtung Dortmund-Witten ist zwischen Dreieck Bochum-West und Bochum-Süd wegen Bauarbeiten bis Montag früh gesperrt.
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4: Sonntag, kurz nach 16:30 ist es. Schönen guten Morgen. Die Popnacht hier mit Daniela Hilb und Lost Frequencies und Bastille.

Pensez Without Me und Vorsicht bitte in beiden Richtungen auf der A33 Osnabrück-Bielefeld. Zwischen Osnabrück-Fledder und Kreuz Osnabrück-Süd sind momentan Menschen auf der Fahrbahn.

0: Die Popnacht am Sonntag. Gleich 4:45. Wir sagen jetzt auch einen Namen, nämlich Maxi Stettenbauer. Er ist Comedian, gerade auf Tour, unter anderem in Köln, Stuttgart, Bonn und Kiel. Und in seinen Programmen, da geht es ja oft ums Vatersein. Er ist nämlich Papa einer kleinen Tochter. Und jetzt ist bei ihm sogar noch ein Familienmitglied dazugekommen.
1: Kurzes Update aus meinem Leben. Wir haben uns einen Hund gekauft. Ja, wir haben einen Hund. Ja. Möchte euch kurz erzählen, wie es dazu gekommen ist. Meine Frau wollte einen. Geschichte vorbei. Ist eine Hündin. Eine Hündin, sie heißt Fee. Fee ist aber noch ein Welpe. Ja, sie ist noch ganz klein. Und ein Welpe ist wie ein Kind. Leute sagen dann immer zu mir, ich kann mir Kinder überhaupt nicht vorstellen. Und ich denke mir dann immer, es ist völlig egal, was du dir vorstellst. Weil mit Kindern wird's immer anders. Es ist scheißegal. Ich habe meinen Vater gefragt, was er für Tipps hat fürs Vatersein. Und er hat gesagt, hab einfach keine Träume. Und dann hat er sich in den Kleiderschrank gesetzt, die Tür wieder zugemacht. Und seitdem habe ich ihn nie wieder gesehen.
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Bus. Guter Song von Tasmin Archer hier in der Popnacht. Und Vorsicht bitte noch auf der A14 Halle Richtung Magdeburg zwischen Schönebeck und Magdeburg Reform. Hier haben wir eine neue, ungesicherte Unfallstelle.

0: Tame Impala zusammen mit Jenny und gleich noch ein sommerliches Duo hier in der Popnacht in Form von Loy und ihrem DJ und Produzentenkollegen David Fuentes. Die feiern zusammen den Golden Summer in diesem August, neu hier in der Popnacht gleich. Und David Fuentes ist ja so ein verrückter Typ, ja. Der legt ja ganz, ganz oft bis in die Puppen auf, irgendwie nachts, pennt dann irgendwie 2-3 Stunden und ist um diese Uhrzeit so zwischen 4:30, 5, dann wieder topfit, trinkt Espresso und hat dementsprechend auch ganz viele Morgen, wie sagt man, Mantras oder Mantren? Weiß ich gerade gar nicht, was die Mehrzahl ist. Hier ist auf jeden Fall eines davon. Ein pünktliches Morgenmantra für euch an diesem Sonntag.
1: Sei motiviert, sei gut gelaunt.

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1: 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Es ist 5 Uhr. Die Nachrichten mit Ronald Lessig. Guten Morgen. 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Beim Waldbrand in Hürtgenwald in der Eifel hat sich die Lage etwas entspannt. Die Menschen aus Hürtgenwald-Gai dürfen zurück in ihre Häuser. Für die Ortschaft bestehe keine akute Gefahr mehr durch den Waldbrand. Im Hohenfenn in Belgien spitzt sich die Situation dagegen zu. Was das für NRW bedeutet, dazu Frank Wörner.
2: Der Brand hat Auswirkungen auf Teile der Stadt Monschau. Die hat am Abend erst die Bewohner mehrerer kleinerer Siedlungen aufgefordert, sich auf eine mögliche Evakuierung vorzubereiten. Das hat sie dann in der Nacht auf die beiden Stadtteile Mützenich und Kalter Herberg ausgeweitet. Die haben zusammen etwa 4.000 Einwohner. Der Großbrand im Hohenfenn hatte sich schnell ausgebreitet und bis zum Abend eine Fläche erfasst, die fast 10-mal so groß ist wie der Waldbrand im Hürtgenwald. Lokale Politiker sprechen Medienberichten zufolge schon vom größten Brand, den Belgien je erlebt hat.
1: Bundespräsident Steinmeier hat zur Solidarität mit queeren Menschen aufgerufen. Hintergrund ist der islamistische Anschlag auf den CSD in Berlin vor 3 Wochen. Kirsten Girschig, WDR Berlin.
3: Mit Blick auf die CSD-Veranstaltungen an diesem Wochenende schrieb Steinmeier in einem Gastbeitrag für das Portal Zeit Online: In einer offenen Gesellschaft müsse es allen möglich sein, ihren eigenen Weg zu gehen. Schon in den vergangenen Jahren seien Paraden zum Christopher Street Day vor allem in kleineren Städten bedroht und angegriffen worden. Die Täter seien Islamisten wie in Berlin, aber häufig auch Rechtsextremisten gewesen. Steinmeier rief neben konsequenter Strafverfolgung und Sicherheit im öffentlichen Raum auch zu Solidarität und Empathie auf.
1: Und auch das ist noch wichtig. Die Bundeswehr will den UN-Einsatz in Haiti gegen kriminelle Banden unterstützen.

0: 100 Meter Freistil. Dabei übertraf er den bisherigen Weltrekord um fast 4 Sekunden.
1: Ich war, hatte überlegt im Wasser noch so, okay, vielleicht wird's eng mit dem Weltrekord. Dass ich jetzt so weit runter bin, das hätte ich aber auch nicht gedacht.
0: Für Liebmann ist das die erste EM auf der Langbahn. Schon am Mittwoch hatte er Gold über 800 Meter geholt. Und das war WDR aktuell. Das Wetter in Nordrhein-Westfalen. Heute erst etwas Regen, am Nachmittag kommt die Sonne raus. Dazu in Arnsberg bis 25 Grad, in Düsseldorf bis 26 und in Leverkusen bis 27 Grad. Am Montag bewölkt und Schauer, die Höchstwerte dann 21 bis 24 Grad. Die Zeit, es wird 5.03 Uhr.
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3: Auf der A40 Duisburg Richtung Essen ist im Kreuz Duisburg die Verbindung zur A59 Richtung Düsseldorf bis zum 21. August gesperrt. Die A57 Köln Richtung Krefeld ist zwischen Kreuz Meerbusch und Krefeld Zentrum wegen Bauarbeiten bis Montag früh gesperrt. Die A61 Mönchengladbach-Venlo ist zwischen Kreuz Mönchengladbach und Mackenstein in beiden Richtungen wegen Brückenarbeiten bis Dienstag 5 Uhr gesperrt. Die A448 Bochum-West Richtung Dortmund-Witten ist zwischen Dreieck Bochum-West und Bochum-Süd wegen Bauarbeiten bis Montag früh gesperrt.
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4: Vorsicht, wir haben ganz aktuell nochmal die Falschfahrer-Info für die A661 Egelsbach-Bad Homburg. Zwischen Offenbacher Kreuz und Offenbach-Taunus-Ring bitte weiter äußerst rechts fahren, nicht überholen. Ein Falschfahrer gerade auf der A661 Egelsbach-Bad Homburg zwischen Offenbacher Kreuz und Offenbach-Taunus-Ring. Vorsicht bitte in beiden Richtungen.
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4: Mit Daniela Hilb, schönen guten Morgen zusammen. Der Sonntag heute wird sportlich, ohne dass ihr euch groß dafür bewegen müsst. Die Details, die dehnen wir gleich ein bisschen aus in unserem Blick in den Tag in den nächsten 20 Minuten.
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Taylor Swift für euren Sonntagmorgen gleich 5:15. Und hier kommt die Entwarnung aus unserem Verkehrszentrum für die A661 Egelsbach-Bad Homburg. Hier jetzt kein Falschfahrer mehr zwischen Offenbacher Kreuz und Offenbach-Taunusring. Kommt gut an. Der Puls der großen Metropolen treibt ihn an. Die Ruhe auf dem Land, die erdet Jack Dean, ein großes neues Singer-Songwriter-Talent aus England, dann wieder richtig schön. Beides sieht er als essentiell an, so für sein Schaffen als Musiker. Deshalb hat Jack Dean auch das malerische Somerset als Lebensmittelpunkt hinter sich gelassen, ist nach London gezogen mit Mitte 20, wo sich die Karriere natürlich doch deutlich besser anschieben lässt. Momentan arbeitet er an seinem Debütalbum, war auch schon Support Act von so großen Bands wie The Script und hat auch Live-Erfahrungen in Europa beim Touren gesammelt. Und dieser neue Song, der wird auf diesem ersten Album von Jack Dean sehr sicher landen, heißt Mercy und läuft hier in der Popnacht.

0: Könnte bald schon das große neue Ding aus England werden. Jack Dean, neu hier in der Popnacht. Mercy, tolle Stimme und spielt auch noch wahnsinnig viele Instrumente.
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0: schönen Sonntag zusammen. Hier ist die Popnacht. Und ziemlich heiße Sommertemperaturen erwarten uns heute nochmal in einigen Regionen Deutschlands. Julia Buchmeier aus unserem Popnacht-Team. Beste Idee eigentlich, drin vorm Fernseher abhängen. Ist heute nämlich nochmal einiges los in Sachen WMs und EMs. Mhm. Wo könnte es denn so Medaillen geben?
1: Ja, bei der Leichtathletik-EM in Birmingham, vor allem für Malaika Mihambo im Weitsprung, relativ spät abends gegen 20 nach 10. Das könnte ihr drittes EM-Gold werden. Auch im Marathon bei den Männern sieht es ganz gut aus. Die starten um 10 nach 9 und abends ist dann außerdem noch die Mixed-Staffel und das Finale über 3000 Meter Hindernis der Männer.
0: Gibt's alles natürlich im Live-Ticker und auch im Stream bei sportschau.de. Aber es sind noch ein paar mehr Meisterschaften heute. Wo haben wir sonst noch Chancen?
1: Ja, so bei der Schwimm-EM in Paris zum Beispiel über 400 Meter Freistil der Männer. Da ist ja unter anderem dabei der neue Sportstar im deutschen Team, Johannes Liebmann. Und bei der Reit-WM in Aachen sieht's auch gut aus für die Vielseitigkeitsreiter heute. Und nochmal eine WM bei der rhythmischen Sportgymnastik. Es ist ja viel gleichzeitig zurzeit in Frankfurt. Das sind heute die Gerätefinals. Da kann Daria Varfolomeev wahrscheinlich noch mehr Medaillen holen. Mehrkampfweltmeisterin ist sie ja schon.
0: Und dann steht noch ein möglicher Rekord an im Achterbahnfahren. Der soll heute gebrochen werden, oh mein Gott.
1: Ja, in dem Freizeitpark in Werden zwischen Bremen und Hannover, der bisherige Rekord über die längste ununterbrochene Achterbahnfahrt liegt laut dem Park selbst bei 3 Stunden und 51 Sekunden. Heute soll es dann noch länger gehen.
0: Yay!
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0: Sonntagmorgen, es ist genau 5:30.
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2: Bis zum Morgen kann es zwischen Eifel und Weserbergland nochmal etwas regnen, bei 19 bis 14 Grad. Tagsüber geht es dann oft grau und bewölkt los. Am Nachmittag kann sich die Sonne aber vom Niederrhein her gut durchsetzen und es bleibt trocken, bei 21 bis 28 Grad. Am Montag geht es wechselnd bewölkt weiter. Auch einzelne Schauer sind dabei, bei nur noch 21 bis 24 Grad.
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3: Auf der A40 Duisburg Richtung Essen ist im Kreuz Duisburg die Verbindung zur A59 Richtung Düsseldorf bis zum 21. August gesperrt. Auf der A42 Richtung Duisburg ist die Auffahrt Dortmund-Bodelschwing bis Montagmorgen gesperrt. Auf der A44 Richtung Krefeld ist im Kreuz Meerbusch die Verbindung zur A57 Richtung Krefeld bis Montag früh 5 Uhr gesperrt. Die A57 Köln Richtung Krefeld ist zwischen Kreuz Meerbusch und Krefeld Zentrum wegen Bauarbeiten bis Montag früh gesperrt. Die A61 Mönchengladbach-Venlo ist zwischen Kreuz Mönchengladbach und Mackenstein in beiden Richtungen wegen Brückenarbeiten bis Dienstag 5 Uhr gesperrt. Die A448 Bochum West Richtung Dortmund Witten ist zwischen Dreieck Bochum West und Bochum Süd wegen Bauarbeiten bis Montag früh gesperrt. Auf der A3 Frankfurt Richtung Köln ist die Anschlussstelle Neustadt Wied bis Mitte Oktober gesperrt. Auf der A3 Oberhausen Richtung Arnheim ist im Kreuz Oberhausen die Verbindung zur A516 bis Anfang November gesperrt. Auf der A44 Essen Richtung Düsseldorf ist die Auffahrt Essen-Heisingen bis Ende August gesperrt. Die A44 Essen Richtung Düsseldorf ist zwischen Dreieck Felbert Nord und Hetterscheid wegen Bauarbeiten bis Mitte Oktober gesperrt.
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0: Guten Morgen an diesem Sonntag. Es ist 5.32 Uhr. Hier ist die Popnacht jetzt mit Tampa City Self-Aware. Und mein Name ist Daniela Hilp. Hallo.

0: Kassel raus in die große, weite Welt ging's für Milky Chance, hier zu hören mit Living in a Haze in der Popnacht am Sonntag gleich 6:15. Kathi Freudenschuss, Katie Freudenschuss ist auch wach, die quatscht uns jetzt noch ein bisschen wacher, denn ihr ist was sehr, sehr Schräges vor kurzem ins Auge gesprungen.
1: Ich habe jetzt gerade vor einigen Wochen wieder eine Zeitung gekauft, einfach weil das Titelthema mich so dermaßen angepackt hat. Was Männer wirklich suchen. Die schonungslose Wahrheit. Geil, oder? Das will man wissen, ne? Also im Wesentlichen waren das O-Töne, die haben Männer interviewt. Und die schönsten habe ich mir gemerkt. Da gab es zum Beispiel Thorsten aus Hamburg, der sagt, ich mag verwegene Frauen mit einem Hauch Abenteuer. Wenn sie zum Beispiel rauchend an der Straße steht und träumt. Aber ist auch immer noch nicht meine Top 1. Der schönste ist der Rolf aus dem Rheinland. Der sagt nämlich, ich mag es, wenn eine Frau anstelle eines knibbeligen Salates auch mal einen schönen Hackbraten bestellt. Wenn sie mich dann noch unter den Tisch trinken kann und dabei laut und kehlig lacht, bin ich verloren. Welche Frauen hier haben das alles gewusst? Ja, kein Wunder. Kein Wunder sind die Dates alle in die Hose gegangen. Ist ja klar. Jetzt wusste ich ja, wie es geht. Ich habe mich also vorbereitet. Ich habe mir erstmal eine Flasche Korn gekauft. Ne? Hab mir zu Hause schön so ein paar Klare gezwitschert. Ne? So, und als ich dann so merkte, Freudenschuss ist auf Pegel, ne? Bin ich zu Fuß los. In der einen Hand hatte ich eine schöne Zigarette mitgebracht. In der anderen Hand einen richtig dicken Hackbraten. Ja, und immer wenn ein Auto vorbeigekommen ist, habe ich gelacht.
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1: Don't worry, be happy für euren Sonntag hier in der Popnacht. Und Vorsicht bitte auf der B317 Todtnau-Lörrach zwischen Brombach und Brombach. Aha, läuft ein Mensch auf der Fahrbahn.

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1: Die Nachrichten mit Anja Gavlik. Guten Morgen.
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1: Der große Waldbrand im Hohen Venn an der belgisch-deutschen Grenze bedroht auch Gebiete in Nordrhein-Westfalen. Die Stadt Monschau hat inzwischen mehrere tausend Menschen aufgerufen, sich auf eine mögliche Evakuierung vorzubereiten. Frank Wörner berichtet.
2: Die Flammen haben sich durch das Moorgebiet im Hohen Venn bis auf wenige Kilometer an deutsche Siedlungen herangearbeitet. Betroffen sind zwei Ortsteile von Monschau, Mützenich und Kalter Herberg. Beide haben je rund 2000 Einwohner. Die wurden in der Nacht aufgerufen, sich vorsorglich auf eine mögliche Evakuierung vorzubereiten. Vorhin hat die Stadt dann einigen von ihnen dringend geraten, ihre Wohnungen bis spätestens 10 Uhr zu verlassen, weil Gesundheitsgefahren durch den Rauch aus dem Hohen Venn nicht ausgeschlossen werden könnten. Die Fläche, die in Belgien brennt, war bis zum Abend schon fast 10-mal so groß wie das Waldbrandgebiet in Hürtgenwald. Dort gab es am Abend vorsichtige Entwarnung. Die Menschen aus dem evakuierten Ortsteil Gai durften wieder in ihre Häuser zurück. Bis die Flammen im Hürtgenwald endgültig aus sind, werden nach Einschätzung der Feuerwehr aber noch einige Tage vergehen. Weil der Wind aber nicht mehr so stark weht und die Temperaturen in den nächsten Tagen weiter zurückgehen sollen, dürfte sich die Situation dort zumindest nicht nochmal verschlimmern.
1: Die Berliner Polizei hat eine positive Bilanz nach der Techno-Parade Rave the Planet gezogen. Das Event mit mehreren 10.000 Menschen sei störungsarm verlaufen. Aus Berlin berichtet Jule Lippig.
3: Trotz 35 Grad demonstrierten Zehntausende Menschen beim Rave the Planet in Berlin. Unter dem Motto Imagine Love zog die fünfte Ausgabe der Techno-Demonstration durch den Tiergarten. Tanzend forderten die Techno-Fans Frieden, Vielfalt und Menschlichkeit und den Schutz der Techno-Kultur. Die Parade fand nur wenige Meter vom Ort des tödlichen Anschlags am Rande des Berliner CSD statt und nur 3 Wochen danach. Deshalb begann der Umzug mit einer Schweigeminute für die Opfer des mutmaßlich islamistischen Anschlags. Viele Teilnehmende zeigten mit Regenbogenflaggen und Plakaten ihre Solidarität mit der queeren Community.
1: Über Rumänien hat ein spanischer Kampfjet im Rahmen einer NATO-Mission eine Drohne abgeschossen. Die Drohne habe den rumänischen Luftraum illegal verletzt. Rumänien grenzt an die Ukraine. Es war die vierte Drohne, die dort in diesem Jahr abgeschossen wurde.

0: Schausteller, Stadt und Polizei am Vormittag Bilanz. Bei der Leichtathletik-EM in Birmingham hat Speerwerfer Julian Weber die Goldmedaille gewonnen. Im letzten Versuch schaffte er eine Weite von 90,40 Meter, trotz Problemen mit der Schulter.
1: Oh, so ein geiles Gefühl. Ich bin einfach so froh, dass das im letzten Versuch dann auch so gut geklappt hat. Und ich habe bewiesen, dass ich auch mentales Biest sein kann.
0: Auch Silber ging im Speerwurf nach Deutschland. Hinter Weber kam Teamkollege Nick Tumm auf den zweiten Platz. Das war WDR aktuell.
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3: Guten Morgen. Es gibt noch ein paar allerletzte Schauer in Ostwestfalen-Lippe. Die ziehen aber auch innerhalb der nächsten Stunden nach Hessen weiter. Und danach ist es heute wieder meistens trocken mit Sonne und Wolken im Wechsel. Bei in Brilon bis 24 Grad. Kleve kommt auf 25 und Düren bis auf 27.
2: Puh, bei diesen Temperaturen. Gott sei Dank mal unter 30.
3: Ja.
2: Es reicht.
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2: Da haben wir Sperrungen. Bis morgen früh gesperrt sind die A57 zwischen Kreuz-Meerbusch und Krefeld-Zentrum, die A448 zwischen Dreieck Bochum-West und Bochum-Süd und bis Dienstag früh gesperrt ist die A61 Mönchengladbach-Venlo zwischen Kreuz-Mönchengladbach und Mackenstein in beiden Richtungen. Dann eine amtliche Gefahreninformation. Wegen der aktuellen Waldbrände kann es zu Rauch- und Brandgeruch kommen. Es besteht noch keine akute Gefahr. In Monschau, in den Ortsteilen Kalter Herberg, Mützenich, sollen sich die Anwohner jedoch bereits auf eine mögliche Evakuierung vorbereiten. Die Einwohnerinnen und Einwohner von Plättefenn, Leyloch und Kalter Herberg westlich des Messewegs wird dringend empfohlen, diese Bereiche bis 10 Uhr zu verlassen und bei Verwandtschaft und Freunden unterzukommen.
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2: Guten Morgen, also durchatmen heute. Wobei ja jetzt morgens ich das ja eigentlich ganz geil finde, ne? Wenn man so um kurz nach 5 mit kurzer Hose und T-Shirt zur Arbeit kann. Also da findet man die Temperaturen dann plötzlich schön, die gleichzeitig zur gleichen Zeit einen im Bett nerven, weil es nachts draußen nicht kalt wird. Das Leben ist halt voller Widersprüche. Der größte, warum muss man überhaupt so früh an einem Sonntag schon wach sein?
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0: Die Bengals schieben diesen Sonntag an. 6:11 jetzt.
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0: Ein paar Tropfen waren das gestern, die ich zumindest vor meinem Fenster gesehen habe. Regen kennt man ja kaum mehr, dass da was vom Himmel runterkommt. Claudia, es ist aber noch längst nicht das, was wir brauchen.
2: Es ist noch lange nicht das, was wir brauchen. Aber wir nehmen alles, was wir kriegen können. Das habe ich letzte Woche schon gesagt. Die Wetterstation in Regen hat bis gestern Abend bis zu 3 Liter gemeldet mal. Das war so das absolute Maximum. Gestern Abend durch die Nacht ist vor allem in Ostwestfalen-Lippe noch ein bisschen mehr obendrauf gekommen. Aber halt wie immer bei Schauern und Gewittern ist es nicht überall gelandet. Und insofern ist das nur ein Tropfen auf den sehr heißen und teilweise ja auch schon brennenden Stein.
0: Jetzt heißen Stein, um in der Metapher zu bleiben, wird es ja jetzt mal ein bisschen kühler. Das haben wir gerade schon besprochen. Wie sieht es denn, wenn wir auf die weiteren Aussichten gucken, mit Regen aus? Könnte da wirklich mal was kommen?
2: Ja, also in den nächsten Tagen könnte ein bisschen was nachkommen, aber es ist immer noch nicht dieser viel besungene, ergiebige Landregen, den wir wirklich dringend brauchen könnten, sondern es sind erstmal weiter Schauer, möglicherweise auch noch ein paar Gewitter. Und die Temperaturen gehen tatsächlich ein bisschen zurück. Heute, das hatten wir schon festgestellt, keine 30 Grad mehr, maximal 27. Morgen haben wir dann nur noch bis zu 23 Grad. In den nächsten Tagen geht es dann ein kleines bisschen wieder nach oben, aber die große Hitze ist erstmal vorbei. Waldbrandgefahr und Trockenheit bleiben aber weiterhin ein Problem bei uns im Westen, leider.
0: Sagt Claudia Barbonus aus unserer WDR 2 Wetterredaktion. Also weiterhin beim Picknick auf der Wiese die Frage, warum liegt hier Stroh? Es ist 6:13.

0: Na, ist eure Netzhaut noch intakt? Ich hoffe sehr. Wir haben ja alle diese Woche ordentlich Richtung Sonne geguckt.
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2: Hör mal, was ist das für ein herrlicher Dach?
3: Na wirklich, blauer Himmel, soweit man sieht.
2: Moment mal, was ist das denn?
3: Das ist mein neuer Lendenschurz, 100% Mammutfell.
2: Nein, da oben.
3: Ach, meine Haare, frisch gefärbt mit Moorschlamm.
2: Nein, am Himmel, die Sonne, die wird, kleiner.
3: Was? Wie?
2: Ja, guck.
3: Du hast recht, es wird doch irgendwie kälter, oder?
2: Wenn ich nicht sehen würde, dass sie noch oben am Himmel steht, würde ich sagen, die geht unter.
3: Aber doch nicht mitten am Tag. Die Vögel spielen auch verrückt. Irgendwas stimmt hier nicht.
2: Wir müssen den Schamanen rufen.
3: Mach mal.
2: Schamane!
4: Was ist?
2: Komm mal aus der Höhle.
4: Ja, was gibt's denn?
3: Die Sonne ist kaputt. Guck da oben.
4: Man guckt nicht in die Sonne.
2: Aber die steht oben am Himmel und wird dunkler und kleiner.
4: Ja, das ist dann wohl die große Himmelsschlange. Die frisst die Sonne auf.
2: Aber warum? Das hat sie doch noch nie gemacht.
4: Wahrscheinlich ist sie erzürnt, weil ihr beim Sonnenritual so schief gesungen habt.
3: Ja, und jetzt? Bleibt's für immer Nacht, oder wie?
2: Woher wissen wir dann, wann wir aufstehen müssen?
3: Wie soll denn nach dem Waschen mein Lendenschurz trocknen?
2: Und wie kann ich dann Giftbären von Schlammbären unterscheiden.
3: Moment mal, spinne ich oder wird die Sonne jetzt wieder größer?
4: Natürlich, die große Himmelsschlange scheidet die Sonne jetzt langsam wieder aus.
3: Stimmt, jetzt ist die Sonne wieder ganz da.
2: Echt? Ich sehe nichts.
1: Sie hörten, heute vor Tausenden von Netzhautschäden, die erste von Menschen erlebte Sonnenfinsternis.
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0: Es ist jetzt 6.30 Uhr.
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0: Kennt Claudia Borbonus aus unserer WDR 2 Wetterredaktion.
2: Das stimmt. Im Kreis Höxter sind noch so ein paar kleine Schauerchen unterwegs. Ansonsten ist das bisschen Regen, das wir hatten in der Nacht, jetzt durch. Und die große Hitze ist auch erstmal weg. Aktuell 13 bis 19 Grad im Westen, bis zu 27 erwarten wir heute noch. Und dazu ist es dann über den Tag wieder trocken mit Sonne und Wolken im Wechsel. Was die Trockenheit und auch die Waldbrandgefahr angeht, bleibt die Situation also weiter angespannt.
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0: Da sind bis morgen früh gesperrt die A57 zwischen dem Kreuz Meerbusch und Krefeld Zentrum, die A448 zwischen Dreieck Bochum West und Bochum Süd und bis Dienstag früh die A61 Mönchengladbach-Venlo zwischen Kreuz Mönchengladbach und Mackenstein in beiden Richtungen. Und dann die amtliche Gefahreninformation: Durch den Waldbrand im Hohen Venn in Belgien kann es zu erheblicher Rauchbelastung kommen. Gesundheitliche Beeinträchtigungen sind nicht ausgeschlossen. In Monschau in den Ortsteilen Platte Venn, Leyloch und Kalter Herberg wird den Einwohnern westlich des Messewegs dringend empfohlen, diese Bereiche bis 10 Uhr zu verlassen. Im Bürgercasino in Imgenbruch, ich glaube, so spricht man das hoffentlich aus, können Menschen ab 7 Uhr unterkommen. Wenn nicht, korrigiert mich gerne über die WDR 2 App.
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0: NRW-Innenminister Reul war gestern ja ziemlich deutlich und auch verärgert.
3: Es ist einfach irre. Irgendein Idiot hat das Feuer verursacht. Wie verantwortungslos die Leute in der Gegend rumrennen. Einfach irgendwas wegwerfen.
0: Ja, wir gucken gleich mal auf die aktuelle Lage ausführlicher bei den Waldbränden dort in der Eifel.

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1: 13 Heilkräuter und 79% Alkohol. 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

0: 2016 der große Sommerhit gewesen. Immer nie auf WDR 2, Don't Be So Shy. Entspannung und Anspannung liegen heute früh nah beieinander bei den Waldbränden in der Eifel. In Hürtgenwald durften gestern Abend die ersten Menschen in den evakuierten Ortsteil Gai zurück.
1: Wir haben dies uns natürlich dreimal überlegt und haben dann auch gesagt, wir lassen die Leute erst dann zurück, wenn wir auch sicher sind, dass sie in Sicherheit sind.
0: Sagt der Einsatzleiter Patrick Harzheim. Gelöscht ist der Brand dort aber noch nicht.
1: Also nach meinem jetzigen Kenntnisstand ist also unsere Taktik eher folgende, nämlich den Waldbrand so einzudämmen, dass er sich nicht fortentwickeln kann. Er wird dann in einer gewissen Weise in Bodenfeuern und Glutnestern noch mehrere Tage weiter fortgesetzt werden und wird dann irgendwann von selber ausgehen. Alleine durch die steigende Luftfeuchtigkeit, durch Regenfälle. Aber dass wir mit den Einsatzmitteln hier vor Ort wirklich sagen können, wir haben komplett gelöscht, bis auf das letzte Glutnest, das ist nur schwer möglich.
0: Ja, immer dramatischer dagegen ist die Lage im Hohen Venn. Da brennt es in Belgien nahe der deutschen Grenze und der Brand breitet sich immer weiter aus und bedroht eben auch immer mehr Monschau. Also dann auf unserer Seite der Grenze. Es könnten Evakuierungen bevorstehen. Arndt Lorenz, WDR 2 Monschau, war in der Nacht vor Ort.
2: Ja, die ganze Nacht sind im Minutentakt Traktoren und Lkw mit großen Tankanhängern ins Hohe Venn hineingefahren. Sie versorgen die Feuerwehrkräfte mit Löschwasser, das mühsam von weit weg herangeschafft werden muss. Nach Angaben der Behörden werden die Löscharbeiten Tage oder sogar Wochen dauern. Der Brand war Freitagnachmittag in der Nähe des Aussichtspunktes Parc Michel ausgebrochen. Laut der Provinz Limburg ist es einer der größten Brände in Belgien seit vielen Jahren.
0: Und auch die deutsche Seite bereitet sich eben jetzt vor.
2: Das Lagezentrum der Städteregion Aachen und die Stadt Monschau warnen vorsorglich vor. Denn das Feuer, das könnte sich auch über die Grenze hinweg auf deutsches Gebiet ausbreiten. Etwa 4000 Einwohner der Ortsteile Kalter Herberg und Mützenich entlang der belgischen Grenze müssten dann mit Evakuierungen rechnen. Einige Bauernhöfe haben begonnen, ihre Wiesen und Böschungen mit Wasser aus ihren Löschtanks zu besprühen. So soll ein Übergreifen der Flammen auf Stallanlagen verhindert werden. In Belgien mussten wegen des Brandes bereits mehrere hundert Menschen ihre Wohnungen verlassen.
0: Arndt Lorenz, WDR 2, Monschau, heute Nacht vor Ort am Waldbrand im Hohen Venn. Wir sind natürlich auch weiter mit unseren Reportern vor Ort, halten euch auf dem Laufenden. Ihr habt es ja auch bei uns schon gehört, mittlerweile gibt es auch eine Gefahrenmitteilung, dass in Monschau auch in den Ortsteilen Platte Venn, Leiloch und Kalter Herberg den Einwohnern westlich des Messewegs dringend empfohlen wird, diese Bereiche bis 10 Uhr zu verlassen. Und wenn es da zu einer Pflichtevakuierung kommt, dann hört ihr das natürlich auch bei uns.
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0: 6.45 Uhr.

jetzt im WDR 2 Musikmix? Miles Smith und Niall Horan. Drive safe.

0: bin ja schon dran. 6.52 Uhr.
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0: Kurz die Zeit verpennt. Wir sind diese Woche im Münsterland unterwegs. Bei der Hitze hat uns natürlich alle rausgezogen aufs Wasser. Unsere Raus in den Westen-Reporterin Anita Horn ist an der Verse gewesen und hat da eine Idee gehabt, mit der man sich jetzt im Sommer beschäftigen kann. Dafür muss man was bauen. Was genau?
2: Ja, wir bauen ein Floß, ein großes Floß für 5 Erwachsene und 3 Kinder. Und ich kenne mich halt überhaupt nicht aus mit Floß bauen. Und deswegen ist der Bernd da. Kanu-Camper, erfahrener Floßbauer. Bernd, was ist denn jetzt wichtig hier für mich, damit ich gleich nicht absippe?
3: Also wichtig ist, dass wir die Knotenverbindung zwischen den Hölzern einigermaßen stramm machen und dass wir genug Auflage haben und nicht so wie hier gerade in diesem Fall. Jungs, könnt ihr mal einmal das Holz ein bisschen hier rüber?
0: Also sind auf jeden Fall Experten am Werk. Erstmal Holzplanken zusammenbinden und dann werden Tonnen drunter festgemacht, damit das Ganze gut schwimmt. Und die Kinder helfen eben auch fleißig mit.
2: Was sind wir denn heute?
4: Diverse Piraten.
2: Die gehen gleich aufs Wasser. Also Finja, Lutz und Clara basteln und malen hier eine Flagge.
0: Also Piratenflagge inklusive und im besten Fall schwimmt das Ganze dann. Sonst wird's halt nass, ne? Und es hat tatsächlich, als Anita dort war, am Ende wirklich geklappt.
2: Bereit zum Ablegen. Oh! Auf Wiedersehen!
3: So, und wir sind frei.
2: Es ist ein bisschen wie im Phantasialand auf so einer Wildwasserrutsche oder so.
3: So ist es.
2: Verse Piraten! Ahoi!
3: Ahoi!
0: Also sich sein eigenes Floß bauen auf der Verse. Eine coole Idee. Im Münsterland. Ich bin da bisher nur gepaddelt auf der Verse. Flöße habe ich noch nicht gesehen, aber scheint ein Ding zu sein. Alle Infos zum Tipp auf wdr2.de. 6.54 Uhr.

WDR 2 mit einer Warnmeldung. Vorsicht auf der A1 Dortmund Richtung Münster. Zwischen Hamburg, Humverne und Ascheberg. Dort gibt es eine ungesicherte Unfallstelle. Die Fahrbahn ist aktuell blockiert. Bitte bildet eine Rettungsgasse.

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1: Die Nachrichten mit Anja Gavlik. Guten Morgen.
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1: Der große Waldbrand im Hohen Venn an der belgisch-deutschen Grenze bedroht auch Gebiete in Nordrhein-Westfalen. Die Stadt Monschau empfiehlt Bürgerinnen und Bürgern einiger Ortsteile, ihre Häuser und Wohnungen bis 10 Uhr zu verlassen, wegen möglicherweise gesundheitsgefährdender Rauchbelastung. Betroffen sind Einwohner der Ortsteile Plattefenn, Leiloch und Kalter Herberg westlich des Messewegs. Die Stadt stellt eine Anlaufstelle zur Verfügung. Derzeit breitet sich ein großer Waldbrand von Belgien in Richtung NRW aus. Dieser Landwirt aus Monschau hat schon viele Hilfsangebote bekommen.
2: Dann kamen eigentlich sehr viele Anrufe und ja, Leute, die einfach schreiben, ich kann Tiere unterbringen, du kannst die Rinder zu mir bringen. Also da bin ich manchmal sehr erstaunt über die Hilfsbereitschaft.
1: In Hirtgenwald im Kreis Düren hat sich die Lage dagegen entspannt. Die Einwohner aus dem Ortsteil Gai dürfen wieder zurück in ihre Häuser. Von der Evakuierung waren gut 1800 Menschen betroffen. Katja Stephan berichtet.
3: Gestern Abend gegen 21 Uhr verkündete der Dürener Landrat Ralf Nolten die gute Nachricht für die Bewohner von Hirtgenwald-Gai. Eine Stunde später brannte hinter einigen Fenstern des Ortes bereits wieder Licht. Auf den Straßen waren allerdings vor allem Polizei und Löschfahrzeuge unterwegs. Denn der Brand, der als der größte in der Geschichte des Landes Nordrhein-Westfalen gilt, ist zwar momentan unter Kontrolle, aber nach wie vor gibt es zahlreiche Glutnester, die die Feuerwehr bekämpfen muss. Laut Einsatzleiter Patrick Harzheim will man heute die Zahl der Einsatzkräfte auf etwa 1000 absenken. Und es werden auch weniger Rettungshubschrauber im Einsatz sein.
1: Die Berliner Polizei hat eine positive Bilanz nach der Technoparade Rave the Planet gezogen. Das Event mit mehreren 10.000 Menschen sei störungsarm verlaufen. Die Veranstaltung hatte mit einer Schweigeminute begonnen für die Opfer des mutmaßlich islamistischen Anschlags auf den CSD in Berlin vor 3 Wochen. Die Polizei war bei Rave the Planet im Großeinsatz, auch mit Drohnen und Hubschraubern. Und das ist heute auch noch Thema. Marokkanische Sicherheitskräfte haben rund 300 Menschen festgenommen, die die Grenze zur spanischen Exklave Ceuta übertreten wollten. Zuvor hatte es im Internet Aufrufe dazu gegeben. Die Bundeswehr will den UNO-Einsatz in Haiti gegen kriminelle Banden unterstützen. Dort soll beim Verlegen von Ausrüstung und Material geholfen werden. Bei der Leichtathletik-EM hat der deutsche Speerwerfer Julian Weber Gold gewonnen. Er setzte sich gegen seinen Teamkollegen Nick Tum durch, der Silber holte. Im Sportpark Duisburg rechnen

0: Aktion für die Weltmeisterschaft der speziellen Ironman-Serie. Die findet nächstes Jahr in den USA statt.
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2: Die Brücke der Solidarität, das ist auch ein schöner Name. Wir schauen aufs Wetter im Westen und Claudia Babonus aus unserer WDR 2 Wetterredaktion ist ganz solidarisch auch heute früh aufgestanden.
3: Das stimmt. Widerwillig zwar, aber ich habe es gemacht. Also, der Regen ist durch aus der letzten Nacht. Die letzten Tropfen ziehen jetzt gerade von Höxter Richtung Hessen weiter. Danach ist es meistens trocken, Sonne und Wolken heute im Wechsel. Das heißt weiterhin eine hohe Feuergefahr auf freien Flächen und auch im Wald. Detmold kommt auf 24 Grad, Wesel auf 25, Unna auf 26.
2: Es ist 7:04.
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2: Zwei Warnmeldungen, nach wie vor Vorsicht auf der A1 Dortmund Richtung Münster zwischen Hamburg und Werne und Ascheberg. Dort gibt es eine ungesicherte Unfallstelle. Die Fahrbahn ist blockiert. Bitte bildet eine Rettungsgasse. Und Vorsicht auch auf der A4 Aachen Richtung Köln zwischen Kreuz Köln West und Köln Klettenberg. Auch da hat es einen Unfall gegeben. Da ist nur eine Spur frei. Auch dort aber bitte eine Rettungsgasse bilden. Dann sind bis morgen früh gesperrt wegen Bauarbeiten. Die A57 zwischen Kreuz Meerbusch und Krefeld Zentrum. Die A448 zwischen Dreieck Bochum West und Bochum Süd. Und bis Dienstag früh die A61 Mönchengladbach-Venlo zwischen Kreuz Mönchengladbach und Mackenstein in beiden Richtungen. Und dann hätten wir noch die amtliche Gefahrenmitteilung. Durch den Waldbrand im Hohen Venn in Belgien kommt es oder kann es zu erheblichen Rauchbelastungen kommen. Gesundheitliche Beeinträchtigungen sind nicht ausgeschlossen. In Monschau in den Ortsteilen Platte Venn, Leiloch und Kalter Herberg wird den Einwohnern westlich des Messewegs dringend empfohlen, diese Bereiche bis 10 Uhr zu verlassen. Im Bürgercasino in Imgenbroich ist eine Notunterkunft eingerichtet.
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2: Ja, guten Morgen. Ganz NRW guckt heute natürlich in die Eifel. Wir fühlen mit euch in Monschau mit, wo der Brand jetzt immer näher kommt und hoffen, dass die Feuerwehren da möglichst schnell gegen ankommen, die gerade einen so, so wichtigen Job machen, auch mit vielen Freiwilligen. Einfach mal danke dafür.
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0: Jetzt mit R2, jetzt wieder mit einer Gefahreninformation, diesmal für die Stadt Duisburg. Es brennt in einem Recyclingbetrieb in Duisburg-Kasslerfeld. Der Rauch ist sichtbar und zieht Richtung Südosten. Es kann zu Geruchsbelästigung kommen. Bitte haltet im betroffenen Bereich Fenster und Türen geschlossen.
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0: Nach wie vor natürlich auch die Gefahreninformationen aktiv bezüglich des Waldbrandes im Hohen Venn in der Eifel. Und damit sind wir auch schon beim Thema, Claudia, Waldbrände, weil es einfach viel zu trocken ist. Aber gestern?
2: Gewitter!
0: Kam dann tatsächlich hier unter ein bisschen was runter?
3: Es kam tatsächlich hier unter ein bisschen was runter. Das möchte ich so unterstreichen. Bis zu 5 Liter pro Quadratmeter in Medebach. Das ist so der Top-Wert, den ich lese aus den letzten 24 Stunden. Ansonsten waren es öfter mal so vielleicht 1 bis 2 Liter. Aber an vielen Stellen im Westen ist es einfach auch trocken geblieben. In Unna zum Beispiel, zumindest an der dortigen Wetterstation, ist kein einziger Tropfen Regen gefallen. In Düsseldorf, in Overath, in Wuppertal, in Solingen immer noch Fehlanzeige, was ein bisschen nass von oben betrifft.
0: Dann lass uns mal nach vorne schauen. Gibt es denn heute ein bisschen Regen oder etwa
2: Gewitter?
3: Nein, gibt es nicht. Also die letzten Schauer aus der Nacht sind jetzt rausgezogen aus dem Westen und es bleibt meistens trocken heute über den Tag. Vielleicht mal ein Tropfen. Aber ich meine, wir nehmen alles, was wir kriegen können. Wir brauchen dringend Wasser. Aber es bleibt meistens trocken heute mit Sonne und Wolken und allerdings etwas gedämpfteren Temperaturen als in den letzten Tagen. Maximal 27 Grad erwarten wir heute. Dazu ein schwacher Wind, aber er weht aus Richtung Hohes Venn, in Richtung Nordrhein-Westfalen.
0: Gut. Wenn ich die letzten Tage in die Wetter-App geguckt habe, dann ist da immer mal wieder Regen ausgezeichnet gewesen und dann irgendwann wieder aus der Vorhersage rausgeflogen.
3: Ja.
0: Wie weit kannst du nach vorne gucken? Kommt irgendwie Regen oder kann man seriös wirklich nicht sagen?
3: Also Regen kommt erstmal nicht, aber einzelne Schauer sind durchaus drin. Morgen ziehen immer mal wieder Schauer durch, dazwischen scheint ab und zu die Sonne. Es bleibt deutlich kühler morgen als zuletzt, höchstens 14 bis 23 Grad. Aber wie immer bei Schauern und Gewittern ist es dann eben auch so, dass es nicht alle treffen wird. Das Gleiche gilt für den Dienstag und auch für den Mittwoch. Ich habe mal geguckt, wie viel so an Regenmengen erwartet wird bis Dienstagabend wahrscheinlich so zwischen 5 und 10 Liter pro Quadratmeter.
0: Red weiter. Ich kann hier die.
3: Zwischen 5 und 10 Liter pro Quadratmeter, wobei das alles auch noch nicht sicher ist. Und weiter möchte ich erstmal noch nicht gucken, damit ich hier keine leeren Versprechungen mache.
0: Guck mal, das hast du jetzt schön ins Trockene reingesagt, damit du besonders viel Aufmerksamkeit bekommst. Weil wir haben das Bett zu Ende gequatscht. So. Das Bett zu Ende gequatscht, das verstehen auch nur Radioleute. Alle anderen denken um 7:15 am Sonntagmorgen, ich will gerne im Bett sein.
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0: Guten Morgen am Sonntag, hier ist WDR 2 und wir müssen heute früh wieder in die Eifel schauen.
1: Bleiben Sie aus dem Wald raus, in der Natur, keine Zigarettenstummel wegschmeißen, kein Glas liegen lassen. Jeder ist jetzt gefordert, mit aufzupassen in diesen Tagen, solange es so unglaublich trocken ist.
0: Warnt gestern Ministerpräsident Wüst nochmal eindringlich. Während sich die Lage beim Waldbrand in Hürtgenwald entspannt, breitet sich der im Hohen Venn immer weiter aus und könnte von Belgien nach Deutschland übergreifen. Die Stadt Monschau sagt ihren Bewohnern, bereitet euch auf mögliche Evakuierungen vor. Das würde dann auch Dieter Esra betreffen. Er ist Landwirt und hat einen Bauernhof mit 200 Rindern.
2: Also wir haben seit gestern Abend schon unsere Güllefässer voll Wasser hier stehen, falls es irgendwann einen Funkenfluch gibt oder irgendwo der Wind dreht, damit wir schnell hier eingreifen können, theoretisch, aber ob es dann wirklich funktioniert, weiß ich nicht, aber das Gewissen ist ein bisschen beruhigt dann.
0: Es gibt mittlerweile auch eine amtliche Gefahrenmitteilung für Monschau, da wird eben gewarnt vor der Ausbreitung von Rauchgasen und Rauchniederschlägen. Daher wird den Einwohnern von den Stadtteilen Platte Fenn, Leiloch und Kalter Herberg westlich des Messewegs dringend empfohlen, diese Bereiche bis 10 Uhr zu verlassen und bei Verwandtschaft und Freunden unterzukommen. Das ist also bisher eine Empfehlung, keine Pflichtevakuierung, könnte aber eben noch so weit kommen. Das in Hürtgenwald war gestern also der größte Waldbrand, den NRW je erlebt hat. Der Brand im Hohen Venn, wahrscheinlich der größte Brand jemals in Belgien.
3: Wir halten dagegen und trotzdem ist das natürlich eine Realität, die wir bisher in dieser Dimension nicht kannten.
0: Sagt NRW-Ministerpräsident Wüst und das sorgt natürlich auch wieder für Diskussionen in Sachen Klimaschutz.
3: Das Thema Klimaschutz bleibt auf der Agenda. Es ist natürlich unglaublich kompliziert, wenn man 6 Jahre kein Wirtschaftswachstum hatte, den Klimaschutz zu betreiben, der einen Beitrag leistet, dass es nicht noch schlimmer wird, was wir jetzt hier unter anderem in Nordrhein-Westfalen, aber ja in ganz Europa erleben und dass wir trotzdem wirtschaftlich stark bleiben.
0: Und wir halten euch hier auf WDR 2 natürlich die ganze Zeit auf dem Laufenden, ob es noch weitere Evakuierungen gibt. Und auf WDR.de und in der WDR-App gibt es auch einen Live-Ticker.

0: Es ist ja auch schon 7.31 Uhr und wir sind schon dran.
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0: Claudia Babonus rückt sich noch ihr Mikrofonarm zurecht.
2: Also, er sitzt perfekt vor mir. Ich kann hineinsprechen, wenn ich soll.
0: Falls ihr euch wundert, was da gerade geballert hat in eurem Radio, das war der Mikrofonarm. Aber jetzt hast du das Wetter.
2: Ja, 12 Grad haben wir aktuell in Bad Berleburg, 19 Grad schon wieder am Flughafen Köln-Bonn. Vor allen Dingen entlang des Rheins, aber auch im Mindener Land hat sich hier und da auch schon die Sonne wieder durchgewühlt, durch ein bisschen Gewölk, das wir durchaus haben im Westen. Der Tag bringt also teils Sonne, teils Wolken und dazu bis zu 21 bis 29 Grad. Und die weiteren Aussichten sind so ein bisschen wechselhaft. Ab und zu kann es auch mal einen Schauer geben und es wird kühler.
0: Kein Wunder, dass du beim Wort 21 stolperst. Du hattest ja über Wochen gefühlt nur
2: 31.
0: Wollte ich gerade sagen, ja, 20.
2: Das stimmt.
0: Was ist das für ein Wort?
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0: Nach wie vor haben wir die Gefahreninformation für die Stadt Duisburg. Es brennt dort in einem Recyclingbetrieb in Duisburg-Kasslerfeld. Der Rauch zieht Richtung Südosten. Es kann zu Geruchsbelästigung kommen. Bitte haltet im betroffenen Bereich Fenster und Türen geschlossen. Dann die A4 Aachen Richtung Köln zwischen Kreuz Köln-West und Köln-Klettenberg. 2 Kilometer stockend. Wegen Bergungsarbeiten ist nur ein Fahrstreifen frei. Bis morgen früh gesperrt sind die A57 Köln Richtung Krefeld zwischen Kreuz Meerbusch und Krefeld Zentrum. Die A448 Bochum Richtung Dortmund zwischen Dreieck Bochum West und Bochum Süd. Und bis Dienstag früh dicht die A61 Mönchengladbach-Venlo zwischen Kreuz Mönchengladbach und Mackenstein in beiden Richtungen. Und dann noch eine jetzt Gefahrenmitteilung. Durch den Waldbrand im Hohen Venn in Belgien kann es zu erheblicher Rauchbelastung kommen. Gesundheitliche Beeinträchtigungen können nicht ausgeschlossen werden. In Monschau in den Ortsteilen Platte Venn, Leiloch und Kalter Herberg wird den Einwohnern westlich des Messewegs dringend empfohlen, diesen Bereich bis 10 Uhr zu verlassen. Im Bürgercasino in Imgenbrauch ist eine Notunterkunft eingerichtet.
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0: Guten Morgen und jetzt mit dieser coolen Neuauflage von Insomnia. So, das ist doch gar nicht so schwer auszusprechen. Kennt ihr das, wenn ihr mal aufgewacht seid und irgendwie kriegt ihr keinen Satz gerade raus? Es geht heute Morgen hier so. Guten Morgen!
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0: Sunroof auf WDR 2. Und gleich neue Musik von Olivia Rodrigo. Drop Dead spiele ich euch gleich.
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2: Seit Anton Witwer ist, lebt er zurückgezogen. Seine Tage verlaufen ruhig, immer gleich unspektakulär. Bis ihm eines Tages sein Arzt sagt, dass er nur noch kurze Zeit zu leben habe. Anton hat keine Angst vor dem Tod, aber er fragt sich, was wird eigentlich von mir bleiben? Er hat keine Kinder, seine Frau ist bereits verstorben. Wer wird sich an ihn erinnern, falls es überhaupt jemand tut? Anton beschließt, etwas Bleibendes zu schaffen, etwas, das ihn überdauert. Zunächst versucht er es mit Schreiben. Es will ihm nicht recht gelingen, dann probiert er es mit Fotografieren, dann mit Malen. Auf seiner Schaffenssuche begegnen ihm Menschen und Tiere, die sein Leben verändern. Eine junge Schauspielerin, ein lebensmüder Student und sogar eine Möwe und eine Taube, die regelmäßig an seinem Fenster auftauchen. Nach und nach entdeckt Anton, was von ihm bleibt und Bedeutung bekommt. Das sind keine großen Werke. Vielmehr sind es die kleinen Begegnungen, die Freundschaften, die Spuren, die wir im Leben anderer Menschen hinterlassen. Antons Geschichte ist ein Roman von Nelio Biedermann, den er im Alter von 19 Jahren geschrieben hat. Anton will bleiben. Der junge Autor befasst sich mit einer existenziellen Frage. Was soll unser Leben, wenn doch nichts bleibt? In der Bibel heißt es in Psalm 90, lehre uns bedenken, dass wir sterben müssen, auf dass wir klug werden. Die Bibel sagt nicht, denke an den Tod, damit du Angst bekommst. Sie will, dass wir in dem Bewusstsein leben, dass unser Leben endlich ist. Das nennt sie Klugheit. Klug ist, wer nicht alles auf später verschiebt. Klug ist, wer heute Zeit schenkt, wer heute zuhört, heute versöhnt, heute liebt. Klug ist, wer erkennt, mein Wert hängt nicht davon ab, wie berühmt ich werde oder was ich hinterlasse. Wir müssen uns nicht unsterblich machen, weil wir längst in Gottes ewiger Erinnerung eingeschrieben sind. Siehe, in die Hände habe ich dich gezeichnet, sagt Gott im Buch Jesaja. Wir bleiben, nicht weil wir Großes schaffen, sondern weil Gott uns nicht vergisst. Vielleicht ist das die tiefste Antwort auf Antons Sehnsucht zu bleiben. Wir müssen unser Leben nicht festhalten, wir dürfen es leben, mit all denen, deren Lebenswege sich hier mit unserem kreuzen. In all den Begegnungen bleibt ein kleiner Erinnerungsfunke aneinander. Und Gott sammelt sie alle. Was Endlichkeit auf Erden schmerzhaft trennt, verbindet Gott in der Ewigkeit.
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0: Pink auf WDR 2, das letzte Drittel der Sommerferien im Westen bricht ja jetzt schon an. Für manche von euch geht's vielleicht noch weg oder ihr habt schon Tetris gespielt.
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2: Als Autopacken bezeichnet man einen familiären Ausnahmezustand, bei dem 16 Kubikmeter überflüssiges Gepäck unter hysterischem Geschrei in einen 1,5 Kubikmeter Kofferraum gepresst werden sollen. Für jedes in den Kofferraum gepresste Gepäckstück erscheinen hinter dem Rücken des Autopackers automatisch drei neue Gepäckstücke. Vergleiche Kofferraumhydra. Die einfache und allgemeingültige Antwort auf kritische Rückfragen zur Notwendigkeit der Mitnahme von 5 Daunenjacken und einer Heißluftfritteuse in den Sommerurlaub lautet, man kann ja nie wissen. Wichtig, packen Sie auf keinen Fall eines der 32 Paar Plastikbadeschuhe ein, die seit den letzten 8 Sommerurlauben im Keller liegen. Sie verpassen sonst die Tetanusspritze beim Ferienarzt und den Kauf der Plastikbadeschuhe Paare 33 bis 37. Achtung, nicht fertig geworden mit Packen wird als Grund für eine verpasste Autofähre von keiner Reiserücktrittsversicherung akzeptiert. Das unvermeidliche Finale des Autopackens besteht in der Erkenntnis, dass sich der Autoschlüssel in der Hosentasche einer Hose in der Reisetasche ganz unter dem Kofferraum befindet. Vergleiche Auto auspacken. Nach erfolgreichem Autopacken steht man die folgenden 2 Tage bei 42 Grad auf der Autobahn im Stau. Diesen Zustand bezeichnet man auch als Autobacken. Was ist das denn für Quatsch?
0: Gleich hier die WDR 2 Sonntagsfragen mit Gisela Steinhauer. Ich heiße Niklas Hoth. Schönen Sonntag euch.

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1: Die Nachrichten mit Anja Gavlik. Guten Morgen.
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1: Der große Waldbrand im Moorgebiet Hohesfenn in Belgien hat auch Auswirkungen in NRW. Das Feuer ist mittlerweile bis wenige Kilometer vor die belgisch-deutsche Grenze vorgerückt. Die Stadt Monschau hat deshalb Menschen in drei Ortsteilen aufgerufen, ihre Häuser zu verlassen. Annika Honnef, welche konkrete Gefahr gibt es?
2: Vor allem die Gesundheitsgefahr durch den Rauch. Die Feuerwehr rechnet damit, dass am Vormittag starker Rauch über Monschau zieht und Ruß und Asche auch runterkommen können. Dieser Landwirt hat sich schon länger darauf vorbereitet, dass das Feuer näher kommt.
3: Also wir haben schon unsere Güllefässer voll Wasser hier stehen, falls es irgendwann einen Funkenfluch gibt oder irgendwo der Wind dreht, damit wir schnell hier eingreifen können, theoretisch. Aber ob es dann wirklich funktioniert, weiß ich nicht. Aber das Gewissen ist ein bisschen beruhigt dann.
2: Die Menschen in Plattefenn, Leiloch und Kalter Herberg westlich des Messewegs sollen jetzt bis 10 Uhr ihre Häuser verlassen, erstmal den Tag über. Auch Menschen in Mützenich wurden in der Nacht auf eine mögliche Evakuierung vorbereitet.
1: Im Kreis Düren ist dagegen der Waldbrand in Hürtgenwald mittlerweile unter Kontrolle. Dort konnten am Abend die evakuierten Menschen aus dem Ortsteil Gai wieder in ihre Häuser. Bis der Brand ganz gelöscht ist, wird es aber noch einige Tage dauern. An der Grenze zur spanischen Exklave Ceuta in Nordafrika haben marokkanische Sicherheitskräfte etwa 300 Migranten festgenommen. Im Internet hatte es Aufrufe gegeben, die Grenze zu dem spanischen Gebiet erneut zu überqueren. Spanien und Marokko hatten daraufhin ihre Sicherheitsvorkehrungen deutlich verstärkt. Aus Ceuta berichtet Franka Welz.
4: Die große Mehrheit der Festgesetzten kommt demnach aus afrikanischen Ländern südlich der Sahara. Nur ein kleiner Teil stammt aus Marokko. Nach Angaben der Nachrichtenagentur EFE wurden zudem weitere 61 Personen festgenommen. Sie sollen im Verdacht stehen, in sozialen Netzwerken zu irregulären Grenzübertritten aufzurufen. In Ceuta halten sich gut zwei Wochen nach dem massenhaften Grenzübertritt noch einige tausend Migranten auf, darunter zahlreiche Kinder und Jugendliche. Die spanische Regierung spricht von 5000 Personen, andere Quellen von deutlich mehr.
1: Die Berliner Polizei hat eine positive Bilanz nach der Techno-Parade Rave the Planet gezogen. Das Event mit mehreren 10.000 Menschen sei störungsarm verlaufen. Die Veranstaltung hatte mit einer Schweigeminute begonnen für die Opfer des mutmaßlich islamistischen Anschlags auf den CSD in Berlin vor drei Wochen. Die Polizei war bei Rave the Planet im Großeinsatz, auch mit Drohnen und Hubschraubern. Und das ist auch noch wichtig heute. Über Rumänien hat ein NATO-Kampfjet eine Drohne abgeschossen. Die Drohne habe den rumänischen Luftraum illegal verletzt. Rumänien grenzt an die Ukraine. Im Grenzgebiet wurden schon mehrfach Trümmer russischer Drohnen geborgen. Auf Hawaiis größter Insel Big Island hat der Hurrikan Lala Überschwemmungen ausgelöst. In mehr als 60.000 Haushalten ist der Strom ausgefallen. In Herne geht heute das größte Volksfest in NRW zu Ende, die Kranger Kirmes. In einer Abschlusspresse

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1: Und so ein geiles Gefühl ist es auch, dass es heute nicht mehr ganz so heiß ist. Claudia Barbonus aus unserer WDR 2 Wetterredaktion.
2: Aalen kommt auf 25 Grad, Remscheid auf 26 und Eschweiler auf 27. Und nach den letzten Schauern, die heute früh jetzt so langsam wegziehen Richtung Hessen, bleibt es tagsüber wieder meistens trocken. Vielleicht mal so ein kleines Tröpfchen hier und da, aber nicht der Rede wert. Mit Sonne und Wolken im Wechsel.
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1: Es ist 7:58. Bis morgen früh gesperrt sind die A57 Köln Richtung Krefeld zwischen Kreuz Meerbusch und Krefeld Zentrum. Dann die A448 Bochum Richtung Dortmund zwischen Dreieck Bochum West und Bochum Süd. Und bis Dienstag früh dicht ist die A61 Mönchengladbach-Venlo zwischen Kreuz Mönchengladbach und Mackenstein in beiden Richtungen. Und dann noch die amtliche Gefahrenmitteilung. Durch den Waldbrand im Hohen Venn in Belgien kann es zu erheblicher Rauchbelastung kommen. Gesundheitliche Beeinträchtigungen sind nicht ausgeschlossen. In Monschau in den Ortsteilen Platte Venn, Leiloch und Kalter Herberg wird den Einwohnern westlich des Messewegs dringend empfohlen, diese Bereiche bis 10 Uhr zu verlassen. Im Bürgercasino Imchenbruch ist eine Notunterkunft eingerichtet.
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4: Und mit Petra Pluwatsch und Martin Öhlen über eine Klosterfrau, die es in sich hat. Guten Morgen.
5: Guten Morgen.
4: Guten Morgen.

0: Drei Klosterfrauen im gotischen Spitzbogen und 79% Alkohol. Das ist die Rezeptur für einen Welterfolg, den allerdings nur eine Nonne erzielt hat, Maria Clementine Martin. Anpackerin, Macherin und Start-Upperin, über die meine Sonntagsfragen-Gäste Petra Pluwatsch und Martin Öhlen ein tolles Buch geschrieben haben, weil diese Nonne vor 200 Jahren in Köln ihr hochprozentiges Unternehmen gegründet hat. Martin, hieß das damals schon Klosterfrau Melissengeist?
1: Nein, das kam erst später. Kurioserweise hieß das Produkt, das heutzutage fast jeder kennt, Karmelitergeist oder Melissenwasser. Der Melissengeist kam erst später auf uns.
0: Und wir feiern den jetzt wirklich in diesen Tagen?
1: Ja, das ist natürlich eine Punktlandung, die wir hier mit den Sonntagsfragen hinlegen. Denn am 15. August 1826 hat Maria Clementine Martin zum ersten Mal in der Kölnischen Zeitung eine Anzeige aufgegeben, wo sie gesagt hat, bei mir gibt es den Melissengeist.
0: Und dieser Melissengeist, den kennt man mit diesen drei Nonnen. Waren die immer schon auf dem Logo?
2: Nein, das ist erst in den 20er Jahren quasi erfunden worden. Also Maria Clementine Martin hat zwar mit Zeitungsanzeigen gearbeitet, aber sie hat nicht Werbung in dieser Art betrieben. Anfang der 20er tauchten also zum ersten Mal diese Nonnen auf im Spitzbogen. Der Spitzbogen ist dann auch geblieben, aber die Nonnen haben sich verändert. Die waren mal ernst, mal älter, mal jünger, mal haben sie ein wenig gelächelt. Aber sie sind jedenfalls seit mehr als 100 Jahren das Markenzeichen dieser Klosterfrau.
0: Melissengeist, Petra, haut einen schon um, wenn man nur dran riecht. Wisst ihr inzwischen, was die da alles reingemischt hat, die Maria Clementine?
2: Also so ganz genau wissen wir das nicht, weil das nämlich ein Betriebsgeheimnis ist, was seit 200 Jahren bewahrt wird. Also was ich bestätigen kann, es haut einen um. Jedenfalls, wenn man es unverdünnt trinkt, was ich zu Beginn der Recherche auch gemacht habe, also 79% Alkohol, das schluckt man nicht so einfach runter. Man sollte es auf Zucker nehmen.
0: Was ist dir passiert, als es runtergeschluckt?
2: Es brannte, wie Teufel.
0: Und den nächsten Schluck hast du dann mit Zucker genommen?
2: Den habe ich dann mit Zucker oder mit Wasser genommen. Also ich kann sagen, es ist viel Alkohol drin, es ist ein Anteil von Wasser. Und es sind natürlich 13 Kräuter, also Melisse und Gewürznelke, Zimtrinde, Zimt und.
0: Wofür oder wogegen hilft Melissengeist oder ist Melissengeist?
2: Das ist jetzt ein sehr weites Feld und das war es von Anfang an. Es soll vor allen Dingen gegen Magenbeschwerden helfen, Verdauungsbeschwerden. Es soll einen beruhigen, also ich hätte es vielleicht eben mal nehmen sollen. Es soll den Schlaf fördern. Man kann es natürlich auf die Knie reiben, wenn man Schmerzen hat und. In dem ersten Beipackzettel stand sogar, es hilft gegen Pest. Das hat sich jetzt erübrigt. Heute sind es vor allen Dingen Alltagsbeschwerden, auch Erkältungen und so etwas.
0: Weiß man denn, wie viel Selbstversuche die Maria Clementine unternommen hat, um die richtige Mixtur hinzukriegen?
2: Das ist leider nicht überliefert.
0: Was schätzt ihr?
1: Na ja, sie wird natürlich täglich überprüft haben, wie der Stand der Dinge ist.
0: Und ihr habt das bei euch auch überprüft? Habt ihr jeden Tag jetzt so für die Recherche und auch für das Schreiben des Buches ein Schlückchen genommen?
1: Es waren einmalige Versuche. Also wir haben dieses Mittel nicht permanent verwendet. Aber weil wir gerade auf den Alkohol gekommen sind, das war in den 1960er Jahren ein Riesenthema, weil sich nämlich viele Autofahrer damit rausgeredet haben, ich wusste ja gar nicht, dass Klosterfrau Melissengeist auch Alkohol hat. Ich habe nur eine Medizin zu mir genommen und das war dann bei diesen Polizeikontrollen immer etwas strittig. Bis dann eines Tages ein Gerichtsurteil sagte, man muss als Kraftfahrer auch vorher lesen, was drinsteht.
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0: meinen WDR 2 Sonntagsfragen sind heute Petra Pluwatsch und Martin Öhlen meine Gäste, weil sie sich pünktlich zum 200. Jubiläum von Klosterfrau Melissengeist in die Biografie von Schwester Maria Clementine vertieft haben, die aber ganz anders hieß, als sie 1775 in Brüssel geboren wurde. Nämlich wie?
1: Sie hieß Wilhelmine Martin, sie war die Tochter eines Berufssoldaten, der aus Österreich nach Brüssel gekommen war. Man muss sich vorstellen, damals war Brüssel unter Habsburger Herrschaft. Maria Theresia war die Kaiserin von alledem. Und er war eben habsburgischer Berufssoldat, blieb 3 Jahre mit Wilhelmine und der Ehefrau in Brüssel und ist dann weitergezogen, hat eine neue Anstellung bekommen in Zerbst, heute Sachsen-Anhalt. Und er zog dann in den amerikanischen Unabhängigkeitskrieg für 1 Jahr nur. Und als er zurückkam, da lebte die Familie in Jever im Norden, was aber auch zu diesem Fürstentum gehörte.
0: War Wilhelmine ein Einzelkind oder hatte die Geschwister?
2: Also wie viele Geschwister sie hat, können wir nicht sagen. Da ist die Quellenlage einfach nicht gut genug. Wir wissen, dass es ein älteres Geschwisterkind gab. Mhm. Und als der Vater in die USA, also in die heutigen USA ging, war die Mutter schwanger. Also sie hat mindestens 2 Geschwister gehabt. Aber es ist anzunehmen, dass die Familie einfach wesentlich größer war.
0: Wie war die so als Kind?
2: Das ist auch schwer zu sagen, denn es gibt da keine Quellen. Also ich vermute einfach, wenn ich ihren Lebensweg mir so angucke, dass sie ein neugieriges, wissbegieriges Kind war, was sich nicht scheute, etwas Neues anzufangen und seinen eigenen Weg zu gehen.
0: Wie war denn dieser eigene Weg? Was hat sie gemacht?
2: Sie ist mit 17 ins Kloster eingetreten, und zwar in Coesfeld, in das Kloster St. Anna. Und zwar war das der kontemplative Orden der Annunziatinnen. Wir wissen nicht, warum sie eingetreten ist. Der eine Punkt ist natürlich, dass sie vermutlich fromm war, sonst hätte sie es nicht getan. Eine weitere These ist, die Familie war groß und die Kinder mussten versorgt werden. Und dass eine Tochter dann ins Kloster ging, das war nicht weiter ungewöhnlich. Nur kam ihr quasi das Leben, beziehungsweise die Politik kam ihr dazwischen. Denn 1903 gab es den Reichsdeputationshauptschluss.
1: Das möchte ich noch ergänzen, dass dieser Reichsdeputationshauptschluss 1803 war und nicht 1903.
2: Was habe ich gesagt? 1900? Oh Mann.
1: Skandal.
2: Und der besagte, dass die Klöster säkularisiert wurden. Also sie wurden quasi aufgelöst und Clementine stand auf der Straße. Sie war aber nicht die Einzige, sie hatte einige Mitschwestern und die sind dann zusammen nach Glane gegangen. Dort gab es ein weiteres Kloster.
0: Wo war denn Glane?
2: Glane, das war
1: bei Gronau liegt da.
2: Bei Gronau, also eine Tagesreise ungefähr entfernt. Dort sind die Schwestern dann auch aufgenommen worden. Und 1811 passierte das Gleiche nochmal. Auch dieses Kloster wurde aufgelöst und sie stand wieder auf der Straße.
0: Lass uns nochmal ganz kurz auf die Nonnen gucken. Also ihr habt ja diesen toll bebilderten Band herausgebracht, Klosterfrau, eine Nonne erobert die Welt. Da gibt es Bilder von diesen Annunziatinnen. Die sehen jetzt relativ unfroh aus. Also so irgendwie 5 Kilo Ordenskleidung in Schwarz, Rot und Weiß. Und du hast gesagt, Petra, die hatten so die Ausrichtung kontemplativ. Das heißt, die waren die ganze Zeit hinter Klostermauern oder sind die auch mal rausgegangen?
2: Ja, sie lebten weitgehend hinter Klostermauern. Man darf, also heute ist das jedenfalls auch noch so bei kontemplativen Klöstern, sie dürfen zwar ab und zu mal raus, aber ansonsten ist ihre Aufgabe zu beten und Gott zu dienen.
0: Ein bisschen langweilig dann gewesen für Maria Clementine. Wie mag die sich gefühlt haben in diesem Kloster?
1: Auf jeden Fall gehen wir davon aus, und es gibt dafür auch Belege, dass sie schon früh begonnen hat, sich der Heilkunde zu widmen. Denn es gab in diesem Kloster, also zunächst in Coesfeld, dann aber auch bei den Tertiarinnen in Glane, bei Gronau, da gab es auch Krankenstationen. Wir wissen zum Beispiel, dass sie einmal eine erkrankte Nonne, die aus Venlo gekommen war, zurückbegleitet hat. Wir gehen davon aus, sie hat sie eben begleitet, weil sie eine kundige, medizinisch bewanderte Person war.

0: Wieder zwei mit den Sonntagsfragen. Im Leben der Klosterfrau Maria Clementine bin ich mit Petra Pluwatsch und Martin Oehlen beim Orden der Annunziatinnen gelandet, die ihr Kloster, ihr habt es erzählt, in Coesfeld auflösen mussten, was dann dazu geführt hat, dass Maria Clementine und ihre Mitschwestern heimatlos wurden oder wurden die sogar obdachlos? Wo sind die geblieben?
1: Das haben wir uns auch im Punkto Maria Clementine Martin gefragt, denn da gibt es, sagen wir, ein kleines Zeitloch. Es ist anzunehmen, dass sie vielleicht bei anderen Mitschwestern untergekommen ist. Vielleicht ist sie auch zu Familienmitgliedern gegangen. Wir wissen es einfach nicht. Die nächste Spur finden wir erst im Jahr 1815, nämlich bei der Schlacht von Waterloo. Es ist verbrieft, dass sie dort als Helferin, als Schwester quasi tätig war. Wir wissen jetzt nicht, ob sie in einem der umliegenden Lazarette tätig war oder ob sie eventuell direkt auf dem Schlachtfeld ausgeholfen hat und Verwundete versorgt hat. Aber klar ist, sie war in Waterloo.
0: Das ist 15 Kilometer von Brüssel entfernt?
2: Ja, so ungefähr. Bei Waterloo, das ist ganz entscheidend für ihre Vita, da hat sie also die verletzten Soldaten, die Verwundeten versorgt. Und das hat ihr der preußische König gedankt mit einer Leibrente lebenslang von 160 Talern.
0: Oh, das war ja schon was.
2: Das war schon was. Das war vielleicht nicht so, dass man dann in Saus und Braus leben konnte, aber das ist ja eh nicht die Art einer Nonne. Jedenfalls war das eine Basis für ihr Leben. Darauf konnte sie aufbauen.
0: Woher hatte sie denn überhaupt Ahnung von Heilkräutern? Also auch wenn sie jetzt Menschen gepflegt hat, hat die im Klostergarten immer mal wieder Pflanzen gerupft?
1: Also das entspricht der klösterlichen Tradition, dass man sich halt mit Heilkräutern beschäftigt, mit Heilkunde überhaupt beschäftigt. Früher war, vor allem im Mittelalter, war es auf dem Land so, dass es natürlich keine Ärzte oder kaum Ärzte gab. Und die wenigen, die es gab, die haben sich vor allen Dingen um die Reichen gekümmert, um die Adeligen. Und für das gemeine Volk waren die Klöster zuständig. Man kam also ins Klosterkrankenhaus oder zu den Klosterschwestern und bekam dort Linderung durch Kräuter, durch Aufgüsse, was weiß ich. Also sie lebte in einer Tradition, wo Klosterfrauen als Heilerinnen auch tätig waren.
0: Mit welchem Ziel ist sie dann nach Köln gegangen 1825? Da gab es ja schon den Karneval.
2: Da gab es schon den Karneval.
1: Aber deswegen ist sie wahrscheinlich nicht gekommen.
2: Nach Waterloo, das müsste man vielleicht noch kurz ergänzen, ist sie irgendwann nach 5-6 Jahren nach Münster gelangt. Wird im Jahr 1821. Da wohnte sie in unmittelbarer Nähe des Doms und hat auch da sich bemüht, als Medizinerin Fuß zu fassen. Und das hat die Konkurrenz, also die männliche Konkurrenz, die Doktores von Münster, haben ihr das nicht durchgehen lassen wollen, weil sie hatte ja keine Zulassung. Mhm. Und es kam auch zu Prozessen, sie hat sich widersetzt. Sie hatte doch wohl eine gewisse Resilienz, wie man heute sagt.
0: Und deshalb hat sie gedacht, auch da gehe ich nach Köln. Die Kölner sind immer so schön offen, Fremden gegenüber. Da gucke ich mal, ob ich da Fuß fassen kann.
2: Die Kölner sind cool, das hat sie bestimmt damals gesagt. Wir gehen davon aus, dass es zusammenhängt mit dem Grafen Spiegel. Der wurde nämlich 1825 in Köln eingeführt als neuer Erzbischof. Und dieser Graf Spiegel, mit dem hatte sie Kontakt in Münster gehabt. Also da waren enge Bande. Und im Zuge dieses Umzugs ist sie hinterher und ist 1825 in die Stadt gekommen.
0: Und wie ist sie dann auf die Idee mit dem Heilwasser gekommen?
1: Sie hat zunächst Kölnisch Wasser produziert und das hatte in Köln auch eine lange Tradition. Es gab also sehr viele Hersteller von Kölnisch Wasser und ich denke, sie wird gemeint haben, da könnte man ja jetzt auch mit anfangen.
0: Da denkt man natürlich sofort an das Parfum, das war es aber nicht. Was war Kölnisch Wasser damals?
1: Heute ist es ein Parfum, ich weiß gar nicht, war es das früher auch? Ja, war es. Und vor allen Dingen, es diente auch zur Heilung. Man konnte sich einreiben zum Desinfizieren, weil es hatte eine heilende Wirkung, wie halt auch später Klosterfrau Melissen Geist.
2: Es wurde auch zum Einreiben benutzt äußerlich, aber es wurde auch getrunken, Kölnisch Wasser, in den Anfängen, ehe es dann Karriere als Parfüm gemacht hat.
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1: Mit Claudia Barbonus aus unserer WDR 2 Wetterredaktion.
2: Ja, guten Morgen. In den Bergen ist es teilweise noch ziemlich bewölkt. Ansonsten ist die Sonne heute früh bzw. am Vormittag auch schon wieder gut dabei. Luft ist nicht mehr ganz so stickig wie gestern noch. 13 Grad aktuell in Bad Berleburg, 21 Grad sind es am Flughafen Köln-Bonn. 21 bis 29 Grad erwarten wir heute und dazu einen meistens trockenen Wechsel aus Sonne und Wolken.
1: Es ist 8.31 Uhr.
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1: Bis morgen früh sind da gesperrt die A57 Köln Richtung Krefeld zwischen Kreuz Meerbusch und Krefeld Zentrum, die A448 Bochum Richtung Dortmund zwischen Dreieck Bochum West und Bochum Süd und bis Dienstag früh gesperrt ist die A61 Mönchengladbach-Venlo zwischen Kreuz Mönchengladbach und Mackenstein, dort in beiden Richtungen. Und dann noch die amtliche Gefahrenmitteilung. Durch den Waldbrand am Hohen Venn in Belgien kann es zu erheblicher Rauchbelastung kommen. Gesundheitliche Beeinträchtigungen sind nicht ausgeschlossen. In Monschau, in den Ortsteilen Platte Fenn, Leiloch und Kalter Herberg wird den Einwohnern westlich des Messewegs dringend empfohlen, diese Bereiche bis 10 Uhr zu verlassen. Im Bürgercasino in Imchenbruch ist eine Notunterkunft eingerichtet und wir halten euch natürlich hier auf WDR 2 auf dem Laufenden und einen Live-Ticker zu allen Ereignissen rund um die Waldbrände gibt es auf wdr.de und in der WDR-App.
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3: Und mit dem Autorenduo Petra Pluwatsch und Martin Öhlen über die Geschichte und die Wirkung von Klosterfrau Melissengeist. Guten Morgen.
4: Guten Morgen. Guten Morgen.

0: Jetzt im August den Spuren der Klosterfrau Maria Clementine Martin zu folgen, das hat den Vorteil, dass ihr viele schöne Orte kennenlernt, die auch meine WDR2-Sonntagsfragen-Gäste Petra Pluwatsch und Martin Öhlen bereist haben, weil eine sorgfältige Recherche das verlangt. Was empfehlt ihr für einen Tag in Brüssel, also da, wo Maria Clementine Martin geboren wurde?
1: Also es gibt in Brüssel keine Spuren mehr von Maria Clementine Martin, weil sie nur wenige Jahre dort gelebt hat. Aber an diesem Wochenende zum Beispiel findet ein großer sogenannter Blumenteppich, also eine Blumenausstellung auf dem zentralen Platz von Brüssel statt, der ohnehin schon eine Sehenswürdigkeit ist. Dann kann man natürlich das Haus der europäischen Geschichte sich angucken oder man kann das Comicmuseum sich ansehen, wenn man ganz andere Interessen hat. Auch die königlichen Museen. Also es gibt da jede Menge zu gucken, wenn man sich ein oder zwei Tage in dieser wunderbaren Stadt gönnt.
0: Ihr wart ja viel in Brüssel wegen der Recherche. Wo gibt's die besten Pommes?
2: Oh, am Grand Place, sagen wir jetzt mal.
1: Ja, da hat man zumindest den schönsten Blick.
0: Also kann man sich mit den Fritschen an diesen Blumenteppich setzen und mampfen.
2: Wunderbar.
1: Ein belgisches Bier dazu trinken, also das wird schon.
0: Was gibt es in Waterloo zu sehen?
2: In Waterloo, da kann man das Schlachtfeld besichtigen. Also es gibt da eine Ausstellungshalle, den sogenannten Löwenberg. Eine Erhebung, von der aus man einen wunderbaren Blick über die Landschaft hat. Es ist ja ganz merkwürdig, wenn man jetzt über das schöne Grün da schaut und ehedem war da Mord und Totschlag. Ja, und man kann auch ein kleines Museum in der Stadt besichtigen. Wobei ich sagen würde, mir würde es jetzt besser gefallen, andere Orte aufzusuchen, wo sie unterwegs war. Also man kann eine westfälische Runde machen, man kann nach Coesfeld fahren, wo sie also zunächst ins Kloster gelangt ist. Da gibt es das Stadtmuseum, eine alte Synagoge. Und man kann den Ort zumindest sehen, wo das Annunziatenkloster stand. Nämlich da ist heute das Christophorus-Klinikum, also heilende Hände. Und wenn ich sage westfälische Runde, geht's weiter nach Gronau. Udo Lindenberg ist ein Bürger dieser Stadt und zu seinem 80. Geburtstag kann man sich jetzt eine Ausstellung im Rock'n'Pop-Museum ansehen.
0: Habt ihr gemacht?
2: Nee, war noch nicht eröffnet, als wir unterwegs waren, aber jetzt kann man. Udo L. heißt sie, aus dem Pott ins Hotel. Ja, und wenn man schon in Gronau ist, dann sollte man sich auch die entsprechende Straße ansehen, nämlich die Maria-Martin-Straße, die man da der Nonne zu Ehren eingeweiht hat, natürlich.
0: Da waren hier die Kölner, Petra, ein bisschen zurückhaltender so mit Straßennamen und so, ne?
1: Es gibt einen Platz am Rhein und da gibt es seit einiger Zeit, seit vergangenem Jahr auch eine Statue. Und zwar ist das ein Abbild der Statue, die sich hier am Rathausturm befindet. Mhm. Also wenn man hier auf den Spuren von Maria Clementine Martin wandeln möchte, dann kann man erst zum Rathaus gehen, kann da hochgucken, weiter zum Rhein, am Rheinufer entlang, bis zum Maria Clementine Martin Platz. Also auch ein schöner Spaziergang. Man kann in den Dom gehen, weil sie da in der Nähe halt gewohnt hat und sich die Umgebung ansehen. Natürlich entspricht all das nicht mehr dem Zustand von 1825. Aber mit etwas Fantasie kann man sich schon vorstellen, hier hat sie gewohnt, hier hat sie auf die Fassaden geguckt, hier hat sie vielleicht auch die Einweihungsfeier mitbekommen, als man beschlossen hatte, der Dom wird jetzt weitergebaut. Die Vollendung hat sie ja nun leider nicht mehr erlebt.
2: Jever wäre jetzt meine Top-Empfehlung.
0: Hat gutes Bier.
2: Hat gutes Bier, hat aber auch eine schöne kleine Altstadt, hat ein Schlossmuseum, in dessen Nähe Maria Clementine Martin ehedem gewohnt hat. Und von Jever ist es nicht weit bis zur Nordsee. 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

0: WDR 2 am Sonntagmorgen über die Erfinderin eines kölnischen Wassers, das es mit 79% Alkohol derart in sich hat, dass man es eher verdünnt trinken sollte. Man kann sich damit auch einreiben. Diese Erfahrungen haben Petra Pluwatsch und Martin Öhlen bereits gemacht. Es eignet sich möglicherweise auch zum Kochen und Backen. Habt ihr das auch ausprobiert?
1: Das haben wir nicht ausprobiert. Ich kann mir auch nicht vorstellen, dass es sich dazu eignet. Wie gesagt, es ist hochprozentiger Alkohol mit einem starken Eigengeschmack. Ich würde es jetzt nicht unbedingt in die Soße kippen. Was ich allerdings empfehlen kann, ist, die einzelnen Ingredienzien zu verwenden. Zum Beispiel Zimt kann man natürlich ganz wunderbar verwenden und das ist einer der Hauptbestandteile. Melisse kann man auch in die Soße tun. Nelken, Knospen. Also wie gesagt, ich würde nicht das Gesamtprodukt verbacken oder verkochen, sondern eher die Einzelteile.
0: Martin, ist der Melissengeist ein richtiger Exportschlager geworden oder ist das eigentlich nur hier bei uns im Westen ein Hit?
2: Nee, das würde ich sagen, auf jeden Fall ein Exportschlager. Also der ganz große Durchbruch kam, nachdem Maria Clementine Martin die Grundlage gelegt hatte. Als sie dann gestorben ist, 1843, hatte sie einen Universalerben eingesetzt, Peter Scheben mit Namen. Der hat wirklich die Internationalisierung betrieben. Wir haben Anzeigen gesehen aus Südafrika, aus Brasilien. Also das war schon ein großer Erfolg. Und jeder hat eine Tante, eine Oma, eine Mutter, die Klosterfrau Melissengeist im Schrank stehen hatte.
0: Nehmt uns mal mit in eure Produktionsstätte, als ihr das Buch geschrieben habt, Petra. Wie war das? Wie ist das als Paar, ein Buch zu schreiben?
1: Ach, ich fand es eine sehr interessante Erfahrung.
0: Das ist sehr diplomatisch ausgedrückt.
1: Wir haben ja viele, viele Jahre für den Kölner Stadtanzeiger gearbeitet, wenn auch in unterschiedlichen Ressorts. Also wir waren es schon gewohnt, ab und zu mal etwas zusammen zu machen. Aber ein Buchprojekt ist natürlich ganz etwas anderes. Wir haben erstmal ein Konzept erstellt und haben dann die einzelnen Themenbereiche verteilt. Jeder von uns saß in seinem Zimmer und man traf sich dann abends im Wohnzimmer und wir haben dann die Texte gegengelesen, haben korrigiert, drüber diskutiert, vielleicht haben wir auch das eine oder andere Mal ein klein wenig gestritten. Aber auf diese Weise wuchs das eigentlich recht kontinuierlich.
0: Wie unterscheidet sich deine Art in der Art von Martin zu schreiben?
1: Ich glaube, die Art des Schreibens ist es gar nicht. Es ist die Art des Formulierens. Also wenn man genau hinguckt, sieht man vermutlich, wer von uns was geschrieben hat.
0: Drechselst du an jedem Satz erstmal 1000 Mal rum oder schreibst du einfach runter?
1: Ich schreibe einfach runter. Ich habe die letzten Jahre beim Kölner Stadtanzeiger als Reporterin gearbeitet. Da kann man manchmal gar nicht lange rumdrechseln. Martin war Chef des Feuilletons. Der geht natürlich anders mit Texten um. Aber
2: ich schreibe die Texte auch eher schnell runter, aber mein Vergnügen ist es dann, dass ich dann immer mal wieder gucke, wo kann ich optimieren, was dann etwas länger vielleicht dauert, aber das ist für mich das Vergnügen des Schreibens.
0: Wie habt ihr gefeiert, als das Buch fertig war, mit Melissengeist oder Sekt?
2: Wir haben noch immer nicht den Champagner geöffnet. Wir haben es definitiv vorgehabt. Es ist natürlich ein toller Erfolg. Wir sind auch verheiratet. Wir sind nicht nur ein Autorenpaar, sondern auch ein Ehepaar. Und die Ehe hat es ausgehalten. Also wir sind noch immer Mann und Frau.
0: Trotz oder gerade wegen Klosterfrau Melissengeist.
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0: sind die Sonntagsfragen auf WDR 2. Kühn, einzigartig, sensationell. Das sind alles Vokabeln, die auf Maria Clementine Martin und ihr Unternehmen passen. Denn sie hat es geschafft, dass aus einer Ein-Frau-Firma ein Betrieb mit rund 1600 Mitarbeitern oder mehr oder
1: weniger 1500.
2: Mit 1500 Mitarbeiterinnen und Mitarbeitern.
0: Petra Pluwatsch und Martin Oehlen, wie hat sie das aufgezogen? Also vor allen Dingen mit welchem Geld?
2: Sie hatte ein Grundgehalt.
0: Die 160 Taler.
2: Für ihren Einsatz auf den Schlachtfeldern von Waterloo. Aber das ist natürlich keine Menge, wo man große Reichtümer anhäuft. Mhm. Ich vermute, sie hat einfach angefangen. Als Ein-Frau-Betrieb angefangen, das wuchs dann sich zu einem Vier-Mann-Betrieb aus. Sie hatte also einen Gehilfen.
1: Eine Magd.
2: Sie hatte eine Magd. Und sie hatte auch noch eine Gehilfin. Und mit diesen vier Leuten hat sie das Ganze dann gestemmt und hat auch expandiert auf erstaunliche Art und Weise.
1: Also sie hat gewusst, wie man es anpackt. Sie hat Zeitungsannoncen in der Kölnischen Zeitung, das war damals die führende Zeitung, aufgegeben. Zunächst, wie gesagt, für Kölnisch Wasser. Das war 1825 und 1826, also genau vor 200 Jahren. Auch für den Melissengeist. Das hat sie intensiv betrieben, diese Annoncen. Aber sie hat sich auch zur Wehr gesetzt gegen Konkurrenz. Der wahre Coup war eigentlich der Firmenname, nämlich MCM Klosterfrau. Denn wo Klosterfrau draufsteht, ist das Vertrauen natürlich sofort enorm. Und diesen Punkt hat sie bald darauf nochmal getoppt, 3 Jahre später. Denn sie hat sich intensiv bemüht, das preußische Wappen auf ihre Etiketten platzieren zu können. Und das war natürlich toll. Zum einen hatte sie die Kirche im Rücken durch den Namen Klosterfrau. Zum anderen hatte sie den Staat im Rücken durch dieses Etikett.
0: Die war ja, Petra, emanzipiert zu einer Zeit, als man dieses Wort noch gar nicht kannte. Welche Strahlkraft hat das gehabt?
2: Also sie war auf jeden Fall eine Ausnahmeerscheinung. Sie war einmal eine clevere Geschäftsfrau, was man ja gar nicht glaubt, weil sie viele Jahre im Kloster gelebt hat, also weit ab von der Welt. Und sie war sehr durchsetzungsfähig in einer Männerwelt. Ob sie Strahlkraft hatte, weiß ich gar nicht, denn wir sprechen von der Zeit des Biedermeier und da gab es natürlich ein ganz klares Familien- und Weltbild. Frauen sind zu Hause und Männer sind draußen. Ich denke, dass sie nach wie vor Vorbildcharakter hatte, aber erst später.
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0: war er so wertvoll wie heute? Alle Boomer kennen diesen Spruch, der in den 60er Jahren für Klosterfrau Melissengeist warb und zur Folge hatte, dass die gut verdienende Melissengeist Group in diesem Jahr ein neues Fenster für den Kölner Dom gestiftet hat. Darauf ist aber die Mutter aller Melissengeister überhaupt nicht zu sehen. Sondern wer, Martin Öhlen und Petra Pluwatsch?
1: Das ist das sogenannte Helena-Fenster aus dem Welterzyklus. Also wer sich im Dom auskennt und schon mal das Richterfenster gesehen hat, das Helena-Fenster befindet sich jetzt gleich links daneben, aber sehr weit oben. Das Helena-Fenster, das sind vier Heilige, das sind Helena, Monika, Elisabeth und Mathilde. Und
0: keine Maria. Nichts. Aber ist ja eigentlich gemein, man hätte ja so eine kleine Maria Clementine dann noch reinquetschen können.
2: Ja, Maria Clementine hat man jetzt nicht reingequetscht, aber man hat die drei Bögen mit den drei Nonnen reingestellt. Und das kleine Emblem ist zwar gut sichtbar, aber man muss sich ein wenig verrenken.
0: Begraben ist sie ja auf dem Promi-Friedhof, also auf dem Kölner Promi-Friedhof Melaten. Wie viel Neider hat die mit ins Grab genommen?
2: Ach, ich glaube, das werden eine ganze Menge Neider gewesen sein, wenn man sieht, wie oft sie auch sich gegen Konkurrenz wehren musste. Also ich vermute, dass einige doch ganz froh waren, dass die alte Dame nicht mehr lebte. Um noch kurz was zu dem Grab zu sagen, es ist ein kleines, bescheidenes Grab, was man natürlich auch besuchen kann. Es ist schön mit Blumen geschmückt und es zeugt auch von der Bescheidenheit einer Frau, obwohl sie viel Erfolg hatte. Und das finde ich auch sehr sympathisch.
0: Petra, gibt es einen Slogan von der Klosterfrau, den wir mitnehmen könnten?
2: Also ich denke, der gilt damals wie heute, nämlich Frauen, beißt euch durch, lasst euch nicht beirren, wenn ihr ein Ziel vor Augen habt und lasst euch vor allen Dingen von Männern nicht aus der Spur bringen.
0: Ihr hattet ein schönes Ziel vor Augen, ihr habt ein tolles Buch geschrieben. Klosterfrau, eine Nonne erobert die Welt mit lauter guten Nebenwirkungen. Ich bin Gisela Steinhauer und ich wünsche euch sehr viel Erfolg mit dem Buch und danke euch sehr für den Besuch in den Sonntagsfragen, die es natürlich auch als Podcast gibt.
2: Wir danken selbstverständlich sehr für die Einladung und ich fand das hier eine richtig schöne Runde mit dir.
1: Sehr vergnüglich. Herzlichen Dank.
0: Und nach uns begleitet euch dann Marco Schreil weiter durch den Sonntag.

0: 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Es ist 9 Uhr.
1: Die Nachrichten mit Anja Gavlik. Guten Morgen.
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1: Der große Waldbrand im Hohenfenn an der belgisch-deutschen Grenze bedroht auch Gebiete in Nordrhein-Westfalen. Die Stadt Monschau empfiehlt Bürgerinnen und Bürgern einiger Ortsteile, ihre Häuser und Wohnungen bis 10 Uhr zu verlassen, wegen möglicherweise gesundheitsgefährdender Rauchbelastung. Betroffen sind Einwohner der Ortsteile Plattefenn, Leiloch und Kalter Herberg westlich des Messewegs. Die Stadt stellt eine Anlaufstelle zur Verfügung. Derzeit breitet sich ein großer Waldbrand von Belgien in Richtung NRW aus. Dieser Landwirt aus Monschau hat schon viele Hilfsangebote bekommen.
2: Dann kamen eigentlich sehr viele Anrufe und ja, Leute, die einfach schreiben, ich kann Tiere unterbringen, du kannst die Rinder zu mir bringen. Also da bin ich manchmal sehr erstaunt über die Hilfsbereitschaft.
1: In Hürtgenwald im Kreis Düren hat sich die Lage dagegen entspannt. Die Einwohner aus dem Ortsteil Gai dürfen wieder zurück in ihre Häuser. Von der Evakuierung waren gut 1800 Menschen betroffen. Katja Stephan berichtet.
3: Gestern Abend gegen 21 Uhr verkündete der Dürener Landrat Ralf Nolten die gute Nachricht für die Bewohner von Hürtgenwald-Gai. Eine Stunde später brannte hinter einigen Fenstern des Ortes bereits wieder Licht. Auf den Straßen waren allerdings vor allem Polizei und Löschfahrzeuge unterwegs. Denn der Brand, der als der größte in der Geschichte des Landes Nordrhein-Westfalen gilt, ist zwar momentan unter Kontrolle, aber nach wie vor gibt es zahlreiche Glutnester, die die Feuerwehr bekämpfen muss. Laut Einsatzleiter Patrick Harzheim will man heute die Zahl der Einsatzkräfte auf etwa 1000 absenken. Und es werden auch weniger Rettungshubschrauber im Einsatz sein.
1: Im US-Bundesstaat Hawaii hat der Hurricane Lala schwere Schäden angerichtet. Zehntausende Menschen haben keinen Strom. Am stärksten betroffen ist die größte Insel Big Island. Antje Sieb berichtet.
4: Umgestürzte Bäume sind auf Stromleitungen gefallen, Straßen sind überflutet. Auch Häuser wurden beschädigt, sagte Hawaiis Gouverneur Josh Green in einem Video-Update. Mindestens 60.000 Menschen seien bisher zumindest zeitweise von Stromausfällen betroffen. Der Flugverkehr auf den beiden wichtigsten Flughäfen von Big Island ist vorerst eingestellt. Lala war am Samstag zu einem Hurrikan der Kategorie 1 hochgestuft worden, mit Windgeschwindigkeiten von über 120 Stundenkilometer.
1: Und das ist heute auch noch Thema. An der Grenze zur spanischen Exklave Ceuta in Nordafrika haben Sicherheitskräfte etwa 300 Migranten festgenommen. Im Internet hatte es Aufrufe gegeben, erneut die Grenze zu überqueren. Spanien und Marokko hatten daraufhin ihre Sicherheitsvorkehrungen deutlich verstärkt. Über Rumänien hat ein NATO-Kampfjet eine Drohne abgeschossen. Die Drohne habe den rumänischen Luftraum illegal verletzt. Rumänien grenzt an die Ukraine. Die Berliner Polizei hat eine positive Bilanz nach der Technoparade Rave the Planet gezogen. Das Event, das 3 Wochen nach dem Anschlag auf den CSD in Berlin stattfand, sei störungsarm verlaufen. 2500 Sportler aus aller Welt kommen heute nach Duisburg. Im Sportpark findet der Ironman Triathlon 70.3 statt. Die Strecke für Schwimmen, Radfahren und Laufen ist 113 Kilometer lang. Die Fahrradstrecke zum Beispiel führt über die historische Brücke der Solidarität am Rhein entlang in Richtung Moers. Besonders ambitionierte Sportler wollen sich heute für die Weltmeisterschaft der speziellen Ironman

0: Zentrum, die A448 Bochum Richtung Dortmund zwischen dem Dreieck Bochum West und Bochum Süd. Und bis Dienstag früh gesperrt ist die A61 Mönchengladbach-Finloh zwischen dem Kreuz Mönchengladbach und Mackenstein in beiden Richtungen. Die Gefahreninformation für die Stadt Duisburg: Es brennt in einem Recyclingbetrieb in Duisburg-Kasslerfeld. Bitte im betroffenen Bereich Fenster und Türen schließen. Der Rauch zieht Richtung Südwesten bis nach Krefeld. Es kann dort zu Geruchsbelästigung kommen. Es besteht aber keine Gesundheitsgefahr. Und die amtliche Gefahrenmitteilung für den Hohen Venn: Durch den Waldbrand dort in Belgien kann es zu erheblicher Rauchbelastung kommen. Gesundheitliche Beeinträchtigungen sind nicht ausgeschlossen. In Monschau in den Ortsteilen Platte, Fenn, Leiloch und Kalter Herberg westlich des Messewegs wird den Bewohnern dringend empfohlen, diese Bereiche bis 10 Uhr zu verlassen. Im Bürgercasino in Imchenbruch ist eine Notunterkunft eingerichtet worden.
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0: Guten Morgen, einen schönen Sonntag zusammen. Gerade ist viel los bei uns im Westen. Klar kümmern wir uns um die Feuer. Und dann schwimmt da eine Frau 200 Kilometer von Frankfurt nach Köln. 200 Kilometer. Nathalie Pohl, Extremschwimmerin, hat diese 200 Kilometer Main und Rhein in 4 Tagen geschafft. Für den guten Zweck hat sie sich gequält durchs Wasser. 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Und vorher spielen wir natürlich das härteste Radioquiz der Welt. 4 Begriffe, die eine Gemeinsamkeit haben. Geht gleich los, aber wie immer kurz nach 9 kriegt ihr den exklusiven Hinweis von mir. Den nenne ich ein einziges Mal und dann nie wieder, wisst ihr. Vorteil für alle, die jetzt schon dabei sind. Also, exklusiver Hinweis für heute zum härtesten Radioquiz der Welt. Muss ich mich dran gewöhnen?
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0: Und ansonsten Sonntagsritual, ihr kocht Kaffee oder Tee, ich decke den Tisch.
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0: mit Harry Styles, American Girls, 13 nach 9. Guten Morgen zusammen. Sollen wir?
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0: Klar sollen wir. Das härteste Radioquiz der Welt spielen wir jeden Sonntag. Vier Begriffe, die eine Gemeinsamkeit haben. Den exklusiven Hinweis habe ich euch schon genannt. Den gibt's immer um kurz nach 9, ein einziges Mal. Wir spielen das härteste Radioquiz der Welt jeden Sonntagvormittag. Vier Begriffe. Wenn ihr alle vier Begriffe habt, dann könnt ihr versuchen aufzulösen und mir die Gemeinsamkeit zu nennen. Und bis dahin, wir starten mit zwei Begriffen. Irgendwann kommt der dritte dazu. Könnt ihr miträtseln über 0221 567 89 222 oder ihr schickt eine Sprachnachricht. Das geht am besten über die WDR 2 App. Dann legen wir mal los mit den ersten zwei Begriffen heute. Begriff Nummer 1 heißt Finnland. Und Begriff Nummer 2 heißt Plüschkopf. Finnland und Plüschkopf. Was für eine Gemeinsamkeit haben wir uns wohl ausgedacht? 0221 567 89 222 ist die Nummer zum Miträtseln. Oder ihr schickt eine Sprachnachricht über die WDR 2 App.
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0: 20 nach 9, WDR 2, die Sonntagsshow mit Marco Schreil. Auch heute beschäftigen uns natürlich die Brände im Westen.
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0: Und da mischen sich Aufatmen und große Unsicherheit. Rund um Hürtgenwald können die Bewohner teilweise in ihre Wohnungen und Häuser zurück, im Hohen Venn aber. Spitzt sich die Lage zu? Fragezeichen. Sabine Rieck, WDR 2 aktuell in Monschau im Hohen Venn. Was genau bedeutet das jetzt, Zuspitzung?
2: Ja, Zuspitzung bedeutet, dass die Stadt Monschau, die hat ja erstmal eine Empfehlung ausgesprochen für bestimmte Bewohner hier im Bereich. Ich habe jetzt mit vielen Anwohnern gesprochen, die sind verunsichert, weil es wird ja noch nicht evakuiert. Es ist nur wegen der Luftverschmutzung, dass man empfiehlt, in gewissen Ortsteilen die Häuser zu verlassen. Aber mir haben auch viele erzählt, sie bleiben jetzt erstmal zu Hause, schauen auf die Homepage der Stadt und warten erstmal ab. Im Vergleich jetzt zum Feuer im Hürtgenwald muss man das auch so einschätzen. Der Brand von hier, der ist Kilometer entfernt. Da, wo im Grunde der Ortsteil im Hürtgenwald evakuiert worden ist, da war ja die Rede von 150 bis 200 Meter. Also es ist noch eine andere Dimension. Mhm. Trotzdem ist man hier alarmbereit.
0: Sabine, du kannst diesen Vergleich bringen, weil du in den letzten Tagen auch in Hürtgenwald im Einsatz warst. Wir haben mit dem Kreisbrandmeister in Aachen, mit Thomas Sprenk gesprochen zur Gefahrenlage.
3: Es ist immer abhängig davon, wie die Windsituation sich darstellt, durch drehende Windrichtungen und von unterschiedlichen Windstärken. Ist natürlich auch die Dynamik eines solchen Brandereignisses in Teilen unvorhersehbar und man muss immer die Maßnahmen anpassen.
0: Nimm da das Wort Dynamik mal auf. Wie ordnest du die Dynamik vor Ort jetzt ein im Hohen Venn?
2: Ja, vor Ort kann man sagen, viele haben mir geschildert, gestern Morgen muss es sehr schlimm gewesen sein. Da hatte man auch wirklich man konnte den Rauch stark riechen und es gab ganz komische Fotos, die mir Leute auch gezeigt haben. Das sah ein bisschen apokalyptisch aus. Derzeit ist es recht ruhig, die Sonne kommt raus. Ich stehe ja in Monschau-Kalter Herberg, da riecht man es jetzt auch nicht so. Aber Bewohner in Mützenich haben mir gesagt, dort kann man es schon wahrnehmen.
0: Also über die Gefahr im Hohen Venn, über die Situation dort rund um die belgische Grenze, aktuelle Informationen live von Sabine Rieck, WDR 2, aktuell aus Monschau.
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Leonie und Callum Scott. 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

Einen schönen guten Morgen, das härteste Radioquiz der Welt ist eröffnet. Vier Begriffe, die eine Gemeinsamkeit haben und die ersten zwei Begriffe kennt ihr. Begriff Nummer 1 heißt Finnland und Begriff Nummer 2 Plüschkopf. 0221 5678 9222 ist die Nummer zum Miträtseln. Oder ihr schickt eine Sprachnachricht über die WD.

0: Der Stolen Dance, Milky Chance.
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0: Hat Claudia Barbonus.
2: Es ist wieder weitgehend trocken heute, den ganzen Tag mit Sonne und Wolken im Wechsel. Temperaturen steigen noch ein bisschen, aber nicht mehr so doll wie gestern und in den Tagen davor. 21 bis 29 Grad heute bei uns im Westen.
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0: Kurz nach 10 bis morgen früh gesperrt sind die A57 Köln Richtung Krefeld. Zwischen dem Kreuz Meerbusch und Krefeld Zentrum die A448 Bochum Richtung Dortmund zwischen dem Dreieck Bochum West und Bochum Süd. Bis Dienstag früh gesperrt ist die A61 Mönchengladbach-Finloh zwischen dem Kreuz Mönchengladbach und Mackenstein in beiden Richtungen. Und die amtliche Gefahrenmitteilung: durch den Waldbrand im Hohen Venn in Belgien kann es zu erheblicher Rauchbelastung kommen. Gesundheitliche Beeinträchtigungen sind nicht ausgeschlossen. In Monschau, in den Ortsteilen Plattefenn, Leiloch und Kalter Herberg westlich des Messewegs wird den Einwohnern dringend empfohlen, diese Bereiche bis 10 Uhr zu verlassen. Der Hinweis: im Bürgercasino in Imchenbruch ist eine Notunterkunft eingerichtet.
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0: Guten Morgen zusammen, schon Sonntag. Das härteste Radioquiz der Welt läuft. 4 Begriffe, eine Gemeinsamkeit. Die ersten 2 Begriffe kennt ihr, nämlich Finnland und Plüschkopf. Was für eine Gemeinsamkeit haben wir uns wohl ausgedacht? Ihr könnt miträtseln unter 0221 567 89222. Ihr könnt aber auch eine Sprachnachricht schicken. Macht sich gut im Radio. Nehmt die WDR 2 App

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0: WDR 2, die Sonntagsshow mit Marco Schreil, wenn wir schon mal I'm in Love gesungen kriegen von The Cure. Dieser Mann und seine Partnerin waren das Promi-Thema der vergangenen Tage. Cristiano Ronaldo und seine Freundin Georgina Rodriguez würden heiraten auf Madeira und die Fans, die waren bereit. Nur waren es eben nicht Cristiano und Georgina, die da geheiratet haben, sondern ein ganz, ganz anderes Paar. Dann aber, zack, waren alle wach, weil es gab ein Foto oder Fotos der Ringe bei Instagram. Sie haben es doch getan, nur eben ganz woanders. Christian Sachsinger, WDR 2 Madrid, ne?
1: Ja, das war ja nur eine standesamtliche Trauung. Ronaldo und Rodriguez wollten keine Gäste, keine Riesenfete. Nur die 5 Kinder waren dabei. Das Ganze fand in Cascais statt, einer Küstenstadt im Westen Portugals in der Nähe von Lissabon. Das sind die spärlichen Informationen, die Ronaldos Kommunikationsagentur mitgeteilt hat. Immerhin, es gibt noch ein Instagram-Foto, drauf die übereinander gelegten Hände der beiden. Man sieht die Hochzeitsringe, nichts Protziges, schlichte, glatte Eheringe.
0: Ja, spärliches Foto also, aber zum Glück können wir alles checken im Netz und vor allem in diesen bunten Blättern. Ne?
1: In der Regenbogenpresse war zuvor ja viel spekuliert worden. Es gab den angeblich heißen Tipp, den vor allem die britische Zeitung The Sun in Umlauf gebracht hatte. Demnach hätten Rodriguez und Ronaldo schon am Samstag zuvor auf Madeira heiraten sollen, Ronaldos Heimat. Die Sun hatte eine Reservierung in einer Kirche ausgekundschaftet. Da hat sich aber tatsächlich ein unbekanntes französisches Paar das Jawort gegeben. Vor der Kirche gab es bei diesem Termin eine riesige Ansammlung von Ronaldo-Fans und die beiden unverhofften Promis mussten sich regelrecht durchkämpfen, um zur Kirche und zum Altar zu kommen.
0: Ja, aber die beiden werden diesen Tag wohl dann auch nicht mehr vergessen im doppelten Sinn. Jetzt aber haben sie wirklich geheiratet. Cristiano Ronaldo und seine Georgina. Er ist also unter der Haube.
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0: sind die Erinnerungen an eine Dachterrasse, an alkoholische Getränke und an sehr viel Freude. Señorita, Shawn Mendes.
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0: Zusammen mit Camila Cabello, um das noch korrekterweise zu sagen. Das härteste Radioquiz der Welt spielen wir jeden Sonntag. Vier Begriffe, die eine Gemeinsamkeit haben. Wir starten mit den ersten zweien und die kennt ihr schon, Finnland und Plüschkopf. Und an dieser Stelle kommt WDR2-Hörer Thomas in Düsseldorf ins Spiel. Hallo Thomas.
2: Ja, schönen guten Morgen.
0: Guten Morgen. Du hast gerade schon versucht, irgendwie aus der Wohnung wieder eine kühlere Situation zu gestalten.
2: Ja.
0: Einmal durchgelüftet?
2: Ja, aber heftig, alles.
0: Ist es wirklich so? Man genießt es gerade, dass man morgens wach wird und es ist einfach 5 Grad weniger draußen, ne?
2: Absolut.
0: Super.
2: Recht geben.
0: Thomas, du rätselst mit bei Finnland und Plüschkopf. Was meinst du denn? Was für eine Gemeinsamkeit haben wir uns ausgedacht?
2: Ja, ich hatte jetzt eigentlich direkt dann die Assoziation mit dem Elchtest, dem berühmten.
0: Mhm.
2: Und zwar erstmal dein Hinweis, kurz nach 9, muss ich mir das dran gewöhnen. Finnland, Plüschkopf gibt es ja viele, aber mit Finnland würde ich eher den Elch in Verbindung bringen. Und so bin ich dann auf den Elchtest gekommen.
0: Schön. Dann ist der Elchtest notiert bei Finnland und Plüschkopf von WDR2-Hörer Thomas in Düsseldorf. Ich wünsche dir viel Freude in der abgekühlten Wohnung. Liebe Grüße.
2: Ja, vielen Dank.
0: Tschüss.
2: Ich werde jetzt erstmal die Dachterrasse genießen.
0: Gutes Genießen. Tschüss.
2: Danke. Tschüss.
0: So, also Finnland Begriff Nummer 1, Plüschkopf Begriff Nummer 2. Elchtest ist der Hinweis von Thomas. Begriff Nummer 3 nenne ich euch. Vielleicht bewirkt es bei der einen oder dem anderen etwas. Begriff Nummer 3 heißt Slalom. Finnland, Plüschkopf, Slalom. Was für eine Gemeinsamkeit suchen wir? 0221 567 89 222 oder ihr schickt eine Sprachnachricht über die WDR 2 App.
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Gute Laune, so kommt Christine Westermann hier ins Studio und hat 5 Tage im Licht dabei. So heißt die Geschichte, die Christine uns nach 10 vorstellen wird hier auf WDR 2. Nicht an einem Stück lesen, sagt sie mir übrigens unter der Hand schon. Besonderes Buch, besonders erotischer Inhalt, da sind wir doch gespannt. Also 5 Tage im Licht gleich hier auf WDR 2. Und das härteste Radioquiz der Welt, Finnland Plüschkopf Slalom. 3 der 4 Begriffe. Zum härtesten Radioquiz der Welt. Welche Gemeinsamkeit suchen wir? 0221 567 89 222. Bleibt einfach hier.

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1: Die Nachrichten mit Anja Gavlik. Guten Tag.
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1: Der große Waldbrand im Naturpark Hohes Venn in Belgien hat auch Auswirkungen in NRW. Das Feuer ist mittlerweile bis wenige Kilometer vor die belgisch-deutsche Grenze vorgerückt. Die Stadt Monschau hat wegen der starken Rauchbelastung Menschen in den drei Ortsteilen Platte Venn, Leiloch und Kalter Herberg westlich des Messewegs dazu aufgerufen, ihre Häuser zu verlassen. Pierre Diekmans in Monschau berichtet, dass weiter vieles vom Wetter abhängt.
2: Insbesondere der Wind spielt da natürlich eine große Rolle, ob die Flammen jetzt weiter entfacht werden und beziehungsweise auch in welche Richtung sie getrieben werden. Also man ist froh, dass sich die Lage so weit zumindest unter Kontrolle ist, dass es sich nicht massiv ausbreitet. Es ist eine Moorlandschaft im Hohen Venn, da ist unter anderem das Torfmoor, was betroffen ist. Das brennt besonders gut. Das sind auch teilweise unterirdische Brände, die da bekämpft werden müssen. Also auch da große Herausforderungen. Aber ich glaube, der zentrale Faktor ist wirklich das Wetter und das muss man abwarten, wie das sich heute über den Tag entwickelt, um wirklich sagen zu können, wie es hier in den nächsten Stunden weitergehen soll.
1: Vorsichtige Entwarnung gab es im Kreis Düren. Der Waldbrand in Hürtgenwald ist unter Kontrolle. Die Einwohner des Ortsteils Gai konnten zurück in ihre Häuser. Vorbei ist die Lage aber noch lange nicht, sagt Landrat Nolten.
3: Die indonesischen Behörden schätzen, dass bei dem
1: Ich versuch's.
4: Ganz wichtig ist, dass man jetzt nicht in die Einstellung verfällt, alles easy going und so weiter, sondern dass wir in der gleichen Konzentration weiterarbeiten, die Brandnachbekämpfung vornehmen, dass wir tatsächlich jetzt da den Fokus und auch die Konzentration nicht verlieren, sondern nach wie vor hochhalten.
1: Bis der Brand in Hürtgenwald ganz gelöscht ist, wird es noch einige Tage dauern. In Indonesien ist die Zahl der Toten nach dem schweren Erdbeben gestern auf 51 gestiegen. Einsatzkräfte suchen in den Trümmern nach Vermissten. Anna Lou Beckmann berichtet.
3: Die indonesischen Behörden schätzen, dass bei dem Beben mehr als 1300 Häuser beschädigt oder zerstört worden sind. Tausende Menschen haben ihr Zuhause verloren, schlafen vor den Trümmern der Häuser unter notdürftigen Planen oder haben die Nacht in Sporthallen oder Notunterkünften verbracht. Nach Angaben der Katastrophenschutzbehörde wurden mehr als 3500 Soldaten und Polizisten in die Erdbebenregion entsandt. Das Erdbeben der Stärke 7,7 ereignete sich am frühen Samstagmorgen vor der Nordküste der indonesischen Insel Flores. Mehr als 340 Nachbeben wurden im weiteren Tagesverlauf gezählt.
1: Die Berliner Polizei hat eine positive Bilanz nach der Techno-Parade Rave the Planet gezogen. Das Event mit mehreren 10.000 Menschen sei störungsarm verlaufen. Die Veranstaltung hatte mit einer Schweigeminute begonnen für die Opfer des mutmaßlich islamistischen Anschlags auf den CSD in Berlin vor 3 Wochen. Und auch das ist heute noch Thema. Marokkanische Sicherheitskräfte haben rund 300 Menschen festgenommen, die die Grenze zur spanischen Exklave Ceuta übertreten wollten. Zuvor hatte es im Internet Aufrufe dazu gegeben. Auf Hawaiis größter Insel Big Island hat der Hurrikan Lala Überschwemmungen ausgelöst. In mehr als 60.000 Haushalten ist der Strom ausgefallen. In Herne geht heute das größte Volksfest in NRW zu Ende, die Kranger Kirmes. Ob das Abschlussfeuerwerk bei der Trockenheit stattfinden kann, ist aber noch unklar. Bei der Leichtathletik-EM in Birmingham hat Speerwerfer Julian Weber die Goldmedaille gewonnen. Im letzten Versuch schaffte er eine Weite von 90,40 Meter, trotz Problemen mit der Schulter.
5: Oh, so ein geiles Gefühl. Ich bin einfach so froh, dass das im letzten Versuch dann auch so gut geklappt hat. Und ich habe bewiesen, dass ich

0: oder andere Schauer durchziehen. Und es wird auch nicht mehr ganz so heiß. Temperaturen gehen eher noch ein kleines bisschen zurück.
1: 5:05.
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1: Bis morgen früh gesperrt die A57 Köln Richtung Krefeld zwischen dem Kreuzen Meerbusch und Krefeld Zentrum, die A448 Bochum Richtung Dortmund zwischen dem Dreieck Bochum West und Bochum Süd. Bis Dienstag früh gesperrt die A61 Mönchengladbach-Finloh zwischen dem Kreuzen Mönchengladbach und Mackenstein in beiden Richtungen. Und dann die amtliche Gefahrenmitteilung. Wegen der Rauchentwicklung durch den Waldbrand im Hohenfenn wird den Einwohnern in Monschau in den Ortsteilen Plattefenn, Leiloch und Kalter Herberg West des Messewegs weiterhin dringend empfohlen, die betroffenen Bereiche zu verlassen. Das Bürgercasino in Imchenbruch steht als Notunterkunft zur Verfügung.
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1: Finnland, Plüschkopf, Slalom, das sind drei der vier Begriffe im härtesten Radioquiz der Welt. Welche Gemeinsamkeit suchen wir? 0221 567 89 222, oder ihr schickt eine Sprachnachricht über die WDR 2 App. Und dann, Claudi, Vorfreude.
0: Ja.
1: Lady Marmalade gibt's gleich. Und vorher Red Eyes von Loi.
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1: Und die Frau Westermann.

0: Was für ein sensationeller Song. 13 nach 10, Lady Marmalade.
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0: Christine Westermann ist da und bringt uns den Sommer mit ins Studio. Christine, und du bist zum einen ein Teil dieses Sommers und zum anderen hast du dieses Buch unterm Arm, wo du sagst, ey, das ist ganz klar ein Sommerbuch.
2: Ich bin absolut hin und weg. Falls es wirklich Bücher gibt, die man nur im Sommer lesen kann, ich bezweifle das ein bisschen, aber dann gehört dieses Buch unbedingt dazu. Es hat knapp über 300 Seiten und ich habe bei Seite 236 praktisch mitten in der Nacht habe ich gesagt, Westermann, du hörst jetzt auf zu lesen. Du legst es weg, damit du dich morgen auf was freuen kannst.
0: Oh nein, ja, und so wirklich?
2: Ja, und so ein Buch ist es. Und das mache ich ganz, ganz selten. Und das spricht absolut für dieses Buch. Und dieses Buch würde ich auch ein zweites Mal lesen. Großartig.
0: Aus der Kategorie She Treated Herself. Sie hat sich selbst belohnt, indem sie das Buch weggelegt hat und morgens weiterlesen konnte. Ist das eine schöne Geschichte über Christine Westermann, die 5 Tage im Licht dabei hat. So heißt nämlich dieses Buch, das sie kurz auf ihren Nachtschrank gelegt hat, um es morgens als erstes wiederzunehmen. Rhiannon Lucy Coslett. Gleich erfahren wir mehr hier auf WDR 2.

0: Christine Westermann, ich lerne dich immer besser kennen. Du
1: ich habe übrigens keinen Nachtschrank, wollte ich schon mal sagen.
0: Du hast es auf den Boden gelegt wahrscheinlich.
1: Nee, ich habe einen Nachttisch. Nennst du das Nachtschrank?
0: Ich nenne das Nachtschrank, ja. Okay, du hast es auf deinen Nachttisch gelegt, um es morgens direkt wieder griffbereit zu haben, dieses Buch Fünf Tage im Licht von Rhiannon Lucy Coslett. Ich lerne Frau Westermann immer besser kennen. Du hast gesagt, es ist ein Sommerbuch, wenn es so eine Kategorie überhaupt gibt.
1: Wenn es so eine Kategorie überhaupt gibt und ich könnte wie immer mit einer schnöden Inhaltsbeschreibung anfangen. Sommer, Griechenland, Insel, vier Frauen, ein Mann, eine Affäre und dazwischen jede Menge Kunst, aber so einfach kann man das.
0: Du könntest es auch jetzt anders machen, genau.
1: Ich könnte es auch ganz anders machen und sagen, vier junge Frauen, die gemeinsam auf einer griechischen Insel ein paar Tage verbringen, bis ihre Typen nachkommen, in einer wunderschönen Villa mit Personal. Geld spielt überhaupt keine Rolle, zumindest bei dreien von ihnen überhaupt nicht. Nur Sophie, sie ist Kunststudentin, die kann ich mitteilen, sie ist Malerin und es könnte eine richtig große Künstlerin aus ihr werden. Aber sie braucht ein Stipendium und vor allen Dingen muss sie sich entscheiden, will sie ein Kind oder nicht.
0: Weil da ist ein Typ im Spiel.
1: Da ist ein Typ im Spiel, der möchte sie unbedingt heiraten, aber er möchte noch viel unbedingter, falls es diesen Komparativ gibt, möchte unbedingt ein Kind von ihr haben.
0: Da braucht er sie dazu, genau.
1: Ja, es sieht schwer danach aus und sie weiß nicht, also sie will kein Kind, aber sie hat Angst davor, dass sich diese Entscheidung, kein Kind haben zu wollen, sich mal als der größte Fehler ihres Lebens herausstellen könnte. Und für mich war das so eine Idee-Zeitmaschine. Als ich so Anfang 30 war, haben auch alle gesagt, du musst jetzt ein Kind kriegen und die biologische Uhr tickt. Und ich wollte keins und ich habe zum Glück auch keins bekommen, weil das eine feste Entscheidung war. Aber der Gedanke, ich könnte es bereuen, wenn es nicht mehr geht, der war einfach da und der spielte in diesem Buch eine große Rolle.
0: So, also kannst du Sophie, diese Hauptakteurin, verstehen? Jetzt sind die auf der Insel, die Kerle sind nicht da und du hast aber gesagt, ein Mann ist dabei.
1: Einer ist da, Key und wie der beschrieben ist. Dieses ganze Buch ist unglaublich sinnlich, es ist erotisch, es ist keine Idee pornografisch, sondern also du verknallst dich in den Typen. Also da kann man hetero oder homosexuell sein, der Typ ist einfach der Hammer.
0: Aber wenn du sagst, es ist kein Stückchen pornografisch, geht's
1: nein,
0: zur Sache?
1: Ja, es geht zur Sache, aber es geht so auf so eine gute Art, sanft und leicht versteckt zur Sache. Und das ist wirklich toll. Es gibt einen raffinierten literarischen Kniff. Es geht nämlich auch um Kunst und was es bedeutet, wenn du Künstlerin bist und Mutter wirst. Dann bist du nämlich erstmal abgemeldet. Entweder du bist Künstlerin oder du bist Mutter. Mhm. Und das beschreibt sie ganz toll in kurzen Kapiteln. Und die kann man auf gar keinen Fall überspringen. Erstens, weil sie sehr, sehr spannend geschrieben sind. Und zweitens, weil in diesen Geschichten Sophies Geschichte weitergeht. Also die eigentliche Geschichte spielt erstmal nur in der Gegenwart und dann reißen die irgendwie von der Insel ab. Es hat ein Megadrama gegeben und du weißt eigentlich gar nicht, wie es weitergeht, aber du erfährst es in diesem kursiv gedruckten und das hält dich nachts wach, wenn du es nicht bei Seite 236 der Seite liegst.
0: So wie du. Und dieses Buch heißt Fünf Tage im Licht. Rhiannon Lucy Coslett ist die Autorin. Christine Westermann empfiehlt dieses Buch und vielleicht macht ihr es genauso wie Christine auch. Ihr legt dieses Buch nach der Hälfte oder nach zwei Dritteln abends auf euren
1: noch früher.
0: Nachttisch, wie Frau Westermann oder Nachtschrank.
1: Ich nehme auch deinen Nachtschrank.
0: Ja, gerne. Wir stellen alle Informationen auf wdr2.de. Und jetzt, wir sind drin in dieser romantischen Nummer.
1: Ich glaube, ja.
0: So ist es wahrscheinlich.
1: Aber solange die nicht sexuell wird, ist ja alles gut.
0: Wir machen besser Schluss. Ich wünsche dir einen schönen Sonntag.

WDR 2 mit einer Gefahrenmeldung. Vorsicht auf der A4, Olpe Richtung Köln zwischen Gummersbach und Bielstein. Da gab es einen Unfall. Trümmerteile sind da auf der Fahrbahn verstreut.

0: Wenn wir schon mal bei Supreme sind, ne?
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0: Claudia Barbonus in der WDR 2 Wetterredaktion hat ganz schnelle Füße. Die kann zwischen Wetterredaktion und Sonntagsbäckerei hin und her springen und hat Supreme Schoko Croissant geholt. Das danke, sehr köstlich. Gut war das.
2: Ja, ich danke mir selber auch.
0: Und das Wetter, auch passend?
2: Das Wetter, also es gibt so ein paar dichtere Wolkenfelder Richtung Bergisches Land und auch so im Sauerland und in der Städteregion Aachen. Ansonsten viel Sonne heute Vormittag für den Westen. Bleibt auch so ein Sonne-Wolken-Mix heute für den Tag. Die heiße Luft sind wir erstmal losgeworden, ist ein bisschen frischer geworden. Temperaturen zwischen 17 und 23 Grad aktuell, bis zu 29 Grad erwarten wir heute noch. Und nachdem wir gestern mal zumindest punktuell bis zu 5 Liter Niederschlag sammeln konnten, ist es heute leider wieder trocken.
0: Kurz nach halb elf.
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0: Die A3 Köln Richtung Oberhausen zwischen Duisburg-Wedau und dem Kreuz Kaiserberg 2 Kilometer Stau. Bis morgen früh gesperrt sind die A57 Köln Richtung Krefeld zwischen dem Kreuz Meerbusch und Krefeld Zentrum. Die A448 Bochum Richtung Dortmund zwischen dem Dreieck Bochum West und Bochum Süd. Bis Dienstag früh gesperrt ist die A61 Mönchengladbach-Finlow zwischen dem Kreuz Mönchengladbach und Mackenstein in beiden Richtungen. Die amtliche Gefahrenmitteilung wegen der Rauchentwicklung durch den Waldbrand im Hohen Fennen wird den Einwohnern der Monschauer Ortsteile Plattefenn, Leiloch und Kalter Herberg westlich des Messewegs weiterhin dringend empfohlen, die betroffenen Bereiche zu verlassen. Es gibt ein Bürgercasino in Imchenbruch, das steht als Notunterkunft zur Verfügung. 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
0: Einen schönen Sonntag zusammen, das härteste Radioquiz der Welt spielen wir. Finnland Plüschkopf-Slalom, das sind drei der vier Begriffe im härtesten Radioquiz der Welt. Welche Gemeinsamkeit suchen wir bei Finnland Plüschkopf und Slalom? 0221 567 89 222 oder ihr nehmt die WDR 2 App.

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20 vor WDR 2, die Sonntagsshow mit Marco Schreil. Finnland, Plüschkopf und Slalom. Das sind die drei Begriffe, die ihr schon kennt im härtesten Radioquiz der Welt. 0221 567 89 222 ist unsere Telefonnummer. Dieser Song hier ist 11 Jahre alt und immer noch so schön.

0: 7 Years. Emotionale Nummer. Lucas Graham. Damit hatte er seinen Durchbruch. Mit Recht. Ja. Er besingt sein Leben. Auch das, wo er 7 war. Jetzt ist er erwachsen, hat eine eigene Familie gegründet und ein neues Album rausgebracht. Deshalb reden wir über ihn. Good Times heißt es. Und damit hat Lucas Graham mal ein bisschen was anderes ausprobiert. Sich irgendwie selbst sogar wiedergefunden, sagt er.
1: I mean, the whole album is going sort of
2: das ganze Album geht zurück zu meinen musikalischen Wurzeln. Mein Vater ist Ire, also bin ich mit Folk- und Country-Musik aufgewachsen. Und jetzt, im Alter, in dem ich bin, mit meinen Kindern und dem ganzen Rumreisen, wollte ich nochmal zurück zu meinem musikalischen Anfang. Und es hat Spaß gemacht, das Album zu machen.
1: And it's been really, really fun making this album.
0: Spaß und zurück zu den Wurzeln. Musik generell und das Album haben eine enge Verbindung zu seinem Vater, der ihm immer eine ganz enge Bezugsperson war. Und deshalb gibt's ganz besondere Gäste auf diesem Album Good Times.
1: My father used to hold big concerts.
2: Mein Vater hat früher Konzerte organisiert und Tourneen für Folkbands gebucht. Und als ich das Album gemacht habe, habe ich viele Leute angerufen, die ich über ihn kannte und mit diesen Musikern an dem Album gearbeitet. Ich habe Leute wieder getroffen, die ich 10 Jahre nicht gesehen habe. Es hat sich einfach angefühlt wie nach Hause kommen.
1: It felt like coming home.
0: Lucas Graham kommt also nach Hause in seinem neuen Album, erinnert an die enge Verbindung zu seinem Vater und an dessen irische Wurzeln, das kann man hören. Wir genießen diese neue Musik von Lucas Graham. Good Times. Neu im WDR 2 Musikmix. These

ist neu im WDR 2 Musikmix. Christa Sarandi, Good

0: Drei der vier Begriffe kennt ihr. Finnland, Plüschkopf und Slalom. Was für eine Gemeinsamkeit suchen wir?
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0: Und WDR 2-Hörerin Antonia aus Frechen ist am Miträtseln, und zwar in Holland. Hallo Antonia.
2: Hallo.
0: Du hast mir schon erzählt, ihr seid auf dem Oma-Wochenende in Holland. Wie schön ist das denn? Wer ist alles dabei?
2: Ganz genau. Meine Schwester Lena, meine Cousine Nele und meine Oma.
0: Okay, wie jung ist Oma?
2: Oh Gott. Oh, ich brauche einen Telefonjoker.
0: Zwischen 60 und 70 oder 70 und 80?
2: Über 80 schon.
0: Toll. Und dann seid ihr mit Oma unterwegs und ihr könnt laufen am Strand, reden übers Leben. Und
2: ganz genau.
0: Ja, super.
2: Also wir sind tatsächlich nicht bis ans Meer gefahren, aber auch hier im holländischen Inland ist es wunderschön im Wald. Und genau, wir haben einfach eine gute Zeit.
0: Eine gute Zeit, und Antonia, das sind Tage zum Erinnern. Das ist schön.
2: Das stimmt.
0: Liebe Antonia, ihr rätselt nebenbei mit. Das härteste Radioquiz der Welt, Finnland, Plüschkopf, Slalom. Was sagt ihr denn, die Rätselgänge aus Frechen und Umgebung?
2: Wir sind darauf gekommen, dass der Zusammenhang ein Jung- bzw. Baby-Rentier ist. Da Rentiere in Finnland leben, wenn die klein sind, ganz plüschigen Kopf haben.
0: Mhm.
2: Und bei Slalom gibt es in Levi ein Rennen, wo der Sieger eine Rentierpartnerschaft gewinnt.
0: Also nehmen wir doch Baby-Rentier einfach als eure Gemeinsamkeit mit aus der Vierer-Rätselgruppe.
2: Ganz genau.
0: In Holland. Antonia, habt Dank fürs Miträtseln und habt eine ganz tolle Zeit mit Oma und macht was ganz, ganz Schönes, woran ihr immer denken könnt.
2: Das machen wir. Vielen lieben Dank.
0: Danke. Liebe Grüße an euch. Tschüss.
2: Tschüss.
0: So, also das Baby-Rentier ist da. Und WDR2-Hörer Bodo hat einen Hinweis.
3: Ich tippe auf die Gemeinsamkeit Dinner for One. Der Eisbär aus Finnland, der Plüschkopf, über den der Butler fällt. Und dann nach immer mehr Alkohol er den Slalom um den Tisch und die nicht vorhandenen Gäste zurücklegt.
0: Same procedure every year. Ja, vielen Dank auch für diesen Hinweis. Und dann haben wir noch Lisbeth, die schreibt, vielleicht ist es ja Helsinki. Finnland, Plüschkopf, Slalom. Das sind die drei Begriffe, die ihr schon kennt. Ich nenne euch jetzt den vierten und dann machen wir die Leitung auf. Dann versuchen wir aufzulösen, ja? Finnland, Begriff Nummer 1. Plüschkopf, Begriff Nummer 2. Slalom, Begriff Nummer 3. Und Begriff Nummer 4 heißt Lisa. Finnland, Plüschkopf, Slalom, Lisa. Was für eine Gemeinsamkeit suchen wir? Attacke. Vielleicht schafft ihr es.
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0: Das härteste Radioquiz der Welt. Vier Begriffe, eine Gemeinsamkeit. Finnland, Plüschkopf, Slalom, Lisa sind die vier Begriffe. Welche Gemeinsamkeit haben wir uns dazu ausgedacht? 0800 567 8222 ist unsere Nummer.
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2: Die Nachrichten mit Anja Gavlik. Guten Tag.
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2: Wegen des großen Brandes im belgischen Naturpark Hohes Venn sollen gerade auch Menschen aus NRW ihre Häuser verlassen. Wegen der starken Rauchbelastung hat die Stadt Monschau das Bewohnern von drei westlichen Ortsteilen dringend empfohlen. Auch die Menschen in den Ortsteilen Mützenich und Kalter Herberg wurden darauf vorbereitet, dass sie evakuiert werden könnten, falls das Feuer näher kommt. Dieser Bewohnerin hat das im ersten Moment zu schaffen gemacht.
3: Nachdem die aktuelle Meldung kam, wir müssen uns auf eine Evakuierung einstellen, vorbereiten. Also meine Nerven waren -10. Jetzt, nachdem man Plan B stehen hat, man weiß, man hat alle wichtigen Unterlagen mal eingepackt, man hat einen Plan B, wohin mit den Tieren, dann geht's wieder.
2: Vor allem von der Windrichtung hängt ab, ob Rauch und Feuer näher an die belgisch-deutsche Grenze und damit auch an Monschau herankommen. Laut der Feuerwehr hat sich der Brand zuletzt nicht weiter auf Monschau zubewegt. Im Kreis Düren dagegen hat es am Abend eine erste Entwarnung gegeben. Die aus Hürtgenwald Gai evakuierten Menschen durften zurück in ihre Häuser. Purvi Patel berichtet aus Gai.
4: Es sind noch nicht so viele da. Ich hatte eigentlich erwartet, es wären mehr Menschen hier. Aber man riecht hier zum Beispiel so noch ganz deutlich den Brandgeruch. Der liegt noch hier in der Luft. Man merkt jetzt auch, also so in der vergangenen halben Stunde, dass immer wieder Autos hier hinkommen, Menschen halt zurückkehren. Die Stimmung bedrückend schon auch ein bisschen. Also uns hatten ein paar Anwohner angesprochen, die sagten, ja, ist schon ein komisches Gefühl, jetzt nach Hause zu kommen.
2: Beim Roten Kreuz in Wülfrath im Kreis Mettmann läuft seit Freitagmorgen ein Weltrekordversuch im Reanimieren. 72 Stunden lang muss eine Übungspuppe wiederbelebt werden. Unser Reporter Helge Rosenkranz ist mit dabei.
5: Ununterbrochen gibt es auf einer Bühne Herzdruckmassage und Beatmung für die Übungspuppe. Für den richtigen Takt sorgt Popmusik, am besten mit 120 Schlägen pro Minute. Optimal für die Reanimation. Alle 2 bis 5 Minuten wechseln sich die Teilnehmer ab. Wiederbelebung ist anstrengend. Mitmachen kann jeder ab 16 Jahren. Montagmorgen um 10 Uhr will das Rote Kreuz seinen Erfolg feiern. Die Notfallsanitäter Azubis wollen mit der Aktion am Wülfrather Zeittunnel zeigen, dass auch Laien Leben retten können.
2: Und diese Themen beobachten wir im Moment auch. Russland und die Ukraine haben sich in der Nacht wieder gegenseitig angegriffen. In der ukrainischen Hauptstadt Kiew wurden laut den Behörden 3 Menschen verletzt. Die russischen Behörden sprechen auf ihrer Seite von mindestens 4 Toten. In Indonesien ist die Zahl der Toten nach dem schweren Erdbeben gestern auf 51 gestiegen. Einsatzkräfte suchen in den Trümmern nach Vermissten. Die Berliner Polizei hat eine positive Bilanz nach der Technoparade Rave the Planet gezogen. Das Event, das 3 Wochen nach dem Anschlag auf den CSD in Berlin stattfand, sei störungsarm verlaufen. 2500 Sportler aus aller Welt sind heute in Duisburg. Im Sportpark findet der Triathlon Ironman 70.3 statt. Die Strecke für Schwimmen, Radfahren und Laufen ist 113 Kilometer lang. Die Fahrradstrecke zum Beispiel führt über die historische Brücke der Solidarität am Rhein entlang in Richtung Moers. Besonders ambitionierte Sportler wollen sich für die Weltmeisterschaft der speziellen Ironman-Serie in den USA qualifizieren. Das war WDR aktuell.
0: Und wir blicken auf das Wetter vom Sonntag. Claudia Barbonus in unserem WDR2-Wetterteam.
6: Ein kleines bisschen Geschauer hat es ja gegeben gestern und auch durch die Nacht hindurch. Jetzt ist es wieder trocken mit teils Sonne, teils dichteren Wolken und etwas gedämpfteren Temperaturen, was ja zur Abwechslung auch mal ganz angenehm ist. Bielefeld kommt auf 24 Grad, Gummersbach auf 25 und Mönchengladbach auf 26. Und morgen wird der Tag, an dem Dachgeschossbewohner und Bewohnerinnen wie ich wieder handlungsfähig werden. Es ist nämlich noch ein bisschen kühler, 14 bis 23 Grad maximal. Und es ziehen auch immer mal ein paar kleine Schauer durch.
0: 4 nach 11.
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0: Dafür hast du so eine tolle Aussicht, ne? Wegen der Bauarbeiten gesperrt sind die A57 Köln Richtung Krefeld zwischen dem Kreuz Meerbusch und Krefeld Zentrum bis morgen früh. Die A448 Bochum Richtung Dortmund zwischen dem Dreieck Bochum West und Bochum Süd. Auch bis morgen früh die A61 Mönchengladbach-Finlow zwischen dem Kreuz Mönchengladbach und Mackenstein in beiden Richtungen bis Dienstagmorgen. Noch eine amtliche Gefahrenmitteilung. Wegen der Rauchentwicklung durch den Waldbrand im Hohen Venn wird den Einwohnern der Monschauer Ortsteile Plattefenn, Leiloch und Kalter Herberg westlich des Messewegs weiterhin dringend empfohlen, die betroffenen Bereiche zu verlassen. Es gibt eine Notunterkunft im Bürgercasino Imchenbruch, die da eingerichtet wurde. 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

WDR 2, die Sonntagsshow mit Markus Schreil. Und auch heute hören und erfahren wir von der großen Anteilnahme vieler Menschen im Westen. Denn jetzt ist es das Hohe Venn an der belgischen Grenze, das von den Waldbränden betroffen ist. WDR 2-Hörerin Dagmar aus Bornheim schreibt, den Menschen, die gerade nahe dem Hohen Venn und anderen Ort so bedroht werden von diesen schrecklichen Bränden, wünsche ich von hier aus, wo man die Rauchschwaden am Himmel sieht, ganz viel Glück, dass es für alle gut aussieht.

0: geht. Ein Riesendank schickt sie hinterher und größten Respekt an alle Rettungskräfte von Feuerwehr, THW, auch Bundeswehr und Hilfsorganisationen, die seit vielen Tagen freiwillig ihren Dienst dort tun. Da ist viel Betroffenheit, Anteilnahme zu erkennen. Und Pierre Dickmanns, WDR2 in Monschau, erklärt, wie die Lage da gerade einzuschätzen ist. Denn offenbar breitet sich der Brand da weniger schnell aus als in den vergangenen Tagen. Und trotzdem, so erfahren wir ja, gibt es eine Empfehlung, betroffene Bereiche zu verlassen und nach Imschenbruch zu kommen.
1: Also wir stehen hier in Imschenbruch. Da ist so eine Art vorsorgliches Versorgungszentrum aufgebaut worden vom Deutschen Roten Kreuz. Hier können die Menschen hinkommen, die nicht die Möglichkeiten haben, bei Freunden, Familien oder Verwandten unterzukommen. Die Menschen, die werden hier versorgt. Es gibt was zu trinken, Tee, Wasser, Kaffee, auch eine kleine Stärkung. Und die Menschen, die das Ganze hier organisieren, die haben mir gesagt, wir stellen das Ganze hier bereit. Wir stellen uns auch darauf ein, dass hier Menschen kommen. Wir gehen aber davon aus, dass viele doch im Freundeskreis oder bei der Familie unterkommen. Es ist schwer einzuschätzen, ob es heute jetzt wirklich nur bei dieser Empfehlung bleibt. Es sind ja auch nur einzelne Orte. Teile betroffen, jetzt noch nicht die ganze Stadt Monschau oder noch mehrere Gemeinden. Es bleibt bei einer Empfehlung, auch wenn die bitte dringend ist. Und also hier steht alles bereit. Die Menschen, die können nach hier kommen, aber es ist jetzt noch keine Panik, die sich hier breit macht.
0: Und das ist gut so. Informationen von Pierre Dickmanns.
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0: wir singen ein Lied. Inga, komm, wir spielen ein Quiz.
1: Ja, sehr gut.
0: Das macht ihr jeden Sonntag, ne?
1: Ja, wenn es möglich ist, auf jeden Fall.
0: Das gefällt mir.
1: Ja.
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0: Inga, WDR 2-Hörerin aus Dortmund, ist am Telefon. Und ich habe mir schon sagen lassen, hat es dieses Quiz auch irgendwie in eure Hochzeitszeitung geschafft?
1: Ja, genau.
0: Das musst
1: weil
0: du
1: wir ja immer.
0: Das musst du bitte erklären.
1: Ja, weil wir immer versuchen, sonntags das mitzurätseln und Freunde haben das halt auch mitbekommen und wir haben bis dato es nie geschafft, durchzukommen. Das hat uns immer so geärgert.
0: Mhm.
1: Und das hat dann in die Hochzeitszeitung geschafft, weil
0: Inga,
1: die es mitbekommen haben.
0: Inga, wer ist wir?
1: Mein Mann und ich.
0: Wie heißt denn dein Mann?
1: Der heißt Jens.
0: Jens und Inga rätseln also jeden Sonntag, haben irgendwann geheiratet. Es gab eine Hochzeitszeitung und da fand das Quiz, das härteste Radioquiz der Welt, drin statt.
1: Ja.
0: Ist ja sensationell.
1: Genau.
0: Dann bist du heute das erste Mal durchgekommen und ihr habt es noch.
1: Das erste Mal durch.
0: Das ist doch irre. Seit Jahren rätselt ihr und heute ist also Premiere. Ich bin gespannt, weil wir haben ja diese vier Begriffe, die eine Gemeinsamkeit haben: Finnland, Plüschkopf, Slalom, Lisa. Jetzt bin ich gespannt. Was für eine Gemeinsamkeit vermutet ihr Hardcore-Rätsler denn?
1: Also, wir haben gesagt, dass es sich ums Hobbyhorsing handelt.
0: Hobbyhorsing.
1: Genau.
0: Magst du erklären, was Hobbyhorsing ist?
1: Ja, das ist mit einem Plüschkopf, der im Pferdeformkopf ist, auf einem Stab und dann reiten die Mädels über Hindernisse oder auch Slalom. Also nicht mit einem echten Pferd, sondern mit einem, wir haben da früher Steckenpferd zugesagt.
0: Und soll ich dir was sagen? Hobbyhorsing und Steckenpferd, das hat auch diese Verbindung. Ich musste das selber auch erst rausfinden. Was ist dein Steckenpferd, Hobby, Horsing, also sagt man auf diese Art und Weise im Englischen. Da ist also eine Verbindung dazu. Und Hobby Horsing ist genau richtig.
1: Jawohl.
0: Jawohl.
1: Sehr gut.
0: Und hat euch mein exklusiver Hinweis um kurz nach neun geholfen?
1: Den haben wir heute nicht gehört, weil wir da Brötchen geholt haben.
0: Ich kann es dir sagen. Ich habe gesagt, muss ich mich noch dran gewöhnen. Weil ehrlich gesagt, ich muss mich dazu zwingen, nicht zu schmunzeln dabei. Weil das für.
1: Geht uns genauso.
0: Weil ich respektiere, was die Mädels und Jungs da machen und die das mit aller Ernsthaftigkeit machen. Und trotzdem muss ich mir in den Mittelhandknochen kneifen, dass ich nicht losschmunzle. Ja? Weil es dann doch manchmal etwas lustig aussieht, aber vielleicht soll es das ja auch. Ja? Hobbyhorsing.
1: Über die Hindernisse von der Höhe, die Mädels da springen, das ist schon gewaltig.
0: Sehr wohl, genau. Also am Ende sind die wirklich außer Puste. Und das ist ja auch Sinn und Zweck und richtig gut. Und also Chapeau, ich finde alles toll. Es geht nur um mich, ja, nicht um die anderen. Hobbyhorsing, um das nochmal zu erklären, ist so ein Phänomen aus Finnland. Deshalb Begriff Nummer 1. Genau diese Steckenpferde, Plüschkopf. Ja. Dann gibt es unter anderem einen Wettbewerb, der heißt Slalom. Und die 11-jährige Lisa aus Solingen ist deutsche Meisterin unter den 12-Jährigen geworden. Ja? Super. Damit geht der WDR 2 Thermobecher, liebe Inga, zu dir nach Dortmund. Du musst mit dem Jens teilen.
1: Machen wir es, kein Problem.
0: Und alle anderen, die es richtig hatten, herzlichen Glückwunsch. Und alle, die Hobbyhorsing machen, macht das fein weiter, ganz professionell. Und irgendwann werden wir ganz anständig, wie über die Leichtathletik-Weltmeisterschaften, Europameisterschaften, Olympischen Spiele, auch über euer Hobbyhorsing berichten und gar nicht mehr drum herum kommen, weil ihr das so toll macht.
1: Genau, alle schauen zu.
0: Jawohl, liebe Grüße nach Dortmund.
1: Danke.
0: Tschüss.
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0: Hobbyhorsing haben wir gesucht. Radioquiz ist aufgelöst und nächsten Sonntag gibt's ein neues.
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One Republic, Need Your Love.

0: Was für eine schöne Nachricht. Amanal Petrus ist deutscher Langstreckenläufer und Europameister. Er hat sich gerade den Europameistertitel bei den Meisterschaften in Birmingham über die Marathonstrecke geholt. 42 Kilometer und ein paar zerquetschte war er also der schnellste durch Birmingham, wo wir gehört haben, dass es da kaum so flache, gerade Strecken gibt, sondern dass es da berghoch, bergrunter geht und eine anspruchsvolle Strecke ist. Also, Amanal Petrus holt Gold und damit eine weitere Medaille für das deutsche Leichtathletik-Team dort.
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0: Das ist heute durchwachsen, aber sommerlich schön. Und wenn ich Claudia Barbonus aus unserem WDR 2-Team vorhin richtig verstanden habe, dann bleibt es auch heute weiterhin trocken. Und jetzt kommt sie gerade reingerannt. Lass uns doch noch hören, wie dieser Sonntagnachmittag so sein wird.
2: So freundlich, wie er sich jetzt darstellt, bleibt es auch. Es ist fast überall sonnig. Ein paar Wolken sind unterwegs. Temperaturen steigen noch ein kleines bisschen auf maximal 29 Grad. Und der Wind weht schwach aus nördlichen Richtungen. Der Tag morgen bringt dann etwas anderes Wetter mit mehr Wolken, mit einzelnen Schauern. Und es wird auch ein bisschen kühler.
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0: Es ist 11:30 und die Bauarbeiten gehen voran. Deshalb gesperrt die A57 Köln Richtung Krefeld zwischen dem Kreuz Meerbusch und Krefeld Zentrum bis morgen früh. Die A448 Bochum Richtung Dortmund zwischen dem Dreieck Bochum West und Bochum Süd ebenfalls bis morgen früh. Und die A61 Mönchengladbach-Venlo zwischen dem Kreuz Mönchengladbach und Mackenstein in beiden Richtungen bis Dienstag früh. Die amtliche Gefahrenmitteilung wegen der Rauchentwicklung durch den Waldbrand im Hohen Venn wird den Einwohnern der Monschauer Ortsteile Plattefenn, Leiloch und Kalter Herberg westlich des Messewegs immer noch dringend empfohlen, die betroffenen Bereiche zu verlassen. Eine Notunterkunft ist eingerichtet worden im Bürgercasino in Imschenbruch und alle Staus, auch die kürzeren, kriegt ihr über wdr2.de.
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0: Einen schönen Sonntag zusammen. Das härteste Radioquiz der Welt ist aufgelöst. Hobbyhorsing haben wir gesucht und WDR2-Hörerin Inga aus Dortmund lag richtig. Finnland, Plüschkopf, Slalom, Lisa. Das waren die vier Begriffe. In Finnland ist dieses Hobbyhorsing entstanden. Der Plüschkopf ist wichtig, um überhaupt zu zeigen, wo man sich da bewegt. Slalom ist eine Disziplin und Lisa aus Solingen ist deutsche Meisterin in der Kategorie U12, unter 12-Jährige geworden. Also, das härteste Radioquiz für heute aufgelöst. Nächsten Sonntag ein neues.

0: So, der Mann mit dem akkuraten Pony kriegt seinen Auftritt heute.
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0: Der Mann mit dem akkuraten Pony, gemeint ist Joachim Yogi Löw. Der hat ja diese akkurate Frisur, wie ich finde. Und der 16. August ist ein besonderer Tag für ihn, denn am 16. August 2006 hatte Joachim Löw Premiere als Coach der Fußballnationalmannschaft.
2: Eigentlich war Joachim Löw schon ziemlich weg vom Fenster, als der damals gerade neue Bundestrainer Jürgen Klinsmann ihn im Sommer 2004 zurück auf die höchste deutsche Fußballbühne holt und überraschend zu seinem Assistenten macht. Der Yogi, anfangs ein wenig belächelt als Klinsmanns Hütchenaufsteller im Training.
3: Interessiert mich aber im Moment relativ wenig.
2: Nach der Weltmeisterschaft 2006, dem Sommermärchen, tritt Klinsmann zurück und Löw übernimmt den Job, von dem Millionen deutscher Fußballfans denken, ihn mindestens genauso gut machen zu können.
3: Das Amt des Bundestrainers erfüllt mich natürlich auch mit wahnsinniger Freude und denke aber eigentlich auch, dass man diesem Amt jetzt auch nicht zu viel Bedeutung beimessen muss.
2: Da spricht die Bodenständigkeit im breitesten Badisch aus Yogi Löw, aufgewachsen in Schönau im Schwarzwald, wo sein erster Trainer Wolfgang Keller hieß.
4: Wenn der abends müsste die Milch holen für seine Familie, und da ist er zum Bauer gegangen, Milchkanne in der Hand und der Ball am Fuß. Auf dem Weg hin und auf dem Weg zurück.
2: Während seiner Zeit als Fußballprofi, aber auch später als Trainer, bleibt Löw immer irgendwie in der Gegend. Freiburg, Stuttgart, Karlsruhe, ein bisschen Schweiz und Österreich. Ganz kurz auch mal Türkei. Aber sonst bloß nicht zu weit weg von den alten Freunden.
3: Also mich beeindruckt immer wieder, dass auch die engen Freunde von mir immer die Stange halten, obwohl ich sehr wenig Zeit habe.
2: Als Bundestrainer wird die Zeit noch knapper. Sein Debüt gelingt mit einem 3:0 gegen Schweden. Yogi Löw, der den modischen Schal und den Rollkragenpulli auch im Sommer salonfähig gemacht hat, ist ein Genussmensch. Nur die von ihm so oft geforderte höchste Disziplin kann er selbst, zumindest bei einer Sache, nicht aufbringen.
3: Rauchen, das möchte ich eigentlich schon lange aufgeben, aber es gelingt mir jetzt doch eigentlich weniger.
2: Beeindruckender fällt die Bilanz als Bundestrainer aus. 2008 Vize-Europameister, Dritter bei der WM 2010.
5: Fällt Messi noch irgendwas ein?
2: 4 Jahre später in Brasilien dann der größte Triumph seiner Karriere.
5: Schürrle, der kommt an! Mach ihn!
2: Zu 0 nach Verlängerung gegen Argentinien. Deutschland ist Weltmeister.
3: In der Kabine sind natürlich auch alle Dämme gebrochen, das ist klar. Die Kanzlerin war da und der Bundespräsident und haben kurze Ansprachen gehalten. Die Spieler, die jubeln natürlich. Klar, es sind keine Grenzen mehr gesetzt jetzt.
2: Doch danach reißt die Erfolgssträhne. Der Tiefpunkt 2018, als die deutsche Nationalmannschaft erstmals in ihrer Geschichte bei einer WM in der Gruppenphase ausscheidet. Auch bei der anschließenden Europameisterschaft 2021 ist bereits im Achtelfinale Schluss.
6: Und dann pfeift der Schiedsrichter ab. Deutschland verliert mit 0:2 gegen England. Und es geht eine große Ära zu Ende.
7: Wie viele graue Haare haben Sie heute mehr gekriegt im Verlauf der Partie?
3: Das weiß ich nicht. Ich habe noch nicht in den Spiegel geschaut. Könnte Sie vielleicht besser beurteilen.
2: Nach 15 Jahren im Amt tritt Bundestrainer Joachim Yogi Löw zurück. Das Ende einer Erfolgsgeschichte, die am 16. August 2006 begonnen hatte. Heute vor 20 Jahren.
3: So als wäre es erst gestern gewesen.
0: Und Michael Kruse hat uns diesen Stichtag präsentiert. Den könnt ihr nachhören, wie alle anderen auch, unter Podcasts wdr2.de.
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Justin Timberlake und Mirrors. WDR 2, die Sonntagsshow mit Marco Schreil und Menschen, die mich beeindrucken, kriegen ihren Auftritt hier bei mir. Menschen bei Marco nennen wir das. Und heute bin ich verabredet mit der Extremschwimmerin, mit Nathalie Pohl. Die ist diese Woche 200 Kilometer geschwommen. Habt ihr vielleicht von gehört? Die ist geschwommen von Frankfurt nach Köln, 200 Kilometer in 4 Tagen. Und das hat sie gemacht für den guten Zweck. Sie möchte aufmerksam machen auf die vielen Menschen, die nicht schwimmen können. Und sie hat während ihrer Schwimmerei fast 700.000 Euro eingesammelt an Spenden. Die Frau, die die berühmten 7 Meerengen der Welt durchschwommen ist. Ja? Sowohl Hawaii als auch Ärmelkanal. Also warmes Wasser und richtig schweinekaltes Wasser. Ich rede mit ihr ab 12 hier auf WDR 2.

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1: Die Nachrichten mit Katrin Baumhöfe. Guten Tag.
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1: Der große Brand im Naturpark Hohes Venn in Belgien ist auch in NRW deutlich zu spüren. Auswirkungen hat er besonders in Monschau, direkt hinter der belgisch-deutschen Grenze. Wegen der starken Rauchentwicklung hat da die Stadt Bewohnern von westlichen Ortsteilen geraten, ihre Häuser zu verlassen. Sabine Rieck ist in Monschau-Kaltherberg. Wie ist denn die Lage dort?
2: Ja, ich stehe hier aktuell vor der Freiwilligen Feuerwehr in Monschau. Und wie mir der Wehrführer der Stadt Monschau bestätigt hat, hat sich die Lage etwas entspannt. Und zwar kommt jetzt der Wind aus Nordost und das ist sehr günstig. Das ist genau Richtung Belgien. Und insofern sieht die Feuerwehr aktuell keine große Gefahr mehr. Aber man hält hier noch aktuell 150.000 Kubikmeter Wasser bereit. Sollte es dann doch kritischer werden oder der Wind sich drehen, ist man bereit.
1: Auch in Hürtgenwald im Kreis Düren ist die Feuerwehr weiter mit einem Waldbrand beschäftigt. Da geht es mittlerweile nicht mehr um einen großen Flächenbrand, sagt Einsatzleiter Patrick Harzheim.
3: Im Moment sind wir viel mehr dabei, die Glutnester am Boden zu bekämpfen und ja, es so abzulöschen, dass der Brand sich nicht weiter ausbreiten kann.
1: Für die Menschen aus dem evakuierten Ortsteil Hürtgenwald-Gai gab es am Abend auch eine erste Entwarnung. Sie können zurück in ihre Häuser. An der Grenze zur spanischen Exklave Ceuta in Nordafrika haben marokkanische Sicherheitskräfte etwa 300 Migranten festgenommen. Im Internet hatte es Aufrufe gegeben, die Grenze zu dem spanischen Gebiet erneut zu überqueren. Spanien und Marokko hatten daraufhin ihre Sicherheitsvorkehrungen deutlich verstärkt. Aus Ceuta berichtet Franka Welz.
4: Die große Mehrheit der Festgesetzten kommt demnach aus afrikanischen Ländern südlich der Sahara. Nur ein kleiner Teil stammt aus Marokko. Nach Angaben der Nachrichtenagentur EFE wurden zudem weitere 61 Personen festgenommen. Sie sollen im Verdacht stehen, in sozialen Netzwerken zu irregulären Grenzübertritten aufzurufen. In Ceuta halten sich gut 2 Wochen nach dem massenhaften Grenzübertritt noch einige tausend Migranten auf, darunter zahlreiche Kinder und Jugendliche. Die spanische Regierung spricht von 5.000 Personen, andere Quellen von deutlich mehr.
1: Und auch das ist heute wichtig. Am Flughafen Catania auf der italienischen Insel Sizilien läuft der Flugbetrieb wieder weitgehend normal. Wegen des Ausbruchs des Vulkans Ätna konnten dort tagelang keine Flugzeuge starten und landen. In Herne geht heute das größte Volksfest in NRW zu Ende, die Kranger Kirmes. Ob das Abschlussfeuerwerk bei der Trockenheit stattfinden kann, ist aber noch unklar. Über Rumänien hat ein NATO-Kampfjet eine Drohne abgeschossen. Die Drohne habe den rumänischen Luftraum illegal verletzt. Rumänien grenzt an die Ukraine. Die Bundeswehr will den UN-Einsatz in Haiti gegen kriminelle Banden unterstützen. Dort soll beim Verlegen von Ausrüstung und Material geholfen werden. Bei der Leichtathletik-EM in Birmingham hat es eine weitere Goldmedaille für Deutschland gegeben. Amanal Petros kam beim Marathon als Erster ins Ziel. Nach 2 Stunden, 9 Minuten und 11 Sekunden auf einer anspruchsvollen Strecke.
5: Es tut überall weh. Ich glaube, ich muss jetzt gleich zum Physio. Die Gelenke tun sich richtig weh. Ziemlich viele Berge. Berg runter und wieder hoch. Ja, das war eine riesengroße Herausforderung. Ich würde sagen, es hat sich gelohnt.
1: Zum Abschluss der Leichtathletik-EM gibt es am Abend noch weitere deutsche Medaillenchancen, zum Beispiel für Malaika Mihambo im Weitsprung. Das war WDR aktuell.
6: Und das ist Marcel Klär in unserem WDR 2 Wetterteam.
7: Ja, hallo zusammen. Das sieht für heute Nachmittag eigentlich ganz entspannt aus. Teils sonnig, teils auch mal dichtere Wolken. Es bleibt aber meist trocken. In Warburg kommen wir auf 26, in Kerpen auf 27 Grad. Also warm, aber nicht mehr so heiß. Morgen ziehen dann auch mal wieder Schauer durch. Und es wird noch ein bisschen kühler bei 14 bis 23 Grad.
6: 4:45.
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6: Die A1 Osnabrück Richtung Bremen zwischen Osnabrück Hafen und Osnabrück Nord. 10 Minuten drauf, 5 Kilometer stockend. Die A1 Bremen Richtung Münster zwischen Osnabrück Nord und Lengerich stockt auf 6 Kilometern. A1 Münster Richtung Dortmund zwischen Kamener Kreuz und dem Kreuz Dortmund-Unna 4 Kilometer stockender Verkehr. A3 Köln Richtung Oberhausen zwischen dem Kreuz Breitscheid und dem Kreuz Kaiserberg 20 Minuten ungefähr plus 3 Kilometer Stau. A61 Koblenz Richtung Mönchengladbach zwischen Wehr und dem Dreieck Sinzig 10 Minuten drauf, 4 Kilometer. Kilometer stockend. Wegen Bauarbeiten gesperrt. Die A57 Köln Richtung Krefeld zwischen dem Kreuz Meerbusch und Krefeld Zentrum bis morgen früh. Die A448 Bochum Richtung Dortmund zwischen dem Dreieck Bochum West und Bochum Süd auch bis morgen früh. A61 Mönchengladbach-Venlo zwischen dem Kreuz Mönchengladbach und Mackenstein in beiden Richtungen bis Dienstagmorgen. Die amtliche Gefahrenmitteilung wegen der Rauchentwicklung durch den Waldbrand im Hohen Venn wird den Einwohnern der Monschauer Ortsteile Plattefenn, Leiloch und Kalter Herberg westlich des Messewegs weiterhin dringend empfohlen, die betroffenen Bereiche zu verlassen. Es gibt eine Notunterkunft im Bürgercasino Imchenbruch, die dort eingerichtet wurde.
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6: Einen schönen Sonntag zusammen. Jörg hat noch Sommer und damit Redepause. Also reden wir noch weiter, Menschen bei Marco. Und zu Gast ist eine Frau, die mich in diesen Tagen irgendwie ganz besonders beeindruckt. Die Extremschwimmerin Nathalie Pohl ist nämlich den Rhein runtergeschwommen diese Woche. Ihr habt davon sicher gehört, von Frankfurt am Main nach Köln. Hallo Nathalie und Glückwunsch.
8: Hallo.

0: Bei Nathalie Pohl, dann in Köln. Für den guten Zweck übrigens eine der besten Extremschwimmerinnen der Welt. Zu Gast Menschen bei Marco hier auf WDR 2.
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0: WDR 2, Menschen bei Marco, und zu Gast ist die Extremschwimmerin Nathalie Pohl. Am Dienstag ist sie in Frankfurt am Main ins Wasser gestiegen und am Freitag in Köln wieder raus. Nathalie, 200 Kilometer schwimmen in 4 Tagen. Ging denn, wir haben gerade schon gehört, das Wasser war nicht so doll, ging denn sonst alles so, wie du es erwartet hast?
1: Ja, also es lief wirklich als ich in Frankfurt ins Wasser gegangen bin, am Dienstagmorgen bis jetzt vorgestern, als ich aus dem Wasser wieder gestiegen bin hier in Köln. Also das war wirklich alles top. Es hat alles so geklappt, die Sicherheit war jederzeit gegeben. Also es lief von A bis Z wirklich super und natürlich hier und da ist es eine extreme Challenge, die ich gemacht habe. Natürlich gibt es da auch einige, sage ich mal, Hindernisse. Ich hatte mit Übelkeit zu kämpfen an Tag 3. Teilweise war natürlich auch der niedrige Wasserstand hier und da ein bisschen ein Hindernis oder musste man sich ein bisschen anpassen. Aber ehrlicherweise, ich bin sowas von glücklich, wie alles gelaufen ist. Von daher bin ich super zufrieden.
0: Das hört man dir auch total an. Jetzt werden aber einige hinhören, Nathalie, wenn du sagst, ich schwimme im Rhein. Wir haben letzten Sommer, glaube ich, ständig darüber berichtet, im Rhein schwimmen ist verboten. Das heißt, du hattest eine Sondergenehmigung.
1: Ja, genau. Ich möchte natürlich mit dem Projekt auch niemanden dazu animieren, in dem Rhein schwimmen zu gehen. Das ist gefährlich, wird es auch immer bleiben. Der Rhein hat enorme Strömungen, die man natürlich nicht unterschätzen sollte. Und genau deswegen passieren ja auch dort so viele Unfälle. Wir hatten eine Sondergenehmigung und ich habe mir auch die Strecke von Frankfurt nach Köln ausgesucht, um eben auch auf dieses Problem aufmerksam zu machen, dass eben in Deutschland leider immer noch so viele Kinder nicht sicher schwimmen können. Ich glaube, man muss auch eine extreme Challenge machen, um einfach auf dieses Problem aufmerksam zu machen. Und deswegen habe ich mich dazu entschieden, eben diese Strecke inmitten von Deutschland zu durchschwimmen.
0: Und das hast du erfolgreich gemacht. Du hast Spenden zusammengesammelt auf dieser Tour. Ich habe von 616.000 Euro gelesen. Wie kamen die zusammen?
1: Ja. Genau, wir haben jetzt, die Endsumme war, glaube ich, sogar weit über 700.000 Euro. Also kamen noch mal ein paar Spenden danach zusammen. Und es haben wirklich so, so viele Menschen dieses Projekt unterstützt. Natürlich waren auch viele Großspenden dabei, aber es waren auch so viele wunderschöne Momente, auch auf den Events. Ich hatte ja so Tourstops, einen in Bingen, einen in Koblenz, wo die Leute vor Ort gespendet haben. Ich habe mit Leuten gesprochen. Und ich glaube, es zeigt einfach auch, wie extrem dieses Thema einfach ist in Deutschland und wie viel wir da auch noch nachzuholen haben.
0: Du hast gerade gesagt, du bist da bei Niedrigwasser durch den Rhein geschwommen. Du bist vorbeigekommen am Rhein-Nahe-Eck in Bingen. Du bist vorbeigekommen am Deutschen Eck in Koblenz. Hast du überhaupt mal so kurz Zeit, rechts und links zu gucken und zu sagen, oh, ist das schön?
1: Also ja, Zeit tatsächlich sehr wenig. Aber ich konnte es diesmal ehrlicherweise sehr genießen, weil es einfach so nah war. Auch am Ufer, normalerweise meine ganzen anderen Challenge, da bin ich ja so weit draußen im Meer unterwegs und auch wirklich ganz alleine. Da sehe ich niemanden und das war jetzt auch so mein Highlight von der ganzen Challenge, dass eben so viele Leute auch gekommen sind an den Rand. Teilweise wurden Plakate gebastelt. Es kamen ganzen Schulklassen zum Start bei Koblenz. Und auch bei den Tourstops war es natürlich sehr, sehr cool zu sehen, wie viele Leute da zusammengekommen sind. Und es war auch cool, weil es war wirklich jeden Tag mehr. Also in Frankfurt hat es ja gestartet und dann hat sich das von Tag zu Tag aufgebaut. Es war natürlich also für mich auch super motivierend, da durchzuhalten, die 4 Tage.
0: Ja, Spenden gesammelt für die Schwimmförderung von Kindern. Also wir hören die Zahl 700.000 Euro. Nathalie Pohl, die Extremschwimmerin, zu Gast. Menschen bei Marco hier auf WDR 2.

0: WDR 2, Menschen bei Marco, und zu Gast ist die Extremschwimmerin Nathalie Pohl, diese Woche gerade von Frankfurt am Main nach Köln geschwommen. Nathalie ist die erste deutsche Frau, die diese 7 berühmten Meerengen durchschwommen hat. Lass uns da mal bitte drüber reden. Sind das tolle 7 oder verflixte 7?
1: Oh, ich glaube so dazwischen. Also ich hatte da die schönsten Momente meines Lebens, aber auch die härtesten Momente meines Lebens auf dieser Reise zu den Ocean 7.
0: Ja, und die können wir mal erwähnen. Pass auf, kriegen wir die zusammen, die Straße von Gibraltar?
1: Ne? Ich kriege alle zusammen, genau. Angefangen hat es mit dem Ärmelkanal, dann Straße von Gibraltar, dann Japan, die Sugawa Street, in Neuseeland die Cook Street von Nord- zu Südseite. Mhm. Auf Hawaii bin ich geschwommen, über 50 Kilometer. Dann von Catalina Island nach Los Angeles. Und dann meine letzte Etappe, die Nummer 7, war dann von Irland nach Schottland.
0: Der Nordkanal, ne? Da muss es doch schweinekalt sein.
1: Ja, also als ich geschwommen bin, hatte die Wassertemperatur 12,7 Grad. Und was das alles so extrem macht, ist natürlich auch der Fakt, dass wir einfach keinen Neoprenanzug anziehen dürfen, sondern wirklich nur einen normalen Badeanzug, Badekappe und Schwimmbrille. Mhm. Und ja, das sind die Regeln. Und das war wirklich extrem hart. Also ich bin aus dem Wasser gestiegen in Schottland nach über 11 Stunden, hatte eine Körperkerntemperatur von unter 30 Grad.
0: Wahnsinn.
1: Das ist extrem gefährlich gewesen. Aber ja, mein Kopf wollte da unbedingt in Schottland ankommen. Ich hätte wirklich alles dafür gemacht, anzukommen.
0: Dein Kopf hat das auch geschafft, denn das haben bisher diese Ocean 7 nur 51 Menschen geschafft. Du bist die Nummer 33 gewesen, wenn 33. Ich das richtig recherchiert habe. Und dann hast du das gerade erklärt. Also eure Bedingungen sind beim Extremschwimmen nur Badeanzug oder Badehose, Badekappe, Schwimmbrille, sonst nichts.
1: Genau.
0: Wie kriegt man das denn mental hin?
1: Also mein Lebenstraum war es ja einfach wirklich über die letzten 12 Jahre dieser Challenge zu finishen. Und ich glaube, wenn man im Leben wirklich was unbedingt erreichen will, dann schafft man das auch. Aber das war natürlich ein extrem harter Weg dahin. Also ich hatte auch sehr, sehr viele Rückschläge, wo ich dann immer wieder weitergemacht habe. Und da gehört es natürlich auch dazu, dass man ein starkes Team hinter sich hat, das an einen glaubt und einen auch immer mal wieder, wenn man so mentale Löcher hat oder mal Phasen, wo man denkt, oh, jetzt habe ich wirklich gerade keine Lust mehr, dass man da Leute hat, die einem helfen und auch weiterzumachen.
0: Mhm. Wie das funktioniert, erfahren wir später noch von Nathalie Pohl, wie man zu dieser Sportart, zu diesem extremen Schwimmen kommt. Nathalie ist zu Gast hier auf WDR 2.
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1: Gucken wir auf Sonntagswetter mit Marcel.
2: Ja, hallo zusammen. In Coesfeld kommen wir heute in Anführungsstrichen nur auf 24 Grad. Es hat sich wenigstens ein bisschen abgekühlt. Dazu teils sonnig, am Nachmittag auch mal dichtere Wolken. Es bleibt aber meist trocken. Morgen ziehen hier und da auch mal ein paar Schauer durch. Und die Temperaturen gehen noch ein bisschen zurück auf 14 bis 23 Grad.
1: Halb eins.
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1: Die A1 Bremen Richtung Münster zwischen Osnabrück Nord und Lengerich 10 Minuten drauf, 5 Kilometer stockt's. Die A2 Hannover Richtung Dortmund zwischen Feldheim und Porta Westfalica halbe Stunde, 5 Kilometer Stau. Die A3 Köln Richtung Oberhausen zwischen Duisburg-Wedau und Oberhausen-Lierich 10 Minuten drauf, 5 Kilometer stockend. Die A3 Arnhem Richtung Oberhausen vor dem Grenzübergang Elten 20 Minuten drauf, 3 Kilometer Stau. A61 Koblenz Richtung Mönchengladbach zwischen Niederzissen und dem Dreieck Bad 9a, Viertelstunde drauf, 8 Kilometer stockt's, wegen Bauarbeiten gesperrt. Die A57 Köln Richtung Krefeld zwischen dem Kreuz Meerbusch und Krefeld Zentrum bis morgen früh. Die A448 Bochum Richtung Dortmund zwischen dem Dreieck Bochum West und Bochum Süd auch bis morgen früh. Die A61 Mönchengladbach-Venlo zwischen dem Kreuz Mönchengladbach und Mackenstein in beiden Richtungen bis Dienstagmorgen. Die Gefahrenmitteilung wegen der Rauchentwicklung durch den Waldbrand im Hohen Venn wird den Einwohnern der Monschauer Ortsteile Plattefenn, Leiloch und Alter Herberg weiterhin empfohlen, die betroffenen Bereiche zu verlassen. Es gibt eine Notunterkunft im Bürgercasino Imchenbruch, die dort eingerichtet wurde.
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1: Die Extremschwimmerin Nathalie Pohl ist zu Gast. Sie ist die 7 berühmten Meerengen durchschwommen und diese Woche von Frankfurt nach Köln geschwommen. Das alles für den guten Zweck. Nathalie, wenn ich Bahn ziehe, ab und an mal im Schwimmbecken, ne, dann mache ich nicht dieses berühmte Kachelzählen, sondern ich mache Butter, Brötchen, vielleicht ein bisschen Aufschnitt. Ich gehe so die Einkaufsliste durch. Wenn du irgendwie so zig Stunden im Wasser bist, woran denkst du denn?
3: Boah, das ist wirklich ganz unterschiedlich. Also gerade am Start ist natürlich noch super viel Adrenalin da. Und da freut man sich tatsächlich auch dann wirklich drauf, dass es endlich losgeht. Weil es ja oft so ist, dass ich auch wochenlang vor Ort warten muss, bis die Bedingungen überhaupt so sind, dass ich überhaupt eine Chance habe zu schwimmen. Mhm. Deswegen durchlebt man da ganz unterschiedliche Phasen. Aber es ist auch schon so, dass man so nach 4-5 Stunden einfach in so eine Art Flow kommt und seinen Rhythmus findet. Und dann zählt man tatsächlich sehr, sehr viel seine Armzüge. Und ich versuche immer sehr stark auch bei mir zu bleiben, dass ich mich nicht irgendwie wegdenke, weil das kann teilweise dann auch wirklich gefährlich werden in manchen Situationen, wenn man nicht bei sich ist. Und ich muss ja auch dauerhaft das Begleitboot beobachten und gucken, dass ich den gleichen Abstand die ganze Zeit einhalte. Also da muss man schon sehr, sehr fokussiert sein. Aber natürlich, wenn es richtig hart wird, erinnert man sich immer daran, was man getan hat, um in diesem Moment zu sein und auch das ganze Training, was man da reingesteckt hat.
1: Mhm. Über dieses Training, wie du dazu gekommen bist, sprechen wir gleich. Über das Begleitboot bestimmt auch. Nathalie Pohl ist Extremschwimmerin und sie ist zu Gast bei uns. Schönen Sonntag euch.

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0: WDR 2 ist hier, Menschen bei Marco, und die Extremschwimmerin Nathalie Pohl ist zu Gast. Schwimmen im Rhein ist gefährlich, das haben wir vorhin schon gehört, das geht nur mit Sondergenehmigung. Aber Nathalie, Schwimmen in den Weltmeeren ist doch erst recht gefährlich. Was sind da so die größten Gegner? Also was fällt dir sofort ein? Was kann dir richtig Probleme bereiten?
1: Also mein größter Gegner ist eigentlich immer die Kälte. Also die Kälte ist einfach so extrem, die entzieht wirklich dem Körper jegliche Energie und ist für mich auch bis heute einfach der größte Faktor, den man auch nur bis zu einem gewissen Grad trainieren kann. Irgendwann ist der menschliche Körper einfach an seinem Limit angelangt, um diese Kälte überhaupt auszuhalten. Hinzu kommt natürlich auch die Strömung, die Wellen, die sich super schnell ändern. Den Sport, den ich mache, der ist ein Extremsport und natürlich bin ich so abhängig von der Natur, dass dort alles passt. Aber natürlich auch, es gibt Meeresbewohner, die es mir auch nicht unbedingt leichter machen.
0: Komm, benennen Sie mal, ich denke ja sofort an Haie, also dass da so ein Hai auf dich zugeschwommen kommt.
1: Ja, das sagt ja immer jeder, aber das ist gar nicht so mein Problem. Also für mich sind eher Quallen im Vordergrund, weil die natürlich, wenn die mich erwischen, auch dieses Gift abgeben und das ist natürlich, während ich da Höchstleistung bringe, natürlich nicht sonderlich förderlich, wenn ich dann noch diese Strapazen dann habe mit den Quallen. Also mich hat es einmal auf Hawaii extrem erwischt, kurz vorm Ziel mit einer portugiesischen Galeere. Und natürlich stellt man sich diese Schmerzen dann schon im Vorfeld oft vor. Manchmal träume ich auch schon davon. Aber als es dann passiert ist, war das schon noch mal deutlich extremer, als man sich das vorgestellt hat. Und das beeinflusst natürlich auch das Schwimmen.
0: Nathalie, dieses Schwimmen, das wird begleitet. Du hast gerade schon gesagt, es ist immer ein Begleitboot dabei, was auf dich aufpasst. Du darfst es aber nicht berühren, ne?
1: Nee, genau. Also ich darf das Begleitboot kann man sich auch eher so vorstellen, dass mir das Boot natürlich den Kurs vorgibt, weil ich natürlich da draußen keine Orientierung habe. Also ich schwimme mit dem Boot hinterher. Wir versuchen, die optimale Linie zu fahren. Das kommt natürlich auch ganz gut anhand der Strömung berechnet. Da liegt ein Rechenmodell dahinter. Und ja, ich darf das Boot auf gar keinen Fall berühren. Es ist immer auch ein Observer dabei, also der das Ganze offiziell betreut und auch alles dokumentiert. Der schaut dann eben, dass ich nur einen Badeanzug anhabe, Badekappe, Brille und eben das Boot nicht berühre. Und dann ist es oft so, dass man eben auf der anderen Seite auch das Wasser komplett verlassen muss, sodass man wirklich eben von einem Land zum anderen dann geschwommen ist.
0: Und dann bist du da also 15 Stunden angenommen im Wasser unterwegs. Wie geht das denn mit, wie geht dieses Ritual Essen und Trinken?
1: Also das Ritual ist eigentlich so, dass ich dann jede halbe Stunde vom Begleitboot an einer Kordel eine Trinkflasche zugeschmissen bekomme, wo dann eben mein Getränk drin ist. Meistens ist es dann eben warm. Also ich trinke sehr viel Tee mit Honig, Tomatensuppe und dann natürlich auch Energie, so Carb-Drinks, die mir dann zugeworfen werden am Seil. Dann drehe ich mich kurz auf den Rücken, aber das dauert vielleicht so 20, 30 Sekunden. Und ja, und dann schwimme ich auch schon wieder weiter, um eben auch dauerhaft in meinem Rhythmus zu bleiben und den nicht zu lange zu unterbrechen.
0: Meine indiskrete Frage, das war die Nahrungsaufnahme. Wie geht der andere Weg?
1: Also ehrlicherweise, auf Toilette muss man gar nicht. Also ich verbrenne da sehr, sehr viel und auch, ich weiß nicht, ich habe das sehr, sehr selten. Natürlich auch durch die Kälte zieht sich natürlich auch alles sehr extrem zusammen. Man muss natürlich aufpassen, dass die Nieren weiterhin die Funktion behalten. Aber deswegen ist auch Trinken so wichtig. Deswegen machen wir das auch jede halbe Stunde. Mhm. Auch jetzt bei der Challenge, eben als ich von Frankfurt nach Köln geschwommen bin, es war so extrem warm, dass man da natürlich auch darauf achten muss, dass man genug Wasser auch trinkt.
0: Du erzählst ganz gekonnt und ganz galant drumherum und im Zweifel einfach laufen lassen.
1: Ja.
0: Nichts
1: anderes übrig.
0: Die Extremschwimmerin Nathalie Pohl, die in dieser Woche geschwommen ist, 200 Kilometer von Frankfurt am Main nach Köln. Für den guten Zweck ist zu Gast auf WDR 2.
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0: WDR 2 ist hier, Menschen bei Marco, und die Extremschwimmerin Nathalie Pohl ist zu Gast. Nathalie, du bist Jahrgang 1994 in Marburg geboren. Da ist ja jetzt eher ein Schwimmbecken als ein großer See, ein Meer, eine offene See. Wie kam es denn zu diesem Extremschwimmen in den sieben großen Meeren, in diesen sieben großen Passagen, nenne ich es mal, diese Meerengen?
1: Ja, das ist eine lange Geschichte. Also ich habe ja damals wirklich auch leistungsmäßig diesen Sport eben betrieben, habe mit 5 Jahren schwimmen gelernt im Schwimmverein, so wie es jedes Kind tun sollte, und dann bin ich wirklich meine komplette Kindheit und Jugend leistungsmäßig geschwommen, und irgendwann kam dann aber der Punkt, an dem dann Olympia kein Ziel mehr von mir gewesen, also ich habe es einfach nicht geschafft, war, und da habe ich so ein bisschen auch den Spaß an dem Sport verloren, was ich eigentlich sehr schade fand, weil ich Schwimmen immer geliebt habe. Und dann hat mich tatsächlich ein Buch inspiriert, durch den Ärmelkanal zu schwimmen, von einer Amerikanerin, die sehr genau beschreibt, wie sie den Ärmelkanal durchschwommen ist. Und dann wollte ich das unbedingt erreichen und habe mir damals, ich war glaube ich 18, dieses Ziel eben gesetzt. Habe es dann auch ein Jahr später versucht, habe es dann leider in meinem ersten Versuch nicht geschafft, und es war auch sehr, sehr knapp. Ich war wochenlang im Krankenhaus, habe auch viel darüber nachgedacht, ob das die richtige Entscheidung war, aber es war einfach so, so tief verankert, dieser Traum in mir, dass ich es ein Jahr später nochmal versucht habe und dann auch geschafft habe. Mhm. Und so hat sich das dann ergeben, dass ich dann auch aufmerksam geworden bin auf eben diese Ocean 7. Und jetzt eben 12 Jahre später kann ich sagen, dass ich alle geschafft habe.
0: Wenn du das Buch ansprichst, du hast selber auch schon Bücher geschrieben. Im Meer bin ich zu Hause zum Beispiel. Wer sich interessiert, kann dieses Buch sich mal schnappen und gucken, was du da alles durchgemacht hast und erlebt hast und wie du das beschreibst. Muss man eine Streberin sein, um das zu schaffen?
1: Nee, aber man muss sehr ehrgeizig sein. Man muss sein Ziel immer wirklich fokussiert verfolgen und darf sich auch nicht ablenken lassen von irgendwas anderem. Und ich bin ein sehr ehrgeiziger Mensch. Also wenn ich mir was gesetzt habe, dann will ich das auch unbedingt erreichen. Und man muss, glaube ich, dann auch gerade eben in Situationen weitermachen, wo man eben es nicht schafft. Also das waren für mich auch die härtesten Momente. Also wenn ich den Ärmelkanal damals nicht geschafft habe, das waren schon Momente, wo man dann darüber nachdenkt, schaffe ich das jemals? Und dann ist es natürlich auch so wichtig, einfach eben ein Team und auch die Familie zu haben, die hinter einem steht und einen da aus diesem Loch dann auch wieder rausholt.
0: Jetzt bist du geschwommen diese Woche 200 Kilometer von Frankfurt am Main nach Köln, um Aufmerksamkeit darauf zu lenken, wie wichtig es ist, dass Kinder schwimmen lernen. Ihr habt da jetzt um die 700.000 Euro Spenden eingenommen. Wohin gehen die denn jetzt? Was genau unterstützt ihr jetzt?
1: Ja, genau. Es ist natürlich eine wahnsinnige Summe, die da jetzt zusammengekommen ist mit dem Projekt. Das freut mich riesig. Und damit können, glaube ich, sehr, sehr viele Projekte unterstützt werden. Wir machen zusammen mit der DVG Hilft, sind wir jetzt gerade dabei, eben in die Kitas reinzugehen und dann wirklich eben vor Ort den Kindern Schwimmkurse anzubieten, sodass auch die Zeit effektiv genutzt werden kann und die Kinder nicht erst nach der Schule oder eben ja von den Eltern noch zum Schwimmkurs gefahren werden müssen. Also das ist für mich das beste System überhaupt, und so haben die Kinder einfach eben die Chance, wirklich sicher schwimmen zu lernen. Und zum anderen wird auch ein Teil von dem Geld dazu verwendet werden, eben in die Vereine zu gehen, um eben einfach auch, weil die Vereine haben immer weniger Geld in Deutschland und können sich somit auch keine Ausbildung für Schwimmlehrer leisten und generell eben keine Schwimmlehrer. Und dafür möchte ich auch einen großen Teil des Geldes benutzen.
0: Das ist so toll. Ein Schwimmstar, eine große Schwimmerin, die an die denkt, die nicht schwimmen können. Die Extremschwimmerin Nathalie Pohl von Frankfurt nach Köln ist sie geschwommen für den guten Zweck. Das bitte nicht nachmachen. Nicht im Rhein schwimmen gehen, das sagen wir an dieser Stelle nochmal. Liebe Nathalie, ich wünsche dir einen wundervollen Restsommer. Was mich interessiert ist, kannst du eigentlich im Meer, also wenn du jetzt Urlaub machst, noch so planschen, oder musst du immer direkt 15 Stunden schwimmen?
1: Also entweder 15 Stunden oder ich berühre das Meer gar nicht. Also es gibt irgendwie so für mich kein Innen dazwischen. Also entweder ich gehe extrem lange und viel schwimmen und trainiere richtig hart, oder dann bleibe ich auch mal gerne jetzt gerade nach der Frankfurt-Köln-Challenge bin ich jetzt auch mal für ein paar Tage gerne an Land.
0: Und dann wünsche ich dir an Land eine wundervolle Restsommerzeit. Herzlichen Dank für deine Zeit und liebe Grüße. Tschüss.
1: Dankeschön. Ciao.
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0: 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Es ist 13 Uhr.
1: Die Nachrichten mit Katrin Baumhöfe. Guten Tag.
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1: Die Menschen in Monschau blicken weiter mit Sorge auf den großen Brand in Belgien. Im Naturpark Hohes Venn brennt es seit Tagen und das Feuer ist mittlerweile nah an der belgisch-deutschen Grenze. Zur aktuellen Lage im Hohen Venn, Jochen Hilgers.
2: Also im Moment ist es windstill, das heißt die Lage ist ein bisschen statisch, aber das Feuer frisst sich weiter voran und wir sprachen gestern ungefähr von 800 Hektar betroffener Fläche und sind 24 Stunden schon bei 3000. Und damit ist klar, es ist das verheerendste Feuer in der belgischen Nachkriegsgeschichte. Der Boden ist knalltrocken, diese Hochmoore sind sehr, sehr trocken. Und dadurch frisst sich das Feuer halt immer tiefer in den Boden hinein. Und deswegen ist es jetzt auch gar nicht abzusehen, welche ökologische Katastrophe tatsächlich hier passiert.
1: Wegen der möglichen starken Rauchentwicklung rät die Stadt Monschau Menschen in drei westlichen Ortsteilen dazu, das Gebiet zu verlassen. Aktuell sieht es aber nicht danach aus, dass sich die Lage auf deutscher Seite verschärft. Das Feuer in Belgien ist etwa 10-mal so groß wie der Waldbrand in Hürtgenwald im Kreis Düren, mit dem die Feuerwehr auch weiterhin beschäftigt ist. Dieses Feuer ist mittlerweile unter Kontrolle. Die Einwohner des Ortsteils Gai konnten zurück in ihre Häuser. Bis der Brand in Hürtgenwald ganz gelöscht ist, wird es noch einige Tage dauern. Am Flughafen Catania auf der italienischen Insel Sizilien läuft der Flugbetrieb wieder weitgehend normal. Auch heute wurden einige Flüge gestrichen, unter anderem nach Deutschland. Wegen des Ausbruchs des Vulkans Ätna konnten dort tagelang keine Flugzeuge starten und landen. Tausende Urlauber saßen fest. Am jüdischen Friedhof in Bad Berleburg gibt es heute Nachmittag eine Mahnwache gegen Antisemitismus. Der Anlass ist, dass Unbekannte seit einiger Zeit dort immer wieder Gräber schänden. Lukas Grünig berichtet.
3: Erst letzte Woche wurden Grabsteine zerschmettert oder umgestoßen und in der Erde herumgewühlt. Außerdem wurde ein Davidstern von einem Mahnmal für die aus Bad Berleburg deportierten und ermordeten Jüdinnen und Juden abgerissen. In diesen Fällen ermittelt auch der Staatsschutz der Kripo Hagen. Für die Initiative Demokratie und Menschlichkeit Wittgenstein steht fest, das war Antisemitismus. Sie möchte deshalb heute Nachmittag ab 17 Uhr mit einer stillen Mahnwache ein Zeichen gegen solche Angriffe setzen.
1: Und auch das ist heute Thema. Immer mehr Syrer in Deutschland verlieren ihren Schutzstatus. Nach Zahlen der Bundesregierung wurden im letzten Halbjahr mehr als 8000 Fälle überprüft. Bei fast jedem vierten wurde der Status widerrufen. Russland und die Ukraine haben sich in der Nacht wieder gegenseitig angegriffen. In der Ukraine wurden laut den Behörden 3 Menschen getötet. Die russischen Behörden sprechen auf ihrer Seite von mindestens 4 Toten. Bei der Leichtathletik-EM in Großbritannien hat es eine Goldmedaille für Deutschland im Marathon gegeben. Amanal Petros kam nach 2 Stunden, 9 Minuten und 11 Sekunden als Erster ins Ziel. Beim Roten Kreuz in Wülfrath im Kreis Mettmann läuft seit Freitag ein Weltrekordversuch im Reanimieren. 72 Stunden lang muss eine Übungspuppe wiederbelebt werden. Reporter Helge Rosenkranz ist mit dabei.
4: Ununterbrochen gibt es auf einer Bühne Herzdruckmassage und Beatmung für die Übungspuppe. Für den richtigen Takt sorgt Popmusik, am besten mit 120 Schlägen pro Minute. Optimal für die Reanimation. Alle 2 bis 5 Minuten wechseln sich die Teilnehmer ab. Wiederbelebung ist anstrengend.
1: Das war WDR aktuell.
5: So, du musst nicht wiederbelebt werden.
6: Nee.
5: Marcel Klär in der WDR 2 Wetterredaktion hat den Überblick.
6: Obwohl so eine Mund-zu-Mund-Beatmung, na egal, wir schauen mal. St. Augustin liegt im Moment vorne von den Temperaturen her bei 27, Entschuldigung, 27 Grad. Ist mir so rausgerutscht, ich kann da nichts für. Recht viel Sonnenschein, ein paar Wolken am Nachmittag. Es bleibt meist trocken, morgen sind auch ein paar Schauer dabei und es kühlt sich noch mehr ab auf 14 bis 23 Grad.
5: Ist dir rausgerutscht, du kannst sehr wohl was dafür, ja, um das festzustellen.
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5: 4:04, der will halt geknutscht werden. Die Staus mit den längsten Wartezeiten. Die A2 Hannover Richtung Dortmund ist zwischen Veltheim und Porta Westfalica nach einem Unfall mit mehreren Fahrzeugen gesperrt. 10 Kilometer Stau ab Bad Eilsen. A3 Frankfurt Richtung Köln zwischen Siebengebirge und Lohmar. Viertelstunde, 7 Kilometer stockt's. A3 Arnheim Richtung Oberhausen vor dem Grenzübergang Elten. 20 Minuten plus 2 Kilometer Stau. A33 Osnabrück Richtung Bielefeld zwischen dem Kreuz Osnabrück Süd und Hilter am Teutoburger Wald. 20 Minuten plus plus 9 Kilometer. Die A61 Koblenz Richtung Mönchengladbach zwischen Wehr und dem Dreieck Bad 9a. Viertelstunde mehr als 10 Kilometer Stau. Wegen Bauarbeiten gesperrt die A57 Köln Richtung Krefeld zwischen dem Kreuz Meerbusch und Krefeld Zentrum bis morgen früh. Die A448 Bochum Richtung Dortmund zwischen dem Dreieck Bochum West und Bochum Süd auch bis morgen früh. Und die A61 Mönchengladbach-Venlo zwischen dem Kreuz Mönchengladbach und Mackenstein in beiden Richtungen bis Dienstagmorgen. Die amtliche Gefahrenmitteilung: Wegen der Rauchentwicklung durch den Waldbrand im Hohen Venn wird den Einwohnern der Monschauer Ortsteile Plattenfenn, Leiloch und Kalter Herberg immer noch empfohlen, die betroffenen Bereiche zu verlassen. Eine Notunterkunft gibt es im Bürgercasino Imchenbruch eingerichtet und alle Staus zuverlässig über wdr2.de.
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5: Schönen Sonntag zusammen. Ich bin immer noch beeindruckt von der Leistung, die Nathalie Pohl abgeliefert hat. 200 Kilometer schwimmen in 4 Tagen von Frankfurt nach Köln. Einige von euch haben darauf hingewiesen, ja, die hatte Unterstützung. Stimmt auch. Der Hauptanteil lag aber dann schon bei ihr. Ne? Immer schön kraulen, kraulen, rechts atmen. Wichtig, schwimmen im Rhein, nein, ist verboten. Das ging bei Nathalie auch nur mit Sondergenehmigung. Knutschen dagegen ist erlaubt. Ja. Marcel wartet quasi nur drauf.
6: Ich bin erkältet, das bringt nichts, glaube ich.
5: So, jetzt wieder den
6: jetzt
5: Schwanz.
6: Rückzieher? Nein.
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0: Aktuelle Musik von Michael Schulte. 5am heißt die Single. WDR 2, die Sonntagsshow mit Marco Schreil. Wir müssen auch heute über den Waldbrand im belgischen Naturschutzgebiet Hohes Venn sprechen.
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0: Weil der sich ausbreitet. Die Bewohner bekommen nach wie vor für mehrere Ortsteile die Empfehlung, ihre Häuser zu verlassen. Gesundheitliche Gefahren durch den Rauch könnten eben nicht ausgeschlossen werden. Die Feuerfront befindet sich nach Angaben, die wir in der Nacht bekommen haben, nur ungefähr 3 Kilometer von der deutschen Grenze entfernt. Stefan Haase, WDR 2 aktuell. Bleibt es bei dieser Empfehlung?
2: Ja, sogar bei einer dringenden, und zwar noch mindestens für ein paar Stunden, bis die Stadtverwaltung in Monschau die Lage da neu bewertet hat. Es sieht aber so aus, als hätte sich die Lage zumindest auf deutscher Seite inzwischen etwas entspannt, denn die Feuerwehr dort hat noch in der Nacht einen Großteil ihrer Einsatzkräfte abgezogen. Die hatten insgesamt 90 Feuerwehrleute im Einsatz. Jetzt sind davon nur noch 20 übrig. Die bleiben für den Fall der Fälle erstmal als Reserve vor Ort. Also das klingt schon mal deutlich positiver als noch gestern Abend.
0: Dann lass uns mal auf die belgische Seite switchen zum Feuer im Hohen Venn. Wie ist die Lage dort gerade?
2: Die ist nach wie vor sehr angespannt. Das liegt zum einen daran, dass der Wind gerade aus Nordosten kommt, also das Feuer eher weiter Richtung Belgien und nicht nach NRW drückt, heißt es zumindest von der Feuerwehr. Zum anderen liegt das aber auch an dem Boden, also diesem Hochmoor, auf dem der Brand da gerade ausgebrochen ist.
3: La Moligny.
4: Das Pfeifengras im Hohen Venn ist sehr grün. Das erklärt auch, warum wir so viel Rauch haben. Aber es ist ein Feuer, das sehr tief in den Torfboden geht. Es wird wohl Wochen dauern, um gegen wieder aufflammende Feuer vorzugehen. Generell ist die Zone sehr entflammbar.
3: La zone est très, très inflammable.
2: Tja, erklärt ein Sprecher der belgischen Behörden. Also du hörst durchaus raus. Es wird noch einige Zeit dauern, bis die den Brand da im Hohen Venn komplett unter Kontrolle haben.
0: Seit Tagen beschäftigt uns auch die Gemeinde Hürtgenwald in der Eifel. 2000 Menschen, um das nochmal zu sagen, mussten da ihre Häuser verlassen. Die mussten in Sicherheit gebracht werden. Was können wir da aktuell sagen?
2: Ja, da hat sich die Lage inzwischen sehr entspannt. Das Statement, auf das alle Evakuierten sehnsüchtig gewartet haben, das kam dann gestern Abend vom zuständigen Landrat Ralf Nolten.
5: Es gibt gute Nachrichten für die Bewohner von Gai. Sie dürfen ab sofort in ihre Häuser zurückkehren.
2: Allerdings auch mit dem Hinweis hintendran, jetzt nicht sofort alles auf die leichte Schulter zu nehmen.
5: Sondern dass man in der gleichen Konzentration weiterarbeiten, die Brandnachbekämpfung vornehmen. Dass wir tatsächlich jetzt da den Fokus und auch die Konzentration nicht verlieren, sondern nach wie vor hochhalten.
2: Also auf deutscher Seite, sowohl in Hürtgenwald als auch in Monschau, ist inzwischen Aufatmen angesagt. Auf belgischer Seite hingegen hält die Lage die Einsatzkräfte erstmal weiter in Atem.
0: Informationen von Stefan Haase, WDR 2 aktuell.
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0: Whitney Houston, One Moment in Time, und ihren One Moment in Time hatte heute auch WDR2-Hörerin Inga in Dortmund.
1: Jawohl.
0: Jawohl.
1: Sehr gut.
0: Jawohl, sie hat das härteste Radioquiz der Welt gelöst. Hier auf WDR 2, vier Begriffe hatten wir da wie immer und eine Gemeinsamkeit dazu wie immer. Und die Gemeinsamkeit, die wir gesucht haben heute, die hieß Hobbyhorsing. Die vier Begriffe, die da standen, um irgendwie die Gemeinsamkeit zu finden, hießen Finnland, Plüschkopf, Slalom und Lisa. Und WDR2-Hörerin Inga ist eben drauf gekommen mit ihrem Freund Jens gemeinsam übrigens. Wir spielen das härteste Radioquiz der Welt jeden Sonntag zwischen 9 und 12. Das heißt, nächsten Sonntag auch um kurz nach 9 gibt's den exklusiven Hinweis.

0: Hat sich jemand zum Knutschen gemeldet?
1: Nee, noch nicht. Nee, wirklich nicht.
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0: Marcel Claire in unserem WDR 2 Wetterteam.
1: Ja, wie schaut's aus? Am Nachmittag oft Sonnenschein bei uns im Westen. Es ziehen auch mal dichtere Wolken durch, bleibt aber meist trocken. Dazu kommen wir in Unna auf 26, in Pulheim auf 27 Grad. Die Nacht kühlt sich wieder besser ab auf 16 bis 11. Und morgen ziehen dann öfter mal Schauer durch. Und es wird noch mal ein bisschen kühler, 14 bis 23 Grad.
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0: Kurz nach halb zwei, die A2 Hannover Richtung Dortmund zwischen Bad Eilsen und Porta Westfalica. Ungefähr 2 Stunden drauf, 10 Kilometer Stau. Dann haben wir die A2 Hannover Richtung Dortmund. Die ist zwischen Veltheim und Porta Westfalica nach einem Unfall mit mehreren Fahrzeugen gesperrt. 10 Kilometer Stau ab Bad Eilsen. Die A3 Frankfurt Richtung Köln zwischen Siebengebirge und Lohma. Viertelstunde, 7 Kilometer stockend. A33 Osnabrück Richtung Bielefeld zwischen dem Kreuz Osnabrück Süd und Hilter am Teutoburger Wald. Viertelstunde drauf, 7 Kilometer stockt's. A45 Gießen Richtung Hagen zwischen Ehringshausen und Herborn Süd, 20 Minuten, 5 Kilometer. Und wegen Bauarbeiten gesperrt sind die A57 Köln Richtung Krefeld zwischen dem Kreuz Meerbusch und Krefeld Zentrum bis morgen früh. Die A448 Bochum Richtung Dortmund zwischen dem Dreieck Bochum West und Bochum Süd, auch bis morgen früh. Und die A61 Mönchengladbach-Finlow zwischen dem Kreuz Mönchengladbach und Mackenstein in beiden Richtungen bis Dienstag früh. Die amtliche Gefahrenmitteilung wegen der Rauchentwicklung durch den Waldbrand im Hohen Venn wird den Einwohnern der Monschauer Ortsteile Plattefenn, Leiloch und Kalter Herberg immer noch empfohlen, die betroffenen Bereiche zu verlassen. Es gibt eine Notunterkunft im Bürgercasino Imschenbruch.
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0: Schönen Sonntag zusammen. Ich sag's gerne immer wieder, das hier ist mein momentaner Lieblingssong. Weil ich es so mag, dass Teddy Swims den Mr. Know-It-All besingt, den Klugscheißer, den Besserwisser und das dabei so gut macht. Schönen Sonntag.

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1: 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Oh, süß.
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0: Zweiter Spieltag in der zweiten Fußball-Bundesliga.
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0: Arminia Bielefeld hat Energie Cottbus zu Gast. Bielefeld mit einer Niederlage in die neue Saison gestartet. Jetzt zu Hause, also gegen den Fünften der Tabelle. Tim Wichmann ist unser Reporter. Knapp 12 Minuten sind gespielt. Tim, welchen Eindruck macht die Arminia?
2: Einen guten, einen offensiven, einen mit viel Ballbesitz, aber noch wenig Ideen. Und ich gucke runter auf Oliver Kirch, den neuen Arminia-Trainer bei seinem Heimdebüt. Ja, also auswärts gegen Karlsruhe sah das noch nicht so richtig überzeugend aus. Ballbesitz plus Geistesblitz, das soll seine Erfolgsformel werden. Das eine haben sie, aber naja, die Geistesblitze, die lassen eben noch auf sich warten. Offensiv, ja, ein, zwei Abschlüsse in den ersten 12 Minuten, aber noch nichts wirklich Gefährliches. Und das ist dann natürlich die große Herausforderung gegen den Aufsteiger aus Cottbus mit großer Personalnot, der hier die erste Gleichviertelstunde hinten drin verbracht hat, aber bislang ganz gut wegverteidigt. Schauen wir mal drauf, auf das Aufbauspiel der Bielefelder. Am Kader hat sich ja gar nicht so viel verändert, also Knie hat der Erfolgstrainer weg, klar, deswegen Kirch jetzt da unten im blauen Polo. Korbos, der Kapitän, ist auch nicht mehr dabei, aber ansonsten ist das schon in großen Teilen immer noch die Mannschaft, die vor etwas mehr als einem Jahr ins Pokalfinale gestürmt ist, die hier am letzten Spieltag der Vorsaison den Abstieg nochmal verhindert hat und die jetzt über die linke Seite kommt mit Arne Sicker, einer von 2-9 in der Startelf, aber auch da lässt der Geistesblitz weiter auf sich warten, geht nur flach nach innen, der Torhüter der Cottbusser schlägt den Ball nach vorn und jetzt vielleicht mal die Gäste aus der Lausitz mit Toljai Ciaci, der die Kugel aber verliert. Das ist zu packend da durchgegangen und zugegriffen von Marvin Melem. Hat jetzt die 6 auf dem Rücken. Letztes Jahr war es die 10. Die hat nicht so richtig viel Glück gebracht. Jetzt schon mal als Abräumer erfolgreich, aber auch er noch ohne Geistesblitz. Deswegen nach gleich 14 Minuten 0-0 zwischen Bielefeld und Cottbus.

0: Bielefeld macht das 1:0 gegen Cottbus in der 20. Spielminute.
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0: Das Wort mit A kassiert das 1:0 der Bielefelder gegen Cottbus. Ist halt so, ne? Genau hingeguckt. Es steht weiter 0:0. 22 Minuten gespielt. Michael Dietz übernimmt. Tachchen.
1: Hallöchen.
0: Mit Fußball.
1: Mit Fußball, natürlich. Zweite Liga Bielefeld. Endlich rollt der Ball wieder. Haben wir natürlich auf dem Schirm. Aber es ist ja auch noch Leichtathletik-EM. Es wird geritten im Westen. Und wir haben sonst auch alles im Blick, was wichtig ist für so einen Sonntag.
2: 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Mein Leben muss ja irgendwie weitergehen.
3: 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Olivia Rodrigo, Drop Dead.

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1: Die Nachrichten mit Katrin Baumhöfer. Guten Tag.
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1: Der große Brand im Naturpark Hohes Venn in Belgien ist auch in NRW deutlich zu spüren. Auswirkungen hat er besonders für Monschau direkt hinter der belgisch-deutschen Grenze. Wegen der starken Rauchentwicklung hat die Stadt Bewohnern von westlichen Ortsteilen geraten, ihre Häuser zu verlassen. Pierre Dickmanns in Monschau sagt, dass die Lage statisch ist.
2: Ja, aktuell bleibt es weiter bei der dringenden Bitte, sich auf eine mögliche Evakuierung vorzubereiten. Ich hatte gerade eben die Möglichkeit, mit dem Brandmeister zu sprechen. Er geht aktuell davon aus, dass diese Bitte, die Häuser zu verlassen oder sich auf eine mögliche Evakuierung vorzubereiten, dass die entweder bestehen bleibt oder sogar zurückgenommen und entschärft wird. Die aktuelle Entwicklung, wie gesagt, die lässt etwas Optimismus zu. Man ist aber weiterhin bereit, hier jederzeit auszurücken. Man behält die Lage im Blick, ist in Absprache mit den belgischen Kollegen.
1: Der Brand in Belgien ist der verheerendste in dem Land seit der Nachkriegszeit. Und er ist auch etwa 10-mal größer als der Waldbrand in Hürtgenwald im Kreis Düren. Der ist inzwischen unter Kontrolle. Vorbei ist die Lage aber noch lange nicht, sagt Landrat Neuthen.
3: Ganz wichtig ist, dass man jetzt nicht in die Einstellung verfällt, alles easy going und so weiter, sondern dass wir in der gleichen Konzentration weiterarbeiten, die Brandnachbekämpfung vornehmen, dass wir tatsächlich jetzt da den Fokus und auch die Konzentration nicht verlieren, sondern nach wie vor hochhalten.
1: Bis der Brand in Hürtgenwald ganz gelöscht ist, wird es noch einige Tage lang dauern. In Indonesien ist die Zahl der Toten nach dem schweren Erdbeben gestern auf 51 gestiegen. Einsatzkräfte suchen in den Trümmern nach Vermissten. Annalu Beckmann berichtet.
4: Die indonesischen Behörden schätzen, dass bei dem Beben mehr als 1300 Häuser beschädigt oder zerstört worden sind. Tausende Menschen haben ihr Zuhause verloren, schlafen vor den Trümmern der Häuser unter notdürftigen Planen oder haben die Nacht in Sporthallen oder Notunterkünften verbracht. Nach Angaben der Katastrophenschutzbehörde wurden mehr als 3500 Soldaten und Polizisten in die Erdbebenregion entsandt. Das Erdbeben der Stärke 7,7 ereignete sich am frühen Samstagmorgen vor der Nordküste der indonesischen Insel Flores. Mehr als 340 Nachbeben wurden im weiteren Tagesverlauf gezählt.
1: Und das ist heute auch noch wichtig. Immer mehr Syrer in Deutschland verlieren ihren Schutzstatus. Nach Zahlen der Bundesregierung wurden im ersten Halbjahr mehr als 8000 Fälle überprüft. Bei fast jedem vierten wurde der Status widerrufen. Nach dem Christopher Street Day in Münster gestern ermittelt die Polizei gegen zwei Zuschauer. Einer soll laut Polizei eine rechtsextreme Parole gerufen haben. Ein weiterer soll am Rande der Demo zu Gewalt aufgerufen haben. Bei der Leichtathletik-EM in Großbritannien hat es eine Goldmedaille für Deutschland im Marathon gegeben. Amanal Petros kam nach 2 Stunden, 9 Minuten und 11 Sekunden als Erster ins Ziel.
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1: In der zweiten Fußball-Bundesliga spielt Arminia Bielefeld gegen Energie Cottbus. Die Bielefelder waren vergangenes Wochenende mit einer Niederlage in die Saison gestartet. Tim Wichmann, WDR Sport, wie läuft es denn heute?
5: Sehr ordentlich, 33 Minuten sind gespielt und seit der 26. führt die Arminia durch das Tor von Joel Grodowski, der hatte vorher schon getroffen, da wurde das Tor aber aberkannt wegen Abseitsstellung. Arminia ist richtig gut reingekommen hier in die Heimsaison, angefeuert von einer riesigen Choreo über die gesamte Südtribüne vorm Spiel. Es ist die Heimpremiere für Oliver Kirch, den neuen Trainer, der da unten ganz cool steht und bislang ein guten Auftritt seiner Mannschaft sieht. 1:0 die Führung für Bielefeld gegen Aufsteiger Cottbus.
1: Das war WDR aktuell.
6: Dankeschön. Und das da ist Marcel Klär aus der WDR 2 Wetterredaktion.
7: Ja, und das ist heute mal ein Sommertag von den Temperaturen her eher normal bei unseren Breitengraden. In Nettersheim kommen wir auf 25, in Unna auf 26 Grad. Meist sonnig, teils ziehen dichte Wolken da durch. Es bleibt aber trocken. Morgen haben wir dann wirklich ein paar Schauer, die durch den Westen ziehen. Ein bisschen Sonne gibt es aber auch. Es wird aber noch mal kühler. 14 bis 23 Grad morgen.
6: Danke dir.
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6: A2 Hannover Richtung Dortmund. Die ist zwischen Veltheim und Porta Westfalica nach einem Unfall mit mehreren Fahrzeugen gesperrt. 10 Kilometer Stau ab Bad Alsen. Jetzt die A3, Frankfurt Richtung Köln, zwischen Siebengebirge und Lohmar, etwa 15 Minuten plus 7 Kilometer stockender Verkehr. A3, Arnheim Richtung Oberhausen, vor dem Grenzübergang Elten, etwa 15 Minuten länger, weil 2 Kilometer Stau. A33, Osnabrück Richtung Bielefeld, zwischen Kreuz Osnabrück Süd und Hilter am Teutoburger Wald, etwa 15 Minuten plus 7 Kilometer stockender Verkehr. A61, Koblenz Richtung Mönchengladbach, zwischen Niederzissen und Dreieck Bad Neuenahr, etwa 10 Minuten plus 4 Kilometer stockender Verkehr. Wegen Bauarbeiten gesperrt sind, Doppelpunkt, die A57 Köln Richtung Krefeld, zwischen Kreuz Meerbusch und Krefeld Zentrum bis morgen früh, die A448 Bochum Richtung Dortmund, zwischen Dreieck Bochum West und Bochum Süd, ebenfalls bis morgen früh, und die A61 Mönchengladbach-Venlo, zwischen Kreuz Mönchengladbach und Mackenstein, in beiden Richtungen bis am Dienstagmorgen. Und noch eine amtliche Gefahrenmeldung wegen der Rauchentwicklung durch den Waldbrand im Hohen Venn. Wird den Einwohnern der Monschauer Ortsteile Plattenfenn, Leiloch und Kalter Herberg weiterhin dringend empfohlen, die betroffenen Bereiche zu verlassen. Eine Notunterkunft ist im Bürgercasino Immenbruch eingerichtet. Alles Gute und gute Fahrt.
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6: Mit Michael Dietz. Schön, dass ihr dabei seid. Und endlich rollt der Ball wieder in der zweiten Liga. Heute zweiter Spieltag. Gespielt so ein bisschen mehr als eine halbe Stunde, 35 Minuten genau. Und so steht's: Hannover, Wolfsburg 0-0. Dynamo Dresden führt 1-0 gegen Darmstadt. Und eben live gehört in WDR aktuell: Arminia Bielefeld führt 1-0 gegen Energie Cottbus. Haben wir natürlich immer wieder live hier auf dem Schirm für euch. Schönen Sonntag.
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0: Temper City, Self-Aware. WDR 2 mit einem Tor in der zweiten Fußball-Bundesliga bei Bielefeld gegen Cottbus. Tim Wichmann ist unser Reporter.
1: Und vielleicht jetzt schon der nächste Anlauf vom Doppelpacker Joel Grodowski. Nee, diesmal wird er aufgehalten, kurz vorm Strafraum. Zweimal hat er getroffen. So viel hat sich nicht getan am Bielefelder Kader. Aber er ist eben geblieben und er hat einmal eingeschoben. Das war in der 26. Und dann gerade eben wunderschön per Lupfer über den Cottbuser Keeper hinweg zum 2:0. 40 Minuten sind gleich gespielt. Und Bielefeld dank Grodowski mit 2:0 vorne gegen den FC Energie.
0: Dank dir, Tim. Gleich die Halbzeit. Analyse, dann wieder mit Tim Wichmann. Live

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1: Zweiter Spieltag in der zweiten Fußball-Bundesliga der Männer. Arminia Bielefeld ist ja letzte Woche mit der Niederlage in Karlsruhe gestartet. Heute zu Gast in Ostwestfalen der Aufsteiger aus Cottbus, der sensationell erstmal ein Statement gesetzt hat letzte Woche im Sieg gegen Hannover. Jetzt steht es zur Halbzeit 2:0 für Arminia Bielefeld. Tim Wichmann ist unser Reporter. Tim, da muss die Mannschaft ja einiges gut gemacht haben.
2: Ja, das stimmt. Zumindest zwei sehr hübsche Tore haben die Bielefelder erzielt. Zweimal Grodowski. Auf der anderen Seite muss man wirklich sagen, der Aufsteiger letzte Woche durchaus schmeichelhaft, dieser Sieg gegen Hannover, auch wenn 3-1 sich natürlich super anhört. Aber ja, Bele Wollitz, der Trainer, ist ja auch wirklich fast in den Zerfleischungsmodus gegangen gegen die eigene Mannschaft, weil das spielerisch so schwach war. Und heute ist es wirklich nicht viel besser. Also Bielefeld muss hier mit 2:0 führen. Tut es auch, deswegen kann man aus Bielefelder Sicht nicht meckern.
1: Okay, wie ist denn die Stimmung im Stadion? Also wie wurde denn die Mannschaft begrüßt? Die Fans wissen ja, das kann eine schwierige Saison werden für Bielefeld.
2: Genau, aber die Choreo, von der möchte ich mal auf die Stimmung schließen, die war riesengroß, die war stimmungsvoll, die war wunderschön gestaltet auch über die gesamte Südtribüne. Der Applaus für Oliver Kirch, habe ich mir zumindest eingebildet, war ein bisschen verhalten. Also
1: der neue
2: dem neuen Trainer gegenüber, ja. Genau, den sind sie noch ein bisschen skeptisch gegenüber. Der muss jetzt erstmal liefern, da hilft so eine 2:0-Führung hier natürlich. Aber man hört ja auch, er war jetzt nicht die allererste Wahl nach dem Abgang von Kniat, der hier sehr beliebt war, der Erfolgstrainer. Und deswegen tut seine Mannschaft Arminia Bielefeld jetzt gut daran, hier weiterzumachen.
1: Tim Wichmann, unser Reporter bei Bielefeld gegen Hannover. Zur Halbzeit steht es 2:0. Danke, Tim. Wir sprechen uns nachher live in der zweiten Halbzeit wieder. Vielen Dank dafür. Und ich habe noch zwei weitere Halbzeitergebnisse aus der zweiten Liga. Hannover gegen Wolfsburg. Das ist schon ein Kracher am zweiten Spieltag. Da steht es 0:0. Und Dynamo Dresden führt 1:0 gegen Darmstadt.
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0: Klingt nach Sommer. Passt heute. Sarah Larsson, Lush, live. 14:31.
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0: Mit Marcel Klär aus der WDR 2 Wetterredaktion.
2: Ja, und der Sommer ist ja auch immer noch bei uns, auch wenn es nicht mehr ganz so schwüldrückend ist wie gestern. Monschau kommt auf 25 Grad, in Neuss sogar auf 27. Dazu recht viel Sonnenschein bei uns im Westen. Da, wo mal mehr Wolken durchziehen, ja, ist eher kein Regen in Sicht. Die kommende Nacht, die wird auch kühler, besser zum Durchlüften bei 16 bis 11 Grad. Und morgen haben wir wirklich ein paar Schauer mit dabei, die durch den Westen ziehen. Aber auch ein bisschen Sonne und es wird noch mal ein bisschen kühler, nur noch 14 bis 23 Grad.
0: Danke dir.
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0: Die Staus mit den längsten Wartezeiten. A2 Hannover Richtung Dortmund zwischen Bad Alsen und Porta Westfalica. Mehr als eine Stunde plus. Tut mir leid, da sind 10 Kilometer Stau. Da gab es einen Unfall mit mehreren Fahrzeugen und es ist nur ein Fahrstreifen frei. A3 Frankfurt Richtung Köln zwischen Siebengebirge und Lohma. 15 Minuten länger, 7 Kilometer stockender Verkehr. A3 Frankfurt Richtung Oberhausen zwischen Kreuz Köln Ost und Kreuz Leverkusen. 15 Minuten plus, 7 Kilometer stockender Verkehr. Nochmal A3, jetzt Arnheim Richtung Oberhausen zwischen dem Grenzübergang Elten etwa 15 Minuten plus 2 Kilometer Stau. A33 Osnabrück Richtung Bielefeld zwischen Haderberg und Hilter am Teutoburger Wald 15 Minuten länger 6 Kilometer Stau. Wegen Bauarbeiten sind folgende Autobahnen gesperrt. Die A57 Köln Richtung Krefeld zwischen Kreuz Meerbusch und Krefeld Zentrum und zwar bis morgen früh. Auch bis morgen früh gesperrt die A448 Bochum Richtung Dortmund zwischen Dreieck Bochum West und Bochum Süd und die A61 Mönchengladbach-Venlo zwischen Kreuz Mönchengladbach und Mackenstein ist in beiden Richtungen bis Dienstagmorgen gesperrt. Und hier noch eine amtliche Gefahrenmeldung: wegen der Rauchentwicklung durch den Waldbrand im Hohen Venn wird es den Einwohnern der Monschauer Ortsteile Plattenfenn, Leiloch und Kalter Herberg weiterhin dringend empfohlen, die betroffenen Bereiche zu verlassen. Es gibt eine Notunterkunft im Bürgercasino Imgenbruch. Alles Gute und gute Fahrt.
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0: Mit Michael Dietz und gleich Arminia Bielefeld gegen Energie Cottbus in der zweiten Liga. Wir sind live im Stadion und jetzt eine der schönsten Stimmen auf dem Planeten, finde ich. Alex Ron, Ordinary. Schönen Sonntag euch.
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0: Wir können auch romantisch hier auf WDR 2. Angels, Robbie Williams, 3:15 gleich.
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0: Mein Kollege Tim Wichmann hat heute einen Platz an der Sonne. Er ist draußen und guckt für uns zweite Fußball-Bundesliga der Männer. Bielefeld gegen Cottbus, zweiter Spieltag. Die zweite Halbzeit hat eben begonnen. Bielefeld führt 2-0. Tim, wie sind die Arminen aus der Halbzeitkabine gekommen?
2: Auch sehr sonnig, würde ich sagen.
0: Oh, schön.
2: Also es beschwert nichts das Bielefelder Gemüt. Es gibt auch keine Sonnenfinsternis. Auch die Muskelberge von Mitch Kniat schieben sich nicht mehr zwischen die Sonne und Bielefeld. Der ist dann nicht mehr da, sondern eben das Heimdebüt. Oliver Kirch steht da unten, ein bisschen schmaler als sein Vorgänger, aber mit 2-0 in Führung immer noch durch die beiden Treffer von Joel Grodowski. Cottbus nach wie vor total harmlos. Kann einem fast ein bisschen leid tun da unten. Der Trainer Pille Wollitz, der ja aus Westfalen kommt und jetzt da unten die Arme in die Hüfte gestreckt hat, zweimal gewechselt hat, aber ihm ist einfach der beste Stürmer ausgefallen, schwere Verletzung und dementsprechend komplette Harmlosigkeit. Und da muss man dann eben auch sagen, klar, Bielefeld führt mit 2-0 gegen den Drittliga-Aufsteiger, aber so eine richtige Feuertaufe ist das hier heute nicht mit den eigenen Fans im Rücken. Natürlich, die Arminia immer noch ein bisschen stärker, sie wird es gegen andere Mannschaften zeigen müssen, dass sie besser unterwegs sein kann als in der letzten Saison, als sie den Abstieg eben auf den allerletzten Drücker erst vermied. Jetzt kommt sie über die rechte Seite. Das ist Momolu, der von rechts nach innen sieht, scharf in die Mitte und dann drüber. Drüber aus allerbester Einschussposition. Marius Wörl, der Pokalheld aus der vorvorletzten Saison, aber seitdem nicht mehr so sehr vom Glück verfolgt. Liegt hier bäuchlings auf dem Rasen, kann das aber alles verkraften. In der 54. Minute beim Stand von immer noch 2-0 für Arminia Bielefeld.
0: Danke, Tim. Das klingt aber trotzdem nach einem schönen Sonntagnachmittag da in Ostwestfalen.

Save Me Tonight, Jennifer Lopez und David Guetta hört ihr auf WDR 2. Die gute Nachricht zuerst, die Waldbrandlage in Hürtgenwald entspannt sich weiter, aber die Löscharbeiten laufen auch am vierten Tag weiter. Der Kreis Dülmen teilt mit, es gibt keine offenen Flammen mehr. Offenbar funktioniert die 3-Meter-Schneise im Wald, aber immer noch sind um die 1800 Einsatzkräfte dort im Hürtgenwald im Einsatz. Beim Großbrand im Hohen Venn drüben in Belgien gibt es heute Mittag so ein leichtes Aufatmen, zumindest auf deutscher Seite. Der Wind steht für den Westen ganz günstig. Aktuell gibt es keine Veranlassung für eine Evakuierung. Stand jetzt. Aber gerade erfahren wir von einer ganz anderen Ecke aus Nordrhein-Westfalen. Zum Ende der Kranger Kirmes wird es heute Abend kein Feuerwerk geben. Die Verantwortlichen reagieren damit auch dort auf die anhaltende Trockenheit. Einfach zu gefährlich, sagen die. Mehr dazu gleich in WDR aktuell auf WDR 2. Und alles zu den Waldbränden erfahrt ihr auch rund um die Uhr in unserem Live-Ticker auf wdr.de.

Klock, klock, out of the dark. Ich habe es eben falsch gemacht, als es um die Waldbrände geht. Ich habe den Hürtgenwald eben in den Kreis Dülmen gelegt. Den gibt's so gar nicht. Natürlich ist der Hürtgenwald im Kreis Düren. Ich mache mal hier die Klimaanlage an im Studio. Es ist ziemlich heiß. Schön, dass ihr zuhört. Schön, dass ihr auch im Kopf dabei seid. Und nicht nur, wenn gute Musik läuft im WDR 2 Musikmix. Jetzt mit den Sugar Babes. Round, round. Gleich WDR 2 aktuell. Die Nachrichten.

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1: Die Nachrichten mit Katrin Baumhöfer. Guten Tag.
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1: Der Brand im belgischen Naturschutzgebiet Hohes Venn hat auch Auswirkungen auf NRW. Die Stadt Monschau in der Eifel berichtet, dass das Feuer knapp 2 Kilometer von der deutschen Grenze entfernt ist. Loik Michels beschreibt die Lage dort.
2: Ein Brand 10-mal so groß wie im Hürtgenwald, das ist schon bedrohlich. Aber hier ist die Feuerwehr in der Stadt Monschau 800 Meter von der Grenze ziemlich entspannt drauf. Und das hat alles zu tun mit der Technik, die sie zur Verfügung haben, erklärt der Feuerwehrleiter hier.
3: Wir hatten gestern 2 Drohneneinheiten mit insgesamt 4 Drohnen hier vor Ort. Das ist mittlerweile neueste Technik, die die Städteregion hier vorhält. Die verfügen über Infrarotmessgeräte sowie Laserentfernungsmessgeräte.
2: Und von daher ist die Feuerwehr ziemlich überzeugt, dass das Feuer demnächst die Grenze noch nicht überqueren wird. Und sollte das Feuer das trotzdem tun, dann sind sie hier gut vorbereitet, sagt er.
1: Das Feuer in Hürtgenwald in der Eifel ist eingedämmt. Der Kreis Düren teilte mit, dass die Löscharbeiten zwar noch laufen, doch die Lage entspanne sich weiter. Seit vorgestern dürfen die Menschen aus dem evakuierten Ortsteil Gai wieder zurück. Der Ortsvorsteher Paul Beuls ist berührt von der Hilfe und dem Zusammenhalt dort.
4: Das konnte man ganz deutlich sehen, dass wirklich nur eine geringe Anzahl von Leuten die Station in den Straßen wahrnehmen mussten, weil viele, viele Menschen hier wirklich untergekommen sind. Und das zeigt wirklich eine Verbundenheit, die mich sehr mental schon zucken lässt. Ne?
1: Jetzt geht es in Hürtgenwold noch darum, letzte Glutnester zu löschen. Immer mehr Syrer in Deutschland verlieren ihren Schutzstatus. Laut einer Antwort der Bundesregierung auf eine Anfrage der Linksfraktion wurden im ersten Halbjahr mehr als 8000 Fälle überprüft. Bei fast jedem vierten wurde der Status widerrufen. Jan Zimmermann, WDR Berlin.
5: Das ist ein deutlich höherer Prozentsatz als bei Prüfungen in den vergangenen beiden Jahren. 2025 hatten lediglich 3,7% der syrischen Geflüchteten ihren Schutzstatus verloren. Ein Jahr zuvor noch weniger. Der Hauptgrund für den starken Anstieg ist die veränderte Lage in Syrien. Nach Ansicht der Behörde hat sich diese verbessert. 2024 war Diktator Assad gestürzt worden. Danach kehrten Hunderttausende syrische Flüchtlinge, vor allem aus der Türkei, dem Libanon und aus Jordanien, in ihre Heimat zurück.
1: Und auch diese Themen beobachten wir weiter. In Herne geht heute die Kranger Kirmes zu Ende. Wegen der aktuellen Trockenheit verzichten die Veranstalter allerdings auf das traditionelle Abschlussfeuerwerk. Im afrikanischen Simbabwe ist die Zahl der Toten nach dem Fährunglück weiter gestiegen. Die Behörden sprechen inzwischen von 72 Opfern. Das Schiff war am Dienstag gesunken. Russland und die Ukraine haben sich in der Nacht wieder gegenseitig angegriffen. In der Ukraine wurden laut Behörden 3 Menschen getötet. Die russischen Behörden sprechen auf ihrer Seite von mindestens 6 Toten.
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1: In der 2. Fußball-Bundesliga spielt Arminia Bielefeld gegen Energie Cottbus. Das erste Spiel der Saison hatten die Bielefelder vergangenes Wochenende verloren. Tim Wichmann, WDR Sport, heute sieht's besser aus, oder?
6: Das kann man so sagen. Immer noch steht es 2:0 in der 72. Minute. Arminia Bielefeld verwaltet den im ersten Durchgang herausgeschossenen Vorsprung durch Joel Grodowski. Sehr souverän gegen allerdings auch sehr harmlose Gäste aus Cottbus, die jetzt am Ball sind, allerdings immer weit weg vom Bielefelder Kasten. Überhaupt keine Gefahr. Wir warten immer noch auf den ersten Torschuss, auf das Tor der Bielefelder, die so auf Siegkurs sind beim Heimdebüt vom neuen Trainer Oliver Kirch.
1: Und das war WDR aktuell.
7: Dankeschön. Marcel Clair ist bei mir aus der WDR 2 Wetterredaktion. Mhm.
8: Ja, und wie sieht's aus? Regen ist heute auch erstmal Mangelware. Es bleibt meist trocken. Dazu ist es recht sonnig bei uns im Westen in Monschau. 25 in Neuss, 27 Grad. In der kommenden Nacht geht's auf 16 bis 11 Grad runter. Ja, morgen haben wir ein paar Schauer, die durch den Westen ziehen. Ab und zu gibt's auch ein bisschen Sonnenschein. Es wird noch kühler bei 14 bis 23 Grad. Der Dienstag, der bringt hoffentlich ein bisschen mehr Regen bei bis zu 25 Grad.
7: Danke dir.
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7: Da ist was los. Die Staus mit den längsten Wartezeiten. A1 Osnabrück Richtung Münster zwischen Lengerich und Greven etwa 15 Minuten plus 7 Kilometer stockender Verkehr. A2 Hannover Richtung Dortmund zwischen Bad Alsen und Kreuzbad Oeynhausen etwa 30 Minuten länger, mehr als 10 Kilometer Stau nach Bergungsarbeiten. A2 Dortmund Richtung Oberhausen zwischen Kreuz, Recklinghausen und Gelsenkirchen-Buer. Etwa 15 Minuten länger, 7 Kilometer stockender Verkehr. A3 Arnheim Richtung Oberhausen vor dem Grenzübergang Elten. Etwa 15 Minuten plus, 2 Kilometer Stau. A45 Gießen Richtung Hagen zwischen Herborn West und Dillenburg. 20 Minuten plus, weil 2 Kilometer Stau. Wegen Bauarbeiten gesperrt sind die A57 Köln Richtung Krefeld zwischen Kreuz Meerbusch und Krefeld Zentrum bis morgen früh. Die A448 Bochum Richtung Dortmund zwischen Dreieck Bochum West und Bochum Süd ebenfalls bis morgen früh. Und die A61 Mönchengladbach-Venlo zwischen Kreuz Mönchengladbach und Mackenstein in beiden Richtungen bis Dienstagmorgen. Und noch eine amtliche Gefahrenmeldung. Wegen der Rauchentwicklung durch den Waldbrand im Hohen Venn wird es den Einwohnern der Monschauer Ortsteile Plattenfenn, Leiloch und Kalter Herberg weiterhin dringend empfohlen, die betroffenen Bereiche zu verlassen. Es gibt eine Notunterkunft im Bürgercasino Ingenbruch. Alles Gute.
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7: Mit Michael Dietz. Schönen Sonntag euch. Wir gucken in die zweite Liga, eben bei WDR aktuell ja schon live gehört. Läuft ganz gut für Arminia Bielefeld in der zweiten Halbzeit. 74 Minuten sind gespielt. Arminia Bielefeld führt 2-0. Außerdem Dynamo Dresden 1-0 gegen Darmstadt. Und bei Hannover und Wolfsburg steht's noch 0-0. Schönen Sonntag euch.
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0: Tim Wichmann, wer hat's gemacht?
1: Ja, Tor Bielefeld bedeutet heute Tor Joel Grodowski. Hattrick für den besten Torschützen aus der Vorsaison. Diesmal hat das ganz leicht gehabt vom Elfmeter. Tolcay Ciyarci, der Spielmacher der Cottbusser, ging dazu ungestüm zu Werke. Klarer Elfmeter. Und dann ließ Grodowski sich das nicht nehmen, locker verwandelt nach links, 3:0. Wiese gemäht, möchte man fast sagen, gegen nach wie vor sehr harmlose Cottbusser, die hier jetzt wirklich keine Sonne mehr sehen. 0:3 aus Sicht der Gäste.
0: Eine Viertelstunde ist noch zu spielen. Danke, Tim Wichmann. 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

Robin Schulz zusammen mit Dennis Lloyd. Young Right Now. 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Die große Hitze, sie ist erstmal vorbei. Warm bleibt es natürlich trotzdem bei uns im Westen. Und selbst wenn langsam so die Tage kommen, wo man dann vielleicht spät abends wieder einen Pulli braucht, habe ich überhaupt noch Pullis? Wie lange hatte ich keinen Pulli mehr an? Diese lauen Sommernächte, die bleiben ja erst noch ein bisschen und die haben wir noch. Und Nico Santos hat für diese Nächte, für diese Momente, so mit Grillen zirpen, mit Freunden draußen sitzen, Getränk in der Hand plus Sternenhimmel, einen Song geschrieben. Der heißt Why Don't You Stay? Und den gibt's jetzt für euch im WDR 2 Musikmix.

ist neu im WDR 2 Musikmix. Nico Santos.

0: Doris Herz über Kopf.
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0: Zweite Fußball-Bundesliga, zweiter Spieltag. Dresden gegen Darmstadt ist schon fertig. Dresden gewinnt 1:0. Kurz vor Schluss führt Wolfsburg bei Hannover mit 1:0 durch einen Elfmeter. Und ich glaube, ich lehne mich nicht zu weit aus dem Fenster. Ich glaube, Arminia Bielefeld holt am zweiten Spieltag einen ersten wichtigen Dreier. Die Schlussphase von Bielefeld gegen Cottbus. Jetzt mit Tim Wichmann.
2: Es riecht und es klingt nach dem perfekten Heimdebüt für Oliver Kirch, den neuen Trainer von Arminia Bielefeld. Seine Mannschaft führt mit 3:0 gegen Energie Cottbus und greift schon wieder an. Kopfball gehalten! Da kann er sich, man möchte sagen, endlich mal auszeichnen. Der Marcel Lottka im Cottbuser Tor, geboren in Duisburg, gewechselt aus Dortmund in die Lausitz. Letzte Woche noch die 99-prozentige Sonnenfinsternis im Cottbuser Kasten beim Auftaktsieg der Gäste gegen Hannover 96. Heute hat er wenig zu halten gehabt bei den 3 Toren, die Joel Grodowski für Arminia Bielefeld erzielt hat. Die ersten beiden im ersten Durchgang, eins formvollendet per Lupfer. Das dritte im zweiten Durchgang per Foul-Elfmeter nicht zu halten für Lottka, der jetzt also diese Ecke noch abwehren soll, damit es nicht ganz böse wird. Ein ganz böser Aufprall für Cottbus auf dem Tatsachenboden der zweiten Liga. Ecke zunächst mal abgewehrt und jetzt vielleicht mal ein Kontergegenstoß in der letzten Minute der 4-minütigen Nachspielzeit. Nein, Ball schon wieder verloren. Die Bielefelder auf der rechten Seite im Strafraum mit dem eingewechselten Handwerker, dessen Schuss abgefälscht. Ja, und er versucht weiterzuspielen und dabei gehen beide Arme automatisch hoch, weil er auch dezent einen Handelfmeter fordern möchte. Das macht hier nichts Entscheidendes mehr. Den Cottbusern muss zu denken geben, dass sie kein einziges Mal aufs Tor geschossen haben. Pille Wollitz aus dem Kreis Höxter steht da unten ziemlich begossen. Natürlich ist ihm sein bester Torjäger weggebrochen, Erik Engelhardt. Meniskus und Kreuzbandriss unter der Woche. Das ist ein Schock, den die Cottbusser verarbeiten müssen. Denn ansonsten wird es eine sehr lange Saison. Letzte Woche die 3 Punkte gegen Hannover. Die könnten ganz, ganz schnell ganz wertvoll werden. Auch wenn man dann an die ganze Saison und an die Endabrechnung denkt. Denn so, wie sich die Spieler von Energie Cottbus hier heute präsentiert haben, wird es schwer in der zweiten Liga. Jetzt ist der Heimsieg perfekt für Arminia Bielefeld. Der Deutsche Sportclub gewinnt mit 3:0 gegen Energie Cottbus und feiert die perfekte Heimpremiere vom neuen Trainer Oliver Kirch.
0: Danke, Tim Wichmann. Und Hannover Wolfsburg ist auch durch. Wolfsburg gewinnt 1:0, holt den ersten Dreier.
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0: kurz vor halb vier.
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0: Marcel Clair aus der WDR 2 Wetterredaktion ist da.
2: Ja, genau. Und ich habe aktuelle Temperaturen, zumindest für den Abend. Da sollen wir nämlich noch bei 19 bis 26 Grad im Westen liegen. Es bleibt auch meist trocken. In der kommenden Nacht geht es auf 17 bis 11 Grad runter. Und da breiten sich tatsächlich endlich mal vom Münsterland her ein paar Schauer bis ins Ruhrgebiet aus. Morgen ziehen dann auch immer wieder ein paar Schauer durch. Dazwischen gibt es auch ein bisschen Sonnenschein zum Wochenstart. Aber es wird wirklich deutlich kühler. Wenn ich mal schaue, in Winterberg morgen nur 14 Grad. In Steinfurt und Bad Münstereifel immerhin 20 Grad.
0: 14 Grad hast
2: ja,
0: du gesagt.
2: Es kühlt sich echt
0: ab. Herbst. Ja, cool. Hör mal abkühlen. Dank dir.
2: Gerne.
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0: Die Staus mit den längsten Wartezeiten. A1 Osnabrück Richtung Münster zwischen Lattbergen und Münster Nord etwa 10 Minuten länger, 5 Kilometer stockender Verkehr. A2 Hannover Richtung Dortmund zwischen Bad Alsen und Flotow West 20 Minuten plus, mehr als 10 Kilometer Stau. Jetzt auf die A3, zwei Meldungen da. Einmal Köln Richtung Oberhausen zwischen Köln-Mülheim und Leverkusen-Opladen 20 Minuten plus, 5 Kilometer Stau. Jetzt Arnheim Richtung Oberhausen vor dem Grenzübergang Elten etwa 15 Minuten länger, 2 Kilometer Stau. Rüber auf die A45, Gießen Richtung Hagen zwischen Herborn-West und Dillenburg. 20 Minuten länger für euch, weil 4 Kilometer Stau. Wegen Bauarbeiten gesperrt sind folgende Autobahnen: die A57 Köln Richtung Krefeld zwischen Kreuz Meerbusch und Krefeld Zentrum, und zwar bis morgen früh. Ebenfalls bis morgen früh gesperrt die A448 Bochum Richtung Dortmund zwischen Dreieck Bochum West und Bochum Süd, und die A61 Mönchengladbach-Venlo zwischen Kreuz Mönchengladbach und Mackenstein. Die sind beiden Richtungen bis Dienstagmorgen gesperrt. Und noch eine amtliche Gefahrenmeldung: wegen der Rauch Entwicklung durch den Waldbrand im Hohen Venn wird den Einwohnern der Monschauer Ortsteile Plattenfenn, Leiloch und Kalter Herberg weiterhin dringend empfohlen, betroffenen Bereiche zu verlassen. Es gibt eine Notunterkunft im Bürgercasino Ingenbruch. Danke euch für die Aufmerksamkeit und gute Fahrt und alles Gute da rund um Monschau.
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0: mit Michael Dietz. Schönen Sonntag zusammen.
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0: Das da bei euch im Radio ist das WDR 2 Sommerradio. Auf den Tag genau. Am vergangenen Donnerstag feierte die Arena auf Schalke 25. Geburtstag. Nachträglich von mir alles Gute. Ich habe es am Donnerstag verpasst. Aber läuft ja auch für die Arena. Es ist mittlerweile eine der größten deutschen Konzertbühnen geworden. Und wer da schon alles gespielt hat an internationalen Stars, Taylor Swift, U2, Bruce Springsteen, Ed Sheeran, Metallica und. Und natürlich ist die Arena auf Schalke auch das Zuhause von Schalke 04. Und die Fans dort, die waren von Anfang an sehr begeistert. Stimmen von damals.
1: Ich denke, die Akustik wird ein Traum werden in dem Stadion.
2: Das ist das moderne Schalke. Wenn man die Glückaufkampagne sieht, das Parkstadion, jetzt die Arena, dann ist das das moderne Schalke. Ein Traum.
0: Auch für Rudi Assauer und den damaligen Ministerpräsidenten von NRW, Wolfgang Clement, war das ein Meilenstein.
3: Und man kann aus solch einer Skandalnudel kann man eine wunderbare Struktur schaffen.
4: Und ich glaube nicht, dass das mit Risiko behaftet ist, weil ich davon ausgehe, dass Schalke 04 und der Sport und das Ruhrgebiet hierdurch einen Push bekommen. Das ist ja auch gleichzeitig ein Symbol für das Ruhrgebiet, das jetzt mit voller Power wiederkommt.
0: Wie ging das damals los? Assistenztrainer Mike Büskens, der weiß es noch, und Gerd Rehberg auch, der ist Mitglied im Ehrenpräsidium von Schalke 04.
5: Vor 25 Jahren war das schon ein Quantensprung für Schalke 04.
6: Es war ja damals ein Abenteuer, nicht? Es war ja gar nicht so einfach.
0: Mhm. Und was wollte man erreichen? Nochmal Gerd Rehberg.
6: Die Idee, multifunktional, vor allen Dingen für alle Veranstaltungen. Ne? Sonst hätte sich das ja auch alles gar nicht rentiert.
0: Ja, und so ist es auch geblieben. Von 80er-Party bis Taylor Swift funktioniert das. Und die Fans beim Fußball freuen sich schon immer und immer und immer und immer noch, wenn sie ins Stadion kommen.
7: Wenn sie reinkommen und nur der Steigerlied, los geht's, pures Gänsehaut.
8: Da geht einem schon das Herz auf.
0: Habe ich da ein Tränchen in der Stimme gehört? Wie schön. Heute ist zur Feier des Tages auf Schalke jemand ganz Großes zu Gast. Zum Testspiel. Anpfiff 17 Uhr. Real Madrid kommt. Karten gibt's schon lange nicht mehr. Das ist auch ein schöner Test für Schalke, wenn es in 2 Wochen mit der Bundesliga losgeht. Schalke gegen Real Madrid haben wir natürlich nachher auch ein bisschen auf dem Schirm. Hier im WDR 2 Sommerradio.
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1: Die Nachrichten mit Katrin Baumhöfer. Guten Tag.
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1: Der große Waldbrand im belgischen Naturschutzgebiet Hohes Venn hat auch Auswirkungen auf NRW. Das Feuer ist nur noch knapp 2 Kilometer von den ersten Häusern der Eifelstadt Monschau entfernt. Marion Kerstold ist in Monschau und beschreibt die Lage dort so.
2: Hier in Monschau hat sich die Lage etwas entspannt. Also die Behörden sagen, der Wind derzeit kommt aus Richtung Nordost und deswegen treibt er das Feuer quasi nicht in Richtung deutscher Grenze. Also das heißt, derzeit haben wir hier eine statische Lage. Hier werden aber die Einsatzkräfte und auch die Wassermengen, die hier vor Ort sind, weiter vorgehalten, damit man, wenn möglicherweise das Feuer sich doch weiter nähern sollte, dann auch vorbereitet ist und mit dem Wasser sofort eingreifen könnte.
1: Beim zweiten großen Waldbrand in Hürtgenwald hat sich die Lage entspannt. Seit gestern Abend dürfen die Menschen im Ortsteil Gai wieder zurück in ihre Häuser und Wohnungen. Letzte Glutnester muss die Feuerwehr noch löschen. Von dort berichtet Purvi Patel.
3: Man spürt richtig, die Bewohner sind wieder zurück. Das Leben ist wieder da in Gai. Ich habe vorhin mit einem Anwohner gesprochen, der mir erzählte, dass er zum Beispiel nicht geglaubt hat, dass er sein Haus noch wieder sieht. Dazu muss man wissen, er wohnt ganz am Rande von Gai. Und das Feuer war tatsächlich 15 Meter nur noch von seinem Haus entfernt. Das war ein Waldbrand, also ein Bodenbrand. Das heißt, das Feuer hat sich wirklich bis kurz vor seiner Haustür ausgebreitet.
1: In Herne geht heute das größte Volksfest NRWs zu Ende, die Kranger Kirmes. Wegen der aktuellen Trockenheit verzichten die Veranstalter allerdings auf das traditionelle Abschlussfeuerwerk. Kira Preuß berichtet.
4: Schon das Eröffnungsfeuerwerk stand wegen Hitze und Trockenheit auf der Kippe. Schon da war die Herner Feuerwehr bei der Entscheidung an ihre Schmerzgrenze gegangen. Die Verantwortlichen haben sich die Lage heute nochmal an der Abschussstelle angesehen, um dann eine Entscheidung zu treffen. Und nach der muss die Kirmes heute ohne Feuerwerk zu Ende gehen. Die Veranstalter gehen davon aus, dass das Volksfest bis heute Abend rund 3,9 Millionen Menschen besucht haben. Weil es teilweise so heiß war, sind insgesamt etwas weniger Besucher gekommen. Auch bei den Einnahmen der Schaustelle hat sich das Wetter etwas bemerkbar gemacht.
1: Und auch das ist heute passiert. Immer mehr Syrer in Deutschland verlieren ihren Schutzstatus. Nach Zahlen der Bundesregierung wurden im ersten Halbjahr mehr als 8000 Fälle überprüft. Bei fast jedem vierten wurde der Status widerrufen. Auf Sizilien haben Diebe mehrere bedeutende Kunstwerke des Renaissance-Malers Antonello da Messina gestohlen. Die Täter hatten in dem Museum die Alarmsysteme lahmgelegt. Archäologen haben in Israel einen rund 1300 Jahre alten Industrie- und Gewerbekomplex entdeckt. Sie fanden Straßen und Kreuzungen sowie Keramiköfen und andere handwerkliche Installationen. Beim Roten Kreuz in Wülfrath im Kreis Mettmann läuft seit Freitag ein Weltrekordversuch im Reanimieren. 72 Stunden lang muss eine Übungspuppe wiederbelebt werden. Reporter Helge Rosenkranz ist mit dabei.
5: Ununterbrochen gibt es auf einer Bühne Herzdruckmassage und Beatmung für die Übungspuppe. Für den richtigen Takt sorgt Popmusik, am besten mit 120 Schlägen pro Minute. Optimal für die Reanimation. Alle 2 bis 5 Minuten wechseln sich die Teilnehmer ab. Wiederbelebung ist anstrengend.
1: Montagmorgen soll der Rekord geschafft sein. Die Notfallsanitäter Azubis vom Roten Kreuz wollen mit der Aktion in Wülfrath zeigen, dass auch Laien Leben retten können. Das war WDR aktuell.
6: Dankeschön. Marcel Klär ist bei mir aus der WDR 2 Wetterredaktion.
7: Ja, genau, richtig. Und wie schaut's aus? Aktuell sind auch mal mehr Wolken unterwegs, zum Beispiel im Münsterland. Meist bleibt es trocken, vielleicht am Abend zwischen Siegerland und Warburger Börde, dass es mal ein paar Tropfen gibt bei 19 bis 26 Grad. In der kommenden Nacht ziehen dann aber wirklich einzelne Schauer vom Münsterland bis ins Ruhrgebiet durch. Es kühlt sich auf 17 bis 11 Grad ab. Ja, und morgen haben wir dann auch noch mal ein paar Schauer, die im Westen unterwegs sind. Das ist halt dieser Wetterwechsel, den wir endlich da haben. Ein bisschen Sonne gibt es auch, aber es wird deutlich kühler. Wir kommen morgen in Steinfurt auf 20 und in Nümbrecht auf 21 Grad.
6: Dankeschön.
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6: Wir gucken auf die längsten Wartezeiten bei den Staus. A1 Osnabrück Richtung Münster zwischen Lattbergen und Münster Nord. Da dauert so 10 Minuten länger, weil 5 Kilometer stockender Verkehr. Nochmal A1 Münster Richtung Dortmund zwischen Kamener Kreuz und Kreuz Dortmund Unna. Etwa 10 Minuten plus 4 Kilometer stockender Verkehr. A2 Hannover Richtung Dortmund zwischen Veltheim und Kreuzbad Oeynhausen. Etwa 10 Minuten länger, 4 Kilometer stockender Verkehr. A2 Dortmund Richtung Oberhausen zwischen Herten und Gelsenkirchen-Buer etwa 10 Minuten plus 3 Kilometer Stau. A45 Gießen Richtung Hagen zwischen Herborn-West und Dillenburg 20 Minuten länger, 4 Kilometer Stau. Da gab es einen Unfall mit mehreren Fahrzeugen und dort ist nur ein Fahrstreifen frei. Wegen Bauarbeiten gesperrt sind die A57 Köln Richtung Krefeld zwischen Kreuz Meerbusch und Krefeld Zentrum bis morgen früh. Die A448 Bochum Richtung Dortmund zwischen Dreieck Bochum West und Bochum Süd ebenfalls bis morgen früh. Und die A61 Mönchengladbach-Venlo zwischen Kreuz Mönchengladbach und Mackenstein in beiden Richtungen bis Dienstagmorgen. Und noch eine amtliche Gefahrenmeldung. Wegen der Rauchentwicklung durch den Waldbrand im Hohen Venn wird es den Einwohnern der Monschauer Ortsteile Plattenfenn, Leiloch und Kaltenherberg weiterhin dringend empfohlen, die betroffenen Bereiche zu verlassen. Es gibt eine Notunterkunft im Bürger Casino Immenbruch. Eingerichtet ist es dort. Ingenbruch heißt der Ort. Sorry for that. Gute Fahrt.
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6: Mit Michael Dietz und wir geben Gas mit Crazy in Love und Beyoncé. Schönen Sonntag.
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0: Gold und Loy im WDR 2 Musikmix. Ein nüchterner Blick auf die Liebe, auf Liebesdinge, das kann schon so Romantik crashen, aber es hilft vielleicht doch, so das eigene Glück zu finden. Und zack, sind wir alle drin in der Paartherapie von und mit Kamrat. Kamrat selbst ist seit vielen Jahren mit seiner Jugendliebe Theresa zusammen und offenbar glücklich, aber das hat auch einen Grund und darüber singt er in Love Sober, seine neue Single.
1: Ich glaube, dass Love Sober sein bedeutet, dass man die Realität sieht. Und ich glaube, dass es auch in Liebesbeziehungen natürlich bei aller Schönheit dieser rosaroten Brille und bei diesem tollen Gefühl immer wichtig ist, auch mit sich selber ehrlich zu sein und auch mal sich selber zu fragen, ey, ist es hier gerade richtig, was ich tue, oder bin ich vielleicht nur jemand, der einer anderen Person hinterherrennt?
0: Mhm. Wenn man also die rosarote Brille mal abnimmt und alles ist grau, dann sollte man handeln.
1: Und deshalb glaube ich, dass der Rat, den ich geben würde, immer ist, bei aller Verliebtheit auch mal ganz kurz die Situation so zu betrachten, wie sie ist und mal nüchtern zu betrachten und sich zu fragen, kriege ich hier überhaupt die Liebe zurück, die ich auch brauche? Und wenn nicht, dann darf man genau wie in dem Lied auch glücklich sein, dass man das realisiert hat und sich verabschieden.
0: Musikalisch gibt's Kamrat Tipps für ein glückliches Leben. Jetzt im WDR 2 Musikmix Love Sober.

0: Phil Collins, Groovy Kind of Love. Ein Welthit aus dem Jahre 1988 im WDR 2 Musikmix. War damals eine Nummer 1 in den USA, in Großbritannien und eine Nummer 3 in Deutschland. War aber gar kein neuer Hit von Phil Collins, sondern ein Cover aus den 60ern. Da hatten die Mindbenders mit A Groovy Kind of Love schon mal ein Welthit. Hier ist WDR 2 und wir haben natürlich heute ganz genau in die zweite Fußball-Bundesliga geguckt. Zweiter Spieltag und da am Start zu Hause Arminia Bielefeld gegen Energie Cottbus. Arminia Bielefeld, die haben in der Niederlage gestartet am ersten Spieltag in Karlsruhe und dann kam der Aufsteiger aus Cottbus, der aber die letzte Woche auch gegen Hannover gewonnen hat. Also da war Tension drin, aber Arminia Bielefeld hat das Ding glatt mit 3:0 gewonnen. Eine schöne Premiere für das erste Heimspiel. Die Fans haben gefeiert, das war eine schöne Atmosphäre und einer freute sich natürlich besonders, Joel Grodowski. Der Bielefelder Stürmer hat nämlich 3 Buden gemacht und eine war besonders schön.
1: Schon weit nach oben. Ich habe in der Kreisliga habe ich schon mal so ein Tor gemacht, aber sonst glaube ich im Profibereich noch nicht. Von daher habe ich gedacht, wenn es in der Kreisliga A funktioniert, dann klappt es bestimmt auch in der zweiten Liga.
0: Ja, einfach mal machen. Es hat geklappt. 3 Tore im Spiel schickt Joel Grodowski Cottbus quasi allein zu Hause. Alle zufrieden, auch der neue Trainer Oliver Kirch war zufrieden. Eine schöne Saisonpremiere für Arminia Bielefeld heute in der zweiten Liga mit dem 3:0 gegen Cottbus.
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1: Marcel Clair weiß, was da draußen los ist, denn er arbeitet in der WDR 2 Wetterredaktion.
2: Ja, genau, richtig. Und heute, passend zum Tag der Achterbahn, gehen auch die Temperaturen nach unten. Denn am Abend haben wir in Anführungsstrichen nur noch 19 bis 26 Grad. Ja, das ist ja fast 10 Grad weniger als gestern noch. Vereinzelt vielleicht Schauer, vor allem in der Nacht ziehen dann zwischen Münsterland und Ruhrgebiet ja ein paar Schauer durch. Da kühlt es sich sogar auf 17 bis 11 Grad ab. Morgen haben wir auch wieder ein paar Schauer bei uns. Wird aber nicht jeden treffen. Am Nachmittag auch ein bisschen Sonnenschein und es wird noch kühler. Wir kommen in Gummersbach nur in Anführungsstrichen auf 19 Grad und in Rheine auf 20.
1: Ich danke dir.
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1: Die Staus mit den längsten Wartezeiten. A1 Osnabrück Richtung Münster zwischen Ladbergen und Greven etwa 10 Minuten plus 6 Kilometer Stau. A1 Münster Richtung Dortmund zwischen Kamener Kreuz und Kreuz Dortmund-Unna etwa 15 Minuten länger, 8 Kilometer stockender Verkehr. Jetzt die A2 Dortmund Richtung Oberhausen zwischen Herten und Gelsenkirchen-Buer etwa 10 Minuten länger, 3 Kilometer Stau. A3 Arnhem Richtung Oberhausen vor dem Grenzübergang Elten etwa 10 Minuten plus 2 Kilometer Stau. Die A45 Gießen Richtung Hagen zwischen Herborn West und Halger-Buerbach 15 Minuten länger da, 3 Kilometer Stau. Da gab es einen Unfall mit mehreren Fahrzeugen und es ist immer nur noch ein Fahrstreifen frei. Wegen Bauarbeiten gesperrt sind die A57 Köln Richtung Krefeld zwischen Kreuz Meerbusch und Krefeld Zentrum und zwar bis morgen früh. Ebenfalls bis morgen früh gesperrt die A448 Bochum Richtung Dortmund zwischen Dreieck Bochum West und Bochum Süd. Und die A61 Mönchengladbach-Venlo zwischen Kreuz Mönchengladbach und Mackenstein ist in beiden Richtungen bis Dienstagmorgen gesperrt. Und noch eine amtliche Gefahrenmeldung. Wegen der Rauchentwicklung durch den Waldbrand im Hohen Venn wird den Einwohnern der Monschauer Ortsteile Plattenfenn, Leiloch und Kalter Herberg weiterhin dringend empfohlen, die betroffenen Bereiche zu verlassen. Eine Notunterkunft ist im Bürgercasino Imschenbruch eingerichtet. Vielen Dank für die Mails aus der Eifel für die richtige Aussprache von Imschenbruch. Wir geben alles. Danke euch und gute Fahrt.
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1: Mit Michael Dietz. Schönen Sonntag. Schön, dass ihr dabei seid.
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1: Das ist Bruno Mars.

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0: Wir machen einen Ausflug.
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2: Die Tonne unter meinem Hintern dreht sich ein bisschen.
0: Da ist Action in Münster. So klingt das beim Floßbau, wenn unsere Raus in den Westen-Reporterin Anita Horn mit anpackt. Es war mal was anderes, also Floßbau, was anderes als Stand-Up-Paddle oder Kanu. Dieses Floßbauen gibt es als Workshop. Einfach als Ferienaktion zum Geburtstag oder auch zum Junggesellenabschied oder auch als Teambuilding. Und Bernd von Kanu Camp, der zeigt Anita und allen anderen, wie das geht.
3: Ach, an sich ist das gar nicht schwierig. Man braucht einfach nur Auftriebskörper, also irgendwas, was schwimmt und davon ausreichend was schwimmt, je nachdem, wie viele Leute aufs Boot wollen. Ein Liter Luft sind ein Kilo Auftrieb. Und dann braucht man ein paar Hölzer, um einen Rahmen zu bauen, damit man die Tonnen miteinander verbindet. Und dann kann man eigentlich auch schon loslegen. Das ist nicht kompliziert.
0: Also Strohband, Hölzer und diese hohlen blauen Tonnen, Auftriebskörper.
3: Wir haben jetzt 4 Stück, 200 Liter, also 800 Kilo Auftrieb, die wir haben. Das sollte für uns ausreichend sein.
0: Und dann müssen sich natürlich alle noch überlegen, wo muss was hin?
2: Was müssen wir denn jetzt machen? Die Tonnen liegen da und jetzt?
4: Müssen wir das alles zusammenknoten, damit das später nicht auseinanderschwimmt.
0: Clara weiß Bescheid. Und dann fehlt aber noch was Wichtiges, um die Verse zu erobern.
4: Die Verse ist ein Fluss und wir sind die Verse-Piraten. Eine Flagge brauchen wir.
0: So.
4: Dann haben wir Stoff und da zeichnen wir das dann drauf.
5: Das sieht richtig nach Piraten aus.
6: Ein Totenkopf, eine Sonne. Eine Insel, ein Floß, Wasser und eine Palme.
0: So, ja. Finja, Lutz, Jan, Julian und Yvonne sind 1,5 Stunden richtig fleißig. Und dann gibt es tatsächlich den spannenden Moment, den Praxistest.
7: Es klappt!
8: Wir müssen jetzt paddeln, dass wir vorwärts kommen.
2: Klappt das gut?
8: Nein.
2: Doch, ich finde schon. Auf Wiedersehen.
0: Wiedersehen. Ich will auch. Mehr zum Floßbau und noch mehr Tipps für tolle Aktionen und Ausflüge im Münsterland findet ihr wie immer auf wdr2.de.

Pop-Gipfeltreffen bei WDR 2. Stay von Leonie und Callum Scott. Sie ist aus Deutschland, er aus Großbritannien. Sie haut hier ja einen hinten am anderen raus. Und er hat eine der spannendsten Stimmen auf der Insel. Und die zwei haben sich letztes Jahr in Berlin getroffen. Da war Callum als Coach bei The Voice im Einsatz, bei der Fernsehshow. Und eigentlich wollten sie sich da in Berlin nur mal kurz kennenlernen, haben aber sofort angefangen, Songs zu schreiben. Und Stay kam dabei raus. Einfach mal machen. Jetzt ist es ein Hit im WDR 2 Musikmix.

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1: Die Nachrichten mit Katrin Baumhöfer. Guten Tag.
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1: Die Feuerwehr in Monschau verschafft sich im nahegelegenen Waldbrandgebiet im belgischen Hohenfenn einen Überblick. Danach will sie schauen, wie es in der Eifelstadt Monschau weitergeht. Bisher wurde den Bewohnern dringend empfohlen, ihre Häuser zu verlassen. So gehen diese Monschauer mit der Situation um.
2: Raus, es wird zu gefährlich. Die Hündchen eingepackt, die Kleinen. Sowas sehen zu dürfen, ist eine Grausamkeit.
3: Man muss schon viel schlucken, muss ich ganz ehrlich sagen. Ja, ich schluck schon viel, aber ja, man muss jetzt gerade mit zusammenhalten und gucken, dass man das hier alles zusammen über die Bühne kriegt.
1: Die Lage im belgischen Naturschutzgebiet Hohes Venn ist weiter angespannt. Jochen Hilgers beobachtet dort die Situation.
4: Ja, man muss einfach sagen, es qualmt hier ununterbrochen. Wir waren gestern um diese Zeit auch hier und es hat sich seitdem gar nichts verändert. Das heißt, es ist wirklich ein unterirdisches Feuer, wenn wir uns das hier mal in Ruhe angucken. Es qualmt überall. Und immer wieder kommt Wind auf, jetzt von meiner rechten Seite her. Eben standen wir übrigens mitten im Wind, das ist kaum auszuhalten. Diese Rauchwolken, die Augentränen, es ist wirklich sehr, sehr unangenehm.
1: Entwarnung gibt es in Hürtgenwaldgai in der Eifel. Dort muss die Feuerwehr noch Glutnester löschen. Den großen Brand haben die Einsatzkräfte im Griff. Gestern Abend konnten die Bewohner wieder zurück in ihre Häuser und Wohnungen. Dort ist Claudia Becker.
5: Es ist unglaublich ruhig. Ganz selten fährt mal ein Auto vorbei. Man kann sich überhaupt nicht mehr vorstellen, wie nah dieses Feuer noch bis vor kurzem an diese Ortschaft rangekommen ist. Es gibt weder Staub irgendwo auf den Häusern, auf den Straßen, noch riecht man irgendwas. Die einzigen stummen Zeugen, die wir jetzt noch sehen, das sind diese roten Schläuche. Die liegen hier für den Fall, dass doch noch mal irgendwas passiert. Ja, und hin und wieder, wir hören es gerade, cruist auch noch ein Helikopter oben in der Luft für die Notfälle. Ich persönlich habe den Eindruck, die Menschen, die liegen einfach in ihren eigenen Betten und sind froh, mal schlafen zu können.
1: Zum zweiten Mal nach dem Anschlag in Solingen hat dort auf dem Neumarkt wieder die Sommerparty stattgefunden. 3 Tage lang wurde gefeiert. Die Veranstalter ziehen eine positive Bilanz. Aus Solingen, Annika Haupt.
6: Der Knoten ist geplatzt, die Menschen sind wieder fröhlich. So fasst es Mitveranstalter Waldemar Gluck vom Initiativkreis Solingen zusammen. Die diesjährige Sommerparty sei ein Riesenerfolg gewesen. Sowohl Freitag als auch Samstagabend wurden rund 4000 Menschen auf dem Neumarkt gezählt. Viel mehr ging nicht. Auch die Sicherheitskräfte waren zufrieden. Es ist alles friedlich geblieben und die Stimmung war 2 Jahre nach dem Terroranschlag wieder ausgelassen und fröhlich. Mit rund 50.000 Euro wurde ordentlich in die Sicherheit in Solingen investiert.
1: Und diese Themen haben wir außerdem im Blick. Hurricane Lala wütet über Hawaii. Auf der Insel Big Island gab es Sturmfluten und Überschwemmungen. Eine Person starb. Nach dem Christopher Street Day in Münster gestern ermittelt die Polizei gegen 2 Zuschauer. Einer soll laut Polizei eine rechtsextreme Parole gerufen haben. Fußball-Zweitligist Bielefeld hat nach dem verlorenen Saisonauftakt das 2. Spiel gewonnen. Bielefeld siegte mit 3:0 gegen Cottbus. Bei der Reitweltmeisterschaft in Aachen gibt es wieder eine deutsche Goldmedaille. Im Vielseitigkeitsreiten holte Michael Jung den Titel. Nach der Dressur und dem Geländeritt konnte sich Jung auch im Springen durchsetzen und hatte nur lobende Worte für seinen Hengst Chipmunk.
7: Respekt vor dem Pferd, eine Legende. Wie er Dressur gehen kann, wie er springen gehen kann, wie er rennen kann im Gelände, wie viel Nerven der hat und ist aber trotzdem super konzentriert, lässt sich toll reiten. Das ist gigantisch, wie der geht.
1: Für Jung ist es schon der 2. Weltmeistertitel. Und das war WDR aktuell.
8: Dankeschön. Marcel Klär aus der WDR 2 Wetterredaktion ist hier.
9: Ja, schönen guten Tag zusammen. Wie schaut's aus bei uns? Am Abend bleibt es doch meist trocken bei 19 bis 26 Grad. In der kommenden Nacht, ja, nicht wundern, da zieht wirklich mal ein bisschen Regen durch. Geht los vom Münsterland Richtung Rheinland. Es kühlt sich auf 17 bis 11 Grad ab. Und auch morgen, der Montag, startet teilweise mit Schauern hier und da. Dazwischen gibt's auch mal ein bisschen Sonne und es wird insgesamt noch kühler. Ja, in Gummersbach kommen wir auf 19 Grad und in Essen und Xanten bis auf 21 Grad.
8: Ah, der Sommer verändert sich ein bisschen, weg aus der Hitze. Danke dir.
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8: A1 Euskirchen Richtung Köln zwischen Euskirchen und Erftstadt. 4 Kilometer stockender Verkehr. A1 Osnabrück Richtung Münster zwischen Ladbergen und Münster Nord. Etwa 10 Minuten plus 8 Kilometer Stau. Jetzt nochmal die A1 Münster Richtung Dortmund zwischen Kamen Zentrum und Kreuz Dortmund Unna. 30 Minuten plus leider 7 Kilometer Stau. Dort steht ein defektes Fahrzeug. A3, Köln Richtung Oberhausen zwischen Duisburg-Wedau und Oberhausen-Lierich, 3 Kilometer stockender Verkehr. A3 Arnheim Richtung Oberhausen vor dem Grenzübergang Elten etwa so 10 Minuten länger. 2 Kilometer Stau gibt's da. Wegen Bauarbeiten sind folgende Autobahnen gesperrt. Die A57 Köln Richtung Krefeld zwischen Kreuz Meerbusch und Krefeld Zentrum ist morgen früh. Die A448 Bochum Richtung Dortmund zwischen Dreieck Bochum West und Bochum Süd ebenfalls bis morgen früh. Und die A61 Mönchengladbach-Venlo zwischen Kreuz Mönchengladbach und Mackenstein in beiden Richtungen bis Dienstagmorgen gesperrt. Und noch eine amtliche Gefahrenmitteilung wegen der Rauchentwicklung durch den Waldbrand im Hohen Venn. Wird den Einwohnern der Monschauer Ortsteile Plattenfenn, Leiloch und Kalter Herberg weiterhin dringend empfohlen, die betroffenen Bereiche zu verlassen. Es gibt eine Notunterkunft im Bürgercasino Imschenbruch. Euch gute Fahrt und alles Gute da in der Eifel.
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8: mit Michael Dietz. Schönen Sonntag euch.
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0: Das aber euch im Radio ist WDR 2. Es sind die größten Waldbrände, die Belgien und auch der Westen jemals erlebt haben. In Hürtgenwald bei Düren ist eine Fläche von weit über 400 Fußballfeldern abgebrannt. Sogar 10-mal so groß ist die Fläche in Belgien, nahe der Grenze zu NRW. Da brennt es nach wie vor im Hohen Venn. Stefan Haase aus unserer WDR 2 Aktuell-Redaktion. Heute Morgen gab es in Monschau eine Ansage, die ist schon krass auch. In einigen Stadtteilen sollen sich die Leute auf eine Evakuierung vorbereiten, weil sich das Feuer immer näher an die deutsche Grenze frisst. Wie ist denn aktuell da die Lage?
1: Die ist noch sehr dynamisch, also da kann sich von jetzt auf gleich alles ändern, weil eben der Wind über sehr vieles entscheidet. Vorhin um 16 Uhr haben sich Einsatzkräfte und Stadtrat zusammengesetzt, um über die nächsten Schritte zu beraten. Ergebnis, diese dringende Empfehlung, sich in bestimmten Stadtteilen in Sicherheit zu bringen, die gilt weiterhin. Erstmal bis gleich um 18 Uhr. Dann wird die Lage wieder überprüft. Und warum dieses ständige Überprüfen so wichtig ist, das beobachtet unsere WDR-Reporterin Anna Deschke vor Ort.
2: Denn vor ungefähr einer Stunde, da wurde auch hier in Kaltenherberg tatsächlich der Rauch zwischenzeitlich relativ heftig. Also da haben wir auch zwischendurch dann einmal die Atemschutzmasken angezogen, weil es schon sehr, sehr heftig gestunken hat. Jetzt hat sich das wieder entspannt. Das heißt, der Wind hat sich wieder gedreht.
1: Und weil sich eben der Wind jederzeit drehen und stärker werden kann, muss immer wieder neu entschieden werden.
0: Stand jetzt wird Monschau nicht evakuiert. Es gilt lediglich, die nennen das Empfehlung für einzelne Stadtteile, die nicht mehr zu betreten. Schauen wir auf die andere Seite der deutsch-belgischen Grenze. Wie gut kommen die da mit den Löscharbeiten im Hohen Venn voran? Das ist ja schon krass da.
1: Genau, es ist tatsächlich sehr schleppend mit den Arbeiten. Das liegt vor allem an dem Untergrund, auf dem das Feuer da ausgebrochen ist. Denn das Hohe Venn ist ein sogenanntes Hochmoor. Heißt, anders als bei einem Brand mit Bäumen, wo das Feuer nach oben geht, frisst sich das Feuer hier sehr tief in den Boden. WDR-Reporter Jochen Hilgers steht mitten in diesem Hochmoor.
3: Ja, man muss einfach sagen, es qualmt hier ununterbrochen. Wir waren gestern um diese Zeit auch hier und es hat sich seitdem gar nichts verändert. Das heißt, es ist wirklich ein unterirdisches Feuer. Es qualmt überall und immer wieder kommt Wind auf. Eben standen wir übrigens mitten im Wind. Das ist kaum auszuhalten. Diese Rauchwolken, die Augen tränen. Es ist wirklich sehr, sehr unangenehm.
1: Also das sind wirklich sehr apokalyptische Szenen da drüben. Und die Einsatzkräfte in Belgien, die kommen da gar nicht so richtig ran an den Brand.
0: Also rund um die deutsch-belgische Grenze läuft noch der Kampf gegen die Flammen. Besser läuft so 50 Kilometer Luftlinie davon entfernt in Hürtgenwald in der Eifel. Da scheint das Schlimmste tatsächlich überstanden zu sein.
1: Das sieht tatsächlich so aus. Die rund 2000 Evakuierten aus dem Ortsteil Gai, die konnten gestern Abend schon wieder zurück in ihre Wohnungen und Häuser. Der zuständige Landrat Ralf Nolten gibt auch heute Entwarnung. Allerdings mit dem Zusatz, jetzt nicht sofort alles auf die leichte Schulter zu nehmen.
4: Sondern dass man in der gleichen Konzentration weiterarbeiten, die Brandnachbekämpfung vornehmen. Dass wir tatsächlich jetzt da den Fokus und auch die Konzentration nicht verlieren, sondern nach wie vor hochhalten.
1: Also in Hürtgenwald ist das meiste inzwischen unter Kontrolle. In Monschau müssen die Menschen noch abwarten.
0: Sagt Stefan Haase, WDR aktuell. 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

0: 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Normalerweise sind Fußball-Testspiele ja wirklich einfach nur Fußball-Testspiele. Aber auf Schalke ist heute große Party. Man feiert 25 Jahre Arena auf Schalke. Wobei Party und emotional ist es ja da immer.
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0: Ja, heute ging den Schalke-Fans besonders das Herz auf, denn in diesem Testspiel kam nicht irgendjemand oder kommt nicht irgendjemand, sondern Real Madrid ist zu Gast. MAP und Co. spielen gerade so seit 25 Minuten auf Schalke. Und ich habe ja gesagt, wir gucken da ab und zu drauf. Ich habe immer drauf geguckt. Steht schon 2:0 für Real Madrid bei diesem großen Test. In 2 Wochen geht ja die Bundesliga wieder los. Und dann auch mit Schalke 04. Heute gegen Real Madrid.

0: Mark Forster, wir sind groß. Gleich 17:30 im Westen.
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0: Und Marcel Klär aus der WDR 2 Wetterredaktion weiß, was draußen los ist, so wettertechnisch.
2: Ja, so aktuell sieht es eigentlich noch trocken aus, auch am Abend meist trocken, 19 bis 26 Grad. In der kommenden Nacht zieht aber wirklich ein bisschen Regen zu uns rein vom Münsterland. Der breitet sich ins Ruhrgebiet, vielleicht bis ins Rheinland aus. 17 bis 11 Grad wird die Nacht immerhin frisch. Ja, und auch morgen hier und da immer wieder ein Schauer, der durch den Westen zieht. Es gibt auch ein bisschen Sonnenschein, ja, und es wird wirklich deutlich kühler. Wir kommen in Arnsberg und Rheine in Anführungsstrichen nur noch auf 20 Grad.
0: Danke dir.
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0: A1 Euskirchen Richtung Köln, zwischen Euskirchen und Erfstadt 4 Kilometer Stau. Nochmal A1 Osnabrück Richtung Münster, zwischen Lattbergen und Greven etwa 10 Minuten plus 6 Kilometer Stau. Und A1 Münster Richtung Dortmund, zwischen Kamener Kreuz und Dortmund Unna etwa 10 Minuten plus 4 Kilometer stockender Verkehr. A2 Dortmund Richtung Oberhausen, zwischen Herten und Gelsenkirchen-Buer 2 Kilometer Stau. A3 Arnheim Richtung Oberhausen vor dem Grenzübergang Elten etwa 10 Minuten länger für euch, weil es da 2 Kilometer Stau gibt. Wegen Bauarbeiten gesperrt sind die A57 Köln Richtung Krefeld zwischen Kreuz Meerbusch und Krefeld Zentrum bis morgen früh. Die A448 Bochum Richtung Dortmund zwischen Dreieck Bochum West und Bochum Süd ebenfalls bis morgen früh. Und die A61 Mönchengladbach-Venlo zwischen Kreuz Mönchengladbach und Mackenstein in beiden Richtungen bis Dienstagmorgen gesperrt. Und noch eine amtliche Gefahrenmitteilung. Wegen der Rauchentwicklung durch den Waldbrand im Hohenfenn wird den Einwohnern der Monschauer Ortsteile Plattenfenn, Leiloch, Kalter Herberg weiterempfohlen, die betroffenen Bereiche zu verlassen. Eine Notunterkunft ist im Bürgercasino Imschenbruch eingerichtet. Euch alles Gute.
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0: Mit Michael Dietz und gleich sind wir live bei der Reit-WM hier bei uns im Westen.
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0: Miley Cyrus, End of the World.

0: gerade eine Weltmeisterschaft im Westen am Laufen.
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0: Jan Wochner ist für uns in Aachen. Dieser Reittag ist so gut wie zu Ende. Was ein erfolgreicher Tag heute aus deutscher Sicht.
2: Aber hallo, gerade eben ohrenbetäubender Jubel hier vor den rund 30.000 Reitsportfans in der Aachener Sörs. Weltmeistertitel für Michael Jung in der Vielseitigkeit. Mann, hat der es spannend gemacht, Michael, beim abschließenden Springreiten in der Vielseitigkeit. Durfte sich keinen Abwurf erlauben, hat gleich zweimal die Stange beim Hindernis touchiert mit seinem tollen Wallach-Chipmunk. Und Mann, haben die Stangen gewackelt, aber sie sind liegen geblieben. Und cool. Damit ist Michael Jung Weltmeister und ganz nebenbei fürs deutsche Team hat er damit auch noch Silber abgesichert hinter den überragenden Briten.
0: Das klingt sportlich nach einem guten Tag. Wie war es denn so an diesem Sonntag, an diesem Reittag, so von der Atmosphäre her? Du hast ja eben schon gesagt, es wurde viel gejubelt. Waren Royals, waren Promis da? Wie war der Tag?
2: Das stand heute ganz im Zeichen der Vielseitigkeit, ist ja so etwas wie die Königsdisziplin im Reitsport. Also wirklich begeistert, und das hat mich vom Hocker gehauen, war gestern Abend die Kür in der Dressur, und da gab es auch Promis, und zwar noch und nöcher. Beispielsweise war die Präsidentin des Internationalen Olympischen Komitees Kirsty Coventry da, der NRW-Ministerpräsident Henrik Wüste, Berlins regierender Bürgermeister Wegner war da, auch der bayerische Innenminister Hermann, all die waren da und haben gesehen, wie Isabel Werth dort Bronze, und das bei einem Setting, also in der Dressurkür, geholt hat. Da ging erst die Sonne unter und hat hier den Himmel in so ein wunderbares Rot gehüllt. Dann gingen die Flutlichter an und am Ende als letzte Reiterin Isabel Werth ins Carré und holte dann eben noch Bronze. Also viel mehr Kitsch und Glamour geht eigentlich nicht.
0: Ja, wir können auch Glamour hier im Westen. Und es geht ja auch noch weiter, ne? Wir haben noch ein bisschen Reit-WM.
2: Ja, und zwar werden die Springreiterinnen und Springreiter in der kommenden Woche dann ins Geschehen eingreifen. Vor allem natürlich der Nationenpreis am Donnerstag und Freitag, ein absolutes Highlight. Und ich persönlich freue mich auf den Schlusstag, genau in einer Woche, wenn das große Einzeln im Springreiten ansteht, dann hier vor sicherlich wieder mehr als 45.000 Zuschauern und ganz vielen Gänsehautmomenten. Und, das muss man ja auch sagen, im Springreiten sind wir als deutsche Nation meist sehr, sehr erfolgreich. Also da könnten noch viele, viele Medaillen für die deutschen Reiterinnen und Reiter folgen.
0: Sagt Jan Wochner, der guckt für uns die Reit-WM. Dank dir.
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einer der Ohrwürmer 2026 im WDR 2 Musikmix, Holly Humberstone und To Love Somebody. Wenn euch diese Nummer von ihr gefällt, unbedingt auch in ihr neues Album reinhören, das heißt Cruel World. 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

0: 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Es ist 18 Uhr.
1: Die Nachrichten mit Marion Meinka. Guten Abend.
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1: Die Stadt Monschau berät gleich wieder, wie sie mit dem Waldbrand im benachbarten Belgien umgeht. Dort brennt es im Naturschutzgebiet Hohes Venn. Bisher hat die Stadtverwaltung den Menschen dort dringend empfohlen, ihre Häuser und Wohnungen wegen der Rauchentwicklung zu verlassen. Marion Kersthold ist in Monschau und beschreibt die Lage dort.
2: Wir sehen hier den ganzen Tag, wie ein Löschhubschrauber nach dem anderen hier entlang fliegt und immer wieder 3000 Liter jeweils über dem Hohen Venn ablässt. Also sind zwei Hubschrauber im Einsatz und jetzt haben wir auch erfahren, dass im Laufe des Nachmittages zwei Löschflugzeuge aus Schweden angekommen sind. Also da wird es noch mehr Unterstützung geben.
1: In Hürtgenwald im Kreis Düren gibt es dagegen Entwarnung. Der Landrat dort hat gesagt, dass der Brand soweit im Griff ist und es keine offenen Feuer mehr gibt. Ingo Wagner berichtet aus Hürtgenwald.
3: Mit Hilfe von Panzern der Bundeswehr konnten die Einsatzkräfte das Gebiet mit einer breiten Schneise durch den Wald sichern und so die Ausbreitung stoppen. Die rund 2000 Bewohnerinnen und Bewohner des Ortsteils Gai der Gemeinde Hürtgenwald konnten bereits in ihre Häuser zurückkehren. Sie waren evakuiert worden, nachdem sich die Flammen dem Ort am Freitag bis auf wenige Meter genähert hatten. Entwarnung gibt es jedoch noch nicht. Rund 900 Einsatzkräfte bekämpfen weiterhin versteckte Glutnester im Boden. Diese Arbeiten werden durch Munition aus dem Zweiten Weltkrieg erschwert, die im Waldboden liegt.
1: Immer mehr Syrer in Deutschland verlieren ihren Schutzstatus. Laut Antwort der Bundesregierung auf eine Anfrage der Linksfraktion wurden im ersten Halbjahr mehr als 8000 Fälle überprüft. Bei fast jedem vierten wurde der Status widerrufen. Jan Zimmermann, WDR Berlin.
4: Das ist ein deutlich höherer Prozentsatz als bei Prüfungen in den vergangenen beiden Jahren. 2025 hatten lediglich 3,7% der syrischen Geflüchteten ihren Schutzstatus verloren. Ein Jahr zuvor noch weniger. Der Hauptgrund für den starken Anstieg ist die veränderte Lage in Syrien. Nach Ansicht der Behörde hat sich diese verbessert. 2024 war Diktator Assad gestürzt worden. Danach kehrten Hunderttausende syrische Flüchtlinge, vor allem aus der Türkei, dem Libanon und aus Jordanien, in ihre Heimat zurück.
1: Weitere Themen des heutigen Abends. Die Bundesminister der SPD haben einen gemeinsamen Aktionsplan zum Hitzeschutz vorgelegt. Darin unterstützen sie auch den Vorschlag ihres Parteikollegen Umweltminister Schneider, den Klimaschutz im Grundgesetz zu verankern. Am Flughafen Catania auf der italienischen Insel Sizilien läuft der Flugbetrieb wieder weitgehend normal. Wegen des Ausbruchs des Vulkans Ätna konnten dort tagelang keine Flugzeuge starten und landen. Im afrikanischen Simbabwe ist die Zahl der Toten nach dem Fährunglück weiter gestiegen. Die Behörden sprechen inzwischen von 72 Opfern. Das Schiff war am Dienstag gesunken. In Herne geht heute die Krangerkirmes zu Ende. Sie gilt als größtes Volksfest in NRW. Die Stadt als Veranstalter geht davon aus, dass bis zum Abend 3,9 Millionen Besucher auf der Kirmes waren. Für die typischen 4 Millionen hat es wegen der vielen heißen Tage nicht gereicht. Und auch die Umsätze der Schausteller sind zurückgegangen, sagt ihr Präsident Patrick Ahrens.
5: Solche Veranstaltungen sind natürlich auch bei den Kollegen immer mit Umsatzerwartung verbunden oder auch mit Hoffnungen teilweise. Und wir sind zufrieden, aber da muss man einen kleinen Abstrich machen, leider dies Jahr.
1: Auch die Stadt und die Einsatzkräfte von Feuerwehr, Polizei und DRK sind mit dem Verlauf der Kirmes zufrieden. Das war WDR aktuell.
6: Danke. Marcel Claire, sag, wie wird's denn? Am Abend, in der Nacht und morgen.
7: Ja, am Abend meist noch trocken bei uns im Westen, auch wenn mal mehr Wolken durchziehen. 19 bis 26 Grad. In der kommenden Nacht gibt es aber wirklich ein paar Regenschauer. Die ziehen so vom Niederrhein zu uns rein, breiten sich aus bei 17 bis 11 Grad. Ja, und auch morgen zum Wochenstart stellenweise Schauer, die durchziehen im Tagesverlauf. Es gibt auch ein bisschen Sonne, aber es wird noch mal kühler als zuletzt. Wir liegen morgen in Hattingen bei 20 und in Kerpen und Dormagen bei 22 Grad.
6: Das war Marcel Claire aus der WDR 2. Zwei Wetterredaktionen. Danke dir.
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6: Und jetzt die Meldung. A1 Euskirchen Richtung Köln zwischen Euskirchen und Kreuz-Bliesheim 3 Kilometer Stau. Nochmal A1 jetzt Osnabrück Richtung Münster zwischen Lattbergen und Greven 10 Minuten plus 4 Kilometer stockender Verkehr. A3 Arnheim Richtung Oberhausen vor dem Grenzübergang Elten etwa 15 Minuten länger, bald 2 Kilometer Stau. A4 Niederlande Richtung Köln vor dem Grenzübergang Fettschau. Auch da 2 Kilometer Stau, dauert so 10 Minuten plus. Wegen Bauarbeiten gesperrt sind die A57 Köln Richtung Krefeld zwischen Kreuz Meerbusch und Krefeld Zentrum bis morgen früh. Die A448 Bochum Richtung Dortmund zwischen Dreieck Bochum West und Bochum Süd ebenfalls bis morgen früh. Und die A61 Mönchengladbach-Venlo zwischen Kreuz Mönchengladbach und Mackenstein in beiden Richtungen bis Dienstagmorgen gesperrt. Und noch die amtliche Gefahrenmitteilung wegen der Rauchentwicklung durch den Waldbrand im Hohen Venn wird den Einwohnern der Monschauer Ortsteile Plattenfenn, Leiloch und Kalter Herberg weiterhin empfohlen, die betroffenen Bereiche zu verlassen. Eine Notunterkunft ist im Bürgercasino Imschenbruch eingerichtet.
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6: Mit Michael Dietz. Wir hoffen, ihr habt einen schönen Sonntagabend. Grüße vom ganzen Team.
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0: 5 AM. Michael Schulte, hier ist WDR 2. Manchmal spiegelt das Kino unser echtes Leben wider.
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2: Das ist der 23. Tag in Folge ohne Regen.
3: Es hat den ganzen Sommer nicht geregnet.
2: Na, es herrscht Bewässerungsverbot.
0: Das sind die Zustände in der schwedischen Tragikomödie Der Regenmeister. Ja, und diese Komödie spielt in einem heißen Sommer ohne Regen.

0: Regen. Das kennen wir ja leider. Andrea Burz, WDR 2 Kino. Was ist das genau für eine Geschichte?
1: Ja, in dem kleinen südschwedischen Ort warten alle sehnlichst auf Abkühlung. Auch Ingmar, das ist so ein mürrischer, ehemaliger Theaterregisseur, der sich nach dem Tod seiner Frau zurückgezogen hat und ihren geliebten Rosengarten weiter pflegt und auch heimlich gießt, obwohl das in der Hitze längst verboten ist. Und eines Tages entdeckt er einen versteckten Wasserhahn zwischen den Rosen. Und immer wenn er den aufdreht, fängt es an zu regnen. Und da kommt der Regen sofort rück. Jawohl, es gießt. Der Ingmar sieht das als Zeichen seiner Frau und will die Macht geheim halten. Aber sein Nachbar, der hat ihn schon längst beobachtet und will mit dem Wissen eine Frau beeindrucken. Und daraufhin beschließt auch Ingmar, mit dem Regen irgendwie Geschäfte zu machen. Und bald ist auch noch die Bürgerreisterin mit im Spiel und die Weltpresse in dem kleinen schwedischen Ort auch noch.
0: Das klingt abgefahren. Kennt man da jemanden von den Schauspielern?
1: Der Hauptdarsteller ist Robert Gustafsson, der in Schweden ein bekannter Comedian ist. Und der hat auch schon in Der 100-Jährige, der aus dem Fenster stieg und verschwand, die Hauptrolle gespielt. Und in diese Richtung skurriler nordischer Humor geht auch der Regenmeister.
0: Wer sollte da reingehen?
1: Leute, die gerne im Kino magische Geschichten sehen. Denn eine wirklich wissenschaftliche Erklärung für diesen Regen gibt's nicht. Der Regenmeister ist leichte Unterhaltung für einen lauen Sommerabend im klimatisierten Kino.
0: Okay, der Regenmeister. Andrea Burz, WDR 2 Kino, gibt 4 von 5 Sternen. 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

0: Es ist 6:30.
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0: Und das ist Marcel Klär aus der WDR 2 Wetterredaktion.
2: Ja, und das Wetter ändert sich weiterhin so ein bisschen. Am Abend 19 bis 26 Grad. In der kommenden Nacht haben wir tatsächlich ein bisschen Regen, der uns reinzieht. Vom Niederrhein her breiten sich ein paar Schauer bis ins Münsterland aus. Es kühlt sich auf 17 bis 11 Grad ab. Und auch morgen wird es wechselhaft. Teils wolkig, teils einzelne Schauer, die durch den Westen ziehen. Ein bisschen Sonnenschein ist dabei. Aber es wird noch ein bisschen kälter. Das heißt, kälter. Also in Essen und Monschau 20 Grad und in Köln 22. Ich habe überlegt, vielleicht kann man eine lange Hose morgen mal anziehen.
0: Wir wissen, was du meinst. Ich glaube, sehr viele freuen sich, wenn sie mal wieder eine lange Hose und einen Pulli anziehen können. Danke dir, Marcel.
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0: A1, Münster Richtung Dortmund, zwischen Kamener Kreuz und Kreuz Dortmund-Unna, etwa 10 Minuten plus 6 Kilometer stockender Verkehr. A3, Arnheim Richtung Oberhausen, vor dem Grenzübergang Elten, etwa 15 Minuten länger, 2 Kilometer Stau. A4, Niederlande Richtung Köln, vor dem Grenzübergang Fettschau, etwa 10 Minuten plus 2 Kilometer Stau. A57, Nimwegen Richtung Krefeld, zwischen Kamp-Lindfort und Moers-Hülsdonk, 10 Minuten länger, 2 Kilometer Stau. Und wegen Bauarbeiten gesperrt sind die A57 Köln Richtung Krefeld zwischen Kreuz Meerbusch und Krefeld Zentrum bis morgen früh. Auch bis morgen früh gesperrt ist die A448 Bochum Richtung Dortmund zwischen Dreieck Bochum West und Bochum Süd. Und die A61 Mönchengladbach-Venlo zwischen Kreuz Mönchengladbach und Mackenstein ist in beiden Richtungen bis Dienstagmorgen gesperrt. Und noch eine amtliche Gefahrenmitteilung. Wegen der Rauchentwicklung durch den Waldbrand im Hohen Venn wird den Einwohnern der Monschauer Ortsteile Plattenfenn, Lei, Loch und Kalter Herberg weiterhin empfohlen, die betroffenen Bereiche zu verlassen. Eine Notunterkunft ist im Bürgercasino Imschenbruch eingerichtet. Euch alles Gute da.
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0: Mit Michael Dietz, schönen Sonntagabend.
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0: Das da bei euch im Radio ist WDR 2, das Sommerradio. Und wir schauen jetzt in die Zukunft. Und wenn ich wir sage, meine ich Tobias Brodovi. Der Linz mal ganz nach vorne, weil in ein paar Jahren wird ja vermutlich vieles anders sein und anders laufen als jetzt. Auch zum Beispiel so Sachen wie Arztbesuche, zum Beispiel in der Zahnarztpraxis.
1: Künstliche Intelligenz, selbstfahrende Autos, das intelligente Haus, Urlaub im Weltall.
2: Grüße aus der Zukunft.
3: Die Angst vor der Zahnärztin, vor dem Zahnarzt, ist heute im Jahr 2040 spurlos verschwunden. Es ist sogar so, dass wir gerne die Praxis besuchen, weil wir uns dort so wohlfühlen.
4: Herr Brodovi, haben Sie einen Termin?
5: Leider nicht, aber ich war gerade in der Nähe und wollte einfach mal Hallo sagen. Und
4: auf dem Zahnarzt-Massagesessel eine Zeitschrift lesen.
5: Ja, Sie haben mich durchschaut.
3: Der Zahnarzt begegnet uns auf Augenhöhe. Früher war die Diagnose ziemlich, sperrig.
6: 3,8 fehlt.
3: Und befremdlich.
6: 4,6 kariös.
3: Heute wird alles verständlich übersetzt.
6: Weisheitszahn ist weg.
3: Endlich wissen wir, was in unserem Mund los ist.
6: Oh, haben Sie rechts unten am großen Beißerchen Aua?
3: Die Behandlung ist so angenehm wie nie zuvor. Der Klang des Bohrers wurde optimiert. Er macht heute nicht mehr... Stattdessen kann der Patient je nach Krankenkasse wählen zwischen Brücke der Harmonie...
6: Geht's?
7: Oh.
3: Aufhellende Amalgam-Momente in Parodontitis D-Dur.
6: Geht's?
7: Oh.
3: Oder Nerv der Unempfindlichkeit.
6: Geht's?
3: Und eine Behandlung ist garantiert schmerzfrei. Wer will, entscheidet sich für eine neuartige Sedierung. Eine Pille genügt und man ist während der Wurzelbehandlung irgendwo anders, bleibt aber ansprechbar. Der Patient trifft in einer bunten Welt einen sprechenden Käsekuchen.
8: Den Mund ganz weit aufmachen. Aha. Hier habe ich rosa Zuckerwatte für dich.
3: In der Realität sagt der Zahnarzt:
6: Einmal bitte den Mund weit öffnen.
3: Aha.
6: Oh, die Watterolle ist ganz blutig.
3: Die sogenannten Dentistendrogen sind aus Gründen nicht unumstritten. Es sind aber auch die netten, originellen Kleinigkeiten, die uns die Angst nehmen. Der Absauger klingt auch heute im Jahr 2040 noch immer unangenehm. Doch das Geräusch erhält eine positive Assoziation. Denn zeitgleich wird neben dem Spuckbecken eine Tasse Cappuccino zubereitet.
5: Oh, da ist ja sogar ein Herz auf dem Milchschrauben.
6: Das soll eigentlich ein Eckzahn sein. Jetzt dürfen Sie bitte einmal ausspülen.
2: Grüße aus der Zukunft.
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0: Fever Dream mit drin im WDR 2 Musikmix. Die dritte Liga und die zweite Fußball-Bundesliga der Männer, die sind schon am Kicken. Heute war zweiter Spieltag in Liga 2 und Arminia Bielefeld hat 3:0 gegen Aufsteiger Cottbus gewonnen. Der neue Trainer Oliver Kirch ist einigermaßen happy.
1: Ja, heute war ein guter Schritt, war auch nicht alles perfekt, aber ich glaube, die Jungs haben sich das mit vor allen Dingen auch Spieleinstellung, Arbeitseinstellung und dann auch Umsetzung verdient.
0: Guter Tag für Ostwestfalen. Ansonsten gab es heute viele Testspiele im Westen. Schalke gegen Real Madrid, wohl das Aufregendste, auch wenn das leider eine klare Sache war am Ende. Real Madrid hat 3:0 auf Schalke gewonnen, aber die Stimmung muss fantastisch gewesen sein. Ein großes Fußballfest. Die Arena auf Schalke ist ja diese Woche 25 Jahre alt geworden, deshalb dieses Spiel. 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
1: Die Nachrichten mit Marion Meinka. Guten Abend.
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1: Im belgischen Naturschutzgebiet Hohes Venn kämpft die Feuerwehr weiter gegen den größten Waldbrand der belgischen Geschichte. Die Auswirkungen sind nach wie vor auch im deutsch-belgischen Grenzgebiet zu spüren, etwa in der Eifelstadt Monschau. Jutta Hammann, wie ist da der Stand?
2: Ja, man kann sagen, nicht so gut. Offenbar hat der Wind gedreht. Davon hing ja ab, wie gefährlich nah die Flammen kommen und wie stark die Rauchentwicklung ist. Von einer sogenannten roten Linie, die man im Wald geschlagen hat, ist das Feuer jetzt nur noch einen Kilometer entfernt. Und es läuft jetzt wieder auf die deutsche Seite zu. Und das heißt, es kann immer noch sein, dass die Leute aus einigen Gebieten aus Monschau raus müssen. Es handelt sich aber weiter um eine dringende Empfehlung. Das heißt, es bleibt den Leuten immer noch selbst überlassen, ob sie gehen wollen.
1: Und wie schaut es bei dem Brand in Hürtgenwald aus?
2: Da schaut's gut aus, da können die Leute aufatmen. Der größte Waldbrand in der Geschichte Nordrhein-Westfalens ist unter Kontrolle, das hat der Landrat vorhin gesagt. Das war ja ein tagelanger Großeinsatz. Die Spezialkräfte hat man aber abgezogen und man kümmert sich jetzt vor allem um die Glutnester. Und die Leute sind natürlich froh, die können seit gestern Abend wieder in ihren eigenen Betten schlafen. Zwischenzeitlich mussten ja 2000 Bewohner aus dem Örtchen Gai aus ihren Häusern raus.
1: Weitere Themen des heutigen Abends. Immer mehr Syrer in Deutschland verlieren ihren Schutzstatus. Nach Zahlen der Bundesregierung wurden im ersten Halbjahr mehr als 8000 Fälle überprüft. Bei fast jedem vierten wurde der Status widerrufen. In Ungarn sind bei einem schweren Busunglück mindestens 12 Menschen ums Leben gekommen. Laut Medienberichten war der Busfahrer in der Nacht am Steuer eingeschlafen. Archäologen haben in Israel einen rund 1300 Jahre alten Industrie- und Gewerbekomplex entdeckt. Sie fanden Straßen und Kreuzungen sowie Keramiköfen und andere handwerkliche Installationen. Bei der Reitweltmeisterschaft in Aachen gibt es wieder eine deutsche Goldmedaille. Im Vielseitigkeitsreiten holte Michael Jung den Titel. Nach der Dressur und dem Geländeritt konnte sich Jung auch im Springen durchsetzen und hatte nur lobende Worte für seinen Hengst Chipmunk.
3: Respekt vor dem Pferd, eine Legende. Wie er Dressur gehen kann, wie er springen gehen kann, wie er rennen kann im Gelände, wie viel Nerven der hat und ist aber trotzdem super konzentriert, lässt sich toll reiten. Das ist gigantisch, wie der geht.
1: Für Jung ist das schon der zweite Weltmeistertitel. Das war WDR aktuell.
4: Und das ist Marcel Clair aus der WDR 2 Wetterredaktion.
5: Ja, in der kommenden Nacht geht es bedeckt weiter. Im Verlauf breiten sich dann vom Münsterland her auch Schauer bis ins Ruhrgebiet aus. Es kühlt sich dann auch schon auf 17 bis 11 Grad ab. Und auch morgen ziehen immer wieder Schauer durch den Westen. Ab und zu gibt es auch ein bisschen Sonnenschein, aber es wird deutlich kühler als zuletzt. Wir kommen in Lüdenscheid auf 19 Grad, in Hattingen auf 20 und in Dormagen auf 22 Grad.
4: Danke dir.
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4: A3 Frankfurt Richtung Köln zwischen Siebengebirge und Kreuz Bonn-Siegburg. Etwa 10 Minuten plus 5 Kilometer stockender Verkehr. A3 Arnheim Richtung Oberhausen vor dem Grenzübergang Elten. Etwa 15 Minuten länger, 2 Kilometer Stau. A4 Herlen Richtung Köln vor dem Grenzübergang Fettschau. 10 Minuten länger, 2 Kilometer Stau. A57 Nimwegen Richtung Krefeld zwischen Kamp-Lindfurt und Moers Hülsdunk. 20 Minuten länger, 2 Kilometer Stau. Da gab es einen Unfall. Da ist nur ein Fahrstreifen frei. Und wegen Bauarbeiten sind gesperrt die A57 Köln Richtung Krefeld zwischen Kreuz, Meerbusch und Krefeld Zentrum bis morgen früh. Ebenfalls bis morgen früh die A448 Bochum Richtung Dortmund zwischen Dreieck Bochum West und Bochum Süd. Und die A61 Mönchengladbach-Venlo ist zwischen Kreuz, Mönchengladbach und Mackenstein in beiden Richtungen bis Dienstagmorgen gesperrt. Und noch eine amtliche Gefahrenmitteilung. Wegen der Rauchentwicklung durch den Waldbrand im Hohen Venn wird den Einwohnern der Monschauer Ortsteile Platte Venn, Leiloch und Kalter Herberg weiterhin dringend empfohlen, die betroffenen Bereiche zu verlassen. Eine Notunterkunft ist im Bürgercasino Imschenbruch eingerichtet. Alles Gute euch.
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4: Mit Michael Dietz. Einen schönen Abend.
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0: Hit für Jupiter Jones. Und das neue Album heißt jetzt relativ schmissig: Ich trag den Sarg, du trägst was Buntes. Finde ich gut. Steht für alle Facetten, die das Leben so mitbringt.
1: Vor allen Dingen hatten wir schon immer auch so eine gute Mischung. Also das ist so ein sehr gesundes und farbenfrohes Grau, in dem wir uns da bewegen. Es ist nie ganz schwarz, es ist nie nur super traurig, wenn, dann ist es auch immer lebensbejahend. Es ist aber auch nie so ein bisschen deutsch-pop-tümmelig irgendwie, wir packen uns jetzt an den Händen und springen alle und glauben fest dran, dann wird alles wieder gut. Da ist auch schon immer echt noch ein Haufen Kritik mit drin und ja, deswegen tragen wir den Sarg und das Bunte gleichermaßen.
0: Das ist auch musikalisch so. Wir hören einmal quer ganz schnell durchs Album.

0: Der Titel des Albums ist eine Songzeile aus dem Track »Wo die Liebe hinfällt«. Darin geht es für Sänger Nicolas um die Beziehung zu seiner Freundin.
1: Für mich zumindest. Also soll jeder und jede sollen, macht alle mal, wie er meint.
0: Ja, und den hören wir jetzt in voller Länge hier im WDR 2 Musikmix. Vorher noch den Hinweis, auf der A42 Kamp-Lindfort-Dortmund sind in Höhe Herne-Krange in beiden Richtungen die Ausfahrten gesperrt. Zu viele Autofahrer wollen auf die Kranger Kirmes. Euch da draußen in Krange viel Spaß am letzten Abend und euch im ganzen Westen jetzt gute Unterhaltung und viele Gefühle mit Jupiter Jones, wo diese Liebe hinfällt.
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0: Hier ist WDR 2 am Sonntagabend. Die Leichtathletik-Europameisterschaft geht auch für den Westen goldig auf die Zielgerade. Ist ja letzter Tag heute. Und es gab Gold im Marathon für Amanal Petros aus Bielefeld. Der hatte schwere Beine nach dem Sieg.
1: Ich glaube, ich muss jetzt gleich zum Physio. Die Gelenke tun es richtig weh.
0: Ja, die EM geht heute zu Ende. Über diese Medaille sprechen wir gleich. Und den letzten Abend natürlich auch. Es gibt noch ganz viele spannende Entscheidungen. Um kurz nach 7:30 haben wir hier ein Date mit unserer Kollegin aus dem Sport.

0: Es ist 7:30.
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0: Mit Marcel Klär aus der WDR 2 Wetterredaktion.
2: Schönen guten Abend. In der kommenden Nacht breiten sich vom Niederrhein her Schauer bis ins Münsterland aus. Es kühlt sich besser ab auf 17 bis 11 Grad. Auch morgen zum Wochenstart ziehen immer wieder mal Schauer durch. Es gibt aber auch ein bisschen Sonnenschein. Es wird aber deutlich kühler. Wir kommen in Winterberg auf frische 14 Grad. In Oberhausen und Münster immerhin auf 21 Grad.
0: Danke dir.
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0: Die Staus mit den längsten Wartezeiten. A3 Frankfurt Richtung Köln zwischen Siebengebirge und Lohmar. 10 Minuten plus 5 Kilometer stockender Verkehr. Nochmal A3, jetzt Arnheim Richtung Oberhausen. Vor dem Grenzübergang Elten etwa 15 Minuten plus 2 Kilometer Stau. A4 Herlen Richtung Köln vor dem Grenzübergang Fetschau. 10 Minuten länger, 2 Kilometer Stau. Auf der A42 Kamp-Lindfort-Dortmund sind in Höhe Herne-Krange in beiden Richtungen die Ausfahrten gesperrt. Zu viele wollen auf die Kranger Kirmes. A57 Nimwegen Richtung Krefeld zwischen Kamp-Lindfort und Mörs-Hülstong etwa 15 Minuten länger, 2 Kilometer Stau. Da gab es einen Unfall und es ist nur noch ein Fahrstreifen frei. Wegen Bauarbeiten gesperrt sind die A57 Köln Richtung Krefeld zwischen Kreuz Meerbusch und Krefeld Zentrum bis morgen früh. Ebenfalls bis morgen früh die A448 Bochum Richtung Dortmund zwischen Dreieck Bochum West und Bochum Süd. Und die A61 Mönchengladbach-Venlo ist zwischen Kreuz Mönchengladbach und Mackenstein in beiden Richtungen bis Dienstagmorgen gesperrt. Und noch eine amtliche Gefahrenmitteilung wegen der Rauchentwicklung durch den Waldbrand im Hohen Venn. Wird den Einwohnern der Monschauer Ortsteile Plattefenn, Leiloch und Kalter Herberg weiterhin dringend empfohlen, die betroffenen Bereiche zu verlassen. Es gibt eine Notunterkunft im Bürgercasino Imschenbruch.
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0: Mit Michael Dietz, schönen guten Abend.
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0: Das ist Tampa City und Self-Aware.

0: Ja, wir spielen auch die No Angels, Daylight in Your Eyes, mit drin im WDR 2 Musikmix. 19.39 Uhr. Heute ist Finale bei der Leichtathletik-Europameisterschaft. Das wird ein sehr, sehr spannender letzter Abend mit vielen Entscheidungen. Reden wir gleich drüber, aber erst müssen wir über einen Mann aus dem Westen sprechen und ihn abfeiern. Amanal Petros, der hat heute schon Gold im Marathon geholt. Machen wir mit Irina Knep, WDR 2 Sport. Was war das für ein Marathonlauf für ihn?
1: Boah, das war ein Auf und Ab der Gefühle, würde ich sagen, im wahrsten Sinne des Wortes, weil diese Strecke ja wirklich hoch und runter ging mit ganz vielen Biegungen und engen Kurven, also wahnsinnig anspruchsvoll, hat er nachher auch im Interview gesagt, dass es sehr, sehr anstrengend war. Aber am Ende des Tages ging es ja eigentlich nur steil bergauf. Er ist 15 Kilometer vor Schluss alleine losgelaufen, hat attackiert, wollte auf jeden Fall verhindern, dass es zu so etwas kommt wie vor einem Jahr bei den Weltmeisterschaften in Tokio, als es dieses historische Fotofinish im Marathon gab und er am Ende in Anführungsstrichen nur WM-Silber gewonnen hat und Gold ganz, ganz knapp verpasst hat. Das wollte er heute nicht, deswegen ist er dann relativ schnell, hat er sich losgeeist und ist das souverän ins Ziel gelaufen. Absolut verdienter Europameister, großartiger Erfolg für ihn.
0: Wir freuen uns mit hier im ganzen Westen und hoffen, dass er gerade bei den Physios liegt und immer noch durchgeknetet wird. Das wird nochmal ein spannender letzter Abend heute. Welche Entscheidungen sind denn ganz besonders, wo du sagst, oh, da müssen wir ganz genau hingucken aus deutscher Sicht?
1: Ja, aus deutscher Sicht natürlich der Weitsprung mit unserer Weitsprung-Queen, mit Malaika Mihambo, die hier eine der großen Titelkandidatinnen ist. Natürlich ganz, ganz große Medaillenhoffnung für uns. Sie ist ja so, ich sag mal, ein Mentalitätsmonster. Also gestern in der Qualifikation habe ich schon ordentlich gezittert hier oben auf der Tribüne, weil sie die ersten beiden Sprünge, der erste war nicht weit genug, der zweite, der war nicht gültig. Und dann musste dieser dritte eben sitzen, sonst wäre sie raus gewesen. Das muss man sich mal vorstellen, die Titelverteidigerin nicht dabei. Das wäre schon ein krasses Ding gewesen, aber Malaika Mihambo wäre nicht Malaika Mihambo, wenn sie nicht auch Dinge macht, wo man einfach Nerven aus Stahl beweisen muss. Im letzten Sprung hat sie richtig einen rausgehauen, ist zwar mit etwas Unterstützung vom Wind, aber 7,10 Meter weit geflogen in der Sandgrube. Beste Weite der Qualifikation. Und selbst wenn es heute vielleicht in den ersten 5 Versuchen nicht gut aussieht, die darf man nie abschreiben. Das ein Highlight.
0: Jetzt hatten wir ja richtig viele Highlights bei dieser Europameisterschaft, während hinter uns eine Hymne läuft und eine Medaille vergeben wird. Wie fällt denn deine Bilanz aus deutscher Sicht? Wir hatten ja teilweise so einen richtigen Goldrausch.
1: Da komme ich gleich einmal zu, ganz kurz im Hintergrund. Das war jetzt gerade die Marathon-Team-Medaille für Großbritannien. Deswegen hier natürlich der große Jubel. Und deswegen Amanal Petros, der liegt leider gerade nicht auf der Physio-Liege. Ich glaube, das kann er aber auch verkraften. Der hat nämlich eben vor wenigen Minuten seine Goldmedaille bekommen und dann noch mit dem Team die Silbermedaille. Also er gerade eben zweimal auch auf dem Treppchen gewesen. Ja, und dann sind wir schon beim Thema Bilanz, Goldbilanz. Da muss man wirklich sagen, fantastisch. Ich habe mir heute im Laufe des Tages einmal angeguckt, was ich mir vor den Europameisterschaften so als Medaillenkandidaten aufgeschrieben hatte. Ich habe für jeden Tag geguckt, wer könnten an dem Tag denn irgendwie deutsche Medaillenhoffnung sein. Und ich muss wirklich sagen, mit ganz wenigen Ausnahmen, also Robert Faken gestern Abend über die 1500 Meter ist eine Ausnahme, die 4x100 Meter Staffel der Frauen hatte ich auch auf dem Zettel. Aber ansonsten haben alle Sportlerinnen und Sportler bis hierhin geliefert und damit war wirklich nicht zu rechnen. Also man musste sagen, es war wirklich... Es waren Medaillenkandidaten, man durfte Hoffnung haben, aber in der Regel kommen ja nie alle durch. Also von daher wirklich eine sehr, sehr positive Bilanz. Hat auch der DLV, der Deutsche Leichtathletikverband, schon in dem ersten Statement gesagt, ist ja noch nicht vorbei, es können ja noch Medaillen kommen. Wir rechnen auch fest mit Medaillen heute. Aber auch die ziehen durchaus eine positive Bilanz, weisen aber auch darauf hin, es ist erstmal nur der Weg hin zu dem großen Ziel, zu den Olympischen Spielen in Los Angeles und da ist jetzt Halbzeit.
0: Heute Abend kann noch viel passieren. Das wird ein schöner letzter Abend, ein schöner Abschluss für die Leichtathletik-Europameisterschaft. Danke, Irina Knep, WDR 2 Sport.

John Farnham, You're the Voice, mit drin im WDR 2 Musikmix. Raus aus dem WDR 2 Musikmix und dem WDR 2 Sommerradio bin ich. Mein Name ist Michael Dietz. Ich wünsche euch noch einen schönen Sonntagabend und guten Wochenstart.

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1: Die Nachrichten mit Marion Meinker. Guten Abend.
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2: 2011 haben wir schon mal hier den Fennbrand erlebt. Den durfte ich auch oder musste ich auch aus nächster Nähe erleben. Aber das ist schon wieder eine Hausnummer höher. Ja.
1: Dieser belgische Polizist beschreibt das Ausmaß des Feuers im Hohen Fenn. 2500 Einsatzkräfte kämpfen gegen den größten Wald- und Moorbrand in Belgiens Geschichte. Darunter auch viele Landwirte und Lohnunternehmer, die mit großen Fässern Wasser bringen. Jochen Hilgers ist in dem Naturschutzgebiet und beschreibt die Situation so.
3: Das ist ein unterirdisches Feuer zum größten Teil. Und es qualmt die ganze, es ist total unangenehm, es brennt in den Augen und es entwickeln sich wirklich Rauchwolken, die so weit reinreichen jetzt auch ins Land. Die Sonne ist verdeckt, es wird richtig kühl und von der Straße aus können die Feuerwehren tätig werden. Das funktioniert dann einigermaßen, aber das ist natürlich nicht nachhaltig.
1: Der Brand ist nur wenige Kilometer von der deutschen Grenze entfernt. Die Stadt Monschau empfiehlt Bewohnern einiger Stadtteile, Häuser und Wohnungen zu verlassen. Eine Pflicht ist das aktuell aber nicht. Gute Nachrichten gibt es hingegen vom großen Feuer auf deutscher Seite bei Hürtgenwald. Der Brand ist unter Kontrolle. Trotzdem kümmern sich Einsatzkräfte noch um Glutnester. Weitere Informationen zu den Bränden auch in einer Sondersendung um 20.15 Uhr im WDR-Fernsehen. Weitere Themen des heutigen Abends. Die Bundesminister der SPD haben einen gemeinsamen Aktionsplan zum Hitzeschutz vorgelegt. Darin unterstützen sie auch den Vorschlag von Umweltminister Schneider, den Klimaschutz im Grundgesetz zu verankern. In Herne geht heute die Kranger Kirmes zu Ende. Wegen der aktuellen Trockenheit verzichten die Veranstalter auf das Abschlussfeuerwerk. Bei der Schwimm-EM gab es die nächsten deutschen Medaillen. Isabel Gose hat Silber über 400 Meter Freistil gewonnen. Bronze ging an die zweite deutsche Schwimmerin Maja Werner. Bei den Männern hat Lukas Mertens Bronze gewonnen. Der FC Schalke 04 hat zu seinem 25-jährigen Stadionjubiläum heute besonderen Besuch gehabt. Real Madrid war für ein Testspiel zu Gast. Dieser Schalke-Fan hat sich darauf gefreut.
4: Die Stars von Real Madrid, natürlich klasse, dass sie hier ins Ruhrgebiet kommen. Da weiß man Namen wie Mbappé, Vinicius Junior, will man unbedingt sehen.
1: Die Schalke haben am Ende 0:3 gegen Real Madrid verloren. Das erste Bundesligaspiel ist dann in 2 Wochen gegen Augsburg. Das war WDR aktuell. Das Wetter in Nordrhein-Westfalen: in der Nacht vom Niederrhein her Schauer bis ins Münsterland, 17 bis 11 Grad. Morgen immer mal wieder Schauer, am Nachmittag dann Auflockerungen. In Winterberg bis 14 Grad, in Wermelskirchen und Waldbröl bis 19 und in Steinfurt und Hattingen bis 20 Grad. Die Zeit 20.03 Uhr.
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5: A3 Arnheim Richtung Oberhausen vor dem Grenzübergang Elten etwa 15 Minuten plus 2 Kilometer Stau. A4 Herlen Richtung Köln vor dem Grenzübergang Fettschau etwa 10 Minuten plus 2 Kilometer Stau. A42 Kamp-Lindfort Richtung Dortmund zwischen Gelsenkirchen-Schalke und Kreuzherne etwa 10 Minuten plus 4 Kilometer stockender Verkehr. A57 Nimwegen Richtung Krefeld zwischen Kamp-Lindfort und Mörs-Hülsdong etwa 10 Minuten plus 2 Kilometer Stau. Wegen Bauarbeiten gesperrt sind die A57 Köln Richtung Krefeld zwischen Kreuz-Meerbusch und Krefeld-Zentrum bis morgen früh. Die A448 Bochum Richtung Dortmund zwischen Dreieck Bochum-West und Bochum-Süd. Ebenfalls bis morgen früh und die A61 Mönchengladbach-Venlo zwischen Kreuz Mönchengladbach und Mackenstein in beiden Richtungen bis Dienstagmorgen. Und noch eine amtliche Gefahrenmitteilung. Wegen der Rauchentwicklung durch den Waldbrand im Hohen Venn wird den Einwohnern der Monschauer Ortsteile Plattewenn, Leiloch und Kalteherberg westlich des Messewegs weiterhin empfohlen, die betroffenen Bereiche zu verlassen. Eine Notunterkunft ist im Bürgercasino Imgenbruch eingerichtet.
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6: Mit Michael Reifschreck, hallo, und mit Alex Warren jetzt und Fever Dream.
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0: Hallo zusammen, hier ist Pop, die Abendshow. Wir sind gemeinsam bei MDR Jump, SR1, Bremen 4, WDR 2 und SWR 3. In Deutschland gibt es aktuell mehrere große Wald- und Flächenbrände. Viele Hörerinnen und Hörer haben uns Bilder aus ihrer Region geschickt. Vielen Dank dafür. Unter anderem von einem Waldbrand aus Schramberg im mittleren Schwarzwald. Steffi Linkscheid aus dem Aktuell-Team. Wie groß ist das Feuer denn?
1: Die Polizei sagt, da ist eine Fläche betroffen in etwa so groß wie 2 Fußballfelder. Die Feuerwehr ist vor Ort und löscht, während ein Hubschrauber sich gerade einen Überblick von oben aus der Luft verschafft. Der Brand befindet sich zwar in der Nähe des Ortsrandes, für die Leute besteht aber bisher keine Gefahr durch das Feuer. Trotzdem ist es natürlich überall verraucht und die Rauchsäule ist auch weit über das Gebiet hinaus zu sehen.
0: Das ist jetzt einer der kleineren Brände deutschlandweit. Wo ist die Feuerwehr gerade noch im Einsatz?
1: Ja, der größte Waldbrand seit Tagen im Gespräch mit einer Fläche von rund 400 Fußballfeldern. Der ist jetzt soweit unter Kontrolle. Da musste der Ort Gai evakuiert werden. Das Feuer ist da im Nationalpark Eifel bei Hürtgenwald in NRW, nahe der belgischen Grenze im Kreis Düren. Der beschäftigt die Einsatzkräfte, wie gesagt, schon seit Freitag. Dann gibt es noch Waldbrände, unter anderem in Marsberg in NRW, in Langscheid bei Koblenz, in Plauen und Doberschütz in Sachsen, in Rechtenbach und Waldaschaff in Bayern. Da war zeitweise auch ein Wohngebiet gefährdet. 600 Einsatzkräfte und Löschhubschrauber haben da wirklich gegen die Flammen gekämpft. Dann frisch dazu gekommen das Feuer im Westerwald in Gippertshain. Auch hier ein Flächenbrand. Auch hier mussten Menschen ihre Häuser verlassen. Aber auch da besteht keine Gefahr mehr. Und die Ursache für die meisten Feuer ist noch nicht geklärt, sagt die Feuerwehr. Aber in der Regel sind die Feuerwehr wohl Menschen gemacht. Und da es seit Wochen nicht richtig geregnet hat, reicht schon ein kleiner Funke aus, damit es da brennt.
0: Geht vielleicht sicherheitshalber im Moment nicht unnötig in Wälder. Und wenn ihr im Wald seid, macht bitte nichts Dummes, das zu einem Brand führen kann. Aber denken, das sollte sich eigentlich von selbst verstehen.

Bad von Michael Jackson in Pop der Abendshow mit Michael Reufsteck. Ich finde es immer amüsant, wenn Künstler sich einen Bühnennamen, einen Künstlernamen zulegen, dann in einer Veröffentlichung aber alsbald auch ihren tatsächlichen Namen unterbringen. Eminem hat's gemacht mit der Marshall Mathers EP, Usher mit seinem Album Raymond vs. Raymond. Bei Beyoncé Carter war es das Cowboy Carter Album. Anna Dasha Nowotny hat schon sehr früh in ihrer Karriere die Anna Nowotny links und rechts liegen lassen und sich auf den Künstlernamen Dasha beschränkt, unter dem sie seit 3 Jahren diesen Hit hat. Der immer noch so gut zieht, dass sie wahrscheinlich bis zum Ende ihres Lebens davon leben könnte, denn sie hat ihn auch noch selbst geschrieben und trotzdem kommt Neues hinterher. Zwischenzeitlich gab es aber eben auch mal eine EP, die einfach nur Anna hieß. Trotzdem bleibt sie Dasha und der neue Song heißt Memo.

0: Just can't get enough Black Eyed Peas und Pop der Abendshow und gleich TS aus TS5.
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2: In der Nacht ist es oft bewölkt und es breiten sich vom Niederrhein her Schauer bis ins Münsterland aus. Es kühlt sich auf 17 bis 11 Grad ab. Auch morgen ziehen im Verlauf immer wieder Schauer durch. Und es wird noch etwas kühler bei Höchstwerten von 14 bis 23 Grad.
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3: A1 Dortmund Richtung Münster zwischen Kamener Kreuz und Hambockum wären 2 Kilometer Stau. A3 Arnheim Richtung Oberhausen vor dem Grenzübergang Elten etwa 10 Minuten plus 2 Kilometer Stau. A3 Oberhausen Richtung Köln zwischen Kreuz Oberhausen West und Kreuz Kaiserberg 2 Kilometer Stau. A4 Herlen Richtung Köln vor dem Grenzübergang Fettschau etwa 10 Minuten plus 2 Kilometer Stau. Wegen Bauarbeiten gesperrt sind die A57 Köln Richtung Krefeld zwischen Kreuz Meerbusch und Krefeld Zentrum bis morgen früh. Die A448 Bochum Richtung Dortmund zwischen Dreieck Bochum West und Bochum Süd. Ebenfalls bis morgen früh und die A61 Mönchengladbach-Venlo zwischen Kreuz Mönchengladbach und Mackenstein in beiden Richtungen bis Dienstagmorgen. Und noch eine amtliche Gefahrenmitteilung. Wegen der Rauchentwicklung durch den Waldbrand im Hohen Venn wird den Einwohnern der Monschauer Ortsteile Platte Venn, Leiloch und Kalter Herberg westlich des Messewegs weiterhin empfohlen, die betroffenen Bereiche zu verlassen. Eine Notunterkunft ist im Bürgercasino Imgenbruch eingerichtet.
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4: Und hier ist Taylor Swift mit dem Hit aus Toy Story 5, I Knew It, I Knew You.

0: Nice to meet you von Miles Smith. Hier ist Pop, die Abendshow. Es ist viel Sport angesagt dieses Wochenende. Leichtathletik-EM, Schwimm-EM, Turn-EM, Reit-WM, WM in rhythmischer Sportgymnastik. Ja, und dann war da noch dieser andere Wettbewerb, bei dem man sich so überhaupt gar nicht selbst bewegen muss. Man wird bewegt. Und das sehr schnell. Die längste ununterbrochene Achterbahnfahrt, die sollte es heute geben. Das war ein Weltrekordversuch im Magic Park Verden in Niedersachsen. Sascha Kaup aus unserem Team, es hat leider nicht geklappt. Deswegen die klassische Danachfrage an dich. Und bitte beginne deine Antwort mit, ja gut, sicher, ich sag mal. Woran hat's gelegen?
1: Ja gut, sicher, ich sag mal so, woran hat's gelegen? Das ist natürlich hier die Frage, da fragt man sich ja nachher immer, woran es gelegen hat. Also die Achterbahn, die musste einfach mehrfach anhalten und einfach anscheinend, weil da einem von diesen 20 Menschen einfach schlecht geworden ist drin. So viel haben drin gesessen in der Achterbahn. Ziel war es, ja, diesen Rekord vom letzten Jahr zu knacken. Die nach eigenen Angaben längste ununterbrochene Achterbahnfahrt der Welt. 3 Stunden und 51 Sekunden sollte es eigentlich gehen.
0: Hat nicht geklappt. Nee. Aber wie funktioniert das genau? Wie würde das funktionieren? Eigentlich haben moderne Achterbahnen ja so einen automatischen Halt. Da kann man gar nicht einfach durchfahren.
1: Ja, also diese Achterbahn in Verden, die ist Baujahr 1971 und die kann halt einfach so lange durchfahren, bis irgendjemand mal auf den Stoppknopf drückt. Die längste insgesamte Achterbahnfahrt der Welt, also mit Zwischenstopps, die war 2007 in einem britischen Freizeitpark, steht auch im Guinness-Buch der Rekorde. Da ist der Amerikaner Richard Rodriguez 405 Stunden und 40 Minuten Achterbahn gefahren. Jetzt rechnen wir kurz im Kopf. 405 Stunden. Also das sind 16 Tage am Stück.
0: Den Dialog danach stellen wir uns ungefähr so vor. Na Richard, wie waren deine letzten 2 Wochen so? Ach na ja, ein ständiges Auf und Ab.

Sie bekommen nicht oft Mails von diesem Absender. Hallo, hier ist Pop, die Abendshow. Kennt ihr solche vorangestellten Hinweise, die manchmal euer Mailprogramm ausspuckt? In Begleitung einer Mail, die dann noch zu öffnen ist. Sie bekommen nicht oft Mails von diesem Absender. Soll womöglich sein, ein Hinweis darauf sein, dass Vorsicht, könnte Spam sein oder sowas. Weiß nicht, ob man dem trauen kann, denn sie bekommen nicht oft Mails von diesem Absender. Das kann eine wichtige Information sein. Habe etwas zum ersten Mal gesehen vor ein paar Tagen. Das war ein Hinweis, den ich noch nicht kannte. Eine Mail, in der einfach nur ein paar Songtitel standen. Es war eine Nachricht, die ich mir selbst geschickt hatte mit Ideen für ein Musikquiz. Waren einfach nur Songtitel und Interpreten drin. Und der Nachricht vorangestellt war der Hinweis, diese Nachricht befindet sich in Englisch. Ja, dieser Hinweis befindet sich nicht in korrektem Deutsch. So, und jetzt bekam ich nochmal eine Mail, der dieser Hinweis ebenfalls vorangestellt war. Diese Mail befindet sich in Englisch. Und diese Mail begann mit Hey und ging weiter mit Kannst du weiterhelfen? Deswegen muss ich jetzt noch ergänzen, dieser Hinweis befindet sich falsch. Komm.

Aktuelle Meldung aus dem Verkehrszentrum. Vorsicht auf der B26 Aschaffenburg Richtung Darmstadt zwischen Großzimmern und Fiedlerweg in Darmstadt ist ein Fahrradfahrer auf der Fahrbahn. Passt bitte gut auf, kommt gut an. Und die komplette Übersicht gibt es dann gleich wieder um kurz nach 9.

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1: Die Nachrichten mit Marion Meinka. Guten Abend.
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1: In Belgien an der Grenze zu Deutschland breitet sich der Wald- und Moorbrand im Hohen Venn weiter aus. Mittlerweile unterstützen auch Löschflugzeuge aus Schweden. Dieser Hubschrauberpilot sagt, dass er so ein Feuer noch nie gesehen hat.
2: Die Größe wie hier nie. Nein, nein, nein, nein. Die Intensität haben wir schon gesehen, auch in Holland und Spanien. Haben die Größe hier hab ich noch nie gesehen.
1: Der Brand wirkt sich auch auf die deutsche Eifelstadt Monschau aus. Er ist nur wenige Kilometer davon entfernt. Jutta Hammann berichtet.
3: In Monschau herrscht angespannte Ruhe. Eine vorsorglich eingerichtete Betreuungsstelle für die Bewohner wurde am frühen Abend erstmal geschlossen. Es kann aber immer noch sein, dass einige Gebiete in Monschau evakuiert werden müssen. Das hängt ganz vom Wind ab. Der hatte zuletzt nochmal gedreht und trieb Flammen und Rauch wieder in Richtung des Eifelstädtchens. Die Behörden haben für einige Siedlungen in Monschau die klare Empfehlung ausgesprochen, das Gebiet besser zu verlassen, vor allem wegen der Rauchbelastung. An einer anderen Stelle in der Eifel, im knapp 22 Kilometer entfernten Hürtgenwald, macht sich dagegen Entspannung breit. Der größte Waldbrand in der Geschichte Nordrhein-Westfalens ist unter Kontrolle, sagt der Landrat des Kreises Düren.
1: Weitere Themen des heutigen Abends. Immer mehr Syrer in Deutschland verlieren ihren Schutzstatus. Nach Zahlen der Bundesregierung wurden im ersten Halbjahr mehr als 8000 Fälle überprüft. Bei fast jedem vierten wurde der Schutzstatus widerrufen. In Ungarn sind bei einem schweren Busunglück mindestens 12 Menschen ums Leben gekommen. Laut Medienberichten war der Busfahrer in der Nacht am Steuer eingeschlafen. Nach dem Christopher Street Day in Münster ermittelt die Polizei gegen zwei Zuschauer. Einer soll eine rechtsextreme Parole gerufen haben, ein weiterer soll am Rande des CSD zu Gewalt aufgerufen haben. Bei der Schwimm-EM hat am Abend das 400 Meter Freistil-Finale stattgefunden und zwei Deutsche standen am Ende auf dem Podium. Isabel Gose gewann Silber, Teamkollegin Maja Werner Bronze. Beide mussten sich nur der Italienerin Simona Quadarella geschlagen geben.
4: Und die beiden Deutschen sind einerseits wieder geschlagen von Quadarella. Andererseits holen sie beide ihre dritte Medaille bei dieser Europameisterschaft. Dreimal Silber, Isabel Gose, dreimal Bronze. Maja Werner.
1: Auch über 400 Meter Freistil der Männer gab es eine Medaille. Lukas Mertens holte Bronze. Das war WDR aktuell. Und das Wetter in Nordrhein-Westfalen. In der Nacht vom Niederrhein her Schauer bis ins Münsterland, 17 bis 11 Grad. Morgen immer mal wieder Schauer, am Nachmittag Auflockerungen. In Meinerzhagen bis 19 Grad, in Schleiden bis 20 und in Eschweiler und Bettburg bis 23 Grad. Die Zeit 21.03 Uhr.
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5: A4 Herlen Richtung Köln vor dem Grenzübergang Fettschau etwa 10 Minuten plus 2 Kilometer Stau. A42 Kamp-Lindfort Richtung Dortmund zwischen Gelsenkirchen-Bismarck und Herne-Baukau. 3 Kilometer stockender Verkehr. Wegen Bauarbeiten gesperrt sind die A57 Köln Richtung Krefeld zwischen Kreuz Meerbusch und Krefeld Zentrum bis morgen früh. Die A448 Bochum Richtung Dortmund zwischen Dreieck Bochum West und Bochum Süd. Ebenfalls bis morgen früh. Und die A61 Mönchengladbach-Venlo zwischen Kreuz Mönchengladbach und Mackenstein in beiden Richtungen bis Dienstagmorgen. Und noch eine amtliche Gefahrenmitteilung. Wegen der Rauchentwicklung durch den Waldbrand im Hohen Venn wird den Einwohnern der Monschauer Ortsteile Plattewenn, Leiloch und Kalteherberg westlich des Messewegs weiterhin empfohlen, die betroffenen Bereiche zu verlassen. Eine Notunterkunft ist im Bürgercasino Imgenbruch eingerichtet.
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6: Mit Michael Reufschweg, hallo, mit Hits von Linkin Park, von Stormzy, M-People, Pink und jetzt Harry Styles und American Girls.
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0: Pink und Trust Fall. Hallo, hier ist Pop, die Abendshow gemeinsam in NDR 2, HR 3, WDR 2, MDR Jump, SR 1 und Bremen 4. Von SWR 3 an einem aufregenden Sportwochenende mit Europa- und Weltmeisterschaften. Oh, Isabel Gose hätte so gerne Gold geholt. Aber am Ende war es dann die Silbermedaille. Mal wieder auf der 400 Meter Freistilstrecke. Dabei hatte sie die ersten 300 Meter vorne gelegen. Es hat nicht gereicht. Jetzt ist sie dreimal um Gold geschwommen bei dieser EM. Und auch beim dritten Mal war es eine Silbermedaille.
1: Zweimal kann man verkraften. Drittes Mal tut echt weh. Muss ich so hinnehmen, geht ja nicht anders. Und ich war mir eigentlich auch sicher vor der letzten Wende, dass ich das Ding nach Hause bringe. Ich brauche jetzt erstmal Urlaub und dann starten wir wieder mit neuen Zielen und Träumen in die nächste Saison.
0: Ja, man hört ihr die Enttäuschung an, aber hey, drei Silbermedaillen sind jetzt wirklich nicht schlecht. Das ist toll. Also Glückwunsch, Isabel Gose. Und Trainingspartnerin Maja Werner hat Bronze gewonnen. Bei den Männern ist Oliver Klemet nach 400 Meter Freistil auf Platz 5 geschwommen und Lukas Mertens hat Bronze geholt. So viel zum Schwimmen. Gold gab es vorher schon bei der Reit-WM in Aachen. Vielseitigkeitsreiter Michael Jung ist jetzt vierfacher Olympiasieger und vierfacher Weltmeister.
2: Eine Medaille gewinnen ist schon was ganz Besonderes. Und jetzt haben wir es sogar mit dem ganzen Team geschafft, eine Silbermedaille und einzeln nochmal die Goldmedaille. Das ist ein Wahnsinnserfolg.
0: Jubel auf den Rängen bei den Fans und auch die Teamkolleginnen sind sich in die Arme gefallen, haben gejubelt über das Mannschaftssilber und es mussten auch Taschentücher her, bei Julia Krajewski zum Beispiel.
3: Ich habe schon ganz viel geweint. Ich finde es einfach geil, wenn Leute so liefern. Michi hat es abnormal abgeliefert. Ich freue mich für Michi, ich freue mich für dieses Pferd und ich freue mich für unser Team. Wir haben Team Silber gewonnen und das ist schon wirklich emotional.
0: Und wir freuen uns alle mit. Hier ist Michael Schulte, aktueller Hit, Loves.

M-People. Und moving on up, hier ist Pop, die Abendshow mit Michael Reifsteg. Mit Musik jetzt von jemandem, der in Deutschland musikalisch überhaupt keine Rolle spielt und in Großbritannien ein Superstar ist. Stormzy, prominentester Vertreter des Genres Grime und Rap, hatte 11 Top 10 Hits in Großbritannien. In Deutschland war er einmal in den Charts, hat es bis auf Platz 75 geschafft, weil es eine Zusammenarbeit mit Ed Sheeran war. Wir unterbrechen kurz für eine Eilmeldung aus dem Verkehrszentrum. Achtung, ein Falschfahrer auf der A52 Gelsenkirchen-Marl zwischen Gelsenkirchen-Hassel und Marl-Hamm kommt ein Falschfahrer entgegen. Bitte fahrt äußerst rechts und überholt nicht. Auf der A52 Gelsenkirchen-Marl zwischen Gelsenkirchen-Hassel und Marl-Hamm ein Falschfahrer. Vorsicht bitte in beiden Richtungen. Zurück zu Stormzy. Er hatte 3 Nummer 1 Alben. In Großbritannien, in Deutschland waren 2 Alben in den Charts. Sie haben Platz 84 und Platz 96 erreicht. Und in Großbritannien hat er 3 Brit Awards gewonnen. Und in Deutschland kommt sein aktueller Song jetzt einmal im Radio. Hier ist Stormzy mit Odile und 24 Hours.

0: Linkin Park in Pop der Abendshow. Gleich Rihanna, Martin Garrix mit Ed Sheeran und zuerst Benson Boone.
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2: In der Nacht ist es oft bewölkt und es breiten sich vom Niederrhein her Schauer bis ins Münsterland aus. Es kühlt sich auf 17 bis 11 Grad ab. Auch morgen ziehen im Verlauf immer wieder Schauer durch. Und es wird noch etwas kühler bei Höchstwerten von 14 bis 23 Grad.
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3: Achtung, auf der A52 Gelsenkirchen-Mahl kommt euch zwischen Gelsenkirchen-Hassel und Mahlham ein Fahrzeug entgegen. Bitte fahrt in beiden Richtungen besonders vorsichtig. Rechts fahren und nicht überholen. Wir melden, wenn die Gefahr vorüber ist. Wegen Bauarbeiten gesperrt sind die A57 Köln Richtung Krefeld zwischen Kreuz Meerbusch und Krefeld Zentrum bis morgen früh. Die A448 Bochum Richtung Dortmund zwischen Dreieck Bochum West und Bochum Süd. Ebenfalls bis morgen früh und die A61 Mönchengladbach-Venlo zwischen Kreuz Mönchengladbach und Mackenstein in beiden Richtungen bis Dienstagmorgen. Und noch eine amtliche Gefahrenmitteilung. Wegen der Rauchentwicklung durch den Waldbrand im Hohen Wenn wird den Einwohnern der Monschauer Ortsteile Platte Wenn, Leiloch und Kalter Herberg westlich des Messewegs weiterhin empfohlen, die betroffenen Bereiche zu verlassen. Eine Notunterkunft ist im Bürgercasino Imgenbruch eingerichtet.
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0: Weitere Medaille bei den Leichtathletik-Europameisterschaften in Birmingham. Die deutsche 4x100-Meter-Mixstaffel hat Silber geholt.
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Repeated ist der aktuelle Hit von Martin Garrix und Ed Sheeran. Hier ist Pop, die Abendshow. In Leipzig geht heute eine Tradition zu Ende, zumindest vorerst. Das Highfield Festival. 28 Jahre lang war das ein fester Termin bei allen Festivalliebhabern. Bis 2009 in Hohenfelden bei Erfurt, deshalb Highfield. Danach eben in Leipzig und heute ist das große Finale. Die Beatsteaks spielen gleich das letzte Konzert auf der Mainstage. Dann ist es vorbei. Die Veranstalter haben ja gesagt, wir legen eine kreative Pause ein. So wie One Direction. Es rentiert sich anscheinend nicht mehr so richtig. Die Preise sind gestiegen, es kommen weniger Besucher. Ein Trend, der sich seit Corona abgezeichnet hat. Es ist offen, ob das Highfield nochmal zurückkommen wird. Sie haben kein endgültiges Ende bekannt gegeben. Vorerst eben. Gleich die Beatsteaks. Kraftklub waren am Wochenende auch schon da. Zartmann hat gespielt. Und am Freitag gleich zur Eröffnung die Giant Rooks, die jetzt hier kommen. Mit ihrem neuen Hit Slow Dance for a Minute.

Giant Rooks, Slow Dance for a Minute. 21.46 Uhr, eine Entwarnung aus dem Verkehrszentrum für die A52. Kein Falschfahrer mehr zwischen Gelsenkirchen, Hassel und Marl.

All My Life von Purple Disco Machine. Wir haben uns schon ein bisschen Sorgen gemacht um Purple Disco Machine und uns gefragt, ob es ihm gut geht, denn es ist dieses Jahr noch überhaupt keine neue Musik erschienen von ihm, was ungewöhnlich ist. Aber dann haben wir auf seine Tourtermine geguckt und haben festgestellt, einmal die Woche tritt er auf Ibiza auf. Es geht ihm also wirklich wahnsinnig schlecht.

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1: Die Nachrichten mit Marion Meinka. Guten Abend.
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1: Für einige Stadtteile von Monschau bleibt es bei der Empfehlung, Häuser und Wohnungen zu verlassen. Grund ist der Wald- und Moorbrand im Hohen Venn auf belgischer Seite. Die Feuerwehr hat eine rote Linie gezogen. Sollte das Feuer darüber kommen, würde eine Evakuierung zur Pflicht. Aktuell ist der Brand noch etwa einen Kilometer davon entfernt. Zur aktuellen Lage Marion Kersthold aus Monschau.
2: Der Wind hat gedreht und treibt das Feuer wieder stärker auf die deutsche Grenze zu. Und das konnten auch die beiden Löschhubschrauber nicht verhindern, die heute unermüdlich den ganzen Tag hier im Einsatz waren. Und entscheidend ist nun, was der Wind machen wird. Denn die Feuerwehr sagte mir auch eben nochmal, es könnte sein, dass er auf Westrichtung dreht. Und dann wäre das eine richtig schlechte Entwicklung hier. Dann würde das Feuer richtig schnell hierher getrieben werden.
1: Gute Nachrichten gibt es hingegen vom großen Feuer auf deutscher Seite bei Hürtgenwald. Der Brand ist unter Kontrolle. Trotzdem kümmern sich Einsatzkräfte noch um Glutnester. 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Weitere Themen des heutigen Abends. Der US-Gesandte Kushner hat sich mit dem Chef der militant-islamistischen Hamas getroffen und über einen 15-Punkte-Plan gesprochen. Der sieht vor, die Hamas zu entwaffnen, wenn sich Israels Armee aus dem Gazastreifen zurückzieht. Die Bundesminister der SPD haben einen gemeinsamen Aktionsplan zum Hitzeschutz vorgelegt. Darin unterstützen sie den Vorschlag von Umweltminister Schneider, den Klimaschutz im Grundgesetz zu verankern. Am Flughafen Catania auf der italienischen Insel Sizilien läuft der Flugbetrieb wieder weitgehend normal. Wegen des Ausbruchs des Vulkans Ätna konnten dort tagelang keine Flugzeuge starten und landen. Bei der Leichtathletik-EM haben 4 deutsche Sprinterinnen und Sprinter gerade eben zusammen Silber gewonnen in der 4x100 Meter Sprintstaffel. Eigentlich sollte auf der Kranger Kirmes in Herne in einer halben Stunde das Abschlussfeuerwerk steigen. Wegen der Trockenheit wurde es aber kurzfristig abgesagt. Laut Stadt haben etwa 3,9 Millionen Menschen das größte Volksfest in NRW besucht. Wegen der Hitze etwas weniger als die letzten Jahre. Das merken auch die Schausteller am Umsatz, sagt ihr Präsident Patrick Ahrens.
3: Solche Veranstaltungen sind natürlich auch bei den Kollegen immer mit Umsatzerwartung verbunden oder auch mit Hoffnungen teilweise. Und wir sind zufrieden, aber da muss man einen kleinen Abstrich machen leider dies Jahr.
1: Auch die Stadt und die Polizei sind mit dem Verlauf der Kranger Kirmes zufrieden. Das war WDR aktuell. Das Wetter in Nordrhein-Westfalen in der Nacht vom Niederrhein her Schauer bis ins Münsterland 17 bis 11 Grad. Morgen immer mal wieder Schauer, am Nachmittag Auflockerungen in Gummersbach bis 19 Grad, in Höxter bis 20 und in Bettburg und Jülich bis 23 Grad. Die Zeit 22.03 Uhr.
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4: Wegen Bauarbeiten gesperrt sind die A57 Köln Richtung Krefeld zwischen Kreuz Meerbusch und Krefeld Zentrum bis morgen früh. Die A448 Bochum Richtung Dortmund zwischen Dreieck Bochum West und Bochum Süd. Ebenfalls bis morgen früh. Und die A61 Mönchengladbach-Venlo zwischen Kreuz Mönchengladbach und Mackenstein in beiden Richtungen bis Dienstagmorgen. Und noch eine amtliche Gefahrenmitteilung. Wegen der Rauchentwicklung durch den Waldbrand im Hohen Venn wird den Einwohnern der Monschauer Ortsteile Plattewehen, Leiloch und Kalterherberg westlich des Messewegs weiterhin empfohlen, die betroffenen Bereiche zu verlassen.
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5: Mit Michael Reufsteg, hallo. Gleich quälen wir eure Ohren mit Kaputt Karaoke. Zur Wiedergutmachung würden wir euch aber einen kleinen Gewinn schicken, wenn ihr als erstes erratet, welche beiden Hits wir in unserem fiesen Musikrätsel vermengen werden. Zuerst jetzt Ray und Where is my husband?
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Eine Eilmeldung aus dem Verkehrszentrum. Achtung, ein Falschfahrer auf der A620 Saarlouis-Saarbrücken. Zwischen Völklingen und Dreieck Saarbrücken kommt ein Falschfahrer entgegen. Bitte fahrt äußerst rechts und überholt nicht. Auf der A620 Saarlouis-Saarbrücken zwischen Völklingen und Dreieck Saarbrücken ein Falschfahrer. Bitte Vorsicht in beiden Richtungen.

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1: Left in your love von Loi. Jetzt gibt es eine Entwarnung aus dem Verkehrszentrum auf der A620 Saarlouis-Saarbrücken. Kein Falschfahrer mehr zwischen Völklingen und Dreieck-Saarbrücken. Hallo zusammen, hier sind RBB 888, HR3, WDR2, NDR2, SR1, MDR Jump, Bremen 4 und SWR3 Pop, die Abendshow. Schön, dass ihr alle dabei seid. Und jetzt Kaputt Karaoke. Das ist unser Musikrätsel, bei dem zwei Hits zusammengewachsen sind, die das nie verdient hatten. Es liegt alles an der kaputten Karaoke-Maschine. Die spielt das Playback eines Hits ab und zeigt einen Text an, der zu einem völlig anderen Lied gehört. Und beide wüssten wir gerne. Wer bringt die beiden Hits wieder auseinander, die wir hier unfreiwillig zusammengebracht haben? Und meldet uns beide Lösungen unter 07221 2011. Schreibt uns gerne eine WhatsApp oder Signal, ruft uns an unter dieser Nummer und sagt uns, welche beiden Hits sind das hier.

Okay, das waren die beiden Songs, aber wer hat beide erkannt? Wer am schnellsten beide hat, gewinnt. Aber manchmal kann das ein paar Minuten dauern, also keine Eile. Wenn ihr es nochmal hören möchtet, könnt ihr in der ARD Sounds App jederzeit ein paar Momente zurückspulen und es nochmal hören. Und manchmal reicht es auch noch 3, 4, 5 Minuten noch, weil keiner schneller war. Also 07221 2011. Welche beiden Hits hatten wir da gerade vermengt?

Shakira und Die Die zusammen mit Burna Boy. Es gibt eine aktuelle Gefahrendurchsage in Kalter Herberg. Die aktuelle Entwicklung des Brandgeschehens im Hohen Venn erfordert eine sofortige Evakuierung der Bereiche Rützhof und Geisberg in Kaltherberg. Es besteht Lebensgefahr. Bitte verlasst das Haus innerhalb von 10 Minuten. Eine Notunterkunft wurde in der Sekundarschule in Simmerath, Walter-Bachmann-Straße 40, eingerichtet. Achtet auf Durchsagen von Polizei und Feuerwehr. Verlasst sofort das betroffene Gebiet. Nehmt nur das Notwendigste mit, insbesondere Ausweise und Bargeld. Das betrifft Kalter Herberg im Hohen Venn. In Notfällen bitte nur den Notruf 110 der Polizei und 112 der Feuerwehr wählen. Zurück zur Kaputt-Karaoke, unser Musikquiz, bei dem es manchmal doch ein bisschen schneller geht.

0: Das waren zwei Hits, die so nicht zusammengehören. Aber welche? Olli aus Wölflingen in Frankreich, hallo.
1: Hallo Michael.
0: Wie geht's dir heute Abend?
1: Oh, es geht super. Wir sitzen draußen im Garten und hören deine Musik.
0: Das ist wunderbar. Und eben habt ihr zwei Hits durcheinander gehört. Was hast du denn erkannt?
1: Also das Spiel finde ich immer super schwer für mich. Aber diesmal habe ich es dann doch hingekriegt und ich denke, das war halt Mr. Neue Doll.
0: Mhm. Wir überprüfen
1: und
0: das mal kurz.
1: Da das Spiel anfängt mit She's Like the Wind, kann das eigentlich nur Dirty Dancing Patrice sein.
0: Also, erstmal das Playback war tatsächlich von Teddy Swims. Mr. Know It All klingt eigentlich so. 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Jetzt kontrollieren wir auch noch den Text von She's Like the Wind. She's like the wind. Ja.
1: Through my tree.
0: In der Tat, in dem Fall waren es einfach die ersten Worte, die auch der Titel des Songs sind. Und das macht es etwas einfacher als sonst vielleicht. Sehr gut gelöst. Olli, du hast das Spiel gewonnen. Wir schicken dir eine kleine Überraschung.
1: Okay, cool.
0: Hab einen schönen Abend.
1: Danke, ich bin jetzt Abend dabei.
0: Das freut mich. Dann kannst du gleich ganz passiv, weil du schon gewonnen hast, die anderen mal raten lassen, denn kurz nach 10:30 spielen wir noch eine weitere Runde. Kaputt Karaoke hier im Pop der Abendshow.

Eine Eilmeldung aus dem Verkehrszentrum. Achtung, ein Falschfahrer auf der B233 Unna-Iserlohn zwischen B1 Unna-Ost und der Überleitung Iserlohner Straße über B233 Kreuz Unna-Ost. Hier kommt euch ein Falschfahrer entgegen. Bitte äußerst rechts fahren und nicht überholen. Auf der B233 Unna-Iserlohn zwischen B1 Unna-Ost und der Überleitung Iserlohner Straße über B233 Kreuz Unna-Ost. Ein Falschfahrer, bitte Vorsicht in beiden Richtungen.

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1: In der Nacht ist es oft bewölkt und es breiten sich vom Niederrhein her Schauer bis ins Münsterland aus. Es kühlt sich auf 17 bis 11 Grad ab. Auch morgen ziehen im Verlauf immer wieder Schauer durch. Und es wird noch etwas kühler bei Höchstwerten von 14 bis 23 Grad. Am Dienstag geht es grau und teils regnerisch weiter bei 19 bis 24 Grad.
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2: Auf der A44 Richtung Krefeld ist im Kreuz Meerbusch die Verbindung zur A57 Richtung Krefeld bis Montag früh 5 Uhr gesperrt. Die A57 Köln Richtung Krefeld ist zwischen Kreuz Meerbusch und Krefeld Zentrum wegen Bauarbeiten bis Montag früh gesperrt. Die A61 Mönchengladbach-Venlo ist zwischen Kreuz Mönchengladbach und Mackenstein in beiden Richtungen wegen Brückenarbeiten bis Dienstag 5 Uhr gesperrt. Die A448 Bochum-West Richtung Dortmund-Witten ist zwischen Dreieck Bochum-West und Bochum-Süd wegen Bauarbeiten bis Montag früh gesperrt.
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3: Und jetzt haben wir noch eine Entwarnung auf der B233 Unna-Iserlohn. Kein Falschfahrer mehr zwischen B1 Unna-Ost und der Überleitung Iserlohner Straße über B233 Kreuz Unna-Ost.

0: to Love Somebody, aktueller Hit von Holly Humberstone. Vorher Noah Kahn, The Great Divide. Und jetzt ganz großen Respekt für Hindernisläufer Frederik Ruppert. Am Anfang eines Wettrennens ist er gestolpert und hat dann einfach durchgezogen. Freddy Ruppert aus Tübingen hat Gold geholt, ist damit neuer Europameister über 3000 Meter bei der Leichtathletik-EM in Birmingham. Hat er sich seinen ersten großen Titel geholt und eben auch seine erste Goldmedaille.
1: Also mir fällt ein Riesenstein vom Herzen. Wir haben genau auf so ein Szenario abgezielt, haben gezielt darauf trainiert. Und ja, umso schöner, dass es so ausgegangen ist. Ich wusste, die Bedingungen hier sind am ersten meine Bedingungen. Von daher war das eine Chance, die ich nutzen musste. Und ja, ich bin einfach nur happy, dass es so ausgegangen ist.
0: Er ist gestolpert und dann gewonnen. Und im Ziel hat Freddy Ruppert dann noch im Laufen am Daumen genuckelt und einen guten Grund für diese Geste gehabt.
1: Viele können es bestimmt deuten. Ich werde im Januar Papa und das hat mir extrem viel Kraft und Power gegeben dieses Jahr. Und ja, ich habe die ganze Zeit darüber gedacht, dass ich gerne denjenigen auch stolz machen möchte. Und ja, das hat mir extrem geholfen dieses Jahr.
0: Herzlichen Glückwunsch, Gold für Deutschland an Frederik Ruppert über 3000 Meter Hindernis. Und sein Teamkollege Karl Bebendorf aus Dresden hat Bronze geholt.
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0: Daran denke, kann ich's eigentlich kaum erwarten.
1: Haus am See von Peter Fox. Die Waldbrandgefahr ist ernst in Deutschland und bitte beachtet folgende Gefahrendurchsage für Monschau Kalter Herberg. Die aktuelle Entwicklung des Brandgeschehens im Hohen Venn erfordert eine sofortige Evakuierung der Bereiche Rützhof und Geisberg in Monschau Kalter Herberg. Es besteht Lebensgefahr. Verlasst das Haus unverzüglich. Eine Notunterkunft wurde in der Sekundarschule in Simmerath, Walter-Bachmann-Straße 40, eingerichtet. Achtet auf Durchsagen von Polizei und Feuerwehr. Verlasst sofort das betroffene Gebiet. Nehmt nur das Notwendigste mit, insbesondere Ausweise und Bargeld. Und wählt nur in Notfällen den Notruf 110 der Polizei und 112 der Feuerwehr.

Smash Mouth und All Star. Hier ist Pop, die Abendshow mit Michael Rolf Steck und wir spielen noch eine Runde Kaputt Karaoke. Noch ein Musikrätsel mit zwei Hits, die es nie verdient hatten, so zusammengemengt zu werden. Karaoke-Maschine spielt das Playback an, zeigt einen Text, der zu einem anderen Lied gehört. So kommen die beiden zusammen. Bringt sie bitte auseinander und gewinnt vielleicht auch noch was, wenn ihr am schnellsten seid. 07-221-2011 ist unsere Nummer. Ruft sie an oder schickt uns an diese Nummer eine Nachricht per WhatsApp oder Signal. Es ist ein kurzer Auftritt und wieder sind zwei Songs gesucht. Von einem ist die Musik, von einem völlig anderen der Text.

0: 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Es ist 23 Uhr.
1: Die Nachrichten mit Marion Meinker. Guten Abend.
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1: Wegen des Waldbrands im Hohen Venn müssen jetzt doch erste Bewohner von Monschau ihre Häuser sofort verlassen. Sebastian Riechel, wen genau betrifft das?
2: Es sind bisher einige Straßenzüge, ganz konkret die Straßen Ruitzhof und Geisberg im Monschauer Stadtteil Kalter Herberg. Die Feuerwehr hat gerade eben gesagt, dass die aktuelle Entwicklung des Brandes eine Evakuierung nötig macht. Bisher eine Vorsichtsmaßnahme. Am Nachmittag hatte der Wind gedreht und das Feuer aus Belgien wieder in Richtung deutsche Grenze geweht. Eine Notunterkunft für Betroffene ist in der Sekundarschule in Simmerath eingerichtet. Ob noch weitere Evakuierungen nötig werden, ist aktuell nicht abzusehen. Für die Monschauer Ortsteile, die direkt an der Grenze liegen, wie zum Beispiel Kalter Herberg, gilt aber weiterhin die Empfehlung, das Gebiet zu verlassen.
1: Unterdessen versuchen etwa 2500 Einsatzkräfte, den Wald- und Moorbrand im belgischen Hohen Venn unter Kontrolle zu bringen. Seit dem Abend sind auch Löschflugzeuge aus Schweden eingetroffen. Außerdem helfen deutsche und niederländische Feuerwehrleute. 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Weitere Themen heute Abend. Immer mehr Syrer in Deutschland verlieren ihren Schutzstatus. Nach Zahlen der Bundesregierung wurden im ersten Halbjahr mehr als 8000 Fälle überprüft. Bei fast jedem vierten wurde der Status widerrufen. Der US-Gesandte Kushner hat sich mit dem Chef der militant-islamistischen Hamas getroffen und über einen 15-Punkte-Plan gesprochen. Der sieht vor, die Hamas zu entwaffnen, wenn sich Israels Armee aus dem Gazastreifen zurückzieht. Im afrikanischen Simbabwe ist die Zahl der Toten nach dem Fährunglück weiter gestiegen. Die Behörden sprechen inzwischen von 72 Opfern. Das Schiff war am Dienstag gesunken. Bahnpendler zwischen Düsseldorf und Köln brauchen mal wieder starke Nerven. Wegen Bauarbeiten wird die Strecke ab Freitag für 2 Wochen gesperrt. Frederik Ruppert aus Tübingen hat bei der Leichtathletik-EM Gold über 3000 Meter Hindernis gewonnen. Es ist der erste große Titel seiner Karriere. Bronze gewann Karl Bebendorf aus Dresden.
3: Frederik Ruppert wird Europameister! Kirisch und Zweiter! Karl Bebendorf wird Dritter! Der Freddy ist der Hinderniskönig!
1: Überraschend hat Julia Ulbricht bei der Leichtathletik-EM Silber im Speerwurf gewonnen. Weitspringerin Malaika Mihambo hat hingegen eine Medaille verpasst. Und das Wetter in Nordrhein-Westfalen: in der Nacht vom Niederrhein her Schauer, bis ins Münsterland 17 bis 11 Grad. Morgen immer mal wieder Schauer, am Nachmittag dann Auflockerungen. In Attendorn bis 19 Grad, in Paderborn bis 20 und in Jülich bis 23 Grad. Am Dienstag wird es meist grau und zeitweise regnerisch bei 19 bis 24 Grad. Das war WDR aktuell.
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4: Die A57 Köln Richtung Krefeld ist zwischen Kreuz Meerbusch und Krefeld Zentrum wegen Bauarbeiten bis Montag früh gesperrt. Die A61 Mönchengladbach-Venlo ist zwischen Kreuz Mönchengladbach und Mackenstein in beiden Richtungen wegen Brückenarbeiten bis Dienstag 5 Uhr gesperrt. Die A448 Bochum-West Richtung Dortmund-Witten ist zwischen Dreieck Bochum-West und Bochum-Süd wegen Bauarbeiten bis Montag früh gesperrt.
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5: Mit Michael Reifschläg, hallo. Und in wenigen Augenblicken erfahren wir, welche beiden Hits wir hier zusammengemengt haben bei Kaputt Karaoke.

0: White Flag von Dido.
1: Hallo, hier sind Bremen 4, SR1, RBB 888, MDR Jump, WDR 2, NDR 2 und HR 3. Von SWR 3, Pop, die Abendshow. Und wir spielen Kaputt Karaoke. Um diese beiden Hits ging's eben.

0: Zwei Hits, die so nicht zusammengehören, weil die Musik von einem anderen Song stammt als der Text. Aber das kann ja bestimmt alles Ben aus Düren auflösen. Hallo Ben.
1: Hallo, guten Abend.
0: Wie geht's dir heute?
1: Danke, gut, und dir?
0: Das freut mich, mir auch. Und was haben deine Ohren und deine Gehirnhälften gemacht, als das eben kam?
1: Ich habe an die Doofen gedacht, an Olli Dietrich, vornehmlich. Ja, so die Stimme erinnerte mich an ihn.
0: Schön, das hatte ich noch nicht gehört. Vielen Dank.
1: Ja, ist es deine Stimme?
0: Das ist meine Stimme, ja.
1: Wow.
0: Sehr gut. Und welche Songs sind dir in den Kopf gesprungen?
1: Erst der Text, das war Tap Thumper von Chumbawamba.
0: Das überprüfen wir kurz. Aus dem Album Tap Thumper, der Song Tap Thumping von Chumbawamba.
1: Ah, okay.
0: Ja, völlig richtig. Absolut in Ordnung. Das ist der Text, den haben wir gesucht.
1: Ja.
0: Auf welches Playback?
1: I wear my sunglasses at night.
0: Genau, von Corey Hart. I wear my sunglasses at 80er Klassiker, auch ein paar Mal gecovert worden.
1: Ja.
0: Und das sind die beiden Songs, die wir gesucht haben. Jawohl, das hast du prima gelöst, Ben. Warst der Schnellste mit beiden richtigen Antworten und deswegen bist
1: angenehm.
0: Du unser Gewinner. Herzlichen Glückwunsch.
1: Vielen Dank.
0: Und schönen Abend noch.
1: Danke ebenfalls.
0: Ciao, danke.
1: Tschüss.

0: Tame Impala und Dracula. Hier ist Pop, die Abendshow. Das Feuer im Hohen Venn in Belgien ist immer noch nicht unter Kontrolle. Darum haben die Behörden auf der deutschen Seite jetzt beschlossen, Teile der Stadt Monschau in Nordrhein-Westfalen zu evakuieren. Und es gilt eine Gefahrendurchsage für Monschau, Kalter Herberg. Die aktuelle Entwicklung des Brandgeschehens im Hohen Venn erfordert eine sofortige Evakuierung der Bereiche Rützhof und Geisberg in Monschau, Kalter Herberg. Es besteht Lebensgefahr. Bitte verlasst unverzüglich das Haus. Eine Notunterkunft wurde in der Sekundarschule in Simmerath eingerichtet, Walter-Bachmann-Straße 40. Achtet auf Durchsagen von Polizei und Feuerwehr. Verlasst sofort das betroffene Gebiet. Die Polizei sagt hier, bitte nehmt nur das Notwendigste mit, insbesondere Ausweise und Bargeld. Und Chris aus Neuenburg am Rhein hat uns eben noch darauf hingewiesen, für viele ist das Notwendigste natürlich auch Medikamente, die dazugehören. Also auch das natürlich, daran bitte denken. Danke, Chris. Und bitte wählt nur in Notfällen den Notruf 110 der Polizei und 112 der Feuerwehr. Steffi Linkscheid aus unserem Aktuell-Team, was ist da gerade das Gefährliche?
1: Das Feuer, das ist jetzt im Torfmoor angekommen. Das Problem, Torfbrände im Hohen Venn, die sind schwer zu löschen. Die Brandherde sind unterirdisch. Ich habe das 2004 und 2011 schon erlebt. Man sieht da in dieser Steppen-Sumpfmoorartigen Landschaft, dass es da kokelt. Also es kommt Rauch aus dem Boden, aber das Feuer selbst ist eben nicht zu sehen.
0: Also das ist kein Waldbrand, von dem wir gerade reden, sondern es ist ein Flächenbrand in einer Art Steppe.
1: Ja, genau. Die Feuerwehr, die hat mir gesagt, das dauert lange, sowas gründlich zu löschen, weil da, wo der Rauch aus dem Boden kommt, eben nicht automatisch der Brandherd drunter ist. Die Einsatzkräfte haben schon Feldgrundstücke nahe der deutsch-belgischen Grenze gewässert, so richtig durchnässt, um so eine Art Zeitvorsprung vor dem Feuer zu bekommen. Aber jetzt kommt es natürlich darauf an, wie sich in den nächsten Tagen das Wetter entwickelt. Alle hoffen auf Regen, aber der Deutsche Wetterdienst sagt, es bleibt in dem Gebiet erstmal trocken, so wie es aussieht. Einziger Lichtblick gerade, der Wind soll schwach bis mäßig ausfallen und in dem Fall ist es echt günstig.
0: Also wenn ihr uns dort hört, in Kalter Herberg in Monschau, dann bitte Häuser verlassen, nur das Nötigste mitnehmen und in die Notunterkunft gehen. Wenn ihr dort jemanden kennt, wenn ihr Freunde oder Bekannte habt, dann sagt denen bitte Bescheid, falls ihr es selbst nicht mitbekommt.

Get Rocked von Def Leppard in Pop, der Abendshow. Und in Pop kommen wir jetzt von Rock zu Country. Während in den USA gerade Ella Langley die große neue Country-Hoffnung ist, die Rekorde nach Rekorden feiert, steht die nächste schon in den Startlöchern, um Ähnliches zu tun, Stella Lefty. Eine weitere kommende Country-Hoffnung aus den USA, kommt allerdings gar nicht aus Nashville, wie es für Country-Stars üblich ist, sondern ist in Illinois geboren und später in Los Angeles aufgewachsen. Und das Lied, das sie singt, spielt auch nicht in Texas oder Tennessee, sondern in Massachusetts. Genau genommen hat sie einen Hit von Noah Kahan von ein paar Jahren, Stick Season, der in Vermont angesiedelt war. But it's the season of the sticks and I saw your mom, she forgot that I existed. Einfach nach Boston verlegt.

Die Ähnlichkeiten sind hörbar und sie sind Absicht und es ist auch alles ganz offiziell. Stella Lefty hat sich von Noah Kahan inspirieren lassen und natürlich taucht er dann auch ganz offiziell in den Songwriting Credits auf. Das heißt, er wird als einer der Autoren dieses neuen Hits geführt. Stella Lefty, Boston.

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1: In der Nacht ist es oft bewölkt und es breiten sich vom Niederrhein her Schauer bis ins Münsterland aus. Es kühlt sich auf 17 bis 11 Grad ab. Auch morgen ziehen im Verlauf immer wieder Schauer durch. Am Nachmittag lockern die Wolken auch mal auf. Und es wird noch etwas kühler bei Höchstwerten von 14 bis 23 Grad. Am Dienstag geht es grau und teils regnerisch weiter bei 19 bis 24 Grad.
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2: Auf der A42 Richtung Duisburg ist die Auffahrt Dortmund-Bodelschwing bis Montagmorgen gesperrt. Auf der A44 Richtung Krefeld ist im Kreuz Meerbusch die Verbindung zur A57 Richtung Krefeld bis Montag früh 5 Uhr gesperrt. Die A57 Köln Richtung Krefeld ist zwischen Kreuz Meerbusch und Krefeld Zentrum wegen Bauarbeiten bis Montag früh gesperrt. Die A61 Mönchengladbach-Venlo ist zwischen Kreuz Mönchengladbach und Mackenstein in beiden Richtungen wegen Brückenarbeiten bis Dienstag 5 Uhr gesperrt. Die A448 Bochum-West Richtung Dortmund-Witten ist zwischen Dreieck Bochum-West und Bochum-Süd wegen Bauarbeiten bis Montag früh gesperrt.
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3: Hier ist Pop, die Abendshow mit Michael Ralf Speck. Eine Nachricht hat uns erreicht von Ralf aus Groß-Umstadt. Dem ist vorhin was aufgefallen.
4: Da gibt es ein Lied von Teddy Swims, das da heißt Mr. Know-It-All. Und das fängt so an wie ein bekanntes Kinderweihnachtslied. Bam, bam, bam, bam, bam, bam, bam, bam, bam. Lasst uns froh und munter sein. Das hat dermaßen viel Ähnlichkeit. Gruß vom Uwe Ralf.
3: Wirklich? Aber dann wäre das doch vorher schon mal jemandem aufgefallen. Ich weiß nicht, Ralf. Ich glaube, das bildest du dir nur ein. Hier ist Teddy Swims.

0: Robbie Williams und Forbidden Road. Es ist 23.44 Uhr. Wenn eine immer noch wach ist, dann ist das Hazel Brugger. Denn so heißt ihr aktuelles Programm. Immer noch wach. Mit dem ist sie erfolgreich auf Tour. Und darin gibt sie auch zu, dass ihr momentaner Karrierestand nur eine Stufe auf der Leiter für sie ist. Und sie strebt nach mehr.
1: Was ich eigentlich werden will, ist Oma. Also ich finde, Mutter sein ist nur ein notwendiger Zwischenschritt, um Oma zu werden. Opa sein stelle ich mir nicht so cool vor, da ist die Messlatte irgendwie zu niedrig. Also ein guter Opa, was ist das? Also so ein Kompliment für einen Opa ist so, der Opa ist so toll, der hat 2 Stunden nicht das N-Wort gesagt. Juhu! Es gibt nur 2 Arten von Omas. Auf der ganzen Welt gibt es nur 2 Arten von Omas. Jede Oma auf der ganzen Welt ist entweder verbittert oder verballert. Verbitterte Omas sind die, die so Sachen sagen wie: Und hat's uns geschadet? Und alle wollen sagen: Ja. Und verballerte Omas, so eine will ich mal werden. Das ist so eine, die dann so im Winter auf den Spielplatz geht und dann sagt: Oh, ich hab ganz vergessen, eine Mütze einzupacken. Hab ich der Kleine einfach eine Strumpfhose um den Kopf gewickelt. So eine verballerte Oma ist eine, die sich zum Lebensziel gesetzt hat, herauszufinden, wie viele Karamellbonbons in ein 14 Kilo schweres Kind passen. Und zwar 44 und nach dem Kotzen nochmal 12.
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Tove Lo und Stromae und De Fleur. Es ist 23.48 Uhr. Wir wiederholen nochmal die Gefahrendurchsage für Monschau Kalter Herberg. Die aktuelle Entwicklung des Brandgeschehens im Hohen Venn erfordert eine sofortige Evakuierung der Bereiche Rötzhof und Geisberg in Monschau Kalter Herberg. Es besteht Lebensgefahr. Bitte verlasst das Haus unverzüglich. Eine Notunterkunft wurde in der Sekundarschule in Simmerath, Walter-Bachmann-Straße 40, eingerichtet. Achtet auf Durchsagen von Polizei und Feuerwehr. Verlasst sofort das betroffene Gebiet. Und nehmt nur das Notwendigste mit, insbesondere Ausweise und Bargeld und bei Bedarf Medikamente. Und bitte wählt nur in Notfällen den Notruf 110 der Polizei und 112 der Feuerwehr.

Pop, die Abendshow mit Michael Reufsteck, gleich die Pop-Nacht mit Ben Streubel. Leider gab es heute Abend 3 Sportdisziplinen, zu denen wir nicht mehr gekommen sind. Kopfstandheizung, Wassergraben mit dem Spaten und Weitsprung-Federball. Naja, vielleicht beim nächsten Mal. Gute Nacht.

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1: Die Nachrichten mit Frank Wörner. Guten Abend.
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1: Wegen des riesigen Brandes im Hohen Venn in Belgien müssen jetzt auch erste Bewohner auf deutscher Seite ihre Häuser und Wohnungen verlassen. Gegen 22:30 am Abend hatten die Behörden angeordnet, dass in Monschau die Straßenzüge Rötzhof und Geisberg im Stadtteil Kalterherberg evakuiert werden müssen. WDR-Reporter Arndt Lorenz steht etwa 1 Kilometer von den betroffenen Straßen entfernt. Wie dramatisch ist die Situation denn da gerade?
2: Ja, also wir stehen hier mit einem Kamerateam direkt an der Einfahrt zu diesem Rützhof. Das ist ein kleiner Weiler. Das ist eine kleine deutsche Enklave auf dem belgischen Gebiet, gehört aber zu Monschau. Das sind ungefähr 10 Häuser, die im Wald stehen. Und ich habe gesehen, dass ungefähr vielleicht 10 Fahrzeuge an uns vorbeigefahren sind. Und das ging relativ geordnet.
1: Aber es ist jetzt keine Flammenfront oder sowas zu sehen gerade an der Stelle.
2: Nein, wir sind ungefähr 1 Kilometer entfernt. Also man hat hier auch keinen Rauchgeruch oder dass man hier Flammen sieht. Also das ist, es scheint relativ undramatisch zu sein. Aber es gab auch eine Person, wurde uns von einem DPA-Kollegen gesagt, die sich geweigert hätte, das Haus zu verlassen. Aber dann musste die Polizei kommen und dann wäre die Person auch, hätte sie auch das verlassen. Interessant ist ja, dass in der Ninja-App gesagt wurde, dass Lebensgefahr bestehe und innerhalb von 10 Minuten die Familien und Leute, die Häuser verlassen sollten. Aber wir haben auch mit der Stadt Monschau gesprochen und die sagten, das ist auch eine reine Vorsichtsmaßnahme.
1: Was heißt denn diese Evakuierung jetzt für andere Stadtteile von Monschau? Das war ja auch schon mal im Gespräch, auch in den letzten Stunden, dass da möglicherweise auch eine Evakuierung drohen könnte. Ist das jetzt sozusagen ein erster Schritt dahin, dass da noch mehr passiert?
2: Das kann ja keiner genau sagen. Ne? Es kommt ja ganz drauf an, wie der Wind und wie die Flammen sich weiter ausbreiten. Und man muss wissen, Monschau ist ja ein Verbund von vielen kleinen Orten. Und wie gesagt, dieser Weiler Rützhof ist auch ein kleiner Ort, der hier im Wald liegt. Es gibt andere Stadtteile oder Ortsteile, die eben nicht unbedingt davon betroffen sind. Ja? Und wir haben auch einige Leute gesehen, junge Leute gesehen, die auf dem Dach gesessen haben. Die haben den ganzen Tag mitgeholfen, haben die Helfer versorgt und die haben sich auf dem Dach der Gaststätte niedergelassen und haben die Helfer gefeiert, immer wenn ein Feuerwehrfahrzeug vorbeikam oder LKWs mit Tanks.
1: Dankeschön. WDR-Reporter Arndt Lorenz live aus Monschau. Da haben die Behörden am Abend angeordnet, dass mehrere Straßenzüge wegen des Brandes im Hohen Venn auf belgischer Seite evakuiert werden müssen. Und noch ein kurzer Blick aufs Wetter in Nordrhein-Westfalen. Bis zum Morgen breiten sich Schauer aus. Es kühlt ab auf 17 bis 11 Grad. Tagsüber bleibt es oft grau und es ziehen Schauer durch. Am Nachmittag lockert es auf. Dazu in Wermelskirchen 19 Grad, in Gütersloh 21 und in Eschweiler bis zu 23 Grad. Die Zeit 0:03.
3: 0:03.
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4: Auf der A40 Duisburg Richtung Essen ist im Kreuz Duisburg die Verbindung zur A59 Richtung Düsseldorf bis zum 21. August gesperrt. Auf der A42 Richtung Duisburg ist die Auffahrt Dortmund-Bodelschwing bis Montagmorgen gesperrt. Die A57 Köln Richtung Krefeld ist zwischen Kreuz Meerbusch und Krefeld Zentrum wegen Bauarbeiten bis ca. 5 Uhr gesperrt. Die A61 Mönchengladbach-Venlo ist zwischen Kreuz Mönchengladbach und Mackenstein in beiden Richtungen wegen Brückenarbeiten bis Dienstag 5 Uhr gesperrt. Die A448 Bochum-West Richtung Dortmund-Witten ist zwischen Dreieck Bochum-West und Bochum-Süd wegen Bauarbeiten bis ca. 5 Uhr gesperrt.
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5: Mit Ben Streubel. Und wenn ihr meine Stimme hört, wisst ihr, Wochenende ist rum. So, jetzt tun wir uns mal so langsam ein in die neue Woche. Heute ist Montag, der 17.8. Kommen wir damit klar? Ich glaube, ja.
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Foot of the Mountain. Hier ist die Popnacht und hier ist auch der Tag der schwarzen Katze. Das ist der heutige 17.8. Ich finde das schön, weil ich mag eigentlich Katzen von der Optik. Ansonsten, wenn sie mir näher kommen, habe ich ein bisschen Angst, aber das liegt wahrscheinlich auch an verschiedensten Dingen. Es gibt ja diese Geschichten über schwarze Katzen. Pech oder Glück, was bringen sie, wenn sie von rechts nach links laufen? Dann bringen sie angeblich Glück. Und wenn sie von links nach rechts laufen, dann kommt Unglück an diesem Tag auf euch zu. Ich würde es nicht glauben. Es gibt ja sehr viele Dinge, die Menschen schon rein interpretiert haben in Katzen. Früher im Mittelalter dachte man, das sind irgendwie Gefährten von Hexen. Diese Gedanken sind von den Machern von Die Erde ist eine Scheibe. Deswegen, man muss denen schon mal gar nichts glauben. Ihr macht euch euer eigenes Bild. Ich liebe Katzen. Nur habe ich tatsächlich eben diese Probleme, dass egal, ob sie von links oder rechts kommen oder von vorne oder von hinten, ich habe eine Katzenhaarallergie.

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Taylor Swift, es ist jetzt 0.17 Uhr gefahren, schneller von der A44 Dortmund-Kassel. Da sind Menschen auf der Fahrbahn zwischen Erwitte-Anrücht und Giesecke. Was Kultisches noch, da trommeln wir noch. Ich wackel mit den Füßen hier, während Mick Jagger gleich lossingt. Let's work. Wir müssen uns ja langsam mal reinwirken hier, wirken in diese Woche. Und danach gibt's das erste Rätsel. Löst ihr es, verdient ihr euch auch das erste Pop-Nacht-Package. Es geht um zwei Songs, die heute Geburtstag feiern.

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2: Das ist lösbar, die zwei Nummer 1 Hits des heutigen 17.8. Die kennt ihr doch hoffentlich. Unter 07221 2011 bin ich auf eure Lösungsvorschläge gespannt. Konzentration, welche beiden Songs sind das? Wer da zwei erkannt hat? 07221 2011, das ist der neue Hit von Sienna Spyro, Great Expectation. Hier ist die Popnacht am Montag.

Bei Hartz gibt's Beats um 0:28 Uhr noch ein Update zu den Gefahrenstellen wegen der Waldbrände in Belgien, Teilen von Rheinland-Pfalz, Baden-Württemberg, Nordrhein-Westfalen, Hessen und im Saarland. Kann es zu Rauchbildungen und Brandgeruch kommen. Hier Fenster und Türen geschlossen halten und Klima- und Lüftungsanlagen ausschalten. Und den Einwohnern von Monschau, vor allen Dingen der Ortsteile Plattefenn, Leiloch und Kaltherberg, wird weiterhin empfohlen, die betroffenen Bereiche zu verlassen. Eine Notunterkunft ist im Bürgercasino Imgenbruch eingerichtet. Wir halten euch da auch auf dem Laufenden. Hier ist die Popnacht.

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2: Bis zum Morgen breiten sich vom Niederrhein her Schauer bis ins Münsterland aus. Es kühlt sich auf 17 bis 11 Grad ab. Tagsüber ziehen dichte Wolken und auch immer wieder ein paar Schauer durch. Es wird noch etwas kühler, bei Höchstwerten von 14 bis 23 Grad. Am Dienstag geht es grau und oft regnerisch weiter bei 19 bis 24 Grad.
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3: Auf der A40 Duisburg Richtung Essen ist im Kreuz Duisburg die Verbindung zur A59 Richtung Düsseldorf bis zum 21. August gesperrt. Auf der A42 Richtung Duisburg ist die Auffahrt Dortmund-Bodelschwing bis Montagmorgen gesperrt. Die A57 Köln Richtung Krefeld ist zwischen Kreuz Meerbusch und Krefeld Zentrum wegen Bauarbeiten bis ca. 5 Uhr gesperrt. Die A61 Mönchengladbach-Venlo ist zwischen Kreuz Mönchengladbach und Mackenstein in beiden Richtungen wegen Brückenarbeiten bis Dienstag 5 Uhr gesperrt. Die A448 Bochum-West Richtung Dortmund-Witten ist zwischen Dreieck Bochum-West und Bochum-Süd wegen Bauarbeiten bis ca. 5 Uhr gesperrt.
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4: Und die am meisten unterschätzte Höchsttemperatur heute in Arnis in Schleswig-Holstein bekommen wir 20 Grad im besten Fall. Hier ist die Popnacht. Mein Name? Ben Streubel.

0: Die Herz Stay.
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0: Welche beiden Songs sind das, die heute Geburtstag haben? Das war die Aufgabe, die ihr lösen solltet. Die rauschen jetzt nochmal an euch vorbei. Markus aus Klettenberg. Guten Morgen, Markus.
2: Moin.
0: Und? Löse.
2: Der erste Song war Asad Abidan, Warm Day.
0: Asad Abidan, ja.
2: Und Nelly mit...
0: Mit?
2: One Day.
0: Nee, One Day war der Asad Abidan und Nelly. Da hast du da das Radio an?
2: Ja.
0: Mach mal leiser. Dann gebe ich dir was zur Auswahl. Ich gebe dir 18 Sachen zur Auswahl, okay?
2: Ja.
0: Hast du das Radio leise gemacht, ausgemacht?
2: Ja.
0: Gut, also A, Fulda. B, Dilemma. C, Lüneburg.
2: Dilemma.
0: D, Dilemma. Jawohl, ich hätte bis 18 dir weiter Vorschläge gemacht und du hast es gelöst. Du bist ein schlauer Mann. So, du bist in deiner Werkstatt, in deiner Privatwerkstatt. Was schraubst du denn gerade?
2: Ich schraube an meinem Cabrio so ein bisschen rum.
0: Bist du aber spät dran, hättest du mal vielleicht früher anfangen sollen, jetzt wo das Wetter wird ja wieder schlechter.
2: Naja, nö, bin schon gefahren, gerade ein bisschen tiefer gelegt.
0: Was ist denn kaputt? Also einfach nur tiefer legen, also nichts kaputt. Macht das mehr her,
2: naja.
0: In Klettenberg, wenn es tiefer liegt. Warum macht man das überhaupt, was tiefer legen, sag mal?
2: Damit er eine bessere Straßenlage hat.
0: Ach so, braucht man das bei so einem Cabrio? Was sind das für eins?
2: Das ist ein Astra F.
0: Da braucht man das.
2: 32 Jahre alt.
0: Ach so, da brauchst du eine bessere Straßenlage? Ich kann mir nicht vorstellen, dass das schneller als 250 fährt.
2: Nee. Der fährt nur gemütlich so.
0: Ja, 150. Aber du machst es schon so ein bisschen, weil es mehr hermacht, oder? Wenn du da am Eiscafé in Klettenberg vorbeifährst, dann gucken wir alle. Hast du ein Surfbrett noch da drauf, hinten so schräg liegen?
2: Nee.
0: Ja, gut, ich merke, du bist jetzt ein bisschen neben der Spur. Wo ist denn deine Frau? Wartet die nicht auf dich zu Hause?
2: Nee, die schläft schon.
0: Dann gehst du immer sofort in die Werkstatt. Ne? Ha, gut, ich wünsche dir eine gute Zeit. Viel Spaß beim Schrauben und beim Tieferlegen. Und nicht zu tief, ja, denn du weißt ja, dann irgendwann kommt das Gras. Und ich schicke dir was zu. Okay, bis bald. Ciao, Markus.
2: Danny, ich wünsche dir auch alles Gute. Dankeschön.
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Flow und Leak It in der Popnacht. Oder ist zwar erst Montag, aber man kann ja schon mal so einen Blick in Richtung Wochenende, kommendes Wochenende werfen, mit was Kultischem. The Cure, Friday, I'm in Love, freut sich Dirk darüber. Der ist gerade in Mainz wach geworden, hat festgestellt, dass er seinen 33. Geburtstag verpennt hat, also zumindest das Reinfeiern verpennt hat. Hat auch noch keiner angerufen und der Kühlschrank ist auch noch leer, also er hat sich was vorgenommen. Er fährt jetzt an die Tankstelle und würde seinen Lieblingssong gerne dazuhören. Also Happy Birthday nach Mainz.

Purple Disco Machine Substitution. Hier ist die Popnacht mit einem Zeitvergleich. Bei uns in Deutschland ist es 0.51 Uhr unserer Zeit voraus. In Singapur, da ist es jetzt 6.51 Uhr am frühen Morgen. Und da befindet sich Ralf Barth. Der war kurz mal in Kunshan in China, hat es da auch genossen. Und jetzt ist er wieder in Singapur, fühlt sich ganz wohl. Lässt sich gerade vom Roomservice das Frühstück servieren. Also hat im Leben nicht alles falsch gemacht. Und dann ist noch jemand, der hat Nachmittag noch, der ist unserer Zeit zurück. Das ist Peter in Kalifornien. Aber der kann das, glaube ich, nicht hören. Ne? Peter, ich habe es zumindest ungefähr 200 Mal klingeln lassen bei ihm. Aber ich vermute, er hat irgendwas anderes zu tun. Er muss ja auch noch ein bisschen Geld verdienen, damit dann der Kühlschrank voll ist und das Sparschwein auch. Er hat auf jeden Fall uns einen Songvorschlag gemacht. Da gehe ich mit. Feiern und Dalton, versprich mir. Das schicken wir mal nach Kalifornien. Vielleicht bleibt es dazwischen auch in dem einen oder anderen Ohr hängen. Würde mich ja freuen, falls ihr in der Welt noch was zu sagen habt. 07221 2011.

Es ist jetzt 0.56 Uhr. Vorsicht bitte auf der A3 Frankfurt in Richtung Würzburg. Da steht ein defekter PKW im Baustellenbereich. Da passt ihr bitte auf zwischen Aschaffenburg Ost und Goldbach. Die Popnacht mit Giant Rooks.

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1: Die Nachrichten mit Frank Wörner. Guten Morgen.
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1: Der Waldbrand im Hohen Venn in Belgien hat jetzt auch Folgen für erste Bewohner auf deutscher Seite. In Monschau gab es in der Nacht einen offiziellen Evakuierungsaufruf. Sebastian Riechel erklärt, wen das betrifft.
2: Es sind bisher einige Straßenzüge, ganz konkret die Straßen Ruitzhof und Geisberg im Monschauer Stadtteil Kalter Herberg. Die Feuerwehr hat gerade eben gesagt, dass die aktuelle Entwicklung des Brandes eine Evakuierung nötig macht. Bisher eine Vorsichtsmaßnahme. Am Nachmittag hatte der Wind gedreht und das Feuer aus Belgien wieder in Richtung deutsche Grenze geweht. Eine Notunterkunft für Betroffene ist in der Sekundarschule in Simmerath eingerichtet. Ob noch weitere Evakuierungen nötig werden, ist aktuell nicht abzusehen. Für die Monschauer Ortsteile, die direkt an der Grenze liegen, wie zum Beispiel Kalter Herberg, gilt aber weiterhin die Empfehlung, das Gebiet zu verlassen.
1: Auf belgischer Seite versuchen weiterhin etwa 2500 Einsatzkräfte, den Wald- und Moorbrand im Hohen Venn unter Kontrolle zu bringen. Seit dem Abend sind auch Loschflugzeuge aus Schweden im Einsatz. Außerdem helfen deutsche und niederländische Feuerwehrleute. Gute Nachrichten gibt es hingegen vom großen Feuer auf deutscher Seite bei Hürtgenwald. Der Brand ist unter Kontrolle. Trotzdem kümmern sich Einsatzkräfte noch um Glutnester. Die neuesten Informationen dazu auch jederzeit auf wdr.de. Und das ist auch noch wichtig. US-Präsident Trump will die gemeinsamen Militärübungen mit Südkorea deutlich zurückfahren. Zur Begründung verwies er auf seine sehr guten Beziehungen zum nordkoreanischen Machthaber Kim Jong-un. Im afrikanischen Simbabwe ist die Zahl der Toten nach dem Fährunglück weiter gestiegen. Die Behörden sprechen inzwischen von 84 Opfern. Das Schiff war am Dienstag gesunken. Bei der Schwimm-EM hat es die nächsten deutschen Medaillen gegeben. Isabel Gose holte Silber über 400 Meter Freistil. Bronze ging an die zweite deutsche Schwimmerin Maja Werner. Bei den Männern holte Lukas Mertens Bronze. Die Krangerkirmes in Herne ist am Abend zu Ende gegangen, allerdings ohne das übliche Abschlussfeuerwerk. Das wurde wegen der Trockenheit kurzfristig abgesagt. Laut Stadt haben etwa 3,9 Millionen Menschen das größte Volksfest in Nordrhein-Westfalen besucht. Wegen der Hitze etwas weniger als die letzten Jahre. Das merken auch die Schausteller am Umsatz, sagt ihr Präsident Patrick Ahrens.
3: Solche Veranstaltungen sind natürlich auch bei den Kollegen immer mit Umsatzerwartung verbunden oder auch mit Hoffnungen teilweise. Und wir sind zufrieden, aber da muss man einen kleinen Abstrich machen leider dieses Jahr.
1: Auch die Stadt und die Polizei sind mit dem Verlauf der Krangerkirmes in diesem Jahr zufrieden. Das war WDR aktuell. Das Wetter in Nordrhein-Westfalen. Bis zum Morgen breiten sich vom Niederrhein her Schauer bis ins Münsterland aus. Es kühlt auf 17 bis 11 Grad ab. Tagsüber bleibt es erst oft grau und es ziehen immer wieder mal Schauer durch. Am Nachmittag lockert es auch mal auf. Dazu in Lüdenscheid bis 19 Grad, in Castrop-Rauxel 21 und in Bedburg 23 Grad. Am Dienstag meist grau, zeitweise ist es regnerisch, bei dann maximal 19 bis 24 Grad. Die Zeit, es ist 1.03 Uhr.
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5: Auf der A42 Richtung Duisburg ist die Auffahrt Dortmund-Bodelschwing bis Montagmorgen gesperrt. Auf der A44 Richtung Krefeld ist im Kreuz Meerbusch die Verbindung zur A57 Richtung Krefeld bis Montag früh 5 Uhr gesperrt. Die A57 Köln Richtung Krefeld ist zwischen Kreuz Meerbusch und Krefeld Zentrum wegen Bauarbeiten bis ca. 5 Uhr gesperrt. Die A61 Mönchengladbach-Venlo ist zwischen Kreuz Mönchengladbach und Mackenstein in beiden Richtungen wegen Brückenarbeiten bis Dienstag 5 Uhr gesperrt. Die A448 Bochum-West Richtung Dortmund-Witten ist zwischen Dreieck Bochum-West und Bochum-Süd wegen Bauarbeiten bis ca. 5 Uhr gesperrt.
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6: Mit Ben Schäuble. Mögt ihr es ein bisschen lauter? Ein bisschen sehr viel lauter sogar. Dann gleich der Lenkradklopfer. Das ist dann der lauteste in dieser Show. Mehr kann ich da nicht draufgeben, sonst ist hier die Kündigung in der Luft. 07221 2011. Wir suchen den Lenkradklopfer. Wer einen Motivationsriegel braucht für die Ohren, der ist unter dieser Ziffernfolge richtig. 07221 2011. Vielleicht fahrt ihr auch irgendwie gerade auf den Autobahnen, Bundesstraßen, Feldwegen zwischen Frankfurt am Main und Berlin oder vielleicht zwischen Hamburg und Kiel. 07221 2011. Freue mich auf die Vorschläge und dann spiele ich euren Lieblingshit ein bisschen lauter in wenigen Minuten.
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0: Shake by The Ocean. Es wird laut jetzt hier in der Popnacht.
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0: Und die Vorschläge kommen aus Nordrhein-Westfalen und Rheinland-Pfalz. Gerhard aus Trier, guten Morgen.
2: Schönen guten Morgen, Benny Bär. Schönen guten Morgen, Popnacht-Gemeinde.
0: Ja, was eine Freude, dich mal wiederzuhören. Wir haben vor 21 Jahren, als ich noch gar nicht auf der Welt war, haben wir telefoniert hier in dieser Show. Und da wurde deine Tochter geboren und wir haben einen Namen gesucht für sie damals. Lucy Luna. Das war die Meinung der Hörer damals, ja. Und wie geht's denn Lucy Luna? Wenn du anrufst, müssen wir das immer natürlich wissen. Wir sind ja Paten sozusagen deiner Tochter.
2: Ja.
0: Was macht sie denn?
2: Aber ihr geht's hervorragend.
0: Ja.
2: Sie ist mittlerweile von der Mosel nach Hessen gezogen, in der Nähe von Marburg.
0: Mhm.
2: Weil Fernbeziehungen hatte sie keine Lust mehr.
0: Gut.
2: Ja.
0: Und ist jetzt da glücklich, auf jeden Fall. Wir müssen uns da keine Sorgen machen.
2: Nein. Alles gut.
0: Du weißt ja, wir kümmern uns um sie. Wenn irgendwas schief gehen sollte bei ihr oder nicht so ganz gerade aus, wie sie sich das vorstellt, dann weiß sie ja, wo sie mich findet. Ja, da bist du raus. Okay.
2: Vertrauensvoll an dich wenden.
0: Sehr fein. Siehst du mal, wie die Zeit vergeht, dass wir damals also für sie den Namen gesucht haben. Vielleicht ruft sie irgendwann auch mal selbst an. Ich hatte ja nie das Vergnügen, mit ihr zu reden. Du hast dir ausgesucht von Bonnie Tyler einen Hit. If You Were a Woman in der Live-Version bis zur Kündigung.

0: Texas Forsvang Nummer 1. If you were a woman, Bonnie Tyler. Und Markus ist in Nordrhein-Westfalen in Bonn zu Hause, aber nicht irgendwie nur zu Hause, sondern er vermisst seit langem eine Badewanne. Guten Morgen. Markus, wie hast du es gelöst?
1: Ja, ich habe so ein Gummiboot genommen, habe das ein bisschen aufgeblasen und Wasser reingefüllt.
0: Schlauchboot?
1: Ja, Schlauchboot.
0: Und ein großes. Und das ist im Wohnzimmer oder wo hast du das platziert?
1: Ja, so ein bisschen Flur, Wohnzimmer.
0: Aha, und dann Wasser rein.
1: Genau.
0: Und ist das Schlauchboot auch dicht? Hast du es überprüft vorher oder ist es jetzt ein Zufallsding?
1: Das ist dicht. Die Untermittlerin hat sich noch nicht beschwert.
0: Da bin ich beruhigt. Aber ist eine schöne Sache, eiskaltes Wasser oder?
1: Natürlich, ja, nicht ganz, aber gut kühle. Schön ein bisschen abkühlen, ne? Weil ja warm heute. Ne? Tut sehr gut, sehr angenehm.
0: Wenn da jetzt jemand Offizielles die Tür reinkommt, dann kann das natürlich zu Verwirrung führen. Denn vor allen Dingen der Vermieter sollte es nicht sehen. Aber wir verraten ja auch nichts. Du hast ja ausgesucht. Heute zum Tag der schwarzen Katze hättest du gerne Black Cat gehört von Janet Jackson.

0: jetzt entscheidet ihr es in Deutschland. Was sollen wir lauter spielen? Black Cat, Janet Jackson. Oder vielleicht doch If You Were a Woman von Bonnie Tyler. Ihr entscheidet unter 07221 2011 Black Cat von Janet Jackson oder Bonnie Tyler, If You Were a Woman. 07221 2011. Gerhard und Margus, euch eine gute Fahrt durch die Nacht. Tschüss.
1: Dankeschön. Tschüss.

0: Wild Wild Fire, hier ist die Popnacht.
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2: Mit den Vorschlägen aus Nordrhein-Westfalen und Rheinland-Pfalz. Gerd aus Trier war für Bonnie Tyler, If You Were a Woman and I Was a Man. Und Nordrhein-Westfalen vertreten durch Markus aus Bonn. Zum Tag der schwarzen Katze, Black Cat von Janet Jackson. Es steht 50-50, wir benötigen das Zünglein an der Waage unter 07221 2011. Wer klingelt da an hier? Hallo, hier ist die Popnacht, wer da?
3: Ja, guten Morgen, hier ist Andreas aus Eschborn im Taunus.
2: Okay, du entscheidest es jetzt, ich mache mir den Trommelwirbel für dich, Andreas.
3: Es läuft Black Cat.
2: Yeah! Okay, gute Nacht, Grüße nach Hesse.
3: Ciao, macht's gut.

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Jetzt ist es 1.28 Uhr. Vorsicht bitte auf der A8. Stuttgart in Richtung München. Dort steht ein defektes Fahrzeug zwischen Eichelberg und Mühlhausen. Hier ist die Popnacht. Warum nicht mal wieder Enrique Iglesias Escape?

0: 1.31 Uhr.
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2: Bis zum Morgen breiten sich vom Niederrhein her Schauer bis ins Münsterland aus. Es kühlt sich auf 17 bis 11 Grad ab. Tagsüber ziehen dichte Wolken und auch immer wieder ein paar Schauer durch. Es wird noch etwas kühler, bei Höchstwerten von 14 bis 23 Grad. Am Dienstag geht es grau und oft regnerisch weiter bei 19 bis 24 Grad.
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3: Auf der A40 Duisburg Richtung Essen ist im Kreuz Duisburg die Verbindung zur A59 Richtung Düsseldorf bis zum 21. August gesperrt. Auf der A42 Richtung Duisburg ist die Auffahrt Dortmund-Bodelschwing bis Montagmorgen gesperrt. Auf der A44 Richtung Krefeld ist im Kreuz Meerbusch die Verbindung zur A57 Richtung Krefeld bis Montag früh 5 Uhr gesperrt. Die A57 Köln Richtung Krefeld ist zwischen Kreuz Meerbusch und Krefeld Zentrum wegen Bauarbeiten bis ca. 5 Uhr gesperrt. Die A61 Mönchengladbach-Venlo ist zwischen Kreuz Mönchengladbach und Mackenstein in beiden Richtungen wegen Brückenarbeiten bis Dienstag 5 Uhr gesperrt. Die A448 Bochum-West Richtung Dortmund-Witten ist zwischen Dreieck Bochum-West und Bochum-Süd wegen Bauarbeiten bis ca. 5 Uhr gesperrt.
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0: Und die am meisten unterschätzte Höchsttemperatur, kleinen Bockedra in Thüringen, heute 22 Grad. Die Popnacht ist hier. Ich bin Ben.

0: Back and When We Stand Together. Hier ist die Popnacht. Wir warnen ja schon den ganzen Tag, die letzten Tage schon vor den Waldbränden in Belgien, Teilen von Rheinland-Pfalz, Baden-Württemberg, Nordrhein-Westfalen, Hessen, Saarland. Überall kann es zu Rauchbildungen und Brandgeruch kommen. Fenster und Türen nach wie vor bitte da geschlossen halten. Und in Monschau in der Eifel, da ist es auch noch ernst geworden, direkt an der Grenze zu Belgien. Die Menschen dort sollten sich ja schon gestern auf eine mögliche Evakuierung vorbereiten, weil der Waldbrand auf der Hohen Venn in Belgien immer näher kommt. Jetzt werden tatsächlich Teile von Kalter Herberg, die Bereiche Rühlsdorf und Geisberg evakuiert. Julia Buchmeier aus dem Popnacht-Team, wie viele Menschen sind da betroffen jetzt?
1: Ja, es geht um 2 Straßenzüge von Kalter Herberg. Das betrifft 17 Häuser und maximal 30 Menschen. Sie sollen nur das Nötigste mitnehmen, wichtige Dokumente zum Beispiel oder Medikamente auch. Sie haben es auch alle schon mitbekommen. Also die Evakuierung ist quasi schon rum. Es gibt eine Notunterkunft in einer Schule im Nachbarort Simmerath für alle, die nicht bei Familie oder Freunden unterkommen können.
0: Gestern hieß es ja noch reine Vorsichtsmaßnahme. Man gehe nicht von einer wirklichen Evakuierung aus, weil sich da jetzt anders geworden an den Umständen?
1: Ja, die Stadt Monschau, die schreibt auf ihrer Internetseite, dass die Entscheidung aufgrund der aktuellen Brand- und Rauchausbreitung und auch der vorhergesagten Wetterdaten gefallen sei. Der belgische Innenminister hat in einem TV-Interview gesagt, die Bedingungen seien vor allem wegen des starken und ständig drehenden Windes schwierig. Im Laufe eines Tages habe sich der einmal um 360 Grad gedreht, daher sei es einfach sehr schwer vorherzusagen, in welche Richtung sich das Feuer genau ausbreite. Und das ist eben eine andere Situation als noch gestern Nachmittag. Da hieß es noch, dass Teile des Feuers unter Kontrolle seien.
0: Dieser Brand ist ja der größte in der Geschichte Belgiens. Das Feuer hat schon fast 3000 Hektar Wald zerstört. Und es liegt ja in einem Naturschutzgebiet. Warum ist das auch ein Problem?
1: Ja, einmal ist das Gelände einfach nicht so einfach zu erreichen. Das ist ja eine Hochebene. Es gibt da ziemlich wenige Zufahrten in die Region. Und ein großer Teil des Geländes ist auch Moorgebiet. Brände dort sind einfach besonders schwer zu löschen. Das liegt daran, dass die Brandherde oft unter der Erde liegen. Man sieht dann, dass es zwar irgendwo kokelt, aber das Feuer selbst ist einfach nicht sichtbar. Und so einen Brand gründlich zu löschen, dauert einfach länger.
0: Wir halten euch natürlich auf dem Laufenden hier in der Popnacht. Alle Infos, wenn ihr nochmal nachschauen möchtet, auf tagesschau.de.

The Weekend in der Popnacht. Ist das schön, wenn man tolle Eltern hat, so wie Sarah in Berlin. Die freut sich gerade über ihren Papa, Günther. Der Günther ist unterwegs, gerade wieder innerhalb von Berlin nach Hause. Hat Sarah vom einen Ende ins andere gefahren. Sie hat eben Papa Günther und Mama besucht. Und dann hat der Vater gesagt, komm, du musst doch nicht mehr mit Öffentlichen fahren. Machen wir doch alles klar jetzt. Ich fahre dich da zurück. Und ist noch ein ganzes Stündchen unterwegs. So, und da hat er einen Lieblingssong. Da motivieren wir jetzt mal den Vater, dass er auch gut ankommt. Günni mit Van Halen und Jump. Mache ich ein bisschen lauter, ne? Dass du kein Euchland zufallen lässt. Ne? Okay.

0: was Kultisches in der Popnacht. Und wenn ihr unterwegs seid und habt irgendwas gesehen, das nicht auf die Straße gehört, dann gerne WhatsApp schicken, wer bei Stimme ist. Eine WhatsApp-Audio, wie Matthias Köthe das gerade getan hat. Hallo, guten Morgen.
1: Guten Morgen, ARD-Popnacht-Hörer. Ich hätte mal eine richtige Verkehrsmeldung, und zwar die B27 zwischen Bebra und Bad Hersfeld. In beide Richtungen Gefahr durch Wildschweine, direkt an der Fahrbahn, eine größere Rotte.
0: Dankeschön, damit ist Matthias auch Mitarbeiter der Minute, bekommt seinen Lieblingshit von Aus, dies Angel Eyes.

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1: Die Nachrichten mit Frank Wörner. Guten Morgen.
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1: Im Hohenfenn in Belgien versuchen weiter etwa 2500 Einsatzkräfte, den riesigen Wald- und Moorbrand unter Kontrolle zu bringen. Der Brand hat jetzt auch Folgen für die Menschen im benachbarten Monschau auf deutscher Seite. Die Bewohner mehrerer Straßenzüge wurden am Abend aufgerufen, ihre Häuser sofort zu verlassen. Aus Monschau, Sabine Rieck.
2: Wie die Stadt Monschau bestätigte, ist die Evakuierung der Straßenzüge Ruhezow und Geisberg im Ort Kalter Herberg eine reine Vorsichtsmaßnahme. Es handelt sich um maximal 30 Anwohner, die betroffen seien. Direkt nach der Evakuierungsmeldung gingen Polizei und Feuerwehr von Tür zu Tür. Die Bewohner der Straßenzüge können in einer benachbarten Schule unterkommen. Die Feuerwehr in der Region ist in ständiger Bereitschaft und wässert aktuell die Waldgebiete auf deutscher Seite, damit sich der Brand im Hohenfenn nicht weiter